Das Ensemble Initium und das Orchestre des Pays de Savoie unter Nicolas Chalvin mit dem Concerto Provençal für Flöte, Klarinette, Horn, Fagott und Streichorchester von Reynaldo Ahn. Ja, und wir bleiben bei französischen Klängen und kommen zu Francis Poulenc und zu seinem Sextett, komponiert in den 1930er Jahren mit der für Poulenc typischen Mischung aus Leichtigkeit, bisschen Melancholie und scharf konturierten Rhythmen. Wir hören Elisabetta Blumina am Flügel, Hans-Udo Heitzmann Flöte, Malte Lammers Oboe, Rupert Wachter Klarinette, Claudia Strenkert am Horn und Björn Groth Fagott.

Das Sextett für Klavier und Bläserquintett von Francis Poulenc mit Musikerinnen und Musikern des NDR Sinfonieorchesters. Und wir bleiben in französischen Gefilden und kommen zu Édouard Lalo und seinem Cellokonzert in D-Moll. Das hat er 1877 in Paris uraufgeführt und den Cellopart, den hat er dem Cellisten Adolf Fischer gewidmet. Bei uns spielt jetzt die Cellistin Sol Gabetta und begleitet wird sie von der Deutschen Radio Philharmonie Saarbrücken-Kaiserslautern unter Krzysztof Urbanski.

Applaus für die argentinische Cellistin Sol Gabetta. Sie war die Solistin im Cellokonzert D-Moll von Eduard Lalo und hat musiziert zusammen mit der Deutschen Radiophilharmonie Saarbrücken, Kaiserslautern. Die Leitung hatte Krzysztof Urbanski. Jetzt Klaviermusik mit dem Pianisten Jewgeni Koroljow. Er spielt für uns von Georg Friedrich Händel die Suite Nummer 7 G-Moll. Und besonders der letzte Satz, die Passacaglia, ist berühmt. Die wurde vielfach bearbeitet.

Die berühmte Passacaglia von Georg Friedrich Händel, der letzte Satz aus seiner Suite für Cembalo Nummer 7 G-Moll, hier auf dem modernen Konzertflügel, der musiziert von Jewgeni Koroljow. Und wir beschließen den zweiten Teil des heutigen AD-Nachtkonzerts mit Saverio Mercadante und seinem Klarinettenkonzert in Es-Dur. Mercadante, der war im 19. Jahrhundert ja vor allem als Opernkomponist erfolgreich. Seine Instrumentalwerke zeigen aber auch seine Vorliebe für lange gesangliche Linien. Und das zeigt uns jetzt der Klarinettist Dieter Klöcker zusammen mit dem Prager Kammerorchester unter der Leitung von Milan Lajcik.

Das Konzert für Klarinette und Orchester Estur Opus 76 von Saverio Mercadante mit dem Solisten Dieter Klöcker und dem Prager Kammerorchester. Die Leitung hatte Milan Lajcik.

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1: Um 4 Uhr mit Wolfgang Berger. Die EU startet möglicherweise noch im Juni Beitrittsverhandlungen mit der Ukraine und Moldau. Das hat die derzeitige zyprische EU-Ratspräsidentschaft mitgeteilt. Danach haben die Vorbereitungen begonnen, damit der erste Verhandlungsabschnitt eröffnet werden kann. Aus der Nachrichtenredaktion Jan Busche.
2: Im Idealfall sollen die Gespräche schon Mitte Juni starten. Dann findet ein EU-Ministertreffen in Luxemburg statt. Eigentlich sollten die EU-Beitrittsverhandlungen mit der Ukraine und Moldau schon vor 2 Jahren beginnen. Damals gab es aber ein Veto aus Ungarn. Mit der neuen ungarischen Regierung unter Ministerpräsident Modior ist jetzt Bewegung in den Prozess gekommen. Allerdings ist auch klar, EU-Beitrittsgespräche dauern in der Regel Jahre, manchmal sogar Jahrzehnte. Und es ist nicht ausgemacht, ob sie tatsächlich zu einer EU-Mitgliedschaft führen.
1: Die deutsche Regierung will sich weiter aktiv in den Vereinten Nationen engagieren. Das hat Außenminister Wadephul klargestellt nach der Abstimmungsniederlage im mächtigen UN-Sicherheitsrat. Deutschland wollte in dem Gremium einen Sitz bekommen und hatte sich dafür beworben. In der gestrigen Abstimmung scheiterte die Bundesrepublik aber. Portugal und Österreich ziehen stattdessen für 2 Jahre in den UN-Sicherheitsrat ein. Außenminister Wadephul ließ in den ARD-Tagesthemen offen, ob Deutschland künftig weniger Geld für die Vereinten Nationen bereitstellt.
3: Das müssen wir uns sowieso im Einzelfall angucken. Sie kennen die Beschränkungen, die unserem Haushalt obliegen. Und ich denke, wir werden an der einen oder anderen Stelle auch deutsche Interessen vielleicht etwas deutlicher formulieren müssen in der Zukunft. Das machen wir aber sehr abgesprochen im Kabinett. Darüber werden wir uns in aller Ruhe unterhalten. Und ich halte jetzt nichts von Ad-hoc-Reaktionen.
1: Außenminister Wadephul. Der Baukonzern Hochtief gehört bald zum ersten Mal zum DAX. Das Unternehmen steigt Ende Juni in den deutschen Leitindex auf. Es verdrängt den VW-Großaktionär Porsche SE, der in den Nebenwerteindex MDAX absteigt. Der künftige DAX-Konzern Hochtief hat zuletzt vor allem von Geschäften in den USA profitiert. Dort wurden Rechenzentren für künstliche Intelligenz errichtet. In Kuba ist es ab Samstag wohl nicht mehr möglich, mit Mastercard oder Visa-Kreditkarten zu bezahlen. Laut Zentralbank des kommunistischen Inselstaats stellt eine zuständige ausländische Bank die Abwicklung ein. Hintergrund sind nach kubanischen Angaben die jüngsten US-Sanktionen. Die Regierung von Präsident Trump hatte Anfang des Jahres ihre Kuba-Politik verschärft und das Land als Bedrohung für die nationale Sicherheit bezeichnet. Das waren die Nachrichten. Das Wetter in Deutschland. Tagsüber von Westen her Schauer und Gewitter, im Osten erste Sonne, später Schauer, 19 bis 24 Grad. Am Freitag wechseln sich Sonne, Wolken und ein paar Schauer ab 18 bis 21 Grad. Am Samstag Wolken und öfter Sonne, fast überall trocken. Es ist 4.03 Uhr.
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4: Weiterhin mit Christoph Hiller für Sie am Mikrofon. Jan, in der folgenden Stunde habe ich für Sie Musik von Louis Spohr, sein Violinkonzert Nummer 8. Dann Musik aus dem hohen Norden von Aulin Thor. Und jetzt gleich Johann Josef Fuchs, seine Ouvertüre in D-Moll mit dem Freiburger Barockorchester unter der Leitung von Gottfried von der Goltz.

Musik von Johann Joseph Fuchs war das, eine zentrale Figur der Wiener Hofmusik des frühen 18. Jahrhunderts. Seine Ouvertüre D-Moll mit dem Freiburger Barockorchester unter der Leitung von Gottfried von der Goltzian. Von Wien geht's jetzt in den hohen Norden nach Schweden und wir hören drei Tänze aus Gotland von Tor Aulin mit dem WDR-Rundfunkorchester Köln.

Drei Tänze aus Gotland des schwedischen Komponisten Tor Olin hier im ARD-Nachtkonzert mit dem WDR-Rundfunkorchester Köln unter der Leitung von Niklas Willen. Louis Spohr, der war im 19. Jahrhundert nicht nur als Komponist, sondern vor allem auch als Geiger europaweit berühmt und gefeiert. Sein achtes Violinkonzert, das trägt den Zusatz in Form einer Gesangsszene. Und tatsächlich orientiert sich Spohr hier stark an der italienischen Oper. Die Geige, die lässt nun die US-Amerikanerin Hilary Hahn singen und sie wird begleitet vom schwedischen Radiosinfonieorchester unter Eiji Uwe.

Hilary Hahn, sie war die Solistin im Violinkonzert. Nummer 8, A-Moll, Opus 47 von Louis Spohr. Und musiziert hat sie zusammen mit dem schwedischen Radiosinfonieorchester unter Eiji Ue. Hier noch einmal das Neueste aus aller Welt in den 5 Uhr Nachrichten. Und dann geht's auch gleich in den letzten Teil des heutigen ARD-Nachtkonzerts. Wir starten mit Musik von ihm hier, dann Georg Philipp Telemann.

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1: Um 5 Uhr mit Thomas Haag. Guten Morgen. Deutschland ist mit seiner Kandidatur für einen nicht ständigen Sitz im UN-Sicherheitsrat gescheitert. Die Opposition macht die Bundesregierung für die Niederlage verantwortlich. Bundesaußenminister Wadefuhl sucht nach Erklärungen. Aus New York, Giselle Ucar.
2: Die Enttäuschung in der deutschen Delegation über die Niederlage schon nach dem ersten Wahlgang war groß. Dass sich Portugal und Österreich so klar gegen die Bewerbung Deutschlands durchsetzen, ist eine herbe Niederlage, erklärte Bundesaußenminister Johann Wadefuhl in New York. Auf der Suche nach Erklärungen sprach der CDU-Politiker in den ARD-Tagesthemen von starkem Gegenwind. Russland habe hinter den Kulissen Stimmung gegen die Deutschen gemacht. Einen starken Unterstützer der Ukraine am Tisch des Sicherheitsrats habe die Vetomacht verhindern wollen.
1: Im neuen ARD-Deutschland-Trend zur Bundestagswahl ist die AfD weiterhin stärkste Kraft. Sie erreicht laut der Umfrage von Infratest DIMAP erneut 27%. Auch bei den anderen Parteien gibt es kaum Veränderungen. CDU und CSU kommen auf 23%, die Grünen auf 14%, die SPD auf 13% und die Linke auf 10%. FDP und BSW zögen nicht in den Bundestag ein. Die Gewerkschaft Verdi hat erneut zu Warnstreiks im Handel aufgerufen. Betroffen sind heute und morgen Betriebe und Unternehmen im Einzel- sowie im Groß- und Außenhandel, und zwar in allen Bundesländern. In mehreren Städten sind große Kundgebungen angekündigt, darunter auch in Berlin. Verdi fordert 7% mehr Lohn. Die Arbeitgeber haben zuletzt deutlich weniger geboten. Im Berliner Abgeordnetenhaus geht es heute um die Verwaltungsreform. Sie ist ein Kernvorhaben der schwarz-roten Koalition. Angela Ulrich.
3: In dieser Woche hatte der Senat den für die Reform zuständigen Staatssekretär Hund entlassen, gegen den ermittelt wird. Wegners Personalauswahl und das üppige Übergangsgeld für Hund nach nur 69 Tagen im Amt dürfte weiter für Gesprächsstoff sorgen. Die SPD will außerdem über Änderungen im Katastrophenschutz debattieren. Die Innenverwaltung soll im Katastrophenfall mehr Durchgriffsrechte bekommen und ein Notfallregister soll für Pflegebedürftige schnellere Hilfe garantieren.
1: Israel und der Libanon haben sich bei ihren Gesprächen in der US-Hauptstadt Washington auf die Umsetzung einer Waffenruhe geeinigt. Das teilten beide Seiten in einer gemeinsamen Erklärung mit. Allerdings schränkten sie ein, dass die Umsetzung einer Waffenruhe von einer vollständigen Einstellung der Angriffe der Hisbollah auf Israel abhänge. Die Gespräche fanden ohne die Beteiligung der Hisbollah statt, die Waffenruhe ablehnt. Soweit die Nachrichten. 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Das Wetter heute anfangs zunehmend bewölkt. Am Nachmittag sind einzelne Schauer oder Gewitter möglich, örtlich mit Starkregen oder Sturmböen bei 21 bis 26 Grad.
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5: Einen guten frühen Donnerstagmorgen wünscht Christoph Hiller mit Musik von Georg Philipp Telemann.

Die Akademie für Alte Musik Berlin mit Musik von Georg Philipp Telemann, die Ouvertüre aus dem sogenannten Jubeloratorium für die Hamburger Admiralität. Mit weniger Pomp geht's jetzt weiter mit einem beschaulichen Walzer von Camille Saint-Saëns.

Der Pianist Geoffrey Burson mit der Valse Langoureuse von Camille Saint-Saëns. Ja, und sie war eine Landsfrau und Zeitgenossin von Saint-Saëns Augusta Olmes. In Paris eine der markanten Musikerpersönlichkeiten des späten 19. Jahrhunderts. Hier ihre Ouvertüre pour une Comédie mit der Staatsphilharmonie Rheinland-Pfalz. Samuel Friedmann hat die Leitung.

Ouvertüre pour une Comédie von Augusta Olmes mit der Staatsphilharmonie Rheinland-Pfalz unter der Leitung von Samuel Friedmann. Jetzt Musik aus dem Hause Haydn und zwar nicht von Joseph eben, sondern von seinem Bruder Michael, der lange im Schatten des älteren Bruders stand. Hier seine Sinfonie Nummer 39 mit der Deutschen Kammerakademie Neuss. Die Leitung hat Johannes Goritzky.

Die Sinfonie Nummer 39 C-Dur von Michael Haydn, musiziert von der Deutschen Kammerakademie Neuss unter Johannes Goretzky. 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

Der Finalsatz Allegro Moderato aus der Sinfonie Nummer 3 D-Dur von Alexander Glasunow hier mit den Bamberger Sinfonikern unter Neeme Järvi. Ja, und zum Abschluss noch eine der über 500 Klaviersonaten von Domenico Scarlatti. Ordnung in diesen Sonatenkosmos hat Kirkpatrick gebracht und wir hören die Sonate Kirkpatrick Verzeichnis 426. Die steht in G-Moll und am Flügel sitzt Katja Braunschweiler.

Die Sonate G-Moll Kirkpatrick-Verzeichnis 426 von Domenico Scarlatti mit der Pianistin Katja Braunschweiler. Ja, und damit ging das heutige ARD-Nachtkonzert zu Ende. Mein Name ist Christoph Hiller. Ihnen ganz herzlichen Dank fürs Zuhören in den vergangenen 6 Stunden. Ich wünsche Ihnen einen guten Start in diesen Donnerstag mit noch ein paar Takten Filmmusik von Georges Delerue. Machen Sie es gut.

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1: Die Bundesregierung hat enttäuscht darauf reagiert, dass die deutsche Bewerbung um einen Sitz im UN-Sicherheitsrat gescheitert ist. Außenminister Wadefuhr sprach von einer Niederlage. Kanzler Merz betonte, Deutschland werde seine Aufgaben in den Vereinten Nationen weiter erfüllen. Aus der Opposition kommt deutliche Kritik. Aus dem Hauptstadtstudio Ruth Kirchner.
2: Die außenpolitische Sprecherin der Grünen im Bundestag Düring bezeichnet die Abstimmungsniederlage in New York als Blamage. Dem ARD-Hauptstadtstudio sagt sie, Merz und Wadefuhl hätten die Glaubwürdigkeit Deutschlands beschädigt. Zu oft habe die Bundesregierung das Völkerrecht nur dann verteidigt, wenn es politisch bequem gewesen sei. Die AfD erklärt, Deutschland habe sich international isoliert und eigene Interessen vernachlässigt. Kritik auch vom Koalitionspartner SPD. Ihr außenpolitischer Sprecher Achmetowitsch nennt die Niederlage in New York ein Warnsignal. Deutschland müsse sich fragen, welche Signale es in den vergangenen Jahren mit Blick aufs Völkerrecht ausgesendet habe.
1: In Deutschland wächst die Sorge um die Wirtschaft. Laut dem neuen ARD-Deutschland-Trend von Infratest DIMAP beurteilen nur noch 13% der Menschen die derzeitige Situation als gut. Das sind 7 Punkte weniger als im Januar. Die wirtschaftliche Lage steht inzwischen ganz oben auf der Liste der Themen, um die sich die Politik kümmern sollte. 27% der Befragten nennen sie als das wichtigste Problem. Bei der sogenannten Sonntagsfrage gibt es kaum Veränderungen gegenüber der Umfrage im Mai. Die AfD liegt weiter mit 27% vorn. Die CDU kommt auf 23%, die SPD auf 13%, die Grünen auf 14% und die Linke auf 10%. FDP und BSW würden es nicht in den Bundestag schaffen, wenn am Sonntag gewählt würde. Die EU beginnt möglicherweise noch in diesem Monat Beitrittsverhandlungen mit der Ukraine und mit Moldau. Das hat die EU-Ratspräsidentschaft mitgeteilt. Jan Busche.
3: Im Idealfall sollen die Gespräche schon Mitte Juni starten. Dann findet ein EU-Ministertreffen in Luxemburg statt. Eigentlich sollten die EU-Beitrittsverhandlungen mit der Ukraine und Moldau schon vor 2 Jahren beginnen. Damals gab es aber ein Veto aus Ungarn. Mit der neuen ungarischen Regierung unter Ministerpräsident Modior ist jetzt Bewegung in den Prozess gekommen. Allerdings ist auch klar, EU-Beitrittsgespräche dauern in der Regel Jahre, manchmal sogar Jahrzehnte. Und es ist nicht ausgemacht, ob sie tatsächlich zu einer EU-Mitgliedschaft führen.
1: Israel und der Libanon wollen gemeinsam eine dauerhafte Waffenruhe durchsetzen. Das haben beide Seiten nach Gesprächen in Washington erklärt. Voraussetzung ist demnach, dass die pro-iranische Terrormiliz Hisbollah ihre Angriffe auf Israel beendet und sich aus bestimmten Gebieten zurückzieht. Ob die Hisbollah dazu bereit ist, bleibt unklar, weil sie nicht an den Gesprächen beteiligt war. Eigentlich gilt im Libanon schon seit dem 17. April eine Feuerpause. Israel und die Hisbollah greifen sich aber weiter täglich an. Der Iran macht eine Waffenruhe im Libanon zu einer Bedingung für ein Abkommen mit den USA. Die SPD will Katastrophenschutz künftig als Unterrichtsfach an deutschen Schulen verankern. Das sagte der Vizevorsitzende der SPD-Bundestagsfraktion Limbacher der Rheinischen Post. Ein solches Angebot könne die Resilienz der Gesellschaft erhöhen und Begeisterung für ehrenamtliches Engagement wecken. Angesichts steigender Wahrscheinlichkeit für Unwetterereignisse müsse das Bewusstsein von Schülern auch für solche Lagen geschärft werden. Auch Bundesinnenminister Dobrindt hatte sich zuletzt dafür ausgesprochen, den Umgang mit ziviler Verteidigung in den Lehrplan aufzunehmen. Deutschlandweit sind heute und morgen Beschäftigte im Handel aufgerufen zu streiken. Nach Angaben der Gewerkschaft Verdi gilt das für Betriebe und Unternehmen im Einzel- und Groß- sowie Außenhandel. In mehreren Städten sind große Kundgebungen geplant, zum Beispiel morgen in Berlin. Der Handelsverband Deutschland erwartet aber, dass die Streikaktionen für Kunden keine spürbaren Auswirkungen haben. Verdi fordert 7% mehr Lohn, mindestens 225 Euro. Die Arbeitgeber haben zuletzt deutlich weniger geboten. Soweit die Nachrichten. 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Das Wetter. Heute zunächst locker bewölkt und trocken, später viele Wolken mit zum Teil kräftigen Schauern und Gewittern bei bis zu 26 Grad. Es weht ein stark böiger Wind. Aktuell in Berlin-Buch 12 Grad und in Kreuzberg 14, in Brandenburg zwischen 10 in Müncheberg und 15 Grad in Brandenburg an der Havel. Morgen teils trocken und sonnig, teils kompakte Wolken mit Schauern bei 21 Grad. Die Zeit, es ist 6.05 Uhr.
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4: Und ich wünsche Ihnen einen schönen Donnerstagmorgen. Den beginnen wir hier erstmal schön mit einem Liebeslied von Devendra Banhart.

Das ist jetzt kein allzu sprachgewaltiger Song. Dafür geht's um die Liebe. Devendra Banhart haben Sie ja gehört. Amerikanisch-venezolanischer Singer-Songwriter ist Anfang der Nullerjahre mal eine Zeit lang zwischen Los Angeles und San Francisco gependelt, ohne irgendwo so richtig zu wohnen. Damals hat er seine Songs zum Teil auf die Anrufbeantworter von Freunden gesungen. Ist auch eine schöne Lösung, wenn man gerade kein Studio hat. 6:10 ist es. Seit 2 Tagen kann man ja seine Vorschläge einreichen für das neue Jugendwort des Jahres auf der Website der Langenscheid, des Langenscheid Verlags. Das Siegerwort, das von der Jury dann gekürt wird, das soll im Oktober bekannt gegeben werden. Im letzten Jahr hat ja ein Wort gewonnen, das habe ich mir erstmal von einem 16-Jährigen erklären lassen müssen. Das Crazy, das ist ja so eine Art sprachliche Allzweckwaffe im Gespräch. Könnte man auch sagen, einfach nur krass oder echt oder mhm. Das Crazy funktioniert aber natürlich auch, wenn man was wirklich so irre verrückt findet. Und auch in diesem Jahr werden vermutlich viele von den Großen wenig mit dem Jugendwort des Jahres anfangen können. Daher haben wir von Radio 3 auf unserem Social-Media-Kanal nach den Jugendworten unseres Publikums gefragt. Die Resonanz war überwältigend. Ich könnte auch sagen, Urst toll. Urst mit langem U, das kennen Sie, oder? Das wurde uns am allerhäufigsten genannt, dicht gefolgt von geil und krass. Ja, und die kann man ja auf der Straße immer noch hören. Manche Jugendworte halten sich lange. Ganz anders als die Jugend.

Wanubale, haben Sie ja gehört, mit Strange Heat. Und das hier jetzt, das kommt von dem neuen, dem zweiten Album des Pariser Musiker- und Produzentenduos Ireke, Julien Gervais und Damien Tesson sind das. Und dafür haben die sich gleich mehrere wirklich tolle Gastsängerinnen dazugeholt. Die Instrumentalisten halten sich da eher im Hintergrund. Die drei Sängerinnen tragen das Album und gestalten das mit. Ireke, das ist übrigens Zuckerrohr. Und dieser Titel hier, L'or et le sang, übersetzt Gold und Blut.

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1: Um 6.18 Uhr, als man fürs Fernsehen noch zwingend den Fernseher einschalten musste, am Samstag, am späten Nachmittag, da war früher klar, wo vorne war, eben dort vorm Fernseher, die Sportschau. Absolutes Muss gilt für viele bis heute. Aus der Taufe gehoben wurde sie vor genau 65 Jahren. Siegfried Tesche hier mit einem Geburtstagsstichtag.
2: Zum 30. Geburtstag sind es Fußballer, die der Sportschau ein Ständchen bringen. Aber als die Sportschau am 4. Juni 1961 erstmals auf Sendung geht, kommt Fußball gar nicht vor. Stattdessen sieht man Sportarten, die heute fast vergessen sind. Moderator Adi Furla.
3: Aus dem Jahr 1961 ist so gut wie nichts mehr vorhanden. Wir haben damals wohl alle nicht daran gedacht, dass auch die Tagesaktualität irgendwann einmal historisch wird. Von der ersten Sportschau, 4. Juni 1961, ist zumindest noch die Inhaltsangabe vorhanden.
2: Zum Inhalt zählen Trabrennen, Amateurstraßenrennen, die Europameisterschaft der Sandbahnfahrer und Rudern. Der Kommentar ist eigenwillig.
4: Erster Senior-Zweier mit Steuermann, Amicizia Mannheim vorn im Bild, dann Gelsenkirchen mit Heinz Renneberg, Bernhard Knubel, Olympiasieger im Zweier mit, dann Neptun Konstanz, der Regattazug, der die Rennen verfolgt.
2: Die erste Aufstellung der Sendung ist an einem Sonntag um 21.30 Uhr. Dauer 30 Minuten bei ARD 2. Das zweite Programm der ARD wird 1963 wieder eingestellt. Die Sportschau gibt es weiterhin. Moderator Ernst Huberti.
5: Ach Gott, ja, es war so bescheiden. Wir hatten ja ein Schwarz-Weiß-Programm mit ein paar Filmchen drin. Der große Fußball fehlte zu der Zeit noch.
2: Eine Bundesliga gibt es damals noch nicht. Die erste Bundesliga-Saison beginnt erst im August 1963. Statt Fußball gibt es in den Anfangsjahren andere spezielle Rubriken.
6: Die Toto-Zahlen. 6 aus 45 und zu guter Letzt auch noch das Rennquintett.
2: Der Pferdesport ist in der Sportschau prominent vertreten. Adi Furla ruft die Wahl zum Galopper des Jahres ins Leben und lädt dessen Sieger, den Hengst Acatenango, dreimal in das Fernsehstudio nach Köln ein. Die Sendung etabliert sich. Es gibt Innovationen wie etwa das Tor des Monats. Aber auch kritische Berichterstattung, so Paul Rott, Chef vom Dienst und leitender Redakteur der Sportschau von 1961 bis 1984.
7: Als erstes die Einführung der elektronischen Zeitlupe. Der Bundesliga-Skandal, die Sportschau, war die erste Sendung, die darüber in Wort und Bild berichtet hat.
2: Die Berichterstattung wird im Laufe der Jahre schneller und umfangreicher. Anfangs bringen Hubschrauber und Motorradkuriere das Filmmaterial in die Sendeanstalten, damit es dort schon geschnitten werden kann. Prominente Fans finden sich auch. Richard von Weizsäcker.
8: Außer den Nachrichtensendungen gibt es keine andere Sendung, die ich, soweit es zeitlich erlaubt war, so regelmäßig gesehen habe wie die Sportschau.
2: Ab November 1999 moderiert mit Anne Will erstmals eine Frau die Sendung.
9: Also es ist eine tolle Sendung und sie zu moderieren ist eine große Ehre.
2: Und heutzutage 5 Frauen und 5 Männer moderieren im Wechsel. Ein Markenzeichen bei der Begrüßung wie früher gibt es nicht mehr.
10: Guten Abend allerseits.
2: Die Konkurrenz von RTL und ZDF hat man auch überflügelt. Eine angemessene Geburtstagsfeier steht also nichts mehr im Wege. Am 4. Juni 1961 wurde die Sportschau erstmals ausgestrahlt. Das war heute, vor 65 Jahren.
1: Herzlichen Glückwunsch Sportschau, das war Siegfried Tesche im Stichtag heute und morgen geht's im Stichtag um den Mann, der ein berühmtes Mundwasser erfunden hat, Odol, nämlich Karl August Lingner, morgen im Stichtag hier auf Radio 3. Das hier ist Hugh Coltman um 6.22 Uhr.

You called man resignation letter. 6.26 Uhr. Bird on a Wire, das ist ein Song von Leonard Cohen von 1969. Der ist schnell zum Klassiker geworden. Viele, viele haben den gecovert und zwei haben sogar ihre Band nach ihm benannt. Birds on a Wire. Das ist ein Akustik-Pop-Duo, das Songklassiker neu interpretiert. Die Sängerin Rosemary Stanley und die Cellistin Domla Nena. Und für diesen Song hier kommt noch eine dritte dazu. Elisabeth Geigers am Cembalo. Sie verleiht der nostalgischen Melodie des Songs noch so eine barocke Note. Cheers.

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1: Und dafür ist Sarah Murrenhoff ins Studio gekommen. Guten Morgen, Sarah.
2: Guten Morgen, Anja.
1: Die Berliner Schaubühne hat für ihre Kampagne zur kommenden Spielzeit zwei außergewöhnliche Partner gewonnen. Die italienischen Künstler und Fotografen Maurizio Cattelan und Pier Paolo Ferrari. Die beiden betreiben eine Agentur namens Toilet Paper Magazine.
2: Ja, und ihre Arbeit kann man im Internet sehen unter Toilet Paper Magazine. Das ist ein kreatives, sogenanntes Post-Internet-Projekt, das ausschließlich aus inszenierten Fotografien und Videoinhalten besteht und auf humorvolle Weise Fotografie, Design und Werbung miteinander verbindet. Für die Schaubühne stellen die beiden Künstler das Ensemble in den Mittelpunkt. Jede Schauspielerin wird in einem inszenierten Bild porträtiert. Das Fotoshooting hat in der provisorischen Spielstätte der Schaubühne im Kudamm 156 stattgefunden, dem Nachbargebäude der Schaubühne. Die Plakate werden in ganz Berlin zu sehen sein. Den Auftakt bildet die Bauzaunausstellung zum Spielzeitbeginn auf dem Vorplatz der Schaubühne. Dort können die Plakate erworben und von den Künstlern und Ensemblemitgliedern signiert werden.
1: Toilet Paper Magazine. Worauf ist das gedruckt, wenn Sie eine Printausgabe machen? Wir wissen es nicht. Es ist online. Der Evangelische Dom zu Brandenburg, das ist eine zweite Meldung, zu Brandenburg an der Havel, der hat seine Aktion 100 Schätze abgeschlossen. Mit einer Spendenkampagne sind 100.000 Euro zusammengekommen für die letzten großen Sanierungen, die da nötig sind.
2: Das Geld soll für die Arbeiten am Haus der alten Schätze aus Spiegelburg und Ostflügel der früheren Klosterklausur verwendet werden. Das hat das Domstift gestern mitgeteilt. Dort soll unter anderem das Dommuseum einziehen. Bei der Spendenkampagne konnten 100 symbolische Paten und Patinnen für Schätze aus der rund 1000-jährigen Geschichte des Doms gewonnen werden. Den größten Beitrag habe der Schwanenritterorden zu Brandenburg-Ansbach in diesem Jahr geleistet, hieß es. Dessen Geschichte sei eng mit dem Domschatz verbunden. Die Objekte für Patenschaften waren vor 7 Jahren vorgestellt worden. Dazu gehören unter anderem ein Urkundensiegel von Papst Leo X. von 1518, ein Majestätssiegel von Kaiser Karl IV. Von 1376 und ein Brief des Schriftstellers Theodor Fontane von 1861. Und wer den Brandenburger Domschatz besichtigen möchte, dazu ist täglich außer Montags Gelegenheit von 10 bis 17 Uhr, am Wochenende ab 11.30 Uhr. Derzeit läuft eine Ausstellung zum Mythos Maria. Es geht auch um die Schlüsselrolle Marias in der Geschichte des Brandenburger Doms.
1: Ziemlich spannend klingt das, finde ich. Heute beginnt das Brandenburgische Fest für neue Musik. Die Intersonanzen 2026 findet im Museum Fluxus Plus statt und im Waschhaus Potsdam.
2: Das Motto in diesem Jahr lautet Different Traces. Im Mittelpunkt steht also nicht ein Komponist oder eine musikalische Strömung, sondern die Vielfalt neuer Musik und die Einzigartigkeit individueller musikalischer Ausdrucksformen. Neben Konzerten mit aktuellen Werken und Uraufführungen wird es deshalb auch Performances, einen Soundwalk und Diskursveranstaltungen geben. Außerdem spielt Kunst eine wichtige Rolle für das Festival, hat uns der organisatorische Leiter der Intersonanzen Klaus Schöpp verraten.
3: In den Konzerten im Museum Fluxus Plus stehen wir in der Kunst. Also da ist die Kunst wirklich da, ganz konkret. Und da wird sich auch durch die unterschiedlichen Performer ganz bestimmt eine visuelle Durchdringung von bildender Kunst und Musik ergeben.
2: Das war Klaus Schöpp über die Bedeutung von Kunst beim diesjährigen Intersonanzenfestival für neue Musik in Brandenburg. Um 18 Uhr geht's heute im Waschhaus Potsdam auch gleich los mit der Verbindung von Musik und bildender Kunst. Da wird es unter anderem eine Performance von Maren Strack geben mit einer Komposition von Kerstin Lücker.
1: Und noch mehr erfahren Sie über das Festival, über die diesjährigen Intersonanzen, wenn Sie sich das ganze Gespräch anhören mit Klaus Schöpp und dem künstlerischen Leiter des Festivals, mit Henry Max, auf radio3.de. Danke, Sarah.
2: Gerne.
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0: Das sind J.J. Grey und Mofro, eine Kultband der US-amerikanischen Soul-Rock-Szene. Die holen sich ihre Inspiration aus den tiefen, tiefen Wurzeln des amerikanischen Südens. The Sweetest Thing hieß dieser Song hier. 6.40 Uhr ist es. Die Freiheit öffentlich-rechtlicher Medien steht in Europa ja vielerorts unter Druck. In der Slowakei zum Beispiel oder über viele Jahre hinweg ja auch in Ungarn unter dem inzwischen abgewählten Ministerpräsidenten Orban. In Litauen befürchteten Kritikerinnen und Kritiker zuletzt, dass sich eine ähnliche Entwicklung anbahnen könnte. Monatelang wurde da über ein neues Rundfunkgesetz gestritten. Journalisten sind auf die Straße gegangen, internationale Medienorganisationen warnten vor politischer Einflussnahme und sogar eine Katze spielte zwischenzeitlich eine entscheidende Rolle, die Katze einer litauischen Oppositionspolitikerin. So, jetzt ist es durch. Ein Reformgesetz zum öffentlich-rechtlichen Rundfunk wurde beschlossen. Arne Bartram berichtet.
1: Die mächtigste Stimme in Litauens Rundfunk wird in Zukunft doch nicht so klingen. Der Streit um die Zukunft von Litauens öffentlich-rechtlichem Rundfunk war zwischenzeitlich so eskaliert, dass sogar ein Kater kurz davor stand, zum obersten Entscheider zu werden. Jetzt hat die Regierung es aber ganz ohne tierischen Beistand geschafft, ihre Reform durchs Parlament zu bringen. Die Abgeordnete Ligita Kirskine. Ich glaube, die Gesellschaft wird sich beruhigen, wenn sie sieht, dass nichts Besonderes passiert ist. Es wird keine Einschränkungen der Meinungsfreiheit geben. In den vergangenen Monaten sind viele Emotionen hochgekocht, bis hin zu öffentlichen Drohungen. Über Monate hinweg protestieren immer wieder tausende Menschen in Litauen gegen eine geplante Reform des öffentlich-rechtlichen Senders LRT. Im Kern geht es unter anderem darum, ob die Generaldirektorin einfacher ausgetauscht werden kann. Kritiker befürchten, dass die Regierung so versuchen könnte, Einfluss auf den Sender zu nehmen. Höhepunkt des Protests ist ein Änderungsantrag der Opposition im Parlament im Dezember. Der Antrag lautet, dass die Generaldirektorin des öffentlich-rechtlichen Rundfunks nur dann vorzeitig entlassen werden kann, wenn die Katze Nuodėgulis ihr das Misstrauen ausspricht.

0: Immer. Trägt eine Abgeordnete vor und sorgt damit für einen Lacher. Der satirische Antrag der Opposition schaffte es damals tatsächlich durch eine erste Abstimmung. Der Reformprozess wird daraufhin erstmal gestoppt, das umstrittene Gesetz überarbeitet. Die Proteste hätten Wirkung gezeigt, findet LRT-Moderatorin Egle Samoschkeite. Wir konnten erreichen, dass einige wirklich problematische Ideen aufgegeben wurden. Zum Beispiel das Verbot, Journalisten anderer Medien in Talkshows oder als Kommentatoren einzuladen. Oder dass der Rundfunkrat über unsere redaktionelle Linie entscheiden darf. Der Rat ist stark politisch besetzt. Deshalb hatten wir die Sorge, dass Politiker direkt Einfluss auf unsere Berichterstattung nehmen könnten.
1: A say on our editorial policy, so politicians would interfere.
0: Auch die Journalistin Birute Davidonite, die die Proteste mitorganisiert hat, spricht von einem Erfolg der Zivilgesellschaft. Fast alle Bestimmungen, die die größten Sorgen um die Meinungsfreiheit ausgelöst haben, wurden entfernt. Ohne den Druck der Öffentlichkeit wäre dieses Gesetz wahrscheinlich ganz anders ausgefallen. Trotzdem befürchten die Journalisten des öffentlich-rechtlichen Rundfunks, dass es neue Versuche geben könnte, ihre Unabhängigkeit zu beschneiden. Deshalb wollen sie weiter wachsam bleiben und wenn nötig wieder auf die Straße gehen. Arne Bartram, Stockholm.
2: Arne Bartram, das wollte ich auch gerade sagen, war das über das umstrittene Gesetz zur Reform des öffentlich-rechtlichen Rundfunks, das in Litauen jetzt verabschiedet wurde, in abgeschwächter Form. Das hier ist Fred Garden, eine achtköpfige Band aus Berlin. Und weil bei acht Leuten dann doch ganz schön viele Interessen und Fähigkeiten zusammenkommen, lassen die sich auch nicht auf einen Musikstil festnageln. Die verstehen ihre Band lieber als Spielwiese, um sich auszuprobieren, wie hier.

0: Arrival heißt dieser Titel hier, also eine Ankunft. Das kam von dem nagelneuen Album von der Jazzpianistin Johanna Summer. Das ist also echte Musik von einer echten Musikerin. Sie hat gerade ein größeres Interview im Spiegel. Sie will nämlich mit ihrem Label etwas der Flut von KI-generierter Musik entgegensetzen auf den Streaming-Plattformen. Viele Nutzerinnen und Nutzer merken das ja noch nicht mal, dass da gar keine echten Musiker mehr dahinter stecken. 6.51 Uhr ist es. Hier kommen die Worte für den Tag. Heute wieder mit Pastor Matthias Trodowski vom Bund Evangelisch-Freikirchlicher Gemeinden.
1: Customer Lifetime Value. Wie viel Umsatz bringt ein Mensch? Das klingt, als wären Menschen ein Leben lang wertvoll. Sind sie natürlich auch. Doch der Begriff kommt aus der Wirtschaft. Er beschreibt den Wert, den eine Kundin oder ein Kunde im Lauf der Geschäftsbeziehung für ein Unternehmen hat. Customer Lifetime Value. Also, wie viel Umsatz bringt ein Mensch, wie oft kauft er, wie lange bleibt er, wie rentabel ist er? Aus Sicht von Firmen ist das eine betriebswirtschaftliche Kennzahl. Aber es ist auch ein erschreckender Gedanke, Menschen mit einem Wert versehen. Fast so, als hinge ein Preisschild an ihnen. Der Philosoph Byung-Chul Han, der in Berlin lehrt, kritisiert genau das. In seinem Buch »Ohne Respekt« schreibt er, wo Menschen nur noch bewertet, berechnet und kategorisiert werden, geht Respekt verloren. Und mit dem Respekt auch der Blick für die Würde des Menschen. Würde muss man sich nicht verdienen. Sie ist kein Ergebnis von Leistung, kein Bonus für besonders erfolgreiche Menschen, kein Preis für Fleiß, Schönheit, Einkommen oder Nützlichkeit. Ich sehe das genauso. Würde kommt einem Menschen zu, einfach weil er Mensch ist. Im christlichen Glauben spielt dieser Gedanke eine große Rolle. Gleich am Anfang der Bibel heißt es, der Mensch ist Gottes Ebenbild. Das ist ein uralter Satz, aber er ist erstaunlich stark. Denn Ebenbild Gottes zu sein bedeutet, jeder Mensch trägt etwas von Gottes Glanz in sich. Nicht nur die Erfolgreichen, nicht nur die Leistungsfähigen, nicht nur die, die viel kaufen oder viel verdienen, sondern jeder Mensch. Man kann nicht mehr oder weniger Ebenbild sein, nicht wertvoller oder weniger wertvoll, nicht ein bisschen würdig oder besonders würdig. Die Würde ist unteilbar. Ich finde, das ist ein wichtiger Gedanke in einer Zeit, in der so vieles gemessen wird. Reichweite, Leistung, Attraktivität, Kaufkraft, Produktivität. Der Glaube erinnert daran, Menschen sind wertvoll, ohne Bedingungen, und zwar alle gleich.
0: Die Worte für den Tag waren das von Pastor Matthias Trodowski aus Berlin von der Evangelischen Kirche. Heute ist der 4. Juni, das ist in den USA der Tag des Einkaufswagens. Es ist auch Käsetag, es ist der Tag der Schneider und, können Sie ja gleich mal machen zu Hause, der Umarme-Deine-Katze-Tag. Diese Band hier, Takeshi's Cashew, die beziehen sich auf einen Tag, der schon ein paar Tage vorbei ist. Das war letzte Woche der Happy Towel Day, der fröhliche Handtuchtag.

Dieser Song ist allen Handtüchern gewidmet. Der Happy Towel Day, Takeshis Cashew, haben Sie hier gehört. 6.57 Uhr ist es. Deutschlands Bewerbung um einen nicht ständigen Sitz im UN-Sicherheitsrat ist gestern in New York gescheitert. Zum ersten Mal. Warum? Wie es so weit kommen konnte? Und was bedeutet das jetzt? Darüber spreche ich gleich mit dem Politikwissenschaftler Frederik Schießler in der kommenden Stunde um kurz nach sieben hier auf Radio 3. Und das hier ist Avishai Cohen, Kontrabassist, mit seinem Trio.

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2: In Deutschland wird darüber diskutiert, warum die deutsche Bewerbung um einen Sitz im UN-Sicherheitsrat gescheitert ist. Grüne und Linke machten die Außenpolitik der Bundesregierung dafür verantwortlich. Sie habe völkerrechtswidriges Verhalten der USA und Israels nicht klar genug benannt. Außenminister Wadefuhl nannte mehrere Gründe für die Niederlage. Aus New York, Giselle Uka.
3: Auf der Suche nach Erklärungen sprach der CDU-Politiker in den ARD-Tagesthemen von starkem Gegenwind. Russland habe hinter den Kulissen Stimmung gegen die Deutschen gemacht. Einen starken Unterstützer der Ukraine am Tisch des Sicherheitsrats habe die Vetomacht verhindern wollen. Außerdem sei die damalige Bundesregierung erst spät ins Rennen gegangen und habe somit von Anfang an hinten gelegen. Der Bundesaußenminister versicherte, dass Deutschland weiter aktiv im UN-System bleiben wolle. Dennoch müsse man sich das Engagement genauer angucken. Der Haushalt der Bundesregierung sei beschränkt. Von Ad-hoc-Reaktionen halte er aber nichts.
2: In Deutschland wächst die Sorge um die Wirtschaft. Laut dem neuen ARD-Deutschland-Trend von Infratest DIMAP beurteilen nur noch 13% der Menschen die derzeitige Situation als gut. Das sind 7 Punkte weniger als im Januar. Bei der sogenannten Sonntagsfrage gibt es kaum Veränderungen gegenüber der Umfrage im Mai. Die AfD liegt weiter mit 27% vorn, die CDU kommt auf 23%, die SPD auf 13%, die Grünen auf 14% und die Linke auf 10%. FDP und BSW würden es nicht in den Bundestag schaffen, wenn am Sonntag gewählt würde. Die SPD will Katastrophenschutz künftig als Unterrichtsfach an deutschen Schulen verankern. Das sagte der Vizevorsitzende der SPD-Bundestagsfraktion Limbacher der Rheinischen Post. Ein solches Angebot könne die Resilienz der Gesellschaft erhöhen und Begeisterung für ehrenamtliches Engagement wecken. Angesichts steigender Wahrscheinlichkeit für Unwetterereignisse müsse das Bewusstsein von Schülern auch für solche Lagen geschärft werden. Auch Bundesinnenminister Dobrindt hatte sich zuletzt dafür ausgesprochen, den Umgang mit ziviler Verteidigung in den Lehrplan aufzunehmen. Die EU beginnt möglicherweise noch in diesem Monat Beitrittsverhandlungen mit der Ukraine und mit Moldau. Das hat die EU-Ratspräsidentschaft mitgeteilt. Demnach sollen die Gespräche im Idealfall schon am 15. Juni am Rande eines EU-Ministertreffens in Luxemburg beginnen. Die EU-Beitrittsverhandlungen mit der Ukraine und Moldau sind eigentlich schon vor 2 Jahren eröffnet worden, wurden dann allerdings von Ungarn mit einem Veto blockiert. Erst mit dem neuen ungarischen Ministerpräsidenten Modja kam wieder Bewegung in den Prozess. Die Verhandlungen ziehen sich in der Regel über Jahre hin und es ist nicht sicher, dass sie erfolgreich abgeschlossen werden können. Das US-Repräsentantenhaus hat sich mit knapper Mehrheit dafür ausgesprochen, den Iran-Krieg zu beenden und die US-Truppen aus der Region abzuziehen. 4 republikanische Abgeordnete stimmten dabei mit den Demokraten, die den Text eingebracht hatten. Die Resolution soll die Macht von Präsident Trump einschränken, gilt aber als symbolisch, weil er sie mit einem Veto stoppen kann. Trump hatte den Militäreinsatz gegen den Iran Ende Februar ohne parlamentarische Zustimmung begonnen. Laut US-Verfassung hat allein der Kongress die Befugnis, Krieg zu erklären. In Potsdamer Schwimmbädern sind Smart Glasses künftig verboten. Die Stadtverordnetenversammlung hat am Abend beschlossen, dass diese Brillen mit Kameras und Mikrofon in Bädern nicht mehr getragen werden dürfen. Aus Potsdam, Felix Moniak.
4: Der Grund? Sie machen heimliche Bild- und Videoaufnahmen möglich. Heikel ist das dort, wo Gäste in Badekleidung oder nackt unterwegs sind, in Bädern und Saunen. Das Verbot kommt in die Haus- und Badeordnung. Das Personal soll geschult werden, um die Brillen zu erkennen und Verstöße zu stoppen. Der Antrag kam von Grünen und Volt.
2: Die Menschen in Deutschland nutzen spürbar weniger das Internet. Das geht aus der repräsentativen Postbank-Digitalstudie hervor. Danach verbringt die Bevölkerung im Schnitt 67 Stunden pro Woche im Netz. Das sind rund 5 Stunden weniger als im vergangenen Jahr. Maßgeblich für die Entwicklung ist der Analyse zufolge, dass die unter 40-Jährigen ihre Online-Aktivitäten insbesondere an Smartphones gezielt reduziert haben und auch künftig mehr Zeit offline verbringen wollen. Über alle Altersgruppen hinweg gibt es demnach den Wunsch, mehr Zeit in Familie, Freunde und Hobbys zu investieren. Soweit die Nachrichten. 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Das Wetter. Heute erst locker bewölkt und trocken, später dichte Wolken mit zum Teil kräftigen Schauern und Gewittern, örtlich mit Starkregen, Hagel und Sturmböen bei 20 bis 26 Grad. Die Zeit, es ist 7.05 Uhr.
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5: Schönen guten Morgen für Sie. Ja, wie konnte das passieren? In Deutschland wird darüber diskutiert, weshalb das Land gestern mit seiner Bewerbung um einen nichtständigen Sitz im UN-Sicherheitsrat gescheitert ist. Kam gerade auch in den Nachrichten, haben Sie vielleicht gehört. Sprechen wir hier auch gleich drüber auf Radio 3. Warum und was nun? In 4 Minuten.

0: Good Things hieß dieser Song hier. Aloe Black haben Sie gehört. Um 7:10.
1: Als mächtigstes Gremium der Vereinten Nationen soll der UN-Sicherheitsrat den Weltfrieden wahren. Er besteht aus 15 Mitgliedstaaten. 5 von ihnen sind ständige Mitglieder. Frankreich, Russland, die USA, China und Großbritannien. Diese 5 Staaten sind die Vetomächte. Die 10 nichtständigen Mitglieder werden jeweils für die Dauer von 2 Jahren neu gewählt. 5 davon in den geraden, 5 in den ungeraden Jahren. Momentan gehören folgende Länder zu den nichtständigen Mitgliedern des UN-Sicherheitsrats. Aus Europa Dänemark, Griechenland und Lettland. Aus Lateinamerika Kolumbien und Panama. Aus Afrika Kongo, Liberia und Somalia. Und aus Asien Bahrain und Pakistan. Dänemark und Griechenland sollen 2027 durch 2 andere westeuropäische Länder ersetzt werden.
2: Today my country is running again for a seat as a non-permanent member of the Security Council for 2027-28 term.
1: Beworben haben sich, wie gerade gehört von Johann Wadefuhl, Deutschland und außerdem Österreich und Portugal. Für die nicht-westeuropäischen Plätze traten Kirgisistan, die Philippinen, Trinidad und Tobago und Simbabwe an.
0: So, gestern in New York haben also die 193 Mitgliedstaaten der UN darüber abgestimmt, welche 2 der 3 westeuropäischen Länder diesen Sitz im UN-Sicherheitsrat erhalten sollen. Deutschland brauchte da mindestens 128 Stimmen und hat diese, wir wissen es, nicht erhalten. Bei der Wahl in New York unterlag Deutschland, Österreich und Portugal deutlich. Von einer Blamage ist die Rede, einem historischen Tiefschlag. Wir atmen jetzt mal tief durch und schauen uns das genauer an. Ich spreche mit Frederik Schiss vom Leibniz-Institut für Friedens- und Konfliktforschung. Er ist Politikwissenschaftler mit Schwerpunkt UN. Guten Morgen, Herr Schissler.
3: Guten Morgen.
0: Ist das eine große oder eine mittelgroße Katastrophe für Deutschland?
3: Ja, das ist schon eine ganz schöne Blamage. Also man hatte sich sehr darauf verlassen, diesen Sitz zu erlangen, auch wenn man dann auf den letzten Meter einem klar wurde, dass das vielleicht schwierig werden könnte. Aber Deutschland hat gerade versucht, in den letzten Jahren mehr diplomatische Sichtbarkeit zu erreichen. Wadepula hat zum Beispiel auch die Strategie oder das Ziel ausgegeben, mehr Deutsche in Top-UN-Positionen zu sehen. Und da ist das natürlich kein guter Auftakt. Das ist schon ein großes Ding und vor allem in dieser Deutlichkeit wurde es nicht erwartet.
0: Warum ist es denn Deutschland diesmal nicht gelungen? Was hat denn den Ausschlag gegeben für Österreich und Portugal?
3: Also das ist jetzt schwierig, da einen oder 2 Punkte zu benennen. Da kommen mehrere Faktoren zusammen. Und es ist deswegen schwierig, auch das auf einen Punkt zu reduzieren, weil das eine geheime Wahl war. Das heißt, wir wissen am Ende nicht, wer für Deutschland gestimmt hat, beziehungsweise vor allem hier jetzt, wer für Deutschland nicht gestimmt hat. Es gibt so ein paar Faktoren eben. Da ist zum einen, dass die Kandidatur relativ spät erst bekannt gegeben wurde. Das heißt, Portugal und Österreich hatten deutlich mehr Zeit für sich zu werben und haben das auch sehr, sehr intensiv getan. Also Österreich hatte bei der letzten Generaldebatte zum Beispiel die gesamte Staatsspitze vor Ort, während für Deutschland nur der Außenminister vor Ort war. Also da war auch ein bisschen fehlender Einsatz auf Seite der Deutschen zu erkennen, beziehungsweise eine sehr starke Kampagne der anderen. Und dann ist da aber natürlich noch das ganz große Thema Israel-Gaza, der Vorwurf der Doppelmoral in der deutschen Außenpolitik, der von vielen Staaten, vor allem von Staaten des globalen Südens an Deutschland gerichtet wird. Und diese Staaten des globalen Südens waren für diese Wahl aber besonders entscheidend, weil sie einen sehr, sehr großen Teil der Stimmen in der Generalversammlung ausmachen. Also insgesamt würde ich sagen, kommt da ein Gesamtbild zusammen, bei dem man sagen muss und sich fragen muss, stimmen eigentlich die Erwartungen oder das Eigenbild, das wir von Deutschland hatten, noch mit dieser Wahrnehmung überein, die Welt von uns hat?
0: Manche spekulieren, ob Russland da seine Finger im Spiel gehabt haben könnte, Stimmung gegen Deutschland gemacht hat. Was meinen Sie dazu?
3: Deutschland ist natürlich ein sehr, sehr großer Unterstützer der Ukraine im Russland-Ukraine-Krieg. Österreich hatte da etwas bessere Karten, weil sie sehr auf dieses Neutralitätsargument gemacht haben und sich Österreich als neutrales Land versteht. Gleichzeitig ist Österreich Teil der Europäischen Union, die ja insgesamt auch die Ukraine unterstützt. Aber das dürfte für einige Staaten dürfte das auch eine Rolle gespielt haben und vor allem, weil Russland vorab entsprechende Kampagnen auch gegen Deutschland gefahren hat, so hört man.
0: Was bedeutet das jetzt für die Position von Friedrich Merz in der Welt? Er hatte ja vollmundig eine neue deutsche Führungsrolle in der Welt angekündigt. Wie beschädigt ist er?
3: Ja, das ist natürlich auch für ihn und für die gesamte Bundesregierung eine Niederlage. Ich hatte bereits gesagt, man wollte eigentlich diese größere Sichtbarkeit schaffen und dafür wäre eigentlich der Sicherheitsrat das richtige Gremium gewesen. Ich glaube, was wichtig ist, ist, dass man jetzt nicht in diesen Modus verfällt und aus Frust sagt, weil die UN uns nicht will, wollen wir jetzt die UN nicht mehr, sondern dass gerade das Gegenteil passiert. Also wir wurden nicht gewählt, weil unser Engagement scheinbar nicht deutlich genug sichtbar ist. Also weil wir gemerkt haben, es reicht nicht, nur Geld nach New York zu überweisen, sondern man muss tatsächlich auch die Dinge, die man sagt, und wenn man sagt, man ist Verteidiger des Völkerrechts und versteht sich als solcher, das auch wirklich in der außenpolitischen Handlung muss sich widerspiegeln und sichtbar machen. Das heißt also, dass das nun ein Learning sein könnte und stärker zur Geltung kommen muss. Und auch die Erkenntnis vielleicht, dass die Verteidigung des Völkerrechts eben ein Kerninteresse der deutschen Außenpolitik werden muss. Nicht nur auf dem Papier, sondern auch in Taten.
0: Das heißt also, was meinen Sie, wie sollte die deutsche Regierung jetzt darauf reagieren nach dem ersten Schreck?
3: Ich glaube, man sollte sich die Zeit nehmen und dieses Ergebnis analysieren. Man sollte nicht den Fehler machen und sagen, man möchte jetzt für die nächste Periode direkt antreten. Denn wenn dieses Ergebnis eins gezeigt hat, dann eben, dass man genug Zeit braucht, auch um eine Kampagne entsprechend vorzubereiten. Also das auf der strategischen Ebene. Aber letztlich sollte es darum gehen, dass Deutschland weiterhin für die Zukunft auch Kandidaturen im UN-Sicherheitsrat natürlich anstreben sollte, um eben zu zeigen, man möchte weiterhin ein sehr engagiertes Mitglied in diesem Gremium sein.
0: Das heißt also, Sie meinen nicht, dass es eine gute Idee wäre, sich theoretisch jetzt ja für 2028, 2029 gleich zu bewerben, sondern da braucht es erstmal ein bisschen Zeit?
3: Nein, das wäre keine gute Idee, denn auch da gibt es bereits Kandidaten. Also da würde man genau wieder in das gleiche Szenario reinstolpern, dass man wieder und in dem Fall sogar noch weniger Zeit hätte, diese Kampagne vorzubereiten und für sich zu werben. Gerade das war auch ein Fehler dieses Mal, dass man das nicht hat kommen sehen und dass man auch so ein bisschen, also wir hatten der Grund, weswegen wir auch dieses Jahr wieder angetreten sind, ist, dass man in der deutschen Außenpolitik die Vorstellung hat, alle 8 Jahre zu kandidieren zu wollen und in den Sicherheitsrat zu kommen. Und das, obwohl eben die anderen beiden Länder bereits ihre Kandidatur verkündet haben. Also diesen Fehler sollte man jetzt nicht nochmal machen.
0: Kurz vor der Abstimmung gestern hat sich ja Annalena Baerbock zu Wort gemeldet. Sie ist bis September ja noch Präsidentin der UN-Generalversammlung und sie verlangt, wie viele andere Politikerinnen und Politiker ja auch, eine Reform des Sicherheitsrats. Russland als ständiges Mitglied kann permanenten Veto gegen Beschlüsse einlegen. Wie zeitgemäß ist denn der Sicherheitsrat aktuell? Noch braucht es diese Reform dringend?
3: Ja, diese Reform ist sehr, sehr notwendig und dafür sollte sich Deutschland auch einsetzen. Und vor allem sollte sich Deutschland dafür einsetzen, dass diese Reform in eine Richtung geht, den ständigen Mitgliedern weniger Macht zu bekommen. Im Moment ist die deutsche Strategie, wenn es um die Reform geht, ebenfalls einen ständigen Sitz im Sicherheitsrat zu bekommen. Das ist aber nicht mehr zeitgemäß. Das sehen wir. Das würde die Situation noch mehr verkomplizieren. Vor allem sehen wir nach diesem Ausgang, dass die anderen Staaten das nicht so sehen, dass Deutschland diesen ständigen Sitz haben sollte, wenn es nicht mal für den nicht ständigen Sitz gewählt wird. Also von dieser außenpolitischen Zielvorstellung sollte man unbedingt Abstand nehmen.
0: Vielen Dank für diese Einordnung und fürs Gespräch, Herr Schissler.
3: Ich danke Ihnen.
0: Der Politikwissenschaftler Frederik Schissler vom Leibniz-Institut für Friedens- und Konfliktforschung über die Wahl des UN-Sicherheitsrats gestern. Deutschland ist mit seiner Bewerbung krachend gescheitert. Und dieses Gespräch finden Sie gleich auf radio3.de.

Toller Trompeter. Markus Stockhausen haben Sie hier gehört aus Köln. Der ist ein Sohn des Komponisten Karl-Heinz Stockhausen. Markus Stockhausen hat länger im Trio mit Arild Andersen und Patrice Heral Musik gemacht, wie hier in dieser Aufnahme auch. Und dazu kamen auch mal immer wieder andere Musiker. In diesem Fall war das hier 2004 der ungarische Gitarrist Ferenc Snedberger. Von dem kam auch dieser Titel hier. Und das hier ist eine angolanische Singer-Songwriterin, Aline Frasau.

Rosa Sau, angolanische Singer-Songwriterin. Sie vereint Volksmusik aus Angola mit brasilianischer und portugiesischer Folklore. Und jetzt gibt's hier um 7:28 Uhr auf Radio 3 geballte Percussion.

0: Finken um 7.31 Uhr hier mit Warm Spell.
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2: André Nicke, ich bin der Intendant der Uckermärkischen Bühnenschmied. Die wichtigste demokratische Erfahrung meines Lebens war die Erkenntnis, dass Demokratie nicht einfach darin besteht, endlich mitreden zu dürfen. Sie besteht auch darin, wirklich gehört zu werden. Gerade in Ostdeutschland wissen viele Menschen, wie schmerzhaft es ist, wenn über sie gesprochen wird, aber nicht mit ihnen. Kultur kann helfen, diese Erfahrung zu verändern.
0: Eine Stimme zur Demokratie aus Brandenburg. Davon hören Sie mehr noch in diesen Tagen im Vorfeld des Demokratietags auf der Museumsinsel. Der findet am Sonntag statt, jetzt am 7. Juni von 11 bis 18 Uhr in der James-Simon-Galerie auf der Museumsinsel in Berlin. Das ist Teil des großen Inselfestes zum UNESCO-Welterbetag. Gehen Sie hin, 11 Uhr geht's los und der Eintritt ist frei. 7.32 Uhr ist es. Und das hier ist Sampo Forum mit Out of Service.

Out of Service, das betrifft uns hier nicht. Wir auf Radio 3 sind voll im Einsatz. Alles funktioniert nicht so wie bei St. Beaufort, die hier gerade davon gesungen haben. 7.35 Uhr ist es. Die Berliner Sängerin und Komponistin Lisa Bassange, die hat im März ja ihr neues Album rausgebracht, Two Whole Summers. Ganz typisch für sie, dieser scheinbar wilde, aber doch sehr stimmige musikalische Mix. Pop, Singer, Songwriter, Jazz-Elemente sind da drin. Fürs neue Album hat sie eigene Songs geschrieben, aber sind auch Coversongs drauf von The Cure zum Beispiel, Hank Williams, Madonna, Björk. Das hier ist vom aktuellen Album Wichita Lineman, ein Song von 1968, den hat Jimmy Webb geschrieben für den amerikanischen Country-Musiker Glenn Campbell. Da geht's um einen einsamen Telefonmonteur, der hoch oben im Telefonmast arbeitet und von Sehnsucht und großer Liebe zu einer Frau erfüllt ist. Lisa Bassange.

Wish It A Line Man. Lisa Bassange war das mit einem Song von ihrem neuen Album. Das ist dieses Jahr herausgekommen. Und in einer Woche können Sie ihr live zuhören. In einer Woche am Donnerstag, den 11. Juni, da tritt sie in Berlin auf in der Bar Jeder Vernunft. 20 Uhr geht's los. Tickets gibt's ab 13 Euro.

0: Na, wer kann das wohl sein? Bobby McFerrin, genau, Capriccio hieß dieser Song. Und mit ihm an seiner Seite war ein Harfenist, Andreas Vollenweider. 7.42 Uhr ist es. Und jetzt ist unsere Filmkritikerin Christine Degau zu mir ins Studio gekommen. Guten Morgen, Christine. Noch etwas außer Atem. Schnell die Treppen hochgesaust. Wir sprechen über den neuen Film von dem polnischen Regisseur Jan Komasa. Der ist bekannt für düstere Szenarien, angefangen bei seinem gefeierten Drama Corpus Christi, haben Sie vielleicht gesehen, zuletzt hat er einen bitteren Abgesang auf die Demokratie gemacht mit The Change. Und jetzt legt er einen Psychothriller vor. Good Boy, wir wollen nur dein Bestes, heißt dieser Thriller. Die britische Zeitung The Guardian hat den Film schon mit Stanley Kubricks Klassiker aus dem Jahr 1971 verglichen mit A Clockwork Orange. Das ist aber jetzt wirklich eine große Sache. Christine, ist das nicht vielleicht ein bisschen hochgegriffen? Oder ist Komasas Good Boy tatsächlich so ein Meilenstein?
1: Nein, ich finde, das ist sehr hochgegriffen. So weit würde ich auf gar keinen Fall gehen. Ich glaube sowieso, es ist eine schwierige

0: Zeit für Meilensteinfilme. Es wurden so viele Filme in den letzten 50 Jahren produziert, so großartige Filme, die alles auf den Kopf gestellt haben und wieder zurück. Also ich glaube, diese Zeit ist schwierig, um was ganz Neues zu schaffen. Aber Good Boy ist schon ein starker und sehr düsterer Film, der uns mit Fragen konfrontiert, auf die es so leicht keine Antwort gibt. Ganz konkret, wie weit darf man gehen, um einen Menschen zu einem besseren Menschen zu machen? Und damit zwangsläufig die Frage, was ist denn gut? Was ist besser? Und das Besondere ist, dass dieser Film sich vielleicht einer Antwort entzieht, kann man sagen. Zumindest bietet er verschiedene Lesarten an.
1: Gut, das klingt jetzt noch ein bisschen kryptisch.
0: Klingt spannend, oder?
1: War auch spannend, genau. Jetzt schauen wir doch mal, tauchen wir mal in die Geschichte ein. Was passiert?
0: Also ich versuche mal kurz es zu erzählen. Da ist Tommy, 19 Jahre alt. Der sieht eigentlich sehr nett aus, aber es ist kein Mensch, dem man nachts auf der Straße begegnen möchte. Der ist immer auf Droge, immer bereit, andere zu verletzen, Frauen zu bedrängen und ganz Kind seiner Zeit filmt er diese Exzesse und stellt sie dann auf Social Media. Also er ist süchtig nach Selbstdarstellung, süchtig nach Sex, nach Drogen. Und das ist ein lärmender, fast gewaltsamer Sog, in den wir da gleich hineingezogen werden. Und dann kommt der Break. Tommy im Keller, angekettet wie ein Hund mit so einem Ring um den Hals. In einem einsam gelegenen Haus befinden wir uns jetzt hinter einem verschlossenen Tor mit langer Zufahrt. Dort lebt eine Familie, eine dreiköpfige Vater, Mutter und ihr 10-jähriger Sohn. Es gibt eine Hausangestellte aus Mazedonien, die auch illegal hier ist. Das heißt auch, die illegal hier ist. Dieser Familienvater bringt Tommy Essen und konfrontiert ihn mit dem, was er da auf Social Media entdeckt hat und versucht, ihn zu bekehren. Und wenn Tommy nicht hört oder zum Angreifen ausholt, dann wird er auch verprügelt. Er wehrt sich eben so gut er kann, spuckt, brüllt und gibt alles, aber der Familienvater ist doch stärker.
2: Es hat mir in der Seele wehgetan, dich zu bestrafen. Aber du hast mir keine Wahl gelassen. Dein Verhalten uns gegenüber ist gänzlich inakzeptabel. Wir behandeln einander mit Respekt in diesem Haus.
3: Du verfickter, kranker Bastard.
4: Nein, nein, nein, tut mir leid. War nicht so gemeint.
2: Hier sind ein paar Schmerztabletten. Und Sonnenschein hat eine kleine Überraschung für dich vorbereitet. Tommy, wir sind doch keine Psychopathen.
1: Also ganz ehrlich, das klingt ja entsetzlich. Ja, und dann diese klassische Musik, die da im Hintergrund dudelt.
0: Ich finde es jetzt auch ganz furchtbar.
1: Ui, also da stimmt ganz definitiv einiges nicht. Und nicht nur bei dem Jungen, von dem gerade berichtet
0: hast. Wohl wahr, man hört es deutlich. Und das Verrückte ist ja auch, dass wir vieles überhaupt nicht erfahren. Wie kam Tommy eigentlich hierher? Wo hat diese Familie ihn gefunden? Und was ist ihre Motivation? Das ist so ein merkwürdiges Gespann. Da gibt es diese melancholische Mutter, die immer so ein bisschen apathisch in der Ecke sitzt. Dieser vordergründig gutmütige, humanistisch gepolte Familienvater, der aber zu Gewaltexzessen neigt, und dann diesen kleinen 10-jährigen Sohn, der so ein festgefrorenes Lächeln im Gesicht hat. Und trotzdem übt diese Familie auf Tommy eine große Faszination aus. Er begreift irgendwie, dass er hier etwas bekommt, das hört man ja auch, ja, dein Wohl, obwohl wir dich prügeln, sowas wie Nähe und Fürsorge, und dass das vielleicht seine Rettung sein kann. Aber was deutlich wird, berechenbar ist hier überhaupt nichts.
5: Deine Haare sind wirklich lang geworden. Soll ich sie dir schneiden?
6: Nein. Ich finde sie gut so.
5: Du bist ein sehr attraktiver junger Mann.
6: Das Buch hier ist echt mies.
5: Ich kann nicht ausstehen.
6: Wieso muss ich dann lesen?
5: Ich glaube, ich wollte nur sehen, wie weit du es schaffst.
1: Ist das eine Geschichte einer Läuterung, einer Umerziehung, Christine?
0: Ja, so ein bisschen ist es das schon. Ja.
1: Bootcamp im Keller?
0: Ja, so ein bisschen. Also es gibt dann auch Momente der Freiheit, noch lange an der Kette. Im Mittelpunkt steht dann eigentlich diese Familie. Das ist bei Jan Komasa sowieso immer ein eher gesellschaftliches Konstrukt, das er immer wieder hinterfragt in seinen Filmen, zuletzt eben in diesem Politthriller The Change. Die Frage, bietet Familie einen geschützten Raum? Ist es wirklich ein Safe Space oder erdrückt sie den Einzelnen? Nimmt sie die Individualität und nimmt sie die Freiheit? Wie weit darf sie gehen? Wie weit darf man überhaupt gehen, um einen Menschen vor sich selbst zu schützen? Wo beginnt da der Selbstbetrug und wo ist die Grenze zwischen Liebe, Tyranneien, Fürsorge, Schweigen, Gewalt? Diese ganzen Fragen fließen in diesen Film ein, die stellt Jan Komasa. Und er nimmt uns eben nicht wirklich an die Hand. Das ist schon sehr herausfordernd.
1: Also Good Boy ist definitiv sowas wie ein Psycho-Thriller, ne? Ist er gut gespielt auch?
0: Ja, ich finde, er ist sehr gut gespielt sogar. Anson Boone als Tommy, seit 2019 in Serie, Theater und Film gleichermaßen zu Hause. Andrea Riseborough spielt die Mutter. Und den Vater spielt Stephen Graham. Ich bin ein großer Fan. Das ist ein Wahnsinnstyp. Er hat die Serie Adoleszenz entwickelt, er hat sie geschrieben, er hat da formal und inhaltlich für große Aufmerksamkeit gesorgt. Das ist wirklich ein Meilenstein, fällt mir jetzt gerade auf. Er hat sie eben, also er hat sie zu dem gemacht, was sie ist, auch dadurch, dass er da den Vater spielt. Und damit hat er sich in die erste Reihe der britischen Darsteller katapultiert. Hier in Good Boy ist er wieder so eine ambivalente, nicht zu fassende Figur mit schlecht sitzendem Toupet und liefert, wie die anderen eigentlich auch, eine wirklich starke Performance in einem starken und auch beunruhigenden Film.
1: Und den können Sie sich ab heute anschauen im Kino Good Boy. Wir wollen nur dein Bestes. Das klingt da wirklich wie eine Drohung schon im Titel vom Regisseur Jan Komasa. Und das war die Filmkritik von Christine Degger. Danke dir. Ja.

Baba Ayula heißt dieser Song hier, kommt von dem siebenköpfigen Londoner Kollektiv Coco Rocco. Dessen Name kommt aus der nigerianischen Sprache und bedeutet so etwa sei stark. Ob das ein starker Move ist, den Wim Wenders jetzt vollzogen hat, nach der Aufregung um seinen Film Falsche Bewegung aus dem Jahr 1975. Wir erinnern uns, die damals 13-jährige Nastassja Kinski ist da drin in einer kurzen Szene oben ohne zu sehen und bittet schon lange darum, diese Szene rauszuschneiden. Wim Wenders hat jetzt angekündigt, diesen Film erstmal ganz zurückzuziehen. Wie gesagt, ist das ein starker Move? Darüber werde ich gleich sprechen um 8:20 Uhr mit unserer Filmkritikerin Anke Sterneborg. Schauen wir mal, wie sie das sieht.

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2: In Deutschland wird darüber diskutiert, warum die deutsche Bewerbung um einen Sitz im UN-Sicherheitsrat gescheitert ist. Grüne und Linke machten die Außenpolitik der Bundesregierung dafür verantwortlich. Sie habe völkerrechtswidriges Verhalten der USA und Israels nicht klar genug benannt. Der frühere deutsche UNO-Botschafter Heusgen sagte im rbb24-Inforadio, der Vorwurf doppelter Standards im Völkerrecht habe sicher eine Rolle gespielt. Außerdem habe Deutschland zu spät für sich geworben. Negativ habe sich auch ausgewirkt, dass Bundeskanzler Merz im Herbst nicht zur Generalversammlung gekommen ist. Das sei als mangelnde Wertschätzung aufgefasst worden. In Deutschland wächst die Sorge um die Wirtschaft. Laut dem neuen ARD-Deutschland-Trend von Infratest DIMAP beurteilen nur noch 13% der Menschen die derzeitige Situation als gut. Das sind 7 Punkte weniger als im Januar. Im rbb24-Inforadio hat der parlamentarische Geschäftsführer der SPD-Bundestagsfraktion Wiese das auch auf den Streit in der Koalition zurückgeführt. Man habe zu viel übereinander geredet, jetzt müssten geplante Reformen über die Ziellinie gebracht werden. Dazu zählten auch Entlastungen für die Bürgerinnen und Bürger.
3: Wir sind ja jetzt gerade dabei, mit unserem Koalitionspartner die Details zu klären für eine Einkommensteuerreform, gerade für kleine und mittlere Einkommen, die hier steuerliche Entlastungen bringen soll. Das halte ich auch für wichtig, weil gerade auch Kostensteigerungen in den letzten Jahren für die Bürgerinnen und Bürger immer auch da gewesen sind. Und diese Einkommensteuerreform, da sind wir sehr hinterher. Das wäre ein klares Signal für die Bürgerinnen und Bürger und für diesen Wirtschaftsstandort.
2: Dirk Wiese, parlamentarischer Geschäftsführer der SPD-Bundestagsfraktion. Die EU beginnt möglicherweise noch in diesem Monat Beitrittsverhandlungen mit der Ukraine und mit Moldau. Das hat die EU-Ratspräsidentschaft mitgeteilt. Demnach sollen die Gespräche im Idealfall schon am 15. Juni am Rande eines EU-Ministertreffens in Luxemburg beginnen. Die EU-Beitrittsverhandlungen mit der Ukraine und Moldau sind eigentlich schon vor 2 Jahren eröffnet worden, wurden dann allerdings von Ungarn mit einem Veto blockiert. Erst mit dem neuen ungarischen Ministerpräsidenten Modra kam wieder Bewegung in den Prozess. Die Verhandlungen ziehen sich in der Regel über Jahre hin und es ist nicht sicher, dass sie erfolgreich abgeschlossen werden. Israel und der Libanon wollen gemeinsam eine dauerhafte Waffenruhe durchsetzen. Das haben beide Seiten nach Gesprächen in Washington erklärt. Karl Spannenberger.
4: Voraussetzung ist demnach, dass die pro-iranische Terrormiliz Hezbollah das Feuer vollständig einstellt und sich aus bestimmten Gebieten zurückzieht. Zudem sollen Zonen unter exklusiver Kontrolle der libanesischen Armee eingerichtet werden. In gut 3 Wochen wollen beide Seiten die Gespräche fortsetzen. Eigentlich gilt im Libanon bereits seit dem 17. April eine Feuerpause. Israel und die Hezbollah greifen sich aber weiter täglich an. Die Terrormiliz Hezbollah lehnt sowohl die Waffenruhe als auch die Gespräche in Washington ab, an denen sie nicht beteiligt ist.
2: Die Menschen in Deutschland nutzen spürbar weniger das Internet. Das geht aus der repräsentativen Postbank-Digitalstudie hervor. Danach verbringt die Bevölkerung im Schnitt 67 Stunden pro Woche im Netz. Das sind rund 5 Stunden weniger als im vergangenen Jahr. Maßgeblich für die Entwicklung ist der Analyse zufolge, dass die unter 40-Jährigen ihre Online-Aktivitäten insbesondere an Smartphones gezielt reduziert haben und auch künftig mehr Zeit offline verbringen wollen. Über alle Altersgruppen hinweg gibt es demnach den Wunsch, mehr Zeit in Familie, Freunde und Hobbys zu investieren. In Potsdamer Schwimmbädern sind Smart Glasses künftig verboten. Die Stadtverordnetenversammlung hat am Abend beschlossen, dass diese Brillen mit Kameras und Mikrofonen in Bädern nicht mehr getragen werden dürfen. Aus Potsdam, Felix Moniak.
5: Der Grund? Sie machen heimliche Bild- und Videoaufnahmen möglich. Heikel ist das dort, wo Gäste in Badekleidung oder nackt unterwegs sind, in Bädern und Saunen. Das Verbot kommt in die Haus- und Badeordnung. Das Personal soll geschult werden, um die Brillen zu erkennen und Verstöße zu stoppen. Der Antrag kam von Grünen und Volt.
2: Soweit die Nachrichten. Weitere Meldungen aus Berlin und Brandenburg auf rbb24.de. Das Wetter. Heute ist locker bewölkt und trocken, später dichte Wolken mit zum Teil kräftigen Schauern und Gewittern, örtlich mit Starkregen, Hagel und Sturmböen bei 20 bis 26 Grad. Aktuell in Berlin-Steglitz 14 Grad und in Adlershof 15, in Brandenburg zwischen 13 in Manschen und 17 Grad in Brandenburg an der Havel. Morgen wechselhaft mit Sonne und Wolken, gebietsweise Schauer und Gewitter bei bis zu 21 Grad. Die Zeit, es ist 8.05 Uhr.
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6: Einen schönen guten Morgen für Sie. Das hier, das kommt von zwei Musikern aus North Carolina. Die bezeichnen sich als Recording Junkies. Die nehmen ihre Musik also lieber im Studio auf, anstatt damit live auf die Bühne zu gehen. Beta Radio.

0: Beta Radio mit Our Remains um 8:09.
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0: 4 Jahre nach Beginn der russischen Vollinvasion in der Ukraine reisen deutsche Wirtschaftsvertreter wieder offiziell zum Internationalen Wirtschaftsforum nach St. Petersburg. Die Organisatoren laden zum Dialog ein. Die Teilnehmer wollen wirtschaftliche Interessen Deutschlands sichern und Brücken bauen für die Zeit nach einem Waffenstillstand. Tatsächlich sind ja weiterhin viele deutsche Unternehmen in Russland aktiv, während Handel und Investitionen infolge der Sanktionen stark zurückgegangen sind. Zugleich bleibt das Forum ein Prestigeprojekt des Kremls und findet unter Schirmherrschaft von Präsident Wladimir Putin statt. Auch AfD-Politiker werden am Wirtschaftsforum teilnehmen. So, unsere Frage des Tages heute an Paulina Fröhlich, Expertin für Demokratie bei der Bertelsmann Stiftung. Sollten deutsche Wirtschaftsvertreter das Wirtschaftsforum in St. Petersburg besuchen? Frau Fröhlich, guten Morgen, was meinen Sie?
2: Hallo, guten Morgen, Frau Herzog. Nein, ich finde nicht, dass deutsche Wirtschaftsvertreter und Vertreterinnen das Forum dort in St. Petersburg besuchen sollten. Zumindest nicht in offizieller oder repräsentativer Funktion. Und ich möchte dafür drei vordergründige Gründe nennen. Es geht erstens ja nicht nur um Wirtschaft da, sondern vor allem um Symbolik. Sie haben das eben Prestigeprojekt genannt. Dieses Petersburger Wirtschaftsforum ist ja nicht irgendeine Fachmesse. Es ist das wichtigste Schaufenster des russischen Staats. Und wer da auftritt, sendet eben nicht nur ein wirtschaftliches, sondern immer auch ein politisches Signal. Und das Signal sagt, boah, hier ist aber was los und wie das glitzert und so viele Leute und so große Entscheidungen und neue Freunde und Partnerschaften. Wunderbar, ich bin da, wo es wichtig ist. Ich finde, solange Russland einen völkerrechtswidrigen Angriffskrieg gegen die Ukraine führt, da sollten Deutschland mit solchen Signalen sehr zurückhaltend sein. Und Wirtschaftsvertreter stehen da nun mal als deutsche Vertreter. Und als diese wollen wir ein anderes Signal senden. Der zweite Grund, der mich umtreibt, ist, dass Wirtschaft und Werte sich natürlich nicht vollständig voneinander trennen lassen. Warum auch? Natürlich wünschen sich Unternehmen Planungssicherheit und Kontakte und Märkte. Das ist legitim, verständlich. Das ist ja sogar ihre Erfolgsgrundlage. Aber Unternehmen tragen eben auch gesellschaftliche Verantwortung. Viele Firmen werben ja selbst mit Nachhaltigkeit oder Menschenrechten oder demokratischen Grundwerten wie Vielfalt. Und dann sollte man sich fragen, ob ein prominenter Auftritt auf einer Veranstaltung des russischen Staats dazu passt. Wo kommen wir denn hin, wenn wir sagen, der große, wichtige gesellschaftliche Sektor Wirtschaft ist jetzt von demokratischen Prinzipien entbunden? Das sind ja auch Menschen in der Wirtschaft mit Haltung selbst und mit Prinzipien, die das mehrheitlich wissen, dass das schlicht nicht zu einem mordenden Regime Putins passt. Naja, und der dritte Grund, den ich erwähnen möchte, ist, dass es gibt halt einfach einen Unterschied zwischen Dialog, Brücken bauen und so weiter und Normalisierung. Ich bin grundsätzlich eher vorsichtig, muss ich sagen, bei so Forderungen, alle Gesprächskanäle abzubrechen. Diplomatie braucht nun mal Kontakte. Und ich finde auch, Gesellschaft, Wissenschaft oder Kultur können auf eine vorsichtige und ethisch aufrichtige Weise Kontakte pflegen. Auch wirtschaftliche Gespräche können manchmal sinnvoll sein, kann ich mir vorstellen. Aber ein Wirtschaftsforum wie dieses ist nicht einfach nur ein Gesprächskanal. Es lebt von Bildern und den Bühnen und vom Eindruck der Normalität. Und genau diese Normalität, die gibt es nicht derzeit. Außerdem werden die Bilder von Russland ja gemacht und kommentiert und nicht von der EU oder Deutschland. Also man kann einfach sagen, auch von Seiten der Wirtschaft kann es natürlich gewisse Bedingungen, unter gewissen Bedingungen Kontakt zu Russland geben. Aber so auftreten, als handelt es sich um gewöhnliche wirtschaftliche Beziehungen bei einer großen Gala, das geht überhaupt gar nicht. Also ich würde Wirtschaftsvertretern gerne herzlich abraten, zu dem Forum zu fahren, sondern lieber davon fernzubleiben, jedenfalls solange die grundlegenden politischen Rahmenbedingungen, nämlich der Krieg, sich nicht geändert hat.
0: Frau Fröhlich, herzlichen Dank.
1: Das war die Meinung von Paulina Fröhlich zur Frage des Tages auf Radio 3.

0: Tabea Zimmermann und Jascha Nemtsov mit einem Spielmannslied von Michael Gnessin auf Radio 3 um 19 Minuten nach 8. Und jetzt sprechen wir nochmal über Wim Wenders und seinen Film Falsche Bewegung. Der ist ja 1975 noch als besonders wertvoll eingestuft worden, ab 12 Jahren freigegeben, immerhin mit 7 Bundesfilmpreisen ausgezeichnet und erregt seit Wochen die Gemüter, zumindest die der deutschen Filmbranche. Falsche Bewegung von Wim Wenders heißt der Film. Das ist eine von Goethe inspirierte Wilhelm Meister-Erzählung, Drehbuch von Peter Handke. Und die 13-jährige Nastassja Kinski spielt da ihre erste Filmrolle, ein stummes Mädchen, Mignon. Und sie versucht seit vielen Jahren von Wim Wenders zu erwirken, dass eine kurze Szene aus dem Film rausgeschnitten wird. Da ist sie mit bloßem Oberkörper zu sehen. Sie war 13. Gestern hat die Wim Wenders Stiftung den Film zurückgezogen. Streaming, Fernseh, Vertriebspartner sind angewiesen worden, den nicht mehr öffentlich zugänglich zu machen. Und nun hat unsere Radio 3 Filmkritikerin Anke Sterneborg die Social Media Reaktionen für uns durchforstet. Anke, guten Morgen. Führt dieser Schritt zu einer gewissen, zumindest vorläufigen Befriedung?
1: Ja, auf jeden Fall. Also bei der Filmpreisverleihung hat Wenders ja schon eingeräumt, dass er den Film so heute nicht mehr machen würde. Jetzt aber hat er sich zum ersten Mal offiziell in sehr klaren Worten entschuldigt. Also auf der Startseite der Wenders Stiftung steht da zu lesen, als einziger der damals für Falsche Bewegung handelnden Verantwortlichen, der noch da ist, sehe ich, dass Nastassja Kinski damals hätte besser beschützt werden müssen. Dafür bitte ich dich um Entschuldigung, Nastassja, ohne Wenn und Aber. Nastassja Kinskis Anwalt, der bekannte Medienrechtler Christian Scherz, hatte ja noch gerade mit einer Klage gedroht wegen Verletzung der Persönlichkeitsrechte seiner Mandantin als Kind. Und das ist jetzt erstmal vom Tisch und damit der Weg frei auch für eine ruhigere, differenziertere Diskussion zum Thema, denke ich.
0: Die Diskussion wird aber vielleicht doch nicht ganz beendet werden, oder? So, Wenders hatte ja vor seiner Entscheidung eingefordert, diese Diskussion zu führen am Abend des Deutschen Filmpreises. Hören wir ihm noch mal kurz zu.
2: Dem jungen Mann von damals kann ich keinen Vorwurf machen, auch wenn ich weiß, das würde ich nie mehr so tun. Aber die Frage, die sich ergibt, ist eine Frage, die euch alle angeht. Wie geht man mit Filmerbe um? Darf man, kann man, soll man vielleicht eine Szene schneiden, wenn es in diesem Fall einer meiner Schauspielern, die ich sehr verehrt habe und verehre, wehtut?
0: Nun wird dieser Film also vorläufig aus dem Verkehr gezogen. Wie sind denn die Reaktionen auf Wim Wenders Entscheidung, Anke?
1: Na, das teilt sich schon nach wie vor in die zwei Lager, die mit der Freiheit der Kunst argumentieren und die Fürsorgepflicht gegenüber minderjährigen Darstellern fordern. Die streitbare Feministin Alice Schwarzer beispielsweise hatte ja in der von ihr gegründeten Zeitschrift Emma in einem knappen Aufruf gefordert, Wim, hör auf zu reden, handle, schneide endlich diese verdammten 2 Minuten raus aus deinem Film. Die Schauspielerin Uschi Glas versetzt sich empathisch ins 13-jährige Mädchen von damals, auch im Vergleich mit ihren eigenen Erfahrungen. Also sie habe Glück gehabt, dass sie erst später zum Film gekommen sei und sich darum bei unangenehmen Szenen immer habe durchsetzen können und sei es doch auch gelegentlich mit dem Risiko, einen Film zu verlieren. Und die deutlich jüngere Schauspielerin Lavinia Wilson begrüßt in erster Linie, dass Wim Wenders das Thema öffentlich angesprochen hat und damit eine Debatte angestoßen. In der FAZ betonte Michael Hanfeld, dass es da eben nicht um die Tatsache gehe, dass ein 13-jähriges Kind nackt vor der Kamera sexualisiert worden sei. Das sei 1974 so falsch wie heute. Das wiederum ist auch eine Position, die Süddeutsche Zeitung im Wesentlichen vertritt. Allerdings mit der Einschränkung, die David Steinitz formuliert hat, jetzt nach dem Rückzug des Films, indem man in Kunstwerken rumschnippelt, nimmt man ihnen auch die historische Verankerung, die man zum Verständnis ihrer Untiefen brauche. In jedem Fall muss man natürlich jetzt mal ganz deutlich sagen, ist es zu begrüßen, dass wir heute rücksichtsvoller, verantwortungsbewusster, achtsamer mit den Gefühlen und Empfindungen von Minderjährigen im Besonderen, aber auch von Frauen im Allgemeinen umgehen, dass Frauenbilder einfach nicht mehr vorwiegend von Männern geprägt werden, dass Frauen inzwischen mitbestimmen, wie sie gesehen werden. Aber ich finde, man sollte auch nicht vergessen, dass Nastassja Kinski rund 10 Jahre nach ihrer nachträglich als traumatisch beschriebenen Erfahrung mit Falsche Bewegung sich entschieden hat, wieder einen Film mit Wim Wenders zu drehen, als selbstbestimmte Erwachsene. Paris, Texas war das.
0: Wie siehst du es denn, Anke? Ist das in deinen Augen jetzt der richtige Schritt gewesen, den ganzen Film sozusagen in den Giftschrank zu stellen, statt 2 Minuten, ich glaube, es ist sogar noch nicht mal 2 Minuten, rauszuschneiden?
1: Also ich finde es auf alle Fälle richtig, weil damit der Film erstmal gegen so voreilige Änderungen geschützt ist. Denn wo käme man denn hin, wenn in jedem Buch, Film, Gemälde allzeit herumgeschnitten würde, jedem ideologischen, religiösen, politischen, ästhetischen Wandel folgen? Damit werden ja Spuren ausgelöscht, so wie das beispielsweise auch nach dem Fall der Mauer passiert ist, als alle Lenin-Statuen in Windeseile verschrottet wurden, statt den Wandel einfach sichtbar zu machen, sich damit auseinanderzusetzen, es zu reflektieren und zu diskutieren. Also ich finde, Cancel Culture bringt eine Gesellschaft nicht weiter. Das war ja auch damals schon bei der zum Beispiel, also infolge der MeToo-Debatte, da wurde eine für Herbst 2018 geplante Bruce Weber-Ausstellung in den Hamburger Deichtorhallen abgesagt wegen schwerwiegender Vorwürfe wegen sexueller Belästigung gegen den Fotografen. Aber warum kann man denn nicht in 5 Räumen seine Fotografien zeigen, die ja per se nicht schlechter geworden sind, und dann im 6. Raum den Zusammenhang zu seinem Fehlverhalten herstellen? Also Werk und Künstler differenzierter beurteilen, voneinander getrennt auch. Also in diesem Sinne hat für mich die Regisseurin Julia von Heinz den in meinen Augen wirklich besten und klügsten Beitrag zur Debatte geliefert, und zwar in einem Gastbeitrag in der Süddeutschen Zeitung. Also statt einfach unkommentiert rumzuschneiden, plädiert sie nämlich auch dafür, wechselnde Directors Cuts mit Interviews und Begleittexten einfach in einen neuen Zusammenhang zu stellen. Also damit könnte er die Filmgeschichte weiterschreiben, sagt sie, sein Werk modernisieren und womöglich ganz neue Zuschauergruppen erreichen. Das wär's. Man muss es im Zusammenhang stellen, nicht einfach schnell rumschnipseln.
0: Vielen Dank. Das war die Einordnung und die Meinung unserer Filmkritikerin Anke Sterneburg. Wim Wenders hat gestern seinen Film Falsche Bewegung zurückgezogen. Vor dieser Entscheidung haben wir auch schon hier darüber diskutiert auf Radio 3, ob er das tun sollte oder nicht. Ein Pro- und Kontra-Gespräch mit Saralina Vollm und Rüdiger Suchsland können Sie sich anhören auf radio3.de. Genauso wie dieses Gespräch gerade mit Anke Sterneburg auch.

0: Tina Riven, das ist eine Tuareg-Band aus Mali. 8.29 Uhr ist es mittlerweile. Das US-Nationalarchiv hat Millionen von Mitgliederkarteien der NSDAP ins Internet gestellt, für alle frei zugänglich. Mehrere deutsche Wochen- und Online-Magazine haben aus diesem Datenwust ein digitales Tool gebaut. Das haben Sie bestimmt auch mitbekommen in den vergangenen Wochen. Und seitdem recherchieren ja Millionen Deutsche, ob die eigenen Familienangehörigen in Hitlers Partei waren. In unserem Debattenpodcast Der zweite Gedanke fragt nun mein Kollege Łukasz Tomaszewski, verändert dieses Recherchetool unsere Erinnerungskultur? Für die Leiterin der Mahn- und Gedenkstätte Ravensbrück, Andrea Genest, ist es ein nützliches Werkzeug, das Gespräche und Nachfragen anstößt. Aber die Öffnung der Akten, die reiche nicht aus. Mit Blick auf den erstarkenden Rechtsextremismus berichtet sie über junge Menschen, die Gedenkstättenbesuche bewusst stören und historische Fakten hinterfragen. Zugleich verzeichnet die Gedenkstätte höhere Besucherzahlen aus dem In- und Ausland.
1: Immer mehr Menschen fragen, wie konnte es dazu kommen, wie konnten Menschen im Nationalsozialismus mitmachen. Und das lernen wir nicht in allererster Linie über die Biografien der Verfolgten, sondern über die Biografien und die Sozialgeschichte der Täterschaft.
0: Unser zweiter Gast im zweiten Gedanken ist Maite Billerbeck, Psychologin und Leiterin des Vereins zur Förderung der Erinnerungskultur. Sie hat herausgefunden, dass ein Verwandter ein Massenmörder und Mittäter des SS-Massakers am Lago Maggiore war. Daraufhin baute Maite Billerbeck einen Schüleraustausch zwischen Deutschland und Italien auf.
2: Wenn wir Erinnerungskultur lebendig machen wollen, müssen wir die Jugendlichen einbeziehen mit Emotionen, mit ihrem Gefühl. Es reicht nicht, Wissen zu vermitteln. Es reicht einfach nicht aus. Dann können sie auch ein Geschichtsbuch lesen, aber da passiert nicht viel.
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Tiny Wonders heißt dieser Titel hier, und da haben Sie einen Shootingstar unter den Jazz-Kontrabassisten gehört, Nils Kugelmann, Under the Same Stars, davon stammt dieser Titel hier. Es ist das erste Album, das er zusammen mit seiner musikalischen und auch im Leben Partnerin eingespielt hat. Sie stammt aus Ulaanbaatar, die Jazzpianistin Shuten Erin Bata. 8:35 Uhr ist es, das hier ist die Band Fat Freddy's Drop.

0: Das ist die Band Fat Freddy's Job. This Room heißt dieser Titel hier und der kommt von ihrem legendären Debütalbum Based on a True Story. Das ist 2005 herausgekommen und damit sind sie gerade unterwegs auf Tour und feiern den 21. Geburtstag. Und morgen Abend, am Freitagabend, kommen sie damit nach Berlin in die Zitadelle Spandau. Vielleicht haben sie ja Lust. 8.41 Uhr.
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0: Wenn ich deine Worte lese, finde ich den Weg nach Hause. So lautet eine Zeile aus einem Brief und das ist zugleich der Titel eines neuen Buchs, das letzte Woche im Ullstein Verlag erschienen ist. Darin sind Briefe von ganz unterschiedlichen Schriftstellerinnen abgedruckt, die sich aus allen möglichen Ecken der Welt gegenseitig schreiben. Entweder stammen die von einem Ort, an dem es Krieg gibt oder gab, oder sie wurden von einem Ort aus geschrieben, an den diese Schreibenden deswegen geflohen sind. Und Sophie Chilwick hat das Buch für uns gelesen. Sophie, was sind das für Briefe genau?
2: Also das sind ganz wunderbare und berührende Briefe. Es sind aber auch Briefe, die Angst machen und schockieren, die von ganz, ganz schlimmen Verbrechen und Grausamkeiten berichten. Sie haben mich wirklich sehr berührt, aber auch mitgenommen und ich würde sie dir jetzt am liebsten alle vorlesen, denn ich glaube, so vermittelt sich der Sog dieser Briefe am allerbesten.
0: Was steht denn drin in den Briefen, dass sich die so bewegt haben?
2: Das Briefeschreiben ist ja etwas aus der Mode gekommen, glaube ich zumindest, und ist vielleicht auch ein bisschen stehen geblieben. Jedenfalls beginnen die Briefe auch fast immer mit, wie geht's dir, ich hoffe gut, und sie enden mit, jetzt habe ich ja gar nicht das geschrieben, was ich eigentlich wollte, es tut mir leid, ich hoffe, ich falle dir nicht zur Last. Also wahrscheinlich hat jeder schon mal so einen Brief geschrieben in der Vergangenheit. Es sind sehr intime Briefe und das, obwohl sich immer zwei Menschen schreiben, die sich persönlich gar nicht kennen und dennoch fragen sie, was würdest du deiner Mutter, die tot ist, gerne noch sagen, wenn du könntest? Wovon träumst du? Bist du zufrieden mit dem Menschen, zu dem du geworden bist? Hier schreiben immer zwei Schriftsteller, die entweder im Exil leben oder kurz davor sind zu emigrieren. Manche haben sich in ein inneres Exil zurückgezogen, andere befinden sich während des Briefwechsels auch auf der Flucht. Für manche sind diese Briefe lebensbedrohlich, weil die Machthaber kritisiert werden und einige schreiben auch unter Pseudonym. Als Leserin wird man Zeugin von diesen Gefahren, man erfährt, wie es den Schreibenden in Syrien, in Afghanistan, in Iran, im Irak geht oder eben ergangen ist, weil manche von ihnen heute eben in Schweden, in Deutschland, in England und in den USA im Exil leben.
0: Das heißt, das sind Briefe von Autorinnen und Autoren im Exil, aber eben nicht nur. Wer schreibt denn da?
2: Also es sind viele afghanische Schriftstellerinnen und Schriftsteller, Miriam Metra etwa, die heute in Berlin wohnt, oder Bartol Haidari, der heute in Großbritannien wohnt, aber auch ein paar, deren Namen wir eben nicht erfahren können, weil sie immer noch in Afghanistan leben. Es gibt Schriftstellerinnen aus Syrien, eine Schriftstellerin aus Eritrea, aus der Ukraine gibt es welche, um nur einige Länder und Namen zu nennen. Und diese Schriftstellerinnen wurden Schriftstellerinnen aus Deutschland oder in Deutschland gegenübergestellt. Heike Geißler ist dabei, Nino Harari, Atishvili, Daniela Tröscher, Katharina Polacian, Judith Herrmann oder Mito Sanyal sind dabei. Und diese Briefe, die sind ja ein Projekt von Weiterschreiben. Das ist eine Plattform, über die wir

0: bei Radio 3 auch schon berichtet haben. Und diese Plattform verbindet AutorInnen in Krisengebieten mit deutschsprachigen AutorInnen zu Tandems, um sich eben auszutauschen und sich zu unterstützen. Und die Pärchen schreiben sich immer hin und her und hin und her, also meistens jeweils zwei Briefe.
1: Das ist wirklich ein bemerkenswertes Projekt, das ja auch schon seit einer Weile läuft. Gibt es einen Briefwechsel, der dich, Sophie, besonders berührt hat?
0: Ja, mehrere. Alle, würde ich sagen, auf die eine oder andere Art und Weise. Bara Alten schreibt aus Syrien. Sie schreibt zum Beispiel darüber, dass sie in Syrien nicht das werden konnte, was sie eigentlich wollte. Jetzt ist sie Anwältin, eigentlich wollte sie Journalistin werden. Jetzt ist sie auch noch arbeitslos und sie wandert immer mit einem schweren Rucksack voll mit Medikamenten und ihrem Laptop durch die Stadt. Sie setzt sich immer ins gleiche Café seit Jahren, weil sie sich vor neuen Orten fürchtet. Und sie schreibt darüber, was gewesen wäre, wenn es diesen Krieg in Syrien nicht gegeben hätte, wenn der Krieg nicht Lebensfreude und vor allem Lebenszeit zerstört hätte. Und ihr antwortet dann Oksana Stomina aus Mariupol, aus der Ukraine, dass auch sie oft darüber nachdenkt, was aus ihr geworden wäre oder was aus ihr wäre, wenn der Krieg nicht ausgebrochen wäre. Und sie sagt, sie sei eben trotzdem glücklich. Und dann erzählt sie Geschichten von den Kindern, die von den russischen Soldaten in Mariupol ermordet wurden. Sie schreibt, das Erste, was die Russen in das von ihnen eroberte Mariupol brachten, waren mobile Krematorien. Doch die Flammen, die die Körper verbrennen, können die Erinnerung nicht auslöschen, schreibt sie. Und dass sie Bara diese Geschichten der Kinder schickt, damit sie sie eben aufbewahrt, weil sie auch nie weiß, wie lange es noch weitergeht für sie. Und Heike Geisler, die deutsche Schriftstellerin, schreibt an Masuma K. aus Afghanistan, dass es ihr peinlich sei, dass sie aber zugeben muss, dass sie die Nachrichten aus Afghanistan eigentlich gar nicht mehr erträgt, seitdem die Taliban die Frauen aus den Universitäten verbannt haben. Ich habe aufgehört hinzuschauen, schreibt sie. Ich glaube, dass wir alle miteinander schuldig sind, schreibt sie. Also ja.
1: Das sind bedrückende Geschichten, von denen du erzählst, auch Grausamkeiten natürlich, von denen da berichtet werden. Du hast aber eingangs gesagt, es gibt auch Dinge, die dich sehr berührt haben, die vielleicht sogar schön sind.
0: Ja, also alle Pärchen hoffen sich eines Tages tatsächlich zu sehen und manche schaffen es auch, andere nicht. Sie laden sich trotzdem zu Kaffee und Tee ein und sie suchen nach Verbindungen zwischen ihnen, sei es das Haus ihrer Kindheit, das sich ähnelt, sei es der Vater oder wie sie den Weg zum Schreiben gefunden haben und welche AutorInnen auch ihre Vorbilder sind. Sie kennen teilweise die gleichen Schriftstellerinnen, obwohl sie aus ganz unterschiedlichen Ländern kommen. Und es geht vor allem darum, wie überlebensnotwendig das Schreiben insgesamt und das Briefe schreiben für diese AutorInnen hier im Speziellen geworden ist. Das Schreiben dieser Briefe gibt ihnen Mut, das schreiben sie und die Worte der anderen spenden ihnen Trost und natürlich legen sie auch Zeugnis darüber ab, was gerade in der Welt passiert und was das auch für die Menschen bedeutet. Und vielleicht noch ein kurzes Zitat. Für mich ist Poesie eine ständige Gedächtnisstütze und eine Mahnung, schreibt etwa Maria Metra aus Afghanistan. Mittlerweile lebt sie in Berlin.
1: Sophie Tschilwick, vielen Dank. Über das Buch »Wenn ich deine Worte lese, finde ich den Weg zurück nach Hause«, herausgegeben von Annika Reich und Mirjam Wittig. Bei Ullstein erschienen, 400 Seiten sind es, erschienen letzte Woche am 28. Mai, 24,99 €. Und es gibt eine Premierenlesung am 9. Juni im Literaturforum im Brechthaus in der Chausseestraße in Berlin. Eintritt ab 4 €, 20 Uhr geht's los, 9. Juni.

0: Lokua Kanza, ein kongolesischer Singer-Songwriter, der singt ganz in der afrikanischen Tradition verwurzelt seine Balladen, allerdings auf Französisch. Caméra dans le cœur hieß dieser Song hier, eine Kamera im Herzen. 8.51 Uhr.
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2: Nezaket Ekichi, internationale Performance-Künstlerin. Demokratie im Alltag heißt für mich zuhören, sich gegenseitig zu helfen, Verständnis füreinander zu zeigen und offen für andere Perspektiven zu sein. Kunst und Kultur machen diese Vielfalt sichtbar und helfen uns, die Welt mit anderen Augen zu sehen.
0: Eine weitere Stimme zur Demokratie hier auf Radio 3. Am kommenden Sonntag ist Demokratietag beim Museumsinselfest. In der James-Simon-Galerie geht's los ab 11 Uhr. Der Eintritt ist frei. Initiiert mit Partnern zusammen von der Stiftung Preußischer Kulturbesitz. Und über Demokratie, auch über ihre persönlichen Erfahrungen als Museumsleiterin in Dresden, über den Demokratietag am Sonntag, habe ich schon Anfang der Woche gesprochen mit der Präsidentin der Stiftung, Marion Ackermann. Dieses Gespräch finden Sie auch noch auf radio3.de.

Samara Joy, amerikanische Jazzsängerin, die hatte ihren Durchbruch mit genau diesem Album vor 3 Jahren, Linger a While, davon war das der Titelsong. Sie ist 6-fache Grammy-Gewinnerin, immerhin. Ein Aufreger am Wochenende hat uns hier schon beschäftigt, die Einladung des Tech-Milliardärs zu den Wiener Festwochen und die dann wiederum folgende Ausladung. Falsch oder richtig? Darüber diskutieren hier gleich in den Aufmachern auf Radio 3 Claudius Seidel und Caroline Wiedemann. Gleich um 10 nach 9 geht's los.

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2: In Deutschland wird darüber diskutiert, warum die deutsche Bewerbung um einen Sitz im UN-Sicherheitsrat gescheitert ist. Grüne und Linke machten die Außenpolitik der Bundesregierung dafür verantwortlich. Sie habe völkerrechtswidriges Verhalten der USA und Israels nicht klar genug benannt. Außenminister Wadefuhl nannte mehrere Gründe für die Niederlage. Aus New York, Giselle Uka.
3: Auf der Suche nach Erklärungen sprach der CDU-Politiker in den ARD-Tagesthemen von starkem Gegenwind. Russland habe hinter den Kulissen Stimmung gegen die Deutschen gemacht. Einen starken Unterstützer der Ukraine am Tisch des Sicherheitsrats habe die Vetomacht verhindern wollen. Außerdem sei die damalige Bundesregierung erst spät ins Rennen gegangen und habe somit von Anfang an hinten gelegen. Der Bundesaußenminister versicherte, dass Deutschland weiter aktiv im UN-System bleiben wolle. Dennoch müsse man sich das Engagement genauer angucken. Der Haushalt der Bundesregierung sei beschränkt, von Ad-hoc-Reaktionen halte er aber nichts.
2: In Deutschland wächst die Sorge um die Wirtschaft. Laut dem neuen ARD-Deutschland-Trend von Infratest DIMAP beurteilen nur noch 13% der Menschen die derzeitige Situation als gut. Außerdem sind nach wie vor fast 90% unzufrieden mit der Politik der Bundesregierung. Der parlamentarische Geschäftsführer der SPD-Fraktion Wiese führte das im rbb24-Inforadio auch auf Streit in der Koalition zurück. Geplante Reformen müssten jetzt über die Ziellinie gebracht werden. Dazu zähle die geplante Einkommenssteuerreform, mit der kleinere und mittlere Einkommen entlastet werden sollen. Sie wäre ein klares Signal für die Bürger, aber auch für den Wirtschaftsstandort, sagt Wiese. Die Messe Berlin hat den Auftrag für ihr neues Kongresszentrum offiziell vergeben. Das Gebäude mit dem Namen Dock 9 am Messedamm soll in 3 Jahren fertig sein und 100 Millionen Euro kosten. Es soll Platz für Kongresse und Veranstaltungen für bis zu 5000 Personen bieten. Ab Herbst soll gebaut werden. Kritiker bemängelten zuletzt, dass die Messe mit dem Dock 9 die Pläne für die Wiederbelebung des ICC als Kongresszentrum unterlaufe. Auch die Finanzierung wurde hinterfragt. Die Messe betonte stets, das Dock 9 aus eigenen Mitteln ohne Landeszuschuss finanzieren zu wollen. Die SPD will Katastrophenschutz künftig als Unterrichtsfach an deutschen Schulen verankern. Das sagte der Vizevorsitzende der SPD-Bundestagsfraktion Limbacher der Rheinischen Post. Aus unserem Hauptstadtstudio Chris Berdrow.
4: Fraktionsvize Esra Limbacher sagte der Zeitung, ein solches Unterrichtsangebot könne Begeisterung für ehrenamtliches Engagement wecken und gleichzeitig die Resilienz, also die Widerstandsfähigkeit der Gesellschaft erhöhen. Laut Rheinischer Post will sich Mitte des Monats auch die Innenministerkonferenz mit dem Thema beschäftigen. Bundesinnenminister Alexander Dobrindt hatte sich kürzlich bei der Vorstellung seiner Zivilschutzpläne dafür ausgesprochen, die zivile Verteidigung in den Lehrplan aufzunehmen. Schon jetzt gehen Feuerwehr, THW und Hilfsorganisationen in Schulen und bieten Workshops oder Projekttage an.
2: Die EU beginnt möglicherweise noch in diesem Monat Beitrittsverhandlungen mit der Ukraine und mit Moldau. Das hat die EU-Ratspräsidentschaft mitgeteilt. Demnach sollen die Gespräche im Idealfall schon am 15. Juni am Rande eines EU-Ministertreffens in Luxemburg beginnen. Die EU-Beitrittsverhandlungen mit der Ukraine und Moldau sind eigentlich schon vor 2 Jahren eröffnet worden, wurden dann allerdings von Ungarn mit einem Veto blockiert. Erst mit dem neuen ungarischen Ministerpräsidenten Modra kam wieder Bewegung in den Prozess. Die Verhandlungen ziehen sich in der Regel über Jahre hin und es ist nicht sicher, dass sie erfolgreich abgeschlossen werden können. Deutschlandweit sind heute und morgen Beschäftigte im Handel aufgerufen zu streiken. Nach Angaben der Gewerkschaft Verdi gilt das für Betriebe und Unternehmen im Einzel- und Groß- sowie Außenhandel. In mehreren Städten sind große Kundgebungen geplant, zum Beispiel morgen in Berlin. Der Handelsverband Deutschland erwartet aber, dass die Streikaktionen für Kunden keine spürbaren Auswirkungen haben werden. Verdi fordert 7% mehr Lohn, mindestens 225 Euro. Die Arbeitgeber haben zuletzt deutlich weniger geboten. Soweit die Nachrichten. 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Das Wetter. Heute erst locker bewölkt und trocken, später dichte Wolken mit zum Teil kräftigen Schauern und Gewittern, örtlich mit Starkregen, Hagel und Sturmböen bei 20 bis 26 Grad. Es weht ein stark böiger Wind. Morgen wechselhaft mit Sonne und Wolken, gebietsweise Schauer und Gewitter bei bis zu 21 Grad. Die Zeit, es ist 9.05 Uhr.
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5: Einen schönen Donnerstagmorgen wünsche ich Ihnen. Ich habe mir das gestern schon angehört mit den starken Böen und dem Regen und dem Hagel und so weiter und habe mir brav einen Regenschirm eingesteckt. Der ist ganz schön sperrig im Rucksack und jetzt scheint mir hier im Studio die Sonne auf den Pelz.

0: Final Call. Maria Masur haben Sie hier gehört mit einem Song von ihrem Album Postcard Picture von 2024. Und darüber ist es 9:09 geworden.
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0: Ja, wir bringen hier politisches Feuilleton ins Radio. Einmal im Monat diskutieren wir über ein Aufmacher, also ein Thema, das das Zeug hat zum Aufmacher, zum Leitartikel auf einer Titelseite. Das Thema heute, das wird schon seit ein paar Tagen debattiert, geht um die Ein- und Ausladung von Tech-Milliardär Peter Thiel bei den Wiener Festwochen. Um ihn gab es wirklich in Wien viel Wirbel, um Peter Thiel, deutschstämmiger amerikanischer Milliardär, den viele ja für den dunklen Lord der Tech-Industrie und den Hintermann des US-Vizepräsidenten J.D. Vance halten. Erst wurde Thiel eingeladen, im Rahmen der Wiener Festwochen auf einem Podium zu diskutieren mit dem Theologen Wolfgang Palava und dem Festwochenintendanten Milo Rau. Und dann, nachdem viele Künstlerinnen und Künstler und Kulturfunktionäre protestiert und mit Boykott gedroht hatten, wurde Peter Thiel wieder ausgeladen. Milo Rau hat diesen Schritt auf Radio 3 hier bei uns Anfang der Woche so begründet.
2: Wenn so viele Künstler sich zurückziehen und sagen, wir boykottieren das Festival, wenn das stattfindet, dann implodiert das Festival. Und das ist natürlich für mich als Intendantengeschäftsführer komplett unmöglich. Ich verteidige das Gesamtprogramm. Ich finde diese eine Debatte sehr, sehr wichtig. Das habe ich oft betont. Ich finde es sehr schade, wenn es nicht stattfinden kann. Ich cancele aber dadurch mich selber. Und es war in dem Sinne keine Entscheidung, weil sie alternativlos war.
0: Alternativlos, hat Milo Rau gesagt. Er hat Peter Thiel also nur ausgeladen, weil er durch eine Boykottdrohung dazu gezwungen wurde. Aber was bedeutet nun seine Entscheidung für den demokratischen Diskurs? Muss eine demokratische Öffentlichkeit den Auftritt von Tech-Milliardär Peter Thiel bei den Wiener Festwochen aushalten? Darüber debattieren heute in den Aufmachern Caroline Wiedemann, Soziologin und Chefredakteurin des Missy-Magazins, und der Kulturjournalist Claudius Seidel. Ich grüße Sie beide hier auf Radio 3. Herzlich willkommen.
3: Guten Morgen.
4: Guten Morgen, Frau Herzog.
0: Herr Seidel, fangen wir mit Ihnen an. Ja. Sie sagen zur Einladung und dann Ausladung von Peter Thiel, die Ausladung war falsch.
4: Ja, führen Sie das nicht mal aus. Nur die Ausladung war nicht nur falsch, sondern sie war bezeichnend. Sie war bezeichnend für die Verzagtheit, Borniertheit und vielleicht sogar Diskurs und Demokratieunfähigkeit eines Milieus. Peter Thiel ist nicht der Gott sei bei uns. Peter Thiel ist ein mächtiger Mann. Peter Thiel ist möglicherweise auch ein bisschen ein Spinner. Peter Thiel ist ein sehr reicher Mann. Er ist aber vor allem ein interessanter Mann. Und er scheut eigentlich die Öffentlichkeit. Und dann hat man die Gelegenheit, diesen einflussreichen, mächtigen Mann auf der Bühne zu stellen in Wien. Und man sagt, nein, wir wollen den nicht auf der Bühne haben, wir boykottieren ihn und so weiter. Ich frage mich, was für eine Vorstellung von Diskurs und Demokratie haben Leute, die sich nicht für Peter Thiel interessieren? Was für eine Vorstellung haben die auch von Wissen und von Bildung? Ich kann es einfach nicht fassen und ich glaube, sozusagen, dieses Milieu schadet sich extrem selber damit.
0: Das heißt also, Herr Seidel, es ist auch ein bisschen eine verpasste Chance, was ich bei Ihnen heraushöre?
4: Total.
0: Frau Wiedemann, Sie halten dagegen? Zunächst?
3: Ja, in Teilen. Also, ich sehe es auch als, es kann eine verpasste Chance gewesen sein. Da kommt es auf die Bedingungen an, unter denen Peter Thiel, befragt worden wäre, unter denen er diskutiert hätte. Ich verurteile die KünstlerInnen, die sich derart gegen die Einladung Thiels gestellt haben, nicht genauso stark wie Claudius Seidel. Also ich verurteile sie gar nicht. Ich habe auch starkes Verständnis dafür, dass die Sorge sehr groß ist, dass wir Rechte, und es ist die Frage, ist Peter Thiel ein Rechter? Aber dass wir, wenn wir denen, die zum Teil menschenfeindliche Positionen vertreten, denen Podien bieten, dass sie am Ende nur gestärkt herausgehen und dass wir deren Positionen normalisieren und verharmlosen, dass sie diskursive Strategien bedienen, gegen die es sehr schwer ist anzukommen. Diese Sorge vieler Menschen aus dem Kulturbetrieb, die sich da gegen die Einladung gestellt haben, die kann ich total nachvollziehen und die, denke ich, ist total berechtigt, wenn wir uns angucken, wie es zuhauf in den letzten Jahren gelaufen ist, wenn eben rechten Podien geboten wurden und sie den Diskurs immer weiter verschoben haben. Ich frage mich aber, ob das auf Peter Thiel so zutrifft. Und ich glaube, was halt passiert, also Was ich mir gewünscht hätte, wäre gewesen, wenn Milo Rau diese Entscheidung trifft, den einzuladen, dann die Kriterien, und also die für ihn entscheidend sind, wann jemand sprechen darf und wann nicht, wann jemand zur Diskussion noch eingeladen wird und wann nicht mehr, dass die offengelegt werden, dass er begründet, warum Peter Thiel für ihn jemand ist, mit dem er ins Gespräch gehen will und warum das für ihn gewinnbringend wohl dann ist und nicht beiträgt zu eben Weiterverbreitung menschenfeindlicher Position.
0: Da haben wir mal zwei gegensätzliche Meinungen. Herr Seidel atmet schon tief ein. Wollen wir das einen Augenblick sacken lassen und gleich dann mal schauen, was Sie sich gegenseitig da entgegnen.

0: Kurz und eindrucksvoll. Igor Levit am Klavier mit einem der Präludien aus den 24 Präludien und Fugen für Klavier von Dmitri Schostakowitsch. Sie sind hier auf Radio 3 gerade bei den Aufmachern am Donnerstagmorgen. Diskussionsgegenstand heute die Ausladung des Tech-Milliardärs Peter Thiel bei den Wiener Festwochen. Claudius Seidel meint, die Ausladung war ein Fehler. Demokraten sollten das aushalten können. Caroline Wiedemann dagegen zeigt viel Verständnis dafür, für den Boykott der Künstlerinnen und Künstler und der Kulturfunktionäre, die sozusagen die Ursache dafür waren, dass Milo Rau ihn wieder ausgeladen hat. Und Claudius Seidel holt schon die ganze Zeit Luft, ja, um zu entgegnen.
1: Ich bin alles andere als ein Freund oder ein Fan von Peter Thiel. Ich habe mich sogar schon auch sehr über ihn lustig gemacht in der Süddeutschen Zeitung, über seinen Hang, die ganz großen Namen, wie soll ich sagen, des Denkens und der Philosophie und der politischen Theorie zu nehmen, irgendwie zu mixen, obwohl es gar nicht passt. Also auf der einen Seite zitiert er die ultralibertäre Ayn Rand, auf der anderen Seite scheint er ein großer Fan von Carl Schmitt zu sein, der nun wirklich mit Ayn Rand überhaupt nicht vereinbar ist und so weiter. Man kann also in vielerlei Hinsicht sagen, er spinnt ein bisschen, der Thiel, oder er hat so bizarre Ansichten, auch wenn er immer wieder anscheinend zu sprechen kommt auf die Apokalypse, den Antichristen und so weiter.
0: Er bemüht das ist, ja viele religiöse Bilder.
1: Das ist alles ein bisschen bizarr. Und wenn es mein Taxifahrer mir erzählen würde, würde ich sagen, ja, halt die Klappe, interessiert mich nicht. Oder auch erzähl mir was, aber es ist nicht so besonders relevant. Aber der Mann ist halt reich und mächtig. Und deswegen ist es für uns von großem Interesse, zu fragen, was sind seine Motive, was treibt ihn an? Was, glaube ich, das Hauptargument der Leute ist, die ihn unbedingt boykottieren und nicht auf Podien haben wollen, ist das, dass Thiel vor Jahren, im Jahr 2009, hat er mal einen ganz kurzen Text geschrieben, in dem sich der Satz findet, ich glaube, Demokratie und Freiheit sind nicht vereinbar. Und dann diskutiert er, wo er die Freiheit findet, im Internet, im Weltraum oder so. Kurz und gut, das ist ein uramerikanischer Text von jemand, der sich in der demokratischen Zivilisation eingeschränkt fühlt und hinaus will, in den Westen, ins Weltall und so weiter. Man mag das abtun, aber jemand, der so etwas schreibt, ist kein Faschist, ist nicht das personifizierte Böse. Reinhard May singt, über den Wolken wird die Freiheit wohl grenzenlos sein. Also unten anscheinend nicht. Sozusagen eine total nachvollziehbare Sehnsucht, die Freiheit irgendwo anders zu suchen. Daraus den totalen Demokratiefeind zu machen, halte ich für falsch und für ein Zeichen dessen, dass die Leute nicht wissen, wovon sie sprechen.
0: Nun ist das so ein bisschen die Frage, wir haben viel darüber gehört die vergangenen Tage, warum Milo Rau ihn ausgeladen hat. Wir haben nicht allzu viel vielleicht darüber gehört, warum er ihn ursprünglich eingeladen hatte. Frau Weidel-Wielmann, was sagen Sie?
2: Ja, das wäre auch das, was ich eigentlich mir wünschen würde, dass das entsprechend auch erklärt wird, weil also in erster Linie ist das ein superreicher Unternehmer, der vor allem daran interessiert ist, immer weiter Profit zu machen. Genau. Und das ist, wenn ich mich so genauer mit diesem Fall beschäftige, so das Leitmotiv und das einzig Kohärente in der politischen Ideologie ist, dass ihn das Gemeinwohl überhaupt nicht schert und dass er nicht besonders am Gleichwertigkeitsgedanken interessiert ist. Er hat sich bislang jetzt selten offen rassistisch geäußert und eben Ideologien der Ungleichwertigkeit verbreitet, aber er hat auch nicht das Gegenteil getan und es scheint einfach kohärent, dass er ein Megakapitalist ist, so, und das ist das zentrale Motiv, den eigenen Gewinn an erste Stelle zu stellen. Und ich frage mich, warum soll der, also ich sehe natürlich, der hat politisch enormen Einfluss in den USA. Das ist was, wo ich sage, okay, da muss man den irgendwie stellen, mit dem diskutieren. Ich frage mich aber auch, was wird denn da so Interessantes bei rumkommen? Und sollen wir, also was ist der Sinn davon? Das würde ich gerne eigentlich genau erfahren. Ich finde, die Grundfrage sollen wir, wenn wir jetzt von dem Fall Thiel weggehen, also ich denke auch, viele derer, die sich gegen die Einladung so gestellt haben, gehen davon aus, dass er Antidemokrat ist. Das kommt auch in einigen Äußerungen zum Ausdruck. Und da ist aber ja dann auch die Grundfrage, sollen wir mit Antidemokraten, mit Menschen, die nicht an die Demokratie glauben, das Gespräch suchen. Und da würde ich sagen, es kommt ja auch drauf an. Die Demokratie ist ein System, in dem alle Menschen als gleichwertig erachtet werden und die gleiche Stimme haben sollen. Also das ist die Grundidee. Die Motivation, Antidemokrat zu sein, geht meistens davon aus, dass man nicht an die gleiche Menschenwürde von allen glaubt oder dass das nicht wichtig genug ist. Da genau müssen wir halt genau hingucken, um was geht es da. Grundsätzlich würde ich aber auch sagen, wenn wir wenn diejenigen, die ins Gespräch gehen, man sollte sich auch selber nicht unterschätzen. Man muss auch eben Leute stellen können, sich wappnen und dann entsprechend gut auch eben auch, was bei AfD-PolitikerInnen oft nicht klappt, wenn sie in Talkshows sitzen, sie ihrer menschenfeindlichen Positionen überführen auch und zeigen, was dahinter steckt. Und dann kommen wir nämlich in einen Bereich, wo man sich fragt, ist das noch verfassungsgemäß?
0: Es ist ja auch immer ein bisschen die Frage, wer diskutiert. In diesem Fall wäre das Milo Rau gewesen und ein Theologe Wolfgang Pallava. Und das ist ja auch immer ein bisschen die Frage, irgendwie entlarvt sich jemand dann selbst, tut er es nicht? Herr Seidel, was meinen Sie?
1: Aber woher wissen wir denn, dass er sich entlarven muss?
0: Das ist ein,
1: am Ende fällt
0: genau,
1: ihm
0: das ist,
1: sogar
0: ein... Das ist ein Punkt, der gefallen ist immer wieder
1: also
0: in der Debatte.
1: Wir Schlaumeier in den deutschen Feuilletons schreiben immer mal wieder, dass das ein seltsames Gebräu ist, was Peter Thiel da so philosophisch und demokratietheoretisch so anrührt und nehmen ihn nicht ganz ernst. Mhm. Wer weiß, vielleicht würde es Peter Thiel gelingen, bei so einem Auftritt die ganze Sache doch kohärenter und so weiter zu schildern. Ich wäre da ergebnisoffen, also zu sagen, Peter Thiel soll auf dieses Podium, damit er sich selbst entlarvt, ist mir schon zu ideologisch. Mhm. Peter Thiel soll auf dieses Podium, weil wir uns für ihn interessieren. Wir interessieren uns für ihn, weil er mächtig ist oder weil er uns zum Beispiel den schrecklichen J.D. Vance beschert hat. Und J.D. Vance ist tatsächlich sozusagen ein politischer Gegner. Und der
2: aber was ist denn so, wenn ich mir anhöre, wie Klaus Uhrig, der den Podcast zu Thiel gemacht hat und sich intensiv beschäftigt hat mit dem. Und der sagt, das Leitmotiv von Thiel ist, sein Hauptgedanke ist, ich möchte keine Steuern zahlen.
1: Absolut.
2: Und ich meine, warum soll man dem so, also was ist denn so interessant daran? Es ist doch ziemlich klar eben, wie es funktioniert.
1: Trotzdem ist sozusagen Erkenntnisgewinn nicht ausgeschlossen. Deswegen würde ich auch, sagen wir mal, einen Unterschied machen. Lade ich Peter Thiel ein, der irgendwie eine rätselhafte Existenz ist in Teilen? Oder lade ich zum Beispiel Markus Frohnmeier ein? Nur so als Gegenbeispiel, dieser AfD-Heini, den ich schon in einem halben Dutzend Talkshows gesehen habe, immer wieder erzählt er das Gleiche, völlig unabhängig davon, was man ihm fragt, was man ihm entgegnet. Er erzählt einem immer wieder den gleichen Mist. Da würde ich auch sagen, Leute, ein Podium, das Markus Frohnmeier einlädt, würde ich eher schwänzen. Nicht, weil der Mann so böse ist, sondern weil es keinerlei Erkenntnisgewinn verspricht. Darum muss es gehen. Und darum empört mich diese Absage an Peter Thiel so sehr. Zumal es gibt ja diese Parallele. Im Winter hat Milo Rau am Thalia-Theater in Hamburg so eine Art Verhandlung, Diskurs, soll man die AfD verbieten oder nicht inszeniert, mit Anwälten pro und Anwälten contra. Eine Woche danach ist ein Reporter der Zeit durchs Thalia-Theater gegangen und es war nicht zu fassen, was er da gehört hat. Stühle seien beschmutzt, weil da Frauke Petri drauf gesessen sei. Eine Frau fühlte sich traumatisiert, weil sie dem tollen Schriftsteller Frederik Schwelden, der da aber Anwalt der Verbotsgegner gespielt hat, weil sie dem im Flur begegnen musste. Und da dachte ich mir, ja, Freunde, so buxiert ihr euch wirklich ins Ästhetische, aber auch ins Politische komplett abseits, wenn ihr das nicht mehr ertragen könnt. Und damit entsteht der Demokratie ein Schaden. Eine Demokratie, die es nicht ertragen kann, dass gestritten wird, dass auch mal böse Meinungen artikuliert werden. So eine Demokratie ist nicht lebensfähig. Also um die mache ich mir Sorgen.
0: Wir wollen gleich mal schauen, ob wir uns vielleicht auf ergebnisoffenen Dialog in der Demokratie einigen können. Mal schauen.

0: Pamplemousse mit Fudu Fafa um 9.27 Uhr. Wir diskutieren hier Claudius Seidel, Caroline Wiedemann, Peter Thiel einladen, Peter Thiel wieder ausladen. Was ist richtig, was ist falsch? Jetzt dürfen Sie sich gerne aufeinander zubewegen. Claudius Seidel hat hier gerade noch mal eine glühende Rede gehalten. Frau Wiedemann, was meinen Sie?
1: Also genau, ich würde in Teilen auf ihn zugehen, beziehungsweise habe ja von Anfang an klar gemacht, dass ich nicht ganz konträr dazu stehe. Für mich ist eigentlich die viel wichtigere Grundfrage, welche politischen Systeme erlauben wollen, sind die demokratisch, die erlauben, dass Menschen derart viel Macht über Geld bekommen und Einfluss, wie Peter Thiel es tut und hat in dieser, genau, in dieser globalisierten Tech-Elite und so weiter. Die Frage mit Peter Thiel einladen oder nicht, da habe ich auch klar gemacht, genau, dass ich das, wie es jetzt gelaufen ist und diese Ausladung auch als nicht sinnvoll sehe und dass ich denke, dass das einfach blöderweise dann auch Rechte stärkt, wie das gelaufen ist, weil es halt in ihre Feindbilder dann auch wieder so reinspielt, die Linken, die canceln und so weiter. Da hätte von Anfang an hätten die Kriterien transparent gemacht werden müssen. Deswegen genau da gebe ich Claudius dann auch in Teilen recht.
2: Und ich würde mich in jeder Hinsicht auf Caroline zu bewegen. Erster Punkt, der Verdacht, dass es bei dem ganzen intellektuellen Getue letztlich nur darum geht, Geld zu verdienen, dieser Verdacht ist sicher ganz berechtigt. Und das andere, dass sozusagen das viele Geld und die viele Macht solcher Tech-Milliardäre und vor allem von Peter Thiel, der überall so seine Beteiligungen drin hat, dass das sozusagen eine Macht ist, die uns direkt manipulieren kann und deswegen alle Kritik verdient, da sind wir uns, glaube ich, auch einig, dass man gar nicht genug kritisieren kann, diese Macht.
0: Also letztlich wird diese Debatte uns noch eine ganze Weile, glaube ich, verfolgen in der einen oder anderen Version, oder?
2: Aber ja.
0: Und das ist auch gut so?
2: Unbedingt.
1: Sehr. Dankeschön.
0: Caroline Wiedemann, Claudius Seidel, ganz herzlichen Dank. Wir haben über die Erstein-, dann Ausladung von Peter Thiel bei den Wiener Festwochen diskutiert in den Aufmachern auf Radio 3. 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
1: Und ich freue mich sehr über Thorsten Foerste bei mir im Radio 3 Studio. Guten Morgen, Thorsten.
2: Guten Morgen dir.
1: Jetzt ist raus, wer im nächsten Jahr die renommierteste Ehrung der christlich-jüdischen Zusammenarbeit bekommt. Die Buber-Rosenzweig-Medaille nämlich.
2: Diese Auszeichnung, die geht 2027 an die Schauspielerin Uschi Glas, an die ehemalige Bundestagsvizepräsidentin Petra Pau und an die Autorin und Filmemacherin Düsen Tekkal. Das hat der Deutsche Koordinierungsrat der Gesellschaften für christlich-jüdische Zusammenarbeit am Mittwoch, also gestern in Bad Nauheim, mitgeteilt. Die drei Preisträgerinnen stünden beispielhaft für hohes Engagement gegen Antisemitismus und gegen den stärker öffentlich in Erscheinung tretenden Judenhass, so heißt es in der Mitteilung. Und die Schauspielerin Uschi Glas erhebe seit vielen Jahren ihre Stimme gegen antisemitische Beleidigungen und Gewalt und rufe Politik und Öffentlichkeit zu einem entschiedenen Einsatz dagegen auf. Petra Pau wiederum habe sich in ihrer politischen Arbeit entschieden gegen Rechtsextremismus, Rassismus und Antisemitismus engagiert. Und die dritte Preisträgerin Tekkal setzte sich gegen religiösen Extremismus und für Minderheitenschutz ein, so heißt es. Diese Ehrung geht erstmals an drei Personen zugleich. Die Buber-Rosenzweig-Medaille, sie wird am 7. März des kommenden Jahres hier bei uns in Berlin verliehen.
1: Jetzt schauen wir auf die großen Musikstreamer. Die werden ja immer mehr von KI-generierten Songs überschwemmt, kann man geradezu sagen. Habe ich neulich erst eine Diskussion gehabt mit einem Friseur, der sagte, ich weiß nicht, was hier im Hintergrund läuft. Ich glaube, da sind gar keine Musikerinnen und Musiker mehr dahinter. Ich kann es auch nicht unterscheiden. Das ist ein ganz wesentlicher Punkt. Das Ganze schadet natürlich Künstlerinnen und Künstlern. Und eine Streaming-Plattform hat jetzt mal Zahlen veröffentlicht.
2: Das ist die eher kleinere französische Musikstreaming-Plattform Deezer. Allein auf dieser Plattform Deezer werden täglich 75.000 KI-generierte Songs hochgeladen. Wow. Das entspricht etwa 44% aller Uploads. Diese Zahlen hat Deezer jetzt offengelegt. Und die Plattform hat aber auch erklärt, auf diese KI-Flut zu reagieren. Die Tracks, die von der Plattform als KI-generiert identifiziert werden, die werden nicht in den Empfehlungsalgorithmus aufgenommen, können also nicht entdeckt werden, wenn man nicht explizit danach sucht. Um von realen Nutzern gefunden zu werden, das ist aber gar nicht unbedingt das Ziel von diesen KI-Tracks. Das Problem bei diesen KI-Songs besteht darin, dass sie, wenn sie dann einmal auf der Plattform sind, vor allem von anderen Bots angesteuert werden. Denn für das Abspielen von Musiktiteln vergüten Streamer einen kleinen Mikrobetrag, könnte man sagen, an die jeweiligen Rechteinhaber. Und wenn die dann ganz häufig abgespielt werden, eben auch von den Bots, dann addieren sich diese Kleinstbeträge aber doch zu größeren Summen. Der Chef von Deezer, Alexis Lanterier, der spricht von möglichen Schäden im Milliardenbereich. Geld also, dass dann vom Kuchen der Abo-Erlöse nicht an Musiker geht, sondern an KI, an Betrüger, wenn man so will. Und der Deutsche Musikindustrieverband BVMI, der macht seit Jahren auf das Thema Streaming-Betrug aufmerksam, sieht aber vor allem die Streaming-Anbieter in der Verantwortung, da was gegen zu machen.
1: Ja, das wäre doch schön. Jetzt möchten wir Sie zum Konzert einladen. Julia Hülsmann erhält ja den Jazzpreis Berlin dieses Jahr und die Preisverleihung und das Konzert dazu, die finden am 16. Juni statt, hier bei uns im kleinen Sendesaal vom RBB.
2: Julia Hülsmann gibt mit ihrem Julia Hülsmann Quartett das Preisträgerkonzert, bei dem sie Songs unter anderem aus ihrem neuen Album Under the Surface interpretiert.

0: Die Kompositionen von Julia Hülsmann, die verbinden sich mit Literatur und anderen Kunstformen, behalten dabei immer eine Leichtigkeit. So begründet es die Jury des Jazzpreises in ihrer Entscheidung. Julia Hülsmann war früh ein Role Model für jüngere Jazzmusikerinnen. Das Quartett, das Julia-Hülsmann-Quartett, das hat sie 2012 gegründet. Es wurde bereits mit dem Deutschen Jazzpreis ausgezeichnet. Jetzt also der Jazzpreis Berlin. 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
1: Thorsten, danke dir.
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Eric Bibb und Maria Muldaur waren das hier auf Radio 3 um 9.40 Uhr. 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

0: Ja, das ist ganz schön schnell wieder vorbei, aber war ja auch nur ein Espresso und kein Latte Macchiato, den die City Substrings da vermusiziert haben. 9.43 Uhr.
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0: Und hier schauen wir jetzt nach Potsdam. In der Villa Schöningen wurde am Samstag eine große Ausstellung eröffnet mit dem Titel Zum Paradies. Das klingt doch schon mal wunderbar. Andrea, erst mal ein paar Worte zur Villa. Die liegt ja an sich schon ziemlich paradiesisch, oder?
2: Ja, in der Berliner Vorstadt, direkt hinter der Glienicker Brücke, wenn man von Berlin auskommt. Das ist eine unter Denkmalschutz stehende historische Villa im italienischen Stil aus dem Jahr 1843 mit einem großen parkähnlichen Garten, in dem man wunderbar Kaffee trinken kann, denn ein Café gibt es natürlich dort auch. Es ist auch Wasser in der Nähe. Und die Villa, die war 1945 verfallen und wurde 2007 vom Springer-Vorstandsvorsitzenden Matthias Döpfner und dem Bankier Leonhard H. Fischer gekauft und denkmalgerecht saniert. Und jetzt ist unten eine Dauerausstellung zur Geschichte des Ortes zu sehen und in den oberen Etagen werden immer wieder aktuelle Ausstellungen gezeigt. Und den ganzen Sommer lang nun die Ausstellung Zum Paradies mit zeitgenössischer Kunst gepaart mit historischen Werken. Vieles da aus der Kunstsammlung von Matthias Döpfner ergänzt.

0: durch Leihgaben und durch Werke, die speziell für diese Ausstellung in Auftrag gegeben wurden bei jungen Künstlerinnen und Künstlern. Und kuratiert haben die Ausstellung Pola van den Hövel und Anne Daffertshofer.
1: Wir gehen nicht von der klassischen Paradiesidee aus, sondern uns interessiert eher die Fragestellung, wo uns dieses Paradies und diese Vorstellung von dem Paradies überall hingebracht hat.
2: Was wir wirklich besonders spannend daran fanden, war, dass man erstmal an die biblische Darstellungen denkt und je mehr man dann in die Thematik aber eintaucht, desto mehr Facetten tun sich aus. Und das war wirklich irgendwie das Faszinierende für uns auch in der Recherche zu dieser Ausstellung, diese Vielfalt zu sehen, wie das Paradies und dieser Gedanke oder dieser Wunsch nach einem idealisierten Ort in unserer Gesellschaft auch heute noch nachhallt.
3: Die beiden Kuratorinnen sind hier zu Wort gekommen. Was für ein Paradies, Andrea, erwartet mich denn da jetzt bei den ausgestellten Werken? Ist das schlicht der Wunsch nach einem idealisierten Ort?
0: Die Spanne ist da recht groß. Sie reicht von der religiösen Paradiesvorstellung von früher bis zum Paradies durch Drogenrausch. Klassisch gibt es da zum Beispiel zwei Holzschnitte von Albrecht Dürer. Zum einen der Sündenfall, zum anderen die Vertreibung aus dem Paradies aus dem Jahr 1510. Das ist aus Matthias Döpfners Sammlung. Oder das Gemälde Spazierendes Paar im Schlosspark Glienicke von Friedrich Thieme von 1887. Und das letztere wird zum Beispiel dann kombiniert, rechts und links, mit zwei kleinen Tonskulpturen von Immanuel Birkert aus dem Jahr 2023 mit dem Titel Shady Garden. Da sieht man also so eine Art weiße Pflanzenstängel aus Ton, aber es sind eigentlich auch Unterkörper von Mann und Frau, aus denen Dornen herauswachsen und oben dann zwei violette Hortensien. Und diese beiden Skulpturen sind eben an der Wand begleitend neben dem Thieme-Bild aufgehängt. Daneben dann ein Fenster der Villa mit dem Blick hinaus ins Grüne und aufs Wasser. Also das ist alles schon sehr paradiesisch. Oder es gibt eine kleine Vinca-Terracotta-Figur eines weiblichen Körpers von 4.000 bis 5.000 vor Christus. Die steht dann vor einem knallroten Siebdruck auf Kunststofffolie, auf dem eine sehr voluminöse, nackte Frau mit einer Kugel als Kopf abgebildet ist. Das ist von Lisa Bryce und das heißt Plastic Makes Perfect. Also hier wird der Frauenkörper als Paradies thematisiert. Mhm. Und so sind viele Werke miteinander kombiniert. Es gibt Rauminstallationen, Videoarbeiten, Aquarelle, einen Wandteppich voller Blumen, ein Bild aus Kaffeekapseln und digitale Bearbeitung einer Paradiesvision am Strand. Eine Frau sitzt da in Bikinihose am Sand, schaut aufs Meer, im Hintergrund eine tropische Insel. Das, was sich eben viele auch als Paradies vorstellen. In vierfacher Ausfertigung ist das unterschiedlich digital bearbeitet und wir hören dazu nochmal Anne Daffertshofer.
2: Also ich glaube, die Arbeit von Konstant Dullert ist wirklich ganz interessant, weil die hat verschiedene Perspektiven aufmacht und zwar einmal natürlich diese tropische Darstellung von Paradies, aber dann auch dieser digitale Aspekt von Fotobearbeitung und wieder halt diesen idealisierten Zustand finden. Im zeitgenössischen Kontext geht es, glaube ich, auch ein bisschen darum, diese Paradiesgedanken zu entrücken und vielleicht auch sich mit diesem merkwürdigen Charakter der heutigen Zeit irgendwie auseinanderzusetzen.
0: Ganz schön und gar nicht merkwürdig fand ich das Herbarium von Annalie Davis, A Recuperative Gesture. Eine ganze dunkelblaue Wand der Villa ist mit einem Muster aus getrockneten Pflanzen beklebt, die sie auf Martinique gesammelt hat und angebaut hat auch. Und da geht es um den Erhalt und Vielfalt und Natur. Und eine ähnliche Arbeit von ihr ist gerade auf der Biennale in Venedig zu sehen.
3: Und was ist mit dem Drogenrausch, Andrea?
0: Ja, im großen Park verteilt stehen da wirklich drei echte Autos mit überdimensionalen Plastikpillen auf dem Dach. Die heißen Future Healing Pills. Finde ich, sind als Pillen so nicht zu erkennen. Aber wenn man es dann gelesen hat, weiß man, es sollen Pillen sein. Das ist von Lisa Seebach. Und diese Arbeit legt nahe, dass man das Paradies heute nur noch mit Hilfe von Pillen finden kann. Die Zukunft wird geheilt durch Pilleneinwurf.
3: Andrea Handels, unsere Kunstexpertin, danke dir. Über die Ausstellung Zum Paradies in der Villa Schöningen in Potsdam, dort zu sehen bis 23. August, immer freitags bis sonntags, 12 bis 18 Uhr. Und vorher können Sie einfach auf radio3.de klicken. Da finden Sie nochmal jede Menge Infos zu der Ausstellung und vor allem auch eine schöne Fotogalerie.

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1: Philipp Röking, ich bin Co-Intendant und Operndirektor der Komischen Oper Berlin. Mein Bild von Demokratie hat sich verändert durch den respektlosen Umgang mit demokratischen Normen durch Autokraten wie in Ungarn, Polen und den USA. Auch alte Demokratien sind offensichtlich gefährdet, wenn sie von selbstsüchtigen Egomanen gekapert werden.
2: Eine weitere Stimme für die Demokratie hören Sie hier in diesen Tagen im Vorfeld des großen Demokratietags. Kommenden Sonntag auf der Museumsinsel gehen Sie hin. Ab 11 Uhr geht's los in der James-Simon-Galerie. Und kommen Sie da gerne auch zu uns. Wir sind nämlich mit dem Radio 3 Café-Mobil mit dabei. Das finden Sie. Das ist diese süße italienische dreirädrige Ape. Und da können Sie uns hautnah kennenlernen, unsere Musik, die Sie auch aus unserem Programm kennen, hören und dabei einen schönen Kaffee trinken. Kaffee ist jetzt auch mein Stichwort um 9.55 Uhr. Ich bin Anja Herzog und organisiere mir jetzt einen großen mit doppelt Espresso. Ich sage für heute Tschüss und wenn Sie mögen, bis morgen mit einem Song von einem meiner Radio 3 Favorites mit der Band Go Go Penguin.

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2: Die frühere Berliner Gesundheitssenatorin Kalajdzic bekommt kein Ruhegeld mehr. Das hat die Finanzverwaltung dem RBB bestätigt. Zuvor hatte der Tagesspiegel berichtet. Patrick Buchmüller, RBB 24.
3: Kalajdzic war vor etwas mehr als einem Jahr wegen Bestechlichkeit verurteilt worden, 1,5 Jahre auf Bewährung. Denn sie hatte eine Werbeagentur ihre Hochzeitsfeier planen lassen. Die Agentur hat nie eine Rechnung gestellt, später aber aus der Senatsgesundheitsverwaltung einen großen Auftrag bekommen, in Höhe von 250.000 Euro. Kalajdzic hat den Bestechungsvorwurf immer zurückgewiesen. Die Finanzverwaltung hat jetzt entschieden, Kalajdzic muss auch das Geld zurückzahlen, das sie erhalten hat, seit das Urteil rechtskräftig ist. Der Bund der Steuerzahler hat ausgerechnet, dass das rund 6.700 Euro monatlich sind. Die bekommt sie jetzt nicht mehr. Aber dafür bekommt sie wohl ihre Abgeordnetenentschädigung, immerhin rund 5.000 Euro im Monat.
2: Die Bundesregierung hat enttäuscht darauf reagiert, dass die deutsche Bewerbung um einen Sitz im UN-Sicherheitsrat gescheitert ist. Kanzler Merz sagte, man habe das Ziel nicht erreicht. Deutschland bleibe aber ein verlässlicher Stützpfeiler des multilateralen Systems. Aus der SPD kommt die Forderung, die Außenpolitik zu überdenken. Beim Völkerrecht dürften keine doppelten Maßstäbe angelegt werden, sagte der außenpolitische Sprecher Achmetowitsch. Der frühere deutsche UNO-Botschafter Heusgen sagte im RBB 24 Inforadio, die Haltung der Bundesregierung im Nahostkonflikt habe sicher eine Rolle gespielt. Außerdem habe Deutschland zu spät angefangen, für sich zu werben. In Deutschland wächst die Sorge um die Wirtschaft. Laut dem neuen ARD-Deutschland-Trend von Infratest DIMAP beurteilen nur noch 13% der Menschen die derzeitige Situation als gut. Außerdem sind nach wie vor fast 90% unzufrieden mit der Politik der Bundesregierung. Der parlamentarische Geschäftsführer der SPD-Fraktion Wiese führte das im RBB 24 Inforadio auch auf Streit in der Koalition zurück. Geplante Reformen müssten jetzt über die Ziellinie gebracht werden. Dazu zähle auch die geplante Einkommensteuerreform, mit der kleinere und mittlere Einkommen entlastet werden sollen. Sie wäre ein klares Signal für die Bürger, aber auch für den Wirtschaftsstandort, sagte Wiese. Das US-Repräsentantenhaus hat mit knapper Mehrheit dafür gestimmt, den Irankrieg zu beenden und die US-Truppen aus der Region abzuziehen. Die Resolution soll die Macht von Präsident Trump einschränken, gilt aber als symbolisch, weil er sie mit einem Veto stoppen kann. Trotzdem hat sie innenpolitische Bedeutung. Aus Washington, Samuel Jakisch.
4: Mit der Abstimmung hat das Parlament den Druck auf Präsident Trump erhöht. Denn auch 4 Abgeordnete aus Trumps eigener Partei, der Republikaner, stimmten mit den oppositionellen Demokraten, die den Text eingebracht hatten. Sie verhalfen der Vorlage damit zur Mehrheit. Innerhalb der Republikanischen Partei gibt es verbreitete Kritik am Militäreinsatz der USA im Nahen Osten. Bereits vor 2 Wochen hatte der US-Senat erstmals für eine stärkere Kontrolle der Kriegsführung im Iran gestimmt. Auch diese Mehrheit kam durch abweichende Republikaner zustande, die mit der Linie ihres Präsidenten nicht einverstanden sind.
2: Die Messe Berlin hat den Auftrag für ihr neues Kongresszentrum offiziell vergeben. Das Gebäude mit dem Namen Dock 9 am Messedamm soll in 3 Jahren fertig sein und 100 Millionen Euro kosten. Es soll Platz für Kongresse und Veranstaltungen für bis zu 5.000 Personen bieten. Ab Herbst soll gebaut werden. Kritiker bemängelten zuletzt, dass die Messe mit dem Dock 9 die Pläne für die Wiederbelebung des ICC als Kongresszentrum unterlaufe. Auch die Finanzierung wurde hinterfragt. Die Messe betonte stets, dass Dock 9 aus eigenen Mitteln ohne Landeszuschuss finanzieren zu wollen. In Schwimmbädern in Potsdam dürfen Badegäste künftig keine Smart Glasses mehr tragen, also Brillen mit Kameras und Mikrofonen. Das hat die Stadtverordnetenversammlung gestern auf ihrer Sitzung beschlossen. Der Antrag kam von Grünen und Volt. Das Verbot wird jetzt in die Haus- und Badeordnung aufgenommen. Außerdem soll das Personal in den Bädern geschult werden, um die Brillen zu erkennen. Mit Smart Glasses können unbemerkt Videos aufgenommen werden. Bäder und Saunen gelten deswegen als besonders heikle Orte, weil viele Menschen nur Schwimmsachen tragen oder nackt sind. Soweit die Nachrichten. Weitere Meldungen aus Berlin und Brandenburg auf rbb24.de. Das Wetter. Heute erst locker bewölkt und trocken, später dichte Wolken mit zum Teil kräftigen Schauern und Gewittern, örtlich mit Starkregen, Hagel und Sturmböen bei 20 bis 26 Grad. Aktuell in Berlin-Dahlem 18 Grad und in Adlershof 19, in Fürstenberg 17 und in Cottbus 21 Grad. Morgen wechselhaft mit Sonne und Wolken, gebietsweise Schauer und Gewitter bei bis zu 21 Grad. Die Zeit, es ist 10.05 Uhr.
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5: Ich heiße Sie herzlich willkommen und freue mich sehr, dass Sie zuhören.

bald heißt's rasieren, bald rapportieren, bald ein Billettchen dort adressieren. So heißt es in der berühmten Arie des Figaro aus dem ersten Akt von Gioachino Rossinis Oper Der Barbier von Sevilla. Und diese Arie haben wir hier in einer Version für Cello und Orchester gehört mit dem Cellisten Jan Vogler und dem BBC Philharmonia Orchestra, geleitet von Omer Meyer-Welbe. Bis 14 Uhr haben wir wieder eine Menge wunderbarer Aufnahmen für Sie mit klassischer Musik von Johann Sebastian Bach bis Ralph Vaughan Williams. Und für diese Sendung hat unsere Musikredakteurin Henrike Leisner die Aufnahmen sorgfältig ausgesucht und zusammengestellt. Und eine ganz frisch erschienene Aufnahme wird uns mein Kollege Bernhard Schrammeck kurz nach 12 Uhr hier vorstellen. Ein Album mit einer Sammlung des Barockkomponisten Heinrich Ignaz Franz Bieber. Diese Sammlung wurde bisher kaum vollständig eingespielt. Warum das so ist und wie Bernhard Schrammeck diese neue Aufnahme bewertet, das können Sie gegen kurz nach 12 hören, hier auf Radio 3.

Diese Aufnahme ist beim Young Euro Classic Festival 2020 entstanden im Konzerthaus Berlin. Und da hat Jung Di Xu die erste der beiden Arabesken für Klavier von Claude Debussy gespielt. Und das ist eine Radio 3 Aufnahme. Unser Aufnahmeteam war nämlich auch beim Konzert. Euripides gilt als einer der größten Dramatiker der griechischen Antike. Von ihm sind einige Tragödien überliefert, unter anderem Iphigenie bei den Taurern. Und die ist auch 2500 Jahre nach ihrer Entstehungszeit modern. Denn die Titelfigur, die Königstochter Iphigenie, ist eine kluge, beherzte und besonnene Heldin, ganz im Gegensatz zu den anderen weiblichen Hauptfiguren der Antike, die entweder als hilflose Opfer oder auch als rachsüchtige Furien dargestellt wurden. Nicht nur Christoph Willibald Gluck hat die Geschichte der Iphigenie als Opernstoff genutzt, sondern auch sein italienischer Zeitgenosse Tommaso Traietta. Seine Iphigenie kam sogar 16 Jahre vor Glucks berühmter Oper auf die Bühne. 1763 in Wien war das und damals ein großer Erfolg. Tja, heute ist sie kaum noch bekannt. Und das ist einer der Gründe für den Dirigenten Christophe Rousseau und seinem Ensemble Le Talent Lyrique, diese Oper neu aufzunehmen und wieder bekannter zu machen. Wir hören die Ouvertüre aus Iphigenia in Tauride von Tommaso Traietta.

Iphigenia in Tauride, so lautet der italienische Titel der Oper, die Tommaso Traietta schon vor Glucks berühmter Oper Iphigenie in Tauris komponiert hat. Wir haben daraus die Ouvertüre gehört in einer taufrischen Aufnahme mit dem Ensemble Le Talent Lyrique und der Christophe Rousseau. Eine Gesamtaufnahme ist das, die Matthias Keter hier in unser Programm kürzlich vorgestellt hat. Seine Einschätzung können Sie auf unserer Internetseite anhören. 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Der berühmte und gefürchtete Musikkritiker Eduard Hanslick hat Franz Schuberts Symphonie Nummer 5 einst als schwachen Abguss von Mozart abgetan. Tatsächlich spürt man den Geist Mozarts. Schubert hat ihn ja sehr verehrt. Aber hier zeichnet sich schon Schuberts eigene Tonsprache deutlich ab, also weit entfernt von schwacher Abguss. Und heute wird diese wunderbare Sinfonie auch als jugendliches Meisterwerk angesehen, in dem der 19-jährige Franz Schubert schon eigene Wege beschreitet. In dieser Aufnahme mit dem Scottish Chamber Orchestra, geleitet vom Chefdirigenten Maxim Jemjel Janicev, hören wir den Finalsatz aus Schuberts Fünfte.

0: Aus der Sinfonie Nummer 5 in B-Dur von Franz Schubert haben wir den Finalsatz gehört mit dem Scottish Chamber Orchestra unter der Leitung des Chefdirigenten, und das ist Yemyel Yanichev. Maxim Yemyel Yanichev, nochmal, Maxim Yemyel Yanichev. Stimmt's, Thorsten?
1: Stimmt.
0: Der ist nämlich hier für
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0: Mit Thorsten Föste. Seit einem Jahr leitet Marion Ackermann die Stiftung Preußischer Kulturbesitz. Warum sie nun diesen Sonntag zum Demokratietag aufruft und welche Entwicklungen ihr Sorgen bereiten, dazu weißt du mehr, Thorsten.
1: Ja, die Präsidentin der Stiftung Preußischer Kulturbesitz, sie warnt vor einer schleichenden Zerstörung der Demokratie. Der Deutschen Presseagentur sagte sie, wir erleben, dass die Demokratie aktuell auf vielen Ebenen unterwandert wird. Das passiere etwa durch Desinformationen in sozialen Medien, durch das Zweifeln ziehen von Wissenschaft und Wissenschaftlern oder eben durch Angriffe auf bereits erreichte gesellschaftliche Errungenschaften wie die Gleichstellung. Sie sagte weiter, es seien zuerst meistens kleine Sticheleien, doch dann gehe es meistens um mehr, und genau solche schleichenden Veränderungen, die seien eine große Gefahr für die Demokratie. Ackermann weiter, wir leben zum Glück in einem freien Land, das Grundrechte garantiert und schützt, auch die Freiheit der Kunst, aber wir müssen diese Freiheiten immer wieder verteidigen. Sie verwies dabei auch auf Sachsen-Anhalt, wo es gerade von der AfD Bestrebungen gäbe, nur noch zu fördern, was, Zitat, zur Heimatpflege passt. Mit einem Inselfest wird am Wochenende erneut die 200-jährige Geschichte der Museumsinsel gefeiert, und am Sonntag wird dann auch der Demokratietag begangen, organisiert von unter anderem der Stiftung Hambacher Schloss und der Stiftung Berliner Mauer. Geplant sind dann Debatten zu Themen wie Patriotismus oder auch Wehrpflicht und natürlich Kunstfreiheit.
0: Martin Scorsese, der weltberühmte Regisseur, der macht sich stark für den Einsatz von KI im Filmbusiness.
1: Ja, das überrascht erstmal.
0: Ja, finde ich auch.
1: Aber er meint, zumindest hat es das Magazin Variety geschrieben, jetzt erstmal nicht den Einsatz von KI im Film selbst, sondern zum Beispiel für vorbereitende Tätigkeiten. Er finde die KI kreativ befreiend, so steht es in Variety. Scorsese will demnächst dann auch als Berater mit den Black Forest Labs zusammenarbeiten. Dieses deutsche Unternehmen, das hat sich spezialisiert auf Bilder und Videos durch KI, und als eine der für ihn naheliegenden Anwendungen von künstlicher Intelligenz nannte Scorsese das Erstellen von Storyboards, also von solchen Zeichnungen, die seine filmischen Ideen und Vorstellungen in Bilder umsetzen, um dadurch dann dem Rest der Filmcrew seine Ideen zu vermitteln. Also es wird dann gezeigt, wie er sich die Orte, Szenen oder Figuren vorstellt. Das muss er dann nicht per Hand malen, sondern das könne zumindest dann die KI machen. Und das könne dabei helfen, die Entwicklungszeit vor Drehbeginn zu verkürzen und so sehr viel Geld zu sparen. Scorsese weiter, wir sollten nicht vergessen, dass das Kino eine junge Kunst ist, die erst etwa 125 Jahre alt ist. Deshalb müssen wir offen für ihre Entwicklung bleiben.
0: Nun bin ich doch erleichtert über den Einsatz von KI. Ja, und jetzt hast du noch einen, ich würde mal sagen, sehr saisongerechten Operntipp für uns.
1: Bisschen zu früh, ist noch ein paar Tage hin, aber Mittsommer, 21. Juni.
0: Genau, Vorbereitungen darauf.
1: Genau,
0: ne?
1: Ist ja nicht mehr man kann hin. Sich heute darauf vorbereiten, kaum ein anderes Werk der Weltliteratur, das hat ja derart Musik inspiriert wie William Shakespeares Ein Sommernachtstraum. Da tanzen die Elfen nachts im säumerlich verzauberten Wald und singen die Feenkönigin Titania in den Schlaf. Musik begleitet auch die Hochzeitsfeier des Königpaars Hippolyta und Theseus. Und über die Jahrhunderte hat ein Mittsommernachtstraum Musiker inspiriert. Als dauerhaft erfolgreiche Oper kam das Stück dann aber erst gut 360 Jahre nach seiner Entstehung durch Shakespeare auf die Bühne, und zwar mit Benjamin Brittens 1960 uraufgeführter Vertonung.

0: Benjamin Britten hat den Shakespeare'schen Originaltext eingerichtet und ihn als ein märchenhaft leichtes, immer wieder geistreich mit Referenzen auch an die Operngeschichte spielendes Meisterwerk vertont. Und das alles gibt es heute Abend in der Deutschen Oper hier in Berlin. Los geht's 19.30 Uhr und Tickets gibt es ab 24 Euro.
1: Also nichts wie hin. Das war Kultur kompakt mit Thorsten Föste.
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Seine Legenden für Klavier hat Antonín Dvořák ursprünglich für Klavier zu vier Händen geschrieben. Hier haben wir eine Orchesterbearbeitung der sechsten Legende in Cis-Moll gehört mit Robin Ticciati, der das Deutsche Symphonieorchester Berlin geleitet hat, in einer Radio 3 Aufnahme und die ist 2018 in der Philharmonie Berlin entstanden. Heute wird Fronleichnam gefeiert, das Hochfest des Leibes und Blutes Christi, ein wichtiger Feiertag in der katholischen Kirche und in einigen Bundesländern auch ein offizieller arbeitsfreier Feiertag. Wolfgang Amadeus Mozart hat speziell für Fronleichnam eine sehr bekannte Motette geschrieben, Ave Verum Corpus. Die ist 1791 entstanden, ein knappes halbes Jahr vor seinem frühen Tod, ein Spätwerk also. Dass sie recht einfach gehalten ist, spricht dafür, dass Mozart sein Ave Verum möglicherweise, man weiß es nicht ganz genau, für eine kleine, nicht professionelle Kirchenkantorei geschrieben hat. Und Mozart zeigt hier auch ganz eindrucksvoll, dass gut 2,5 Minuten völlig ausreichen, um ein Publikum zu rühren. Der Chorsatz zählt heute zu einem der beliebtesten der Welt. Nicht nur bei Katholiken.

Wolfgang Amadeus Mozart hat sein Ave Verum Corpus, eine Motette für Chor und Orchester, für Fronleichnam, den heutigen katholischen Feiertag, geschrieben. Und wir haben hier eine Aufnahme gehört mit dem Kammerorchester Tallinn und dem estnischen philharmonischen Kammerchor unter der Leitung von Tönnu Kaljuste. Eine Aufnahme mit der Staatskapelle Halle haben wir jetzt für Sie, mit Musik einer Frau, die selbst oft in Halle war und dort als Pianistin Konzerte gegeben hat, Clara Schumann. Von ihrer Geburtsstadt Leipzig aus, dort hat sie ja bis zu ihrem 25. Lebensjahr auch gewohnt, ist Halle nur ein Katzensprung entfernt. Da lag es nahe, dass sie eben dort auch als Pianistin auftritt. Die Staatskapelle Halle spielt nun unter der Leitung von Ariane Matjak den Finalsatz aus dem A-Moll-Konzert von Clara Schumann mit einer Pianistin, die sich schon seit Jahrzehnten mit der Person und mit der Musik von Clara Schumann intensiv beschäftigt. Und das ist Ragnar Schirmer.

Musik von Clara Schumann haben wir hier gehört, den Finalsatz aus ihrem Klavierkonzert in A-Moll Opus 7 mit der Pianistin Ragna Schirmer, der Dirigentin Ariane Matjak und der Staatskapelle Halle. Und die Staatskapelle Halle können Sie heute Abend zusammen mit dem Händel-Festspielorchester im Konzert auf Radio 3 hören, geleitet von Fabrice Boulon. Kurz nach 8 senden wir die Konzertaufnahme vom April dieses Jahres. Und in der sind Werke von Maurice Ravel und Jean-Philippe Rameau zu hören. Und diese Musik hier, die stammt von Ferdinand Ries. Ein Satz aus einem Flötenquintett ist das.

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1: Der früheren Berliner Gesundheitssenatorin Karl Leitsche ist das Ruhegeld gestrichen worden. Das hat die Finanzverwaltung dem RBB bestätigt. Vorher hatte der Tagesspiegel berichtet. Karl Leitsche war wegen Bestechlichkeit zu einer Bewährungsstrafe von 1 Jahr und 6 Monaten verurteilt worden. Eine Werbeagentur hatte ihre Hochzeitsfeier organisiert, dafür aber nie eine Rechnung gestellt. Später hatte die Agentur einen hohen Auftrag aus der Gesundheitsverwaltung bekommen. Karl Leitsche hat den Vorwurf der Bestechung immer zurückgewiesen. Laut Verwaltung muss die SPD-Politikerin auch das Geld zurückzahlen, das sie seit Dezember 2025 erhalten hat, als das Urteil rechtskräftig wurde. In Deutschland wird weiter darüber diskutiert, warum die deutsche Bewerbung um einen Sitz im UN-Sicherheitsrat gescheitert ist. Grüne und Linke machten die Außenpolitik der Bundesregierung dafür verantwortlich. Sie habe völkerrechtswidriges Verhalten der USA und Israels nicht klar genug benannt. Tobias Möck, RBB 24.
2: Der frühere deutsche UNO-Botschafter Heusgen sagte im RBB 24 Inforadio, der Vorwurf doppelter Standards im Völkerrecht habe sicher eine Rolle gespielt. Außerdem habe Deutschland zu spät für sich geworben. Als weiteren Grund nannte Heusgen, dass Bundeskanzler Merz sich zu wenig bei den Vereinten Nationen habe blicken lassen. So sei der Kanzler im Herbst der Generalversammlung ferngeblieben. Das sei als mangelnde Wertschätzung aufgefasst worden. Wenn 130 Staats- und Regierungschefs zur Generalversammlung kämen, gelte es auch für Deutschland, Präsident und Bundeskanzler zu entsenden.
1: Die Innenminister der EU beraten heute über den Aufenthaltsstatus ukrainischer Kriegsflüchtlinge in der Europäischen Union. Aktuell wird ihnen ein Schutzstatus gewährt, ohne dass sie ein Asylverfahren durchlaufen müssen. Nun zeichnet sich in der EU eine Mehrheit dafür ab, dass diese Regelung für Ukrainer im wehrpflichtigen Alter zwischen 23 und 60 Jahren nicht mehr gelten soll. Aus Sicht mehrerer EU-Innenminister braucht die Ukraine ihre Männer, um ihre Verteidigungs- und Wirtschaftsfähigkeit zu erhalten. Auch Bundesinnenminister Dobrindt zeigt sich offen für die Änderung. Die SPD will Katastrophenschutz künftig als Unterrichtsfach an deutschen Schulen verankern. Das sagte der Vizevorsitzende der SPD-Bundestagsfraktion Limbacher der Rheinischen Post. Aus unserem Hauptstadtstudio Chris Berdrow.
3: Fraktionsvize Esra Limbacher sagte der Zeitung, ein solches Unterrichtsangebot könne Begeisterung für ehrenamtliches Engagement wecken und gleichzeitig die Resilienz, also die Widerstandsfähigkeit der Gesellschaft erhöhen. Laut Rheinischer Post will sich Mitte des Monats auch die Innenministerkonferenz mit dem Thema beschäftigen. Bundesinnenminister Alexander Dobrindt hatte sich kürzlich bei der Vorstellung seiner Zivilschutzpläne dafür ausgesprochen, die zivile Verteidigung in den Lehrplan aufzunehmen. Schon jetzt gehen Feuerwehr, THW und Hilfsorganisationen in Schulen und bieten Workshops oder Projekttage an.
1: Die Studierenden an der TU Berlin kritisieren, dass die Unileitung sie nicht genug über die Gebäudeschließungen informiert. Eine Sprecherin des Allgemeinen Studierendenausschusses Asta Sykawa hat im RBB 24 Inforadio gesagt, es sei noch immer nicht klar, wie lange das Hauptgebäude zubleibt. Es ist wegen massiver Baumängel seit knapp einem Monat gesperrt. Laut Sykawa haben die Studierenden außerdem Angst davor, dass weitere Häuser folgen. Das könne als nächstes das Mathegebäude sein, das schon jetzt teilweise geschlossen ist. In Potsdam könnten Parkplätze an Supermärkten künftig außerhalb der Öffnungszeiten frei genutzt werden. Die Stadtverordnetenversammlung hat bei ihrer Sitzung gestern beschlossen, zu prüfen, ob Autofahrer dort grundsätzlich abends, nachts und am Wochenende parken dürfen. Aus Potsdam Felix Moniak.
4: Vor allem in dicht bebauten Vierteln soll das den Parkdruck senken und die Parkplatzsuche verkürzen. Neue Parkflächen und zusätzliche Versiegelung ließen sich so womöglich vermeiden. Die Stadt will jetzt mit den Betreibern großer Märkte sprechen. Bis November soll ein erster Sachstand vorliegen. Beantragt hat das die Fraktion Die Andere.
1: Soweit die Nachrichten. Weitere Meldungen aus Berlin und Brandenburg auf rbb24.de. Das Wetter. Heute zunächst meist trocken und etwas Sonne. Im Verlauf wolkiger und teils kräftige Schauer und Gewitter, maximal 25 Grad. Zurzeit in Berlin-Wannsee 20 und in Pankow 21 Grad, in Pritzwalk 19 und in Rietz-Neuendorf 22 Grad. Es weht böig auffrischender Wind aus Süd bis Südwest. Morgen am Freitag wechselhaft mit Sonne und Wolken, gebietsweise Schauer und Gewitter bei 19 bis 21 Grad. Die Zeit 11.05 Uhr.
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5: Willkommen, einen schönen Vormittag wünsche ich Ihnen.

Alice Sarah Ott hat den Finalsatz aus Ludwig van Beethovens Klaviersonate Nummer 3 in C-Dur, Opus 2 Nummer 3 gespielt. Und Alice Sarah Ott ist diese Saison Artist in Residence beim Konzerthausorchester Berlin. Und als solche können Sie sie am Sonntagnachmittag im Konzerthaus erleben, zusammen mit Mitgliedern des Konzerthausorchesters. Das Programm ist eine Hommage an Joseph Haydn und seine Zeitgenossen. Und die Musik wird so aufgeführt, wie das zu Haydns Zeiten bei Hausmusiken üblich war. Da können Sie gespannt sein. Am Sonntag ab 16 Uhr im kleinen Saal des Konzerthauses Berlin. Es ist 11.11 Uhr und an dieser Stelle präsentieren wir Ihnen wie immer eine besondere Aufnahme aus unserem Archiv. Heute ist das eine Aufnahme aus dem Jahr 2020, ein Konzert, das wir von den Musikfestspielen Potsdam Sans Souci aus dem Schlosstheater des Neuen Palais übertragen haben. Wegen der Covid-Pandemie damals musste es ohne Publikum stattfinden und war tatsächlich nur im Programm von Radio 3 zu hören. Auf dem Programm stand unter anderem eine Violinsonate in D-Dur von Arcangelo Corelli und wie die Geigerin Mayumi Hirasaki und die Cembalistin Christine Schornsheim und die Cellistin Christine von der Goltz diese Sonate spielen, das ist absolut erstklassig. Die drei haben sich perfekt aufeinander abgestimmt, atmen und phrasieren zusammen und artikulieren wirklich jeden Takt sorgfältig und sehr, sehr musikalisch.

0: Diese Sonate in D-Dur für Violine und Basso Continuo hat Arcangelo Corelli komponiert. Wir haben hier eine Radio 3-Aufnahme gehört, die im Schlosstheater im Neuen Palais im Juni 2020 entstanden ist. Und da haben die Geigerin Mayumi Hirasaki, Christine Schornsheim am Cembalo und die Cellistin Christine von der Goltz gespielt. Und das Schlosstheater im Neuen Palais, ist natürlich auch ein Ort der Musikfestspiele Potsdam Sanssouci. Und diese Musikfestspiele starten schon kommende Woche. Dieses Mal stehen sie unter dem Motto Licht. Was das Festival unter diesem Motto alles zu bieten hat, das werden wir am Dienstag mit der Flötistin und Festivalleiterin Dorothee Oberlinger besprechen. Dienstag kurz nach 17 Uhr ist Dorothee Oberlinger hier im Programm von Radio 3 zu Gast. Und am Freitag, dem 12. Juni, übertragen wir das Eröffnungskonzert der Musikfestspiele ab 20 Uhr live aus der Friedenskirche im Potsdamer Park Sanssouci. Das Ensemble Correspondance wird musikalische Glanzlichter aus Paris spielen, vom Auftritt des Sonnenkönigs bis ins Siècle de Lumière, also bis ins Zeitalter der Aufklärung.
1: 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Heute
2: der französische Philosoph Michel de Montaigne.
3: Ein Abschied verleitet immer dazu, etwas zu sagen, was man sonst nicht ausgesprochen hätte.

0: komponierende Frauen waren im 19. Jahrhundert eine Ausnahmeerscheinung und hatten es in dieser Männerdomäne nicht leicht. Und wenn sie sich dann doch mal getraut haben zu komponieren und dann noch an symphonische Werke wagten, stießen sie auf noch mehr Skepsis. Die Komponistin Emilie Meyer hat insgesamt acht Sinfonien geschrieben und war eine der Vorreiterinnen auf diesem Gebiet. Aus ihrer Sinfonie Nummer 6 haben wir das Scherzo gehört, in einer Aufnahme mit dem Philharmonischen Orchester Bremerhaven unter der Leitung von Marc Niemann.
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0: Und dazu begrüße ich im Studio Paul Sonderegger. Hallo Paul.
2: Hallo Imke.
0: Die Deutsche Filmakademie meldet sich jetzt zu Wort. Sie sucht den Austausch, denn nachdem Wim Wenders entschieden hat, seinen Film Falsche Bewegung wegen einer Nacktszene vorerst aus dem Verkehr zu ziehen, da gibt's jetzt Gesprächsbedarf.
2: Ja, die Frage, die Wim Wenders aufgeworfen hat, ob Filme und andere Kunstwerke nachträglich verändert werden sollten, müssten oder auch dürften, hat nicht nur öffentlich, sondern auch innerhalb der Deutschen Filmakademie intensive Debatten ausgelöst. So teilten das heute die Präsidenten Vicky Krebs und Florian Gallenberger mit. Es geht da um juristische, es geht um ethische, um künstlerische und auch kulturwissenschaftliche Dimensionen, sagen sie. Und die Akademie will sich diesen Fragen gemeinsam, offen und differenziert widmen. Im September ist eine Veranstaltung dazu geplant. Die Vorbereitung, warum im September? Die Vorbereitung auf einen fundierten Austausch erfordere Zeit und Sorgfalt, sagen sie. Der Hintergrund: nach dem Streit um eine Nacktszene in Falsche Bewegung, dem Film von Wim Wenders von 1975 mit der damals 13-jährigen Schauspielerin Nastassja Kinski, da hatte Wenders jetzt angekündigt, den Film vorerst nicht mehr zu zeigen. Und in seiner Mitteilung hat Wenders auch Kinski um Entschuldigung gebeten. Es sei nötig, dass die Gesellschaft angemessene Umgangsweisen für strittige Filmwerke des 20. Jahrhunderts finde und sich neuen Lernprozessen und Perspektiven stelle. Da hat er was angeschoben.
0: Das stimmt. Der evangelische Dom zu Brandenburg an der Havel hat seine Aktion 100 Schätze abgeschlossen. Das war eine Spendenkampagne und da sind 100.000 Euro für die letzten großen Sanierungen zusammengekommen.
2: Und mit diesem Geld soll für die Arbeiten am Haus der alten Schätze aus Spiegelburg und Ostflügel die frühere Klosterklausur saniert werden. Das hat das Domstift mitgeteilt. Dort soll dann unter anderem das Dommuseum einziehen. Bei dieser langjährigen Spendenkampagne konnten 100 symbolische Paten und Patinnen für Schätze aus der rund 1000-jährigen Geschichte des Domes gewonnen werden. Den größten Beitrag hat der Schwanenritterorden zu Brandenburg-Ansbach in diesem Jahr geleistet, hieß es. Dessen Geschichte sei eng mit dem Domschatz verbunden. Und weitere Objekte für Patenschaften waren schon vor einigen Jahren vorgestellt worden. Dazu gehören unter anderem ein Urkundensiegel von Papst Leo X. von 1518. Beeindruckend. Dann ein Majestätssiegel von Kaiser Karl IV. Von 1376 und auch ein Brief des Schriftstellers Theodor Fontane von 1861.
0: Toll, was dort alles liegt und bewundert werden kann. Und das Gebäude ist ja auch immer einen Besuch wert. Und wir bleiben in Brandenburg. Heute beginnt das Brandenburgische Fest für neue Musik, das heißt Intersonanzen. Es findet im Museum Fluxus Plus und im Waschhaus Potsdam statt.
2: Und das Motto lautet in diesem Jahr Different Traces, also übersetzt verschiedene Spuren. Und im Mittelpunkt steht nicht ein Komponist, eine Komponistin, sondern die Vielfalt neuer Musik. Neben Konzerten mit aktuellen Werken und Uraufführungen wird es Performances, einen Soundwald und auch Diskussionsveranstaltungen geben. Außerdem spielt bildende Kunst eine wichtige Rolle bei dem Festival, hat uns der organisatorische Leiter der Intersonanzen Klaus Schöpp verraten.
3: In den Konzerten im Museum Fluxus Plus stehen wir in der Kunst. Also da ist die Kunst wirklich da, ganz konkret. Und da wird sich auch durch die unterschiedlichen Performer ganz bestimmt eine visuelle Durchdringung von bildender Kunst und Musik ergeben.
2: Um 18 Uhr geht's heute gleich los im Waschhaus Potsdam mit der Verbindung von Musik und Kunst. Da wird's unter anderem eine Performance von Maren Strack geben mit einer Komposition von Kerstin Lücker.
0: Ja, und wer mehr über dieses Festival, über Intersonanzen 2026 erfahren möchte, der kann sich auch das gesamte Gespräch mit Klaus Schöpp, den wir eben schon gehört haben, und auch mit dem künstlerischen Leiter des Festivals, Henry Max, auf radio3.de anhören. Vielen Dank, Paul Sonderegger.
2: Bitte.
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Aus dem sogenannten italienischen Konzert in F-Dur von Johann Sebastian Bach. Das ist für Oboe, Streicher und Basso Continuo, haben wir den ersten Satz gehört, hier in dieser Version, für diese Besetzung, mit dem Oboisten Albrecht Meyer, der auch gleichzeitig die Sinfonia Varsovia geleitet hat. 1899 wurde die 10. Oper von Nikolai Rimski-Korsakow in Moskau uraufgeführt, Die Zarenbraut. Die Handlung kann man auf diese Formel hier bringen. Es geht um eine Frau zwischen drei Männern, um toxische Beziehungen und um einen despotischen Zaren. Tja, da ist Dramatik vorprogrammiert. Hier kommt die Ouvertüre, gespielt von den Berliner Philharmonikern und der Tugan Sokjew.

Eine Radio-3-Aufnahme, die in der Philharmonie Berlin entstanden ist, bei einem Konzert der Berliner Philharmoniker, geleitet von Tugan Sokjew. Und da stand unter anderem die Ouvertüre zur Oper Die Zarenbraut von Nikolai Rimski-Korsakow auf dem Programm. Und diese Oper steht kommendes Jahr auf dem Spielplan der Berliner Staatsoper. Eine Kooperation mit der Mailänder Scala ist das. Für die 4 Aufführungen im Juni 2027, also kommendes Jahr, kann man schon jetzt Karten kaufen. Unser Album der Woche kommt dieses Mal von einem spanischen Streichquartett, dem Quiroga-Quartett. Musik eines Landsmannes, des Komponisten Juan Crisóstomo de Arriaga, steht da im Mittelpunkt. Arriaga ist auch als der spanische Mozart bekannt, denn auch er galt als großes Wunderkind. Wir hören jetzt einen Satz aus einem Streichquartett, den hat Arriaga mit Pastorale überschrieben. Auf eine ländliche Szene folgt da ein Gewitter und am Ende scheint wieder die Sonne.

Aus dem Streichquartett Nummer 3 in S-Dur von Juan Crisóstomo de Arriaga hat das Quartetto Quiroga den zweiten Satz Pastorale gespielt. Und das ist Musik von unserem Album der Woche. Wenn Sie über das mehr erfahren wollen, dann schauen Sie doch einfach auf unsere Internetseite radio3.de. Dort finden Sie einen Beitrag unserer Kollegin Julia Kaiser. Sie hat mit dem Geiger Cibran Sierra gesprochen und der Cellistin Elena Pocho. Und sie stellt das Album in aller Ausführlichkeit vor. Und Sie haben auch die Chance, auf radio3.de ein Exemplar zu gewinnen. Und jetzt hören wir den Schleiertanz aus der Suite Ägyptische Nächte, gespielt vom Rundfunksinfonieorchester der UdSSR, komponiert von Arienski.

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2: Die frühere Berliner Gesundheitssenatorin Kalaitje bekommt kein Ruhegeld mehr. Das hat die Finanzverwaltung dem RBB bestätigt. Zuvor hatte der Tagesspiegel berichtet. Patrick Buchmüller, RBB 24.
3: Kalaitje war vor etwas mehr als einem Jahr wegen Bestechlichkeit verurteilt worden. 1,5 Jahre auf Bewährung. Denn sie hatte eine Werbeagentur ihre Hochzeitsfeier planen lassen. Die Agentur hat nie eine Rechnung gestellt, später aber aus der Senatsgesundheitsverwaltung einen großen Auftrag bekommen in Höhe von 250.000 Euro. Kalaitje hat den Bestechungsvorwurf immer zurückgewiesen. Die Finanzverwaltung hat jetzt entschieden, Kalaitje muss auch das Geld zurückzahlen, das sie erhalten hat, seit das Urteil rechtskräftig ist. Der Bund der Steuerzahler hat ausgerechnet, dass das rund 6.700 Euro monatlich sind. Die bekommt sie jetzt nicht mehr. Aber dafür bekommt sie wohl ihre Abgeordnetenentschädigung, immerhin rund 5.000 Euro im Monat.
2: Deutschland muss abgelehnte Asylbewerber auch dann unterstützen, wenn für sie eigentlich ein anderes EU-Land zuständig ist. Das hat der Europäische Gerichtshof in Luxemburg entschieden. Alle Mitgliedstaaten müssten den Asylbewerbern einen angemessenen Lebensstandard gewähren und soziale Teilhabe ermöglichen. Ein Afghaner hatte Deutschland verklagt, weil ihm im Jahr 2022 Leistungen gekürzt wurden. Er bekam zwar Essen und eine beheizte Unterkunft, aber kein Geld, keine Kleidung oder Haushaltsprodukte. Seit 2022 sind die Regelungen in Deutschland sogar noch verschärft worden, bis hin zum völligen Ausschluss von Leistungen. In Deutschland wird darüber diskutiert, warum die deutsche Bewerbung um einen Sitz im UN-Sicherheitsrat gescheitert ist. Grüne und Linke machten die Außenpolitik der Bundesregierung dafür verantwortlich. Sie habe völkerrechtswidriges Verhalten der USA und Israels nicht klar genug benannt. Der frühere deutsche UNO-Botschafter Heusgen sagte im RBB 24 Inforadio, der Vorwurf doppelter Standards im Völkerrecht habe sicher eine Rolle gespielt. Außerdem habe Deutschland zu spät für sich geworben. Negativ habe sich auch ausgewirkt, dass Bundeskanzler Merz im Herbst nicht zur Generalversammlung gekommen ist. Das sei als mangelnde Wertschätzung aufgefasst worden. Fälle von häuslicher Gewalt haben in Brandenburg stark zugenommen. Wie Justizminister Grimm im Landtag sagte, stieg die Zahl zwischen den Jahren 2021 und 2025 um rund 9%. Allein im vergangenen Jahr hätten die Staatsanwaltschaften knapp 3.000 Ermittlungsverfahren geführt, so der SPD-Politiker. Das seien rund 600 mehr als im Jahr davor. Man müsse nun auch mit einer konsequenten Strafverfolgung dagegenhalten, sagte Grimm. Die Landesregierung befürworte etwa die Einführung der elektronischen Fußfessel. Über eine entsprechende Reform des sogenannten Gewaltschutzgesetzes laufen gerade Beratungen im Bundestag. In Berlin-Neukölln sind 15 Busfahrgäste verletzt worden. Der BVG-Bus hat nach Angaben der Feuerwehr vorher in der Nähe des Einkaufszentrums Gropius-Passagen plötzlich stark gebremst. Daraufhin stürzten einige Fahrgäste oder stießen gegen Haltestangen. Alexandra Karolczyk, RBB 24.
4: Zwei Insassen wurden bei der Notbremsung sogar schwer verletzt. Bei dem Einsatz in der Johannisthaler Chaussee ist die Feuerwehr mit 36 Kräften und 8 Rettungswagen vor Ort. Warum der Bus eine Gefahrenbremsung machen musste, ist noch unklar. Die Johannisthaler Chaussee ist zwischen Kirschner Weg und Fritz-Erler-Allee derzeit gesperrt. Die Busse der Linie M11 werden umgeleitet.
2: In Potsdamer Schwimmbädern sind Smart Glasses künftig verboten. Die Stadtverordnetenversammlung hat am Abend beschlossen, dass diese Brillen mit Kameras und Mikrofon in Bädern nicht mehr getragen werden dürfen. Aus Potsdam Felix Moniak.
1: Der Grund? Sie machen heimliche Bild- und Videoaufnahmen möglich. Heikel ist das dort, wo Gäste in Badekleidung oder nackt unterwegs sind, in Bädern und Saunen. Das Verbot kommt in die Haus- und Badeordnung. Das Personal soll geschult werden, um die Brillen zu erkennen und Verstöße zu stoppen. Der Antrag kam von Grünen und Volt.
2: Soweit die Nachrichten. 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Das Wetter. Heute zunächst meist trocken und etwas Sonne, im Verlauf wolkiger und teils kräftige Schauer und Gewitter. Maximal 25 Grad. Zurzeit in Berlin-Marzahn 21 und in Hakenfelde 22 Grad, in Lenzen in der Prignitz 20 und in Guben 23 Grad. Böig auffrischender Wind aus Süd bis Südwest. Morgen am Freitag wechselhaft, gebietsweise Schauer und Gewitter bei 19 bis 21 Grad. Die Zeit 12.05 Uhr.
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5: Und Sie sind auch dabei. Schön, dass Sie zuhören.

0: Diese Opernmusik hat sich längst verselbstständigt. Die Polonaise aus dem dritten Akt der Oper Eugen Onegin von Peter Tschaikowski. Hier in einer Aufnahme mit dem Orchestre Philharmonique de Radio France und der Paavo Järvi. Und jetzt ist bei mir Bernhard Schrammeck im Studio. Herzlich willkommen, Bernhard.
1: Ja, einen wunderschönen guten Tag.
0: Du hast Musik von Heinrich Ignaz Franz Bieber mitgebracht. Den liebe ich ja schon wegen seiner vielen Vornamen.
1: Ja.
0: Und der gilt ja als überragender Meistergeiger des 17. Jahrhunderts. Es ist deshalb gar nicht so verwunderlich, dass sein kompositorisches Schaffen sich natürlich auch auf die Geige ganz stark fokussiert und auf Streichinstrumente überhaupt. Ja, und das ist auch in seiner Sammlung Harmonia Artificioso Ariosa. So, recht sperriger Titel, 1696 entstanden. Und in der hat Bieber 7 Partien, also Suiten für 2 Melodieinstrumente, 2 Streichinstrumente und Basso Continuo zusammengestellt. Merkwürdigerweise sind Gesamteinspielungen dieser Sammlung bisher rar. Ja. Umso mehr Aufmerksamkeit hast du natürlich auf diese neue Gesamtaufnahme, die jetzt raus ist, gerichtet. Und die hat das Ensemble Harmonie Universelle mit den Solisten Florian Deuter und Monika Weismann oder Weismann, wie man will, frisch veröffentlicht. Und auch mein Kollege Bernhard Schrammeck ist darauf aufmerksam geworden. Ja, warum ist das bisher so wenig in seiner Gesamtheit aufgenommen worden?
1: Also das hat mit dem großen Aufwand zu tun. Also es liegt nicht daran, dass etwa die Noten irgendwie fehlen. Also da gibt's schon ewig eine Ausgabe davon, ja. Aber das Ganze ist also erstmal sehr umfangreich. 7 Partien, alle in Trio-Besetzung und die haben alle eine gehörige Länge. Also man muss 2 CDs einplanen dafür schon mal. Und dann sind sie technisch ausgesprochen anspruchsvoll und es ist nicht so, dass alle nur für 2 Geigen sind, sondern 5 von 7 sind für 2 Violinen, aber die beiden anderen, da ist eine für Violine und eine Bratsche und die letzte ist für 2 Violen d'amore, also ein ganz besonderes bratschenähnliches Instrument, aber mit 6 Saiten in diesem Falle. Also man muss schon auch jemanden haben, der 3 Instrumente spielen kann, also Bratsche, Geige, Viola d'amore und der mit diesen technischen Raffinessen fertig wird. Also alle Geiger, die ich kenne, die das gespielt haben, sagen mir, sie haben jahrelang daran gearbeitet, daran zu kommen. Zumal erschwerend noch dazu kommt, dass das Ganze mit Skordatur gearbeitet ist, also mit dieser bewussten Umstimmung der Saiten. Da kommen wir aber noch drauf.
0: Also das ist ein sehr großer Aufwand, wie ich höre. Hm. Dann muss man wirklich spieltechnisch mit allen Wassern gewaschen sein.
1: Ja.
0: Und man könnte ja auch statt 2 Solisten, die mehrere Streichinstrumente spielen, könnte man ja auch vielleicht Spezialisten für die anderen Streichinstrumente, Bratsche und so weiter, dazu nehmen,
1: ja,
0: oder? Das empfiehlt sich das nicht.
1: Naja, das will man dann ja nicht. Also eigentlich, wenn es aus einem Guss ist, sollten die beiden Oberstimmen auch von 2 Personen, die immer gleich bleiben, gespielt werden. Gibt's auch solche Aufnahmen. Aber eigentlich ist das, glaube ich, so schöner, weil es aus einem Guss ist.
0: Und das hören wir uns jetzt mal an.
1: Genau.

0: Das war hier das Balletto aus der Partia Nummer 2 in H-Moll von Heinrich Ignaz Franz Bieber von der neuen Gesamtaufnahme der Sammlung Harmonia Artificioso Ariosa. Und die beiden Solisten sind hier Florian Deuter und Monika Weißmann und sie spielen zusammen mit dem Ensemble Harmonie Universelle. Wir haben die Skordatur schon erwähnt, Bernhard. Da stimmt man die Seite einen halben oder einen Ton. So kenne ich das. Manchmal auch zwei höher, bei alten Musikinstrumenten natürlich besonders heikel, weil die Stimmung da nicht so gut hält wie bei modernen. Ja, und das, was bewirkt denn dieser Kniff, der bedeutet ja für die Geigerin, den Geiger oder auch Bratschenspieler, dass die Fingersätze anders sind. Ja. Also ist ein bisschen unbequem, aber warum dann dieser Kniff?
1: Ja, also der Kniff ist dazu da, wenn man eine normale Geigenstimmung hat, dann ist ja das ein Quintabstand, G, D, A, E, der sehr viel offen lässt. Ja, also da kann man nach ganz vielen Tonarten spielen, das ist ja auch Sinn der Sache. Und die Skordatur spitzt das meist auf eine Tonart zu. Also gerade jetzt hatten wir ein Stück in H-Moll und da schreibt der Bieber vor eine Stimmung, die tiefste Seite H, also ein Ton höher, die D-Seite auf ein Fis, also eine große Terz höher, dann ein H wieder und dann ein D. Das ist also zusammengenommen H, Fis, H, D, ein H-Moll-Dreiklang. Das heißt, wenn man da die leeren Seiten nur spielt, hat man schon den fertigen Dreiklang für das ganze Stück. Das mindert natürlich andere Möglichkeiten, aber es ist ganz zugeschnitten auf dieses eine Stück und ist auch nur dafür gültig. Für die Spieler, du sagst es, ist es ein Riesenproblem, denn du bist selber Geigerin, du weißt, wenn du den dritten Finger auf die A-Seite setzt, dann kommt ein D. Ja, und wenn du das einen Ton höher stimmst, dann kommt eben kein D, sondern E.
0: Und ja, da überlegt man ja auch gar nicht, sondern man sieht die Note und automatisch geht der Finger auf die und die Seite. Okay, mit der Lage kann man nochmal was ändern, aber das stelle ich mir schizophren vor.
1: Das wird auch ein bisschen erleichtert. Es gibt eine Griffnotation, die also nicht das Klingende wiedergibt, sondern die so tut, als wären die Saiten normal gestimmt. Also man greift so ein bisschen ins Leere dabei. Man greift instinktiv den dritten Finger und weil dann D steht in der Griffnotation, aber in Wirklichkeit klingt es einen Ton höher. So ist das notiert, damit das sonst so völlig verknoten ins Gehirn bekommt.
0: Aber man hört dann was anderes, als man glaubt zu spielen.
1: Was auch nicht gerade leicht ist.
0: Ja, das stelle ich mir schwierig vor. Also schon das verdient meinen vollen Respekt.
1: Und in jeder dieser Partie ist eine andere Stimmung. Also es gibt 7 verschiedene Stimmungen hier.
0: Oh, das ist auch wieder so ein Grund. Da schon mal Chapeau für. Ja, wie viele Instrumente haben die beiden Solisten, also Florian Deuter und Monika Weißmann, denn für diese Aufnahme benutzt?
1: Ja, also das wird sehr schön in diesem Booklet hier auch dargestellt. Fotografisch auch, es sind insgesamt 9 Instrumente. Also jeder der beiden hat 3 Geigen. Das ist einfach gedacht, damit man schnell hintereinander auch mal eine andere Partie noch spielen kann. Wie das beseitet werden muss, man muss ja dann oft auch die ganze Seite wechseln, also eine andere Stärke einsetzen. Und du sagtest, Darmsaiten sind da sehr empfindlich. Dazu kommt noch ein, also das sind schon mal 6 Instrumente, dann kommt eine Bratsche dazu, 7 und 2 Violen d'Amore. Das sind 9 Instrumente. Also auch das zum Thema Aufwand dieser Sammlung ist schon erheblich.
0: Wenn man es richtig historisch machen will, wahrscheinlich gibt es ja da auch Tricks bei, aber die wollten das jetzt so machen, wie Bieber das auch vorgesehen hat.
1: Ja, das ist auch besser so, weil es einfach dann so schön klingt, wie zum Beispiel hier in diesem schnellen Satz.

0: In S-Dur waren die Instrumente hier gestimmt, ja, für diesen Satz Presto aus der Partie Nummer 4 von Heinrich Ignaz Franz Bieber. Wie gehen denn jetzt die beiden Solisten an diese ganz gewaltige Sammlung heran?
1: Ja, mit viel Übung und ganz langer Vorbereitung und auch mit viel Demut gehen die daran. Das merkt man. Also man merkt, wie die beiden super aufeinander eingespielt sind. Die beiden Solisten, auf die kommt es ja vor allem an. Also diese vielen, vielen schnellen, virtuosen Bewegungen, die es da gibt, die auch die beiden Violinen gleichzeitig haben und dann in diesen verrückten Tonarten und so weiter, das klingt alles sehr sauber, sehr gut durchgeplant. Dann ist das so, diese Partien haben alle unterschiedliche Satzfolgen. Also manchmal sehr kurze, wie wir schon gehört haben, manchmal ist aber auch eine lange Passacaglia, 5-6 Minuten lang. Also da immer wieder auch diese Abwechslung reinzubringen, das ist denen hervorragend gelungen und technisch wirklich makellos, ganz toll, sehr, sehr sauber. Und bei den genannten Schwierigkeiten kann man da wirklich nur den Hut ziehen.
0: Wir haben jetzt so viel über Schwierigkeiten gesprochen, ja, aber davon hört man gar nichts in der Musik. Es klingt leicht und
1: ganz
0: flüssig.
1: Leicht. Und so muss es auch klingen, denn also der Bieber muss ein überragender Typ gewesen sein. Der hat es ja für sich geschrieben und irgendein Kompagnon, nicht? Also ich bin immer wieder total begeistert. Ein Stückchen mal aus einer Passacaglia folgt jetzt aus einer G-Moll-Partia und da hören wir auch sehr schön mal den begleitenden Basso Continuo. Das sind hier drei Musiker, die noch zusätzlich spielen von Harmonie Universelle und auch was Besonderes, wir werden hier jetzt eine Orgel hören und das ist nicht irgendeine Truhe, sondern es ist eine historische Orgel aus der Barockzeit in der Kirche in der Eifel, wo die das aufgenommen haben. Also die sind extra zu diesem Ort gefahren, um die Orgel dabei zu haben. Auch das kann ich sehr schätzen.

0: das geht noch eine Weile.
1: Wunderbar, jetzt waren wir hier in G-Moll.
0: Ja.
1: Und du hast vorhin die Viola d'Amore erwähnt. Hm. Was macht denn den Klang dieses Liebesinstrumentes, ja, Viola der Liebe aus?
0: Ja, was ganz Besonderes, das Instrument, das es gar nicht so lang gab. Ja, also im späten 17., Beginn 18. Jahrhundert und dann schon wieder außer Mode gekommen. Das ist im Grunde eine Bratschengröße. Allerdings sind die Saiten mehr, entweder 6 oder 7 hat das, zum Greifen. Und dann unter dem Steg verlaufen noch Resonanzsaiten, die man auch speziell stimmen muss. Die werden also nicht gegriffen, aber die schwingen mit. Und wenn spezielle Frequenzen gespielt werden, und die muss man in der speziellen Stimmung dann stimmen, dass das also für die Tonart des entsprechenden Stückes passt. Also alles wahnsinnig aufwendig. Also kannst dir vorstellen, wie viele Wirbel das gibt. Ja, man sagt auch der Tausendfüßler unter den Streichinstrumenten, weil es also so viele Saiten zu stimmen gibt. Und das ist für Geiger jetzt auch ein schwieriger Übergang. Ja, also beim Geigen ist man gewöhnt, dass es die Abstände der Saiten schon erheblich sind. Ein Doppelgriff geht, aber ein Dreifachgriff ist schon schwieriger. Und bei der Viola d'Amore kannst du locker 3 Saiten gleichzeitig spielen. Also mit dem Bogen ein bisschen drücken, weil die viel flacher sind. Ähnlich wie bei der Gambe. Also das ist wirklich toll. Und das, ja, das klingt liebevoll. Es klingt so mit diesen Obertönen. Das hört man so mit. Ist auch so kein so quietschendes Instrument. Schon was sehr Besonderes. Und da hat eben Bieber C-Moll vorgesehen. Hören wir doch mal ein Stück da rein. Die beiden haben mir übrigens erzählt, Florian Deuter und Monika Weißmann, dass das ihr Lieblingsstück ist.

0: Ja, toll. Ein Klang, der einfach unter die Haut geht, ne? Sehr warm und so ein Schmelz.
1: Obertonreich auch, das nimmt man so wahr und denkt, das ist keine Geige, es ist auch keine Bratsche und dann ist es meist eine Viola d'Amore.
0: Und waren das hier zwei Viola d'Amore?
1: Ja.
0: Also das war die Partie in C-Moll, jetzt waren wir auch in dieser Tonart drin. Ja, wir haben jetzt hier schon so geschwärmt von den ganzen technischen Voraussetzungen, wie toll die das machen. Also ich vermute mal, du würdest fast sagen, eine Referenzaufnahme.
1: Ja, also es gibt ein paar sehr ältere noch. Es gibt auch eine mit Musica Antiqua Köln, Reinhard Göbel, vor 2-3 Jahrzehnten gemacht, die auch sehr, sehr gut ist. Die so eine der ersten war, die das auf historischen Violinen gebracht hat. Aber ich finde schon, die machen das sehr, sehr gut. Auch es gewinnt derart auch durch diese abwechslungsreiche Continuo-Begleitung und natürlich diese geigerische Perfektion, die da oben herrscht, oder bratscherische oder Viola d'Amore-Rische. Na, ist kein Wort. Also es ist wirklich, gibt eigentlich nichts zu meckern dran. Und ich freue mich so sehr, dass dieser Bieber-Zyklus von Harmonie Universelle dadurch jetzt fortgesetzt wurde. Die haben schon zwei andere große Sammlungen herausgegeben. Also vielleicht werden sich irgendwann umbenennen in Bieber-Ensemble, denn es gibt kein Ensemble, was mehr und besser Bieber spielt zurzeit.
0: Gutes Schlusswort von Bernhard Schrammeck. Ich danke dir und wir hören noch zum Schluss was?
1: Eine Chaconne aus der A-Dur-Partie.
0: Wieder eine neue Tonart. Ja.

0: Das ist Musik von einer tollen neuen CD, die Bernhard Schrammeck hier hochgelobt hat. Darauf ist nämlich die Sammlung Armonia Artificioso Ariosa komplett eingespielt. Eine Sammlung von Heinrich Ignaz Franz von Bieber. Jetzt habe ich die Namen der Solisten gar nicht parat. Florian Deuter, genau. Florian Deuter und Monika Weißmann spielen da die verschiedenen Soloinstrumente zusammen mit Musikern des Ensembles Harmonie Universelle. Wenn Sie die Rezension von Bernhard Schrammeck nochmal hören möchten, Sie finden sie in Kürze auf unserer Seite radio3.de.
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0: Wieder mit Paul Sonderegger. Ja. Solaranlagen auf Denkmälern, ist das möglich? Das Brandenburgische Landesdenkmalamt sagt ja und begründet seinen Vorstoß mit dem Klimawandel.
2: Die geschützten Gärten und Parks in Brandenburg, sie kämpfen gegen Trockenheit und Starkregen. Große Trockenheit und plötzliche starke Regengüsse gefährden zum Beispiel alte Bäume. Das heißt, sagt das Landesdenkmalamt, dass auch aus denkmalpflegerischer Sicht gehandelt werden muss, auch um etwa archäologische Fundplätze zu erhalten. Deshalb seien alle Anstrengungen, Energie durch erneuerbare Techniken zu gewinnen, grundsätzlich unterstützenswert, heißt es von den Denkmalpflegern. Die Behörde genehmigt deshalb Sonnenkollektoren auf Dächern, auch wenn die Gebäude unter Denkmalschutz stehen.
0: Tolle Sache. Wie sieht denn das aus? Gibt's da nicht auch so ästhetische Bedenken?
2: Ja, eigentlich schon. Aber die Denkmalpfleger sagen, wie andere Bauten sind Denkmale grundsätzlich für die Installation von Solaranlagen geeignet. Möglicherweise machen sie besondere Auflagen, um die Denkmalsubstanz und die Statik der Gebäude nicht zu gefährden. Aber es gibt ja mittlerweile viele Möglichkeiten, farblich angepasste und nicht glänzende Paneele anzubringen. Zum Beispiel rote Solarmodule für rote Dächer. Und die werden auch bereits installiert. Die Genehmigungsquote, so wird gesagt, liegt deutlich bei über 90%.
0: Da soll noch mal jemand über den Denkmalschutz stöhnen. Also ich finde das eine sehr innovative und tolle Sache. Jetzt ist bekannt, wer im nächsten Jahr die Buber-Rosenzweig-Medaille bekommt. Das ist die renommierteste Ehrung der christlich-jüdischen Zusammenarbeit.
2: Und es sind drei Preisträgerinnen. Die Schauspielerin Uschi Glas, die ehemalige Bundestagsvizepräsidentin Petra Pau und die Autorin und Filmemacherin Düzen Tekkal. So hat es der Deutsche Koordinierungsrat der Gesellschaften für christlich-jüdische Zusammenarbeit in Bad Nauheim mitgeteilt. Alle drei werden geehrt für ihr Engagement gegen Antisemitismus und den Judenhass, der immer stärker öffentlich in Erscheinung tritt, heißt es. Die Schauspielerin Uschi Glas erhebe seit vielen Jahren ihre Stimme gegen antisemitische Beleidigungen und Gewalt und rufe Öffentlichkeit und Politik zu einem entschiedenen Einsatz dagegen auf. Petra Pau habe sich in ihrer politischen Arbeit entschieden gegen Rechtsextremismus, Rassismus und Antisemitismus engagiert und Düzen Tekkal setze sich gegen religiösen Extremismus und für Minderheitenschutz ein. Neu ist, dass die Ehrung des Dachverbands von mehr als 80 lokalen Gesellschaften für christlich-jüdische Zusammenarbeit an drei Personen zugleich geht. Die Buber-Rosenzweig-Medaille 2027. Sie wird im nächsten Jahr am 7. März in Berlin verliehen.
0: Und nun hast du noch einen Veranstaltungstipp für uns, der, du kannst es vielleicht gar nicht wissen, mir aus dem Herzen spricht. Ich bin nämlich ein großer Fan vom Bachhaus in Eisenach. Doch, habe ich schon erzählt. Neulich erst war ich dort und es ist wirklich ganz tolle Ausstellung dort. Jetzt gibt's dort eine neue Ausstellung, die zeigt die weltweite Entwicklung der Bachfeste seit 1901. Warum diese Jahreszahl?
2: In diesem Jahr wurde die neue Bach-Gesellschaft gegründet und sie hat das erste Bachfest überhaupt ausgerichtet und stattgefunden hat es in Berlin. Entlang von historischen und aktuellen Plakaten zeigt die Ausstellung also die Geschichte dieser Festivals, ihre kulturelle, politische, musikalische Geschichte bis heute. Nach dem Berliner Bachfest 1901 hat die Idee rasch internationale Verbreitung gefunden, so sagt es auch der Direktor des Bachhauses in Eisenach, Jörg Hansen. Heute gibt es Bach-Feste auf allen Kontinenten. Die neue Bach-Gesellschaft habe damals einen Schneeball in den Raum geworfen, der sich zur Lawine mit mindestens 82 Bach-Festen weltweit entwickelt hat.
0: Wow.
2: Und eine spannende Erkenntnis ist auch, die Bach-Pflege, so lernt man das in der Ausstellung, hat sich in Ost- und in Westdeutschland völlig unterschiedlich entwickelt. Der Westen hat mit Interpretationen aus dem Geist der Entstehungszeit experimentiert. In den 70er Jahren dann zum Beispiel. In der DDR war dieser Ansatz nicht im Programm, war nicht vorgesehen. Die Ausstellung über die Bachfeste, die ist in Eisenach ab heute zu sehen und Glück für uns Berliner und Brandenburger auf unbestimmte Zeit, täglich von 10 bis 18 Uhr. Da ergibt sich doch sicher mal die Gelegenheit, in Eisenach einen Stopp im Bachhaus einzulegen.
0: Und ich habe wieder einen neuen Grund, nochmal ins Bachhaus zu gehen.
2: Nichts wie hin.
0: Vielen Dank, Paul Sonderegger.
2: Bitte.
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Ralph Vaughan Williams hat dieses Stück geschrieben. Das war der zweite Satz aus seinem Konzert für Oboe und Streicher in A-Moll. Und David Theodore hat hier die Oboe gespielt. Zusammen mit dem London Symphony Orchestra hat er musiziert unter der Leitung von Bryden Thompson. Die Mezzosopranistin Cecilia Bartoli zählt zu den bekanntesten Sängerinnen der Welt. Sie ist bekannt für ihre Bühnenpräsenz, ihre musikalische Vielfältigkeit und natürlich auch für ihre virtuosen Koloraturen. Heute hat sie Geburtstag, sie wird 60 Jahre alt und das ist für uns natürlich ein veritabler Grund, Musik von ihr aufzulegen. Unsere Musikredakteurin Henrike Leisner hat keine Koloratur-Akrobatik ausgewählt, sondern eine Arie, in der wir die frei schwingenden langen Töne und die zarten Triller, die Cecilia Bartoli ihren Stimmbändern entlockt, bewundern können. Ombra mai fu aus Händels Oper Xerxes.

Umbra mai fu von Georg Friedrich Händel, die berühmte Arie der Serse aus seiner gleichnamigen Oper, gesungen von Cecilia Bartoli, die heute 60 Jahre alt wird. Herzlichen Glückwunsch. Und sie hat hier zusammen mit Il Giardino Armonica und Giovanni Antonini, dem Leiter, musiziert. Und wenn Sie mehr Aufnahmen mit Cecilia Bartoli hören wollen, empfehle ich Ihnen die gestrige Sendung Meine Musik mit Matthias Keter. Da hat er den Geburtstag der Sängerin schon mal vorgefeiert. In der zweiten Stunde der Sendung auf Radio3.de können Sie diese Sendung anhören. Das Be Kind Festival findet dieses Jahr zum dritten Mal statt in Berlin-Neukölln. Und da verwandelt sich die Kiezkapelle Neukölln auf dem neuen St. Jakobi-Friedhof für 2 Tage in einen intimen Resonanzraum für ganz unterschiedliche Musik und für Begegnungen auch. Die Konzerte finden unverstärkt, also unplugged, statt und in direkter Nähe zum Publikum. MusikerInnen und das Publikum kommen sich also sehr nah, und so erklärt sich auch das Motto des diesjährigen Be Kind Festivals, der diesjährigen Ausgabe: Come Closer Unplugged. Die Besucher können 6 wirklich außergewöhnliche Acts erleben, zwischen alter Musik, experimenteller Vokalkunst, Jazz, Improvisation und transkulturellen Klangwelten. Morgen geht's los, da eröffnet die Cellistin Julia Kursawe mit ihrem Musikerkollegen, dem Fagottisten Adrian Rovatkai, das Festival mit verschiedenen Instrumenten. Und hier hören wir die beiden schon mal mit einer Komposition von Julia Kursawe mit dem Titel Im Viereck.

0: Im Viereck, in Memoriam George Ligeti. Das ist eine Komposition von Julia Kosawe, die wir eben gehört haben. Und da haben wir Julia Kosawe am Barockcello gehört und Dulcian hat Adrian Rovatkai gespielt. Ja, und ich freue mich, dass die Cellistin Julia Kosawe jetzt bei mir zu Gast ist. Herzlich willkommen bei Radio 3, Julia.
1: Ja, guten Tag.
0: Das war eine Hommage an George Ligeti mit einem Motiv aus der ersten seiner 6 Bagatellen. Ich habe lange überlegt, woher ich das Motiv kenne. Also Ligeti war ja klar, aber dann bin ich mit Hilfe einer Kollegin drauf gekommen. Ist das Stück typisch für die Klangwelt, in der du dich bewegst?
1: Das kann ich so nicht sagen. Ich habe

0: während der Corona-Zeit die Musiker Richard Carter von Ligeti studiert. Und in der Nachbearbeitung dessen ist dieses Stück entstanden. Dort gibt es nämlich die Bagatelle als Klavierstück auch. Und ich habe noch ein zweites Stück, Windweite, geschrieben, was auch in Bezug nimmt zu dieser Musiker Richard Carter. Wenn ich aber frei komponiere, dann kommen auch ganz andere Stile zustande.
1: Ein Festival in einer kleinen Neuköllner Kapelle, das ist, vermute ich mal, ganz nach deinem Geschmack. Du setzt ja als Musikerin gern auf intime Konzertrahmen und hast das Publikum gern in unmittelbarer Nähe. Was reizt dich denn daran so sehr?
0: Einmal, wenn man mit den alten Instrumenten spielt, die funktionieren nicht mit Lautstärke, sondern sie funktionieren über den Resonanzraum. Und man hört auch sehr deutlich, wie das Material anspricht. Und wenn ich so nah mit den Leuten, mit den Menschen bin, dann haben sie diese Erfahrung auch. Sie merken wirklich, wie der Ton entsteht und wie er sich ausbreitet, wie der Raum darauf reagiert. Und ich würde dann behaupten, wie die Menschen auch darauf reagieren. Man hat also eine Nähe, die ich glaube, dass sie die Hörer für die Musik ganz anders öffnet.
1: Manche Musiker macht das ja auch nervöser, wenn das Publikum zu dicht dran sitzt. Ist bei dir nicht so?
0: Nein, das kann ich nicht so sagen, nein.
1: Du eröffnest mit dem Konzert zusammen mit Adrian Rovatkoi das Festival Be Kind. Mhm. Welche Musik erwartet denn das Publikum?
0: Was von dir geplant? Uns? Wir haben uns mit Richard Kahn beschäftigt. Und zwar hauptsächlich Richard Kahre aus der Renaissance.
1: Das müssen wir erstmal erklären. Was ist ein Richard Kahre?
0: Richard Kahre heißt übersetzt suchen. Und das ist eine der frühesten Instrumentalmusikformen, wo meistens eine recht einfache Melodie mit Diminutionen, also kleineren Noten, verziert wird und daraus sich ein Stück entwickelt. Und es gibt auch Richard Kahre für zwei Instrumente. Und wir haben dort gesucht und spielen Musik von Orlando de Lassos oder Gascon de Pré, aber auch von Johann Erasmus Kindermann oder Gramazio Metallo. Den kannte ich vorher auch noch nicht.
1: Kenne ich auch nicht, muss ich gestehen. Aus welcher Epoche ist der?
0: Das ist auch alles 16. Jahrhundert.
1: Ja, also.
0: Genau. Und dann spielen wir auch noch Diego Ortiz. Der hat ja ein ganzes Buch mit Richard Kahren veröffentlicht.
1: Also alles fokussiert sich auf diese Musikform, Richard Kahre. Und du wirst zwei verschiedene Celli dabei haben. Warum zwei verschiedene Instrumente?
0: Es sind zwei Instrumente, weil ich tatsächlich ein historisches Cello Piccolo als Leihinstrument habe. Und bei diesem Instrument weiß man gar nicht, wo wurde das denn eingesetzt? Wie hat man das gespielt? Das ist vielleicht 350 Jahre alt. Und somit habe ich ein Programm gesucht, wo ich dieses Instrument einsetzen kann. Und wir spielen nicht nur die Renaissance Richard Kahre, sondern eben auch modernere Musik auf diesen Instrumenten. Und teilweise habe ich auch komponiert, um auszuprobieren, wie weit man mit diesem Instrument gehen kann, welche Töne sprechen noch an, wie viele Doppelgriffe kann man steuern, sind möglich.
1: Also moderne Musik auf historischen Instrumenten.
0: Genau.
1: Was reizt dich an dieser Kombination?
0: Ich finde, dass oft neuere Musik sehr, sehr genau aufgeschrieben wird in der Avantgarde und dadurch irgendwie jeder Ton eine gewisse Art clean genau so ausgeführt werden muss, wie es dort steht. Und es war damals in der Renaissance, im Barock, anders. Man konnte nicht so viel oder hat nicht so viel aufgeschrieben. Und die Instrumente, die machen auch viel mehr Geräusche, Nebengeräusche beim Spielen. Man hört das Material. Und ich finde eigentlich, dass das in der heutigen Welt, in der Klassikwelt, mir fehlt. Es gibt das in der Populärmusik oder in den Musiken, wo man Klangflächen baut. Aber es gibt es nicht so sehr in der klassischen Avantgarde. Und ich möchte da irgendwie ein Gegengewicht schaffen.
1: Und auch dein musikalischer Partner, also Adrian Rovatkoi, der ist ja von Hause aus Fagottist. Mhm. Der wird auch historische Instrumente spielen, und zwar Pommer und Dulzian, alte Blasinstrumente. Also ihr spielt beide dann auch historische Instrumente. Genau. Und das zweite Instrument von dir, nehme ich an, ist ein modernes Cello.
0: Das ist ein nachgebautes Barockcello.
1: Ein
0: Barockcello, ein Ruggeri-Nachbau. Das war eine der ersten Manufakturen.
1: Ja, morgen ist das Eröffnungskonzert. Ihr beide spielt moderne und alte Musik auf alten Instrumenten. Hast du auch Zeit, dann noch die anderen Acts anzusehen? Also das Festival beginnt ja morgen Abend und findet dann auch bis Sonnabend Nacht statt.
0: Ja, ich finde das sogar ziemlich gut, dass wir das Festival eröffnen, weil wir dann Zeit finden können, dass wir einfach an dem Abend da bleiben. Und wenn ich es ermögliche, komme ich gern am Samstag auch nochmal.
1: Und hast du schon so ein besonderes kleines Konzert im Auge, auf das du dich freust?
0: Ich bin gespannt auf das Ensemble direkt nach uns, das experimentelle Vokalmusik macht, weil ich auch für Chor komponiere. Und dort ja, bin ich gespannt, wie sie mit der Stimme umgehen. Und weiterhin interessiert mich auch sehr die traditionelle koreanische Musik, die dann mit modernen Sachen kombiniert wird und mit Jazz.
1: Darauf freut sich die Cellistin und Komponistin Julia Kursawe. Sie wird morgen zusammen mit dem Fagottisten Adrian Rovatkoi das Be Kind Festival eröffnen. Und er wird auch Dulcian und Pommer spielen. Das Fagott hat er vielleicht gar nicht mit, oder?
0: Nein, er hat nur Dulcian und Basspommer mit.
1: Dulcian und Basspommer mit. Ja, Julia Kursawe, herzlichen Dank für die Zeit und das Gespräch und ein schönes Eröffnungskonzert morgen.
0: Vielen Dank.
1: 19 Uhr beginnt morgen die dritte Ausgabe des Be Kind Festivals in Berlin-Neukölln in der Kiezkapelle Neukölln auf dem neuen Friedhof St. Jakobi. Der liegt an der Hermannstraße. Come Closer Unplugged, so lautet das Motto. Und da können Sie in intimer Konzertatmosphäre an zwei Abenden, morgen Freitagabend und Samstagabend, zwischen 19 und 23 Uhr ganz unterschiedliche Musik erleben, zwischen alter Musik, experimenteller Vokalkunst, Jazz, Improvisation und transkulturellen Klangwelten ist vieles dabei. Auch ein kostenloser Workshop wird angeboten, bei dem geht es um Körper und Wahrnehmung. Und weitere Informationen zu diesem Workshop und zum gesamten Festivalprogramm finden Sie auf der Seite bekindfestival.de. Der Eintritt kostet 37, ermäßigt 26 Euro für einen Festivaltag. Und für das gesamte Festival kostet der Pass 62, ermäßigt 39 Euro. 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

Der Trompeter Gábor Tárkövi hat hier zusammen mit den Bambergern Sinfonikern geleitet von Karl-Heinz Steffens das Rondo aus dem Trompetenkonzert in E-Dur von Johann Nepomuk Hummel gespielt. Und diese Musik hier stammt von Robert Schumann, fröhlicher Landmann, der von der Arbeit zurückkehrend frisch und munter

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2: Der früheren Berliner Gesundheitssenatorin Kai Leitsche ist das Ruhegeld gestrichen worden. Das hat die Finanzverwaltung dem RBB bestätigt. Vorher hatte der Tagesspiegel berichtet. Kai Leitsche war wegen Bestechlichkeit zu einer Bewährungsstrafe von 1 Jahr und 6 Monaten verurteilt worden. Eine Werbeagentur hatte ihre Hochzeitsfeier organisiert, dafür aber nie eine Rechnung gestellt. Später hatte die Agentur einen hohen Auftrag aus der Gesundheitsverwaltung bekommen. Kai Leitsche hat den Vorwurf der Bestechung immer zurückgewiesen. Laut Verwaltung muss die SPD-Politikerin auch das Geld zurückzahlen, das sie seit Dezember 2025 erhalten hat, als das Urteil rechtskräftig wurde. Deutschland muss abgelehnte Asylbewerber, für die eigentlich ein anderes EU-Land zuständig ist, trotzdem angemessen unterstützen. Das hat der Europäische Gerichtshof in Luxemburg entschieden. Alle Mitgliedstaaten müssten Asylbewerbern einen angemessenen Lebensstandard gewähren. Aus der ARD-Rechtsredaktion Klaus Hempel.
3: Geklagt hatte ein Asylbewerber aus Afghanistan. Vor rund 5 Jahren hatte er in Deutschland einen Asylantrag gestellt. Er hatte dies aber zuvor schon in Rumänien getan. Der Afghane bekam weiterhin eine Unterkunft gestellt, Verpflegung und alles, was zur Körperpflege notwendig ist. Er bekam aber kein Geld mehr, etwa für Kleidung, für öffentliche Verkehrsmittel oder für sein Handy. Der Europäische Gerichtshof hat nun entschieden, dass solche Kürzungen rechtswidrig sind. Kleidung gehöre zu den elementarsten Bedürfnissen eines Menschen. Auch Geldleistungen, etwa für Fahrkarten oder Kommunikationsmittel, seien notwendig, um einem Asylbewerber ein Minimum an Selbstbestimmung zu gewährleisten.
2: In Berlin-Neukölln sind 16 Fahrgäste eines BVG-Busses verletzt worden. Die Fahrerin hatte auf der Johannisthaler Chaussee plötzlich stark bremsen müssen. Alexandra Karolczyk, RBB 24.
4: 2 der Fahrgäste wurden laut Feuerwehr bei der Gefahrenbremsung schwer verletzt. Sie wurden in umliegende Krankenhäuser gebracht. Laut Polizei musste der Bus plötzlich bremsen, weil ein 63-Jähriger mit seinem Auto von der Mittelspur rechts auf die Busspur gewechselt hat. Bei dem Mann besteht der Verdacht, dass er unter dem Einfluss von Alkohol und Drogen gefahren sein soll. Die Johannisthaler Chaussee war zwischenzeitlich teilweise gesperrt. Der Bus ist inzwischen weggefahren. Bei dem Einsatz war die Feuerwehr nach eigenen Angaben mit 36 Kräften und 8 Rettungswagen vor Ort.
2: Fälle von häuslicher Gewalt haben in Brandenburg stark zugenommen. Wie Justizminister Grimm im Landtag sagte, stieg die Zahl zwischen den Jahren 2021 und 2025 um rund 9%. Allein im vergangenen Jahr hätten die Staatsanwaltschaften knapp 3000 Ermittlungsverfahren geführt, so der SPD-Politiker. Da seien rund 600 mehr als im Jahr davor. Man müsse nun auch mit einer konsequenten Strafverfolgung dagegenhalten, sagte Grimm. Die Landesregierung befürworte etwa die Einführung der elektronischen Fußfessel. Über eine entsprechende Reform des sogenannten Gewaltschutzgesetzes laufen gerade Beratungen im Bundestag. Die Studierenden an der Technischen Universität Berlin kritisieren, dass sie von der Uni nicht genug über die Gebäudeschließung informiert werden. Eine Sprecherin des Allgemeinen Studierendenausschusses ASTA, Sikawa, sagt im RBB 24 Inforadio, es sei noch immer nicht klar, wie lange das Hauptgebäude zubleibe. Es ist wegen massiver Baumängel seit knapp 1 Monat gesperrt. Laut Sikawa befürchten die Studierenden außerdem, dass es nicht bei der Sperrung des Hauptgebäudes bleibt.
5: Es sind auf jeden Fall weitere Gebäudeschließungen in Aussicht. Wir wissen, dass die nächste Gebäude, die Prüfung an sich hat, wäre die Mathe-Gebäude. Und die ist schon teilweise geschlossen, auch wegen Brandschutz. Und ich glaube, die Aussichten, dass die Gebäude dann offen bleibt, sind relativ niedrig.
2: Alexandra Sikawa, Sprecherin des AStA an der TU Berlin. Fußball-Bundesligist Bayer Leverkusen trennt sich nach übereinstimmenden Medienberichten von Trainer Kasper Julmin. Neuer Coach wird demnach der Spanier Carlos Martinez Novell. Er kommt vom französischen Erstligisten Toulouse und gilt als Spezialist für die Entwicklung junger Spieler. Er soll einen Vertrag bis 2028 bekommen. Soweit die Nachrichten. 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Das Wetter. Am Nachmittag wolkiger und teils kräftige Schauer und Gewitter. Maximal 26 Grad. Zurzeit in Berlin-Gatow 21 und in Dahlem 22 Grad. In Luckenwalde 22 und in Cottbus 24 Grad. Böig auffrischender Wind aus Süd bis Südwest. Morgen wechselhaft gebietsweise Schauer und Gewitter bei 19 bis 21 Grad. Die Zeit 13.05 Uhr.
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6: Herzlich willkommen. Die letzte Stunde der Sendung gehen wir im Dreivierteltakt an mit dem Holzschuhtanz aus Albert Leutzings Oper Zar und Zimmermann.

Der berühmte Holzschuh-Tanz aus dem dritten Akt der Oper Zar und Zimmermann in einer Aufnahme mit den Bamberger Sinfonikern unter Hans Gierster. Wunderbare Musik von Albert Lortzing haben wir hier gehört. Und dieses Jahr ist Lortzing-Jahr, denn er hat 225. Geburtstag. Und der Geburtstag dieses Berliner Komponisten übrigens wird natürlich gefeiert, auch mit seiner Oper Zar und Zimmermann. An der Deutschen Oper Berlin wird das Werk neu inszeniert. Und die Premiere ist schon bald, und zwar am 20. Juni in der Deutschen Oper Berlin. Es gibt noch Karten zwischen 50 und 144 Euro. Evangelina Mascardi zählt heute zu den führenden Lautenistinnen. Sie stammt aus Argentinien, unterrichtet in Italien und ist nicht nur solistisch, sondern auch als Continuo-Spielerin europaweit unterwegs. Jetzt hat sie ein neues Album veröffentlicht, Beyond Vivaldi heißt es. Darauf spielt sie Lautenwerke aus dem 18. Jahrhundert. Natürlich ist ein Lautenkonzert von Vivaldi dabei, aber auch Stücke von anderen Komponisten. Tja, das Album heißt ja auch Beyond Vivaldi, also jenseits von Vivaldi. Ja, und in diese Sparte gehört dieses Lautenkonzert hier von dem österreichischen Komponisten Karl Ignaz Augustin Kohaut. Der zweite Satz beginnt mit einem großen Lautensolo.

Musik von Karl Ignaz Augustin Kohaut haben wir hier gehört. Aus seinem Lautenkonzert in E-Dur war das der zweite Satz Larghetto mit der Lautenistin Evangelina Mascardi und dem Ensemble Estro Vagante unter der Leitung Riccardo von Riccardo Doni. Musik vom Album Beyond Vivaldi. Und Bernhard Schrammeck hat dieses Album kürzlich bei uns auf Radio 3 vorgestellt. Seine Einschätzung können Sie auf radio3.de unter Rezensionen hören. Sein Quintett für Oboe, Klarinette, Horn, Fagott und Klavier hat Ludwig van Beethoven aus seiner Konzertreise nach Prag und Berlin geschrieben. Und dass er dabei Mozarts Quintett in gleicher Tonart, gleicher Besetzung als Vorbild im Sinn hatte, das ist tatsächlich nicht zu überhören. Auch die Dreisätzigkeit deutet darauf hin. Aber schon dieses Quintett, das Beethoven mit 27 komponiert hat, also 3 Jahre vor seiner Sinfonie Nummer 1, schon dieses Quintett trägt symphonische Züge à la Beethoven. Wir hören daraus den ersten Satz.

0: Aus Beethovens Quintett für Klavier und vier Holzbläser haben hier Mitglieder des Philharmonischen Bläserquintetts Berlin zusammen mit dem Pianisten Stephen Huff den ersten Satz gespielt, Grave Allegro ma non troppo. Und wie sehr Beethoven selbst das Stück schätzte, das ist daran abzulesen, dass er es mehrmals auf die Programme seiner öffentlichen Konzerte als Pianist gesetzt hat. Und außerdem hat er es auch noch als Quartett für Klavier und drei Streicher bearbeitet.
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0: Heute mit der 9. Folge von Mord im Orient Express, dem Kriminalroman von Agatha Christie. Der Mordfall im Orient Express, der von Istanbul über Paris und Calais nach London fährt, der entpuppt sich als äußerst mysteriös. Die Leiche weist 12 Stichwunden auf. Der Zug steckt in Jugoslawien in einer Schneewehe fest. Eine Flucht ist unmöglich. Also muss sich der Mörder noch an Bord befinden. Das Einzige, was Meisterdetektiv Hercule Poirot herausfinden kann, der Tote reiste unter falschem Namen durch die Welt, hieß in Wahrheit Cassetti und stand vor Jahren im Mordfall Dicey Armstrong vor Gericht, wurde aber freigesprochen. Hercule Poirot bittet nun die illustre Reisegesellschaft nacheinander in den Speisewagen und der wurde ihm von seinem Freund Monsieur Bouc für die Ermittlungen zur Verfügung gestellt. Es liest Thomas Fritsch.
2: Wollen wir uns jetzt den Italiener vornehmen? Hercule Poirot ließ eine beträchtliche Weile verstreichen, ehe er antwortete. Er betrachtete interessiert den Fettfleck im ungarischen Diplomatenpass. Schließlich schien er sich fast gewaltsam davon losreißen zu müssen. Als er aufsah, begegnete er dem drängenden Blick von Monsieur Bouc und zwinkerte vergnügt. »Ah, mein lieber, teurer Freund, ich bin auf meine alten Tage ein Snob geworden. Meiner Meinung nach sollte man die erste Klasse vor der zweiten erledigen. Nein, jetzt möchte ich mit dem schneidigen Oberst Arbuthnot sprechen.« Da er das Französisch des englischen Offiziers ziemlich kläglich fand, führte Poirot das Verhör in englischer Sprache. Und nachdem Name, Alter, heimatliche Adresse und genauer militärischer Rang ermittelt worden waren, hieß die nächste Frage: »Sie kommen auf Urlaub von Indien, wie wir es nennen, en permission?« Oberst Arbuthnot, den es nicht im Mindesten interessierte, wie ein hergelaufener Ausländer irgendetwas nannte, erwiderte mit echt britischer Kürze: »Ja.« »Aber Sie reisen nicht wie die anderen Offiziere aus Indien mit einem Dampfer der Peninsula und Oriental Navigation Company nach England?« »Nein.« »Warum nicht?« »Ich habe den Landweg aus Gründen gewählt, die nur mich etwas angehen.« »Und das mag dir genügen, du unverschämter kleiner Naseweiß«, besagten Arbuthnots Haltung und Gebärde. Doch der Naseweiß ließ nicht locker. »Sind Sie von Indien direkt durchgefahren?« »Ich habe die Reise einen Tag unterbrochen, um Ur in Chaldea zu sehen, und gönnte mir einen dreitägigen Aufenthalt in Bagdad.« »Ach, in Bagdad. Soviel ich weiß, kommt auch die junge Miss Debenham aus Bagdad. Haben Sie sie vielleicht schon dort kennengelernt?« »Nein, ich lernte Miss Debenham erst im Zug von Kirkuk nach Nisibin kennen. Wir saßen im selben Waggon.« Poirot beugte sich vor. Er versuchte es nun mit einschmeichelnder Überredungskunst und wurde mehr Ausländer als nötig. »Monsieur, ich flehe Sie an. Sie und Miss Debenham sind die einzigen beiden britischen Reisenden im Zug. Ich kann nicht umhin, ich muss jeden von Ihnen fragen, was für ein Urteil er sich über den anderen gebildet hat.« »Das ist höchst regelwidrig«, entgegnete Arbuthnot kalt. »Nein, nein, sehen Sie, diesen Mord hat, aller Wahrscheinlichkeit nach, eine Frau begangen. Der Tote weist 12 Stichwunden auf. Sogar der Zugführer sagte sofort, es ist eine Frau gewesen. Worin besteht also meine erste Aufgabe, mir über sämtliche weiblichen Passagiere ein Bild zu machen? Doch nichts ist schwerer, als eine Engländerin zu beurteilen. Sie sind sehr reserviert, die englischen Damen, und deshalb flehe ich Sie an, Monsieur, im Namen der Justiz. Was für ein Mensch ist diese Miss Debenham? Was wissen Sie von ihr?« »Miss Debenham ist eine Lady«, versicherte Oberst Arbuthnot warm. »Ah, seufzte Poirot mit allen Anzeichen tiefster Dankbarkeit. »Sie meinen also, sie sei nicht in das Verbrechen verwickelt?« »Unsinn! Der Mann war ihr völlig fremd. Sie hatte ihn nie zuvor gesehen.« »Hat sie Ihnen das gesagt?« »Ja, als sie eine Bemerkung über seine nicht sehr angenehme Erscheinung fallen ließ. Wenn eine Frau ihre Hand im Spiel hat, wie Sie glauben, so kann ich Ihnen versichern, dass Miss Debenham diese Frau nicht ist.« »Wie warm Sie sich für sie einsetzen«, meinte Poirot mit einem Lächeln. Oberst Arbuthnot maß ihn mit eisigen Blicken. »Ich verstehe nicht, was Sie meinen.« Poirot schien verlegen. Er senkte den Kopf und begann, die Papiere zu ordnen, die vor ihm lagen. »Das war nur eine beiläufige Bemerkung«, sagte er. »Sprechen wir lieber über Tatsachen.« »Wir dürfen mit Recht annehmen, dass das Verbrechen um 12:45 verübt wurde, und die üblichen Untersuchungsmethoden erfordern, dass man jede Person fragt, was sie um diese Zeit getan hat. Dagegen habe ich nichts einzuwenden. Meines Wissens unterhielt ich mich zur fraglichen Stunde mit dem jungen Amerikaner, dem Sekretär des Toten. War er in Ihrem Abteil oder waren Sie in seinem? Ich war bei ihm. Ist er ein Freund oder alter Bekannter von Ihnen?« »Ganz und gar nicht. Rein zufällig entwickelte sich zwischen uns beiden eine Unterhaltung. Im Allgemeinen mag ich die Amerikaner nicht, weiß mit ihnen nichts anzufangen.« Mit geheimem Vergnügen erinnerte sich Poirot an McQueens Urteil über die Briten. »Aber dieser junge Mann gefällt mir«, fuhr der Oberst fort. »Irgendwer hat ihm alberne, idiotische Ideen über die Lage in Indien in den Kopf gesetzt. Das ist das Schlimmste bei den Amerikanern. Sie sind so sentimental und idealistisch.« Nun, was ich ihm dank meiner beinahe 30-jährigen Kenntnisse des Landes erzählte, fesselte ihn sehr. Als Gegenleistung berichtete er mir über die finanziellen Verhältnisse Amerikas. Dann berührten wir die Weltpolitik im Allgemeinen, so dass ich schließlich ganz überrascht war, als meine Uhr plötzlich 14:45 anzeigte. Um diese Zeit brachen Sie die Unterhaltung ab? Ja. Was haben Sie dann getan? Ich ging in mein Abteil. Ihr Bett war schon aufgeschlagen? Ja, der Schaffner war inzwischen da gewesen. Das ist nach meinem Plan Abteil Nummer 15, das vorletzte vom Speisewagen ausgerechnet. Ja. Wo war der Kondukteur, als Sie durch den Korridor gingen? Er saß ganz am Ende des Ganges an seinem winzigen Tisch. Das heißt, McQueen rief ihn dann, damit er ihm das Bett machte. »Nun bitte ich Sie, genau zu überlegen, Oberst Arbuthnot, ist, während Sie sich mit McQueen unterhielten, jemand an seinem Abteil vorübergegangen? Vermutlich eine ganze Menge Leute, ich achtete nicht darauf. Mir kommt es nur auf die letzten 1,5 Stunden Ihres Gesprächs an. Sie sind in Winchowski ausgestiegen, nicht wahr?«
3: »Ja, doch nur ganz kurz. Sie haben keine Ahnung, wie der Schneesturm wütete. Die Kälte war unerträglich. Man war froh, wenn man wieder unter Dach und Fach war.« Obwohl ich es skandalös finde, wie überheizt diese Züge sind.
2: Monsieur Bouc seufzte. »Es ist schwer, es aller Welt recht zu machen«, klagte er. »Da sind die Engländer, die alle Fenster aufreißen, und wiederum die anderen, die alles hermetisch verschlossen haben wollen.« Weder Poirot noch Oberst Arbuthnot achteten auf ihn. »Also, es war bitter kalt draußen«, sagte Poirot aufmunternd. »Und nun sind Sie wieder im Zug. Sie setzen sich gemütlich hin, rauchen vielleicht eine Zigarette, vielleicht ein Pfeifchen.« Er unterbrach sich für den Bruchteil einer Sekunde und schon fiel der andere ein. »Eine Pfeife für mich. McQueen rauchte Zigaretten.« Dann fährt der Zug weiter. Sie rauchen ihre Pfeife, sie erörtern dabei die klägliche Lage Europas, die Weltlage. Unterdessen ist es spät geworden. Die anderen Reisenden liegen schon im Bett. Ging nun irgendwer an der Tür vorüber? Denken Sie bitte nach. Arbuthnot furchte grübelnd die Stirn. Verdammt schwierig. Verstehen Sie doch, ich habe einfach nicht darauf geachtet. Aber Sie haben den geschulten Blick des Soldaten für Einzelheiten. Sie beobachten sozusagen, ohne zu beobachten. Wieder überlegte der Oberst angestrengt und schüttelte dann den Kopf. Ich erinnere mich wirklich nicht, dass außer dem Kondukteur jemand vorüberging, oder... »Halt! War da nicht eine Frau? Haben Sie sie gesehen? Ja? War sie alt? Jung?« »Gesehen habe ich sie nicht. Ich muss gerade zum Fenster geschaut haben. Aber da war ein Rascheln von Frauenkleidern und Parfumgeruch.« »Parfum? Gutes Parfum? Ein obstartiges, möchte ich sagen. Obgleich ich nicht weiß, ob das Wort dem Begriff ganz gerecht wird.
3: Ich meine, sie hätten es schon auf 100 Meter Entfernung gerochen. Doch weiß der Kuckuck, setzte der Oberst hastig hinzu, möglicherweise ist das schon viel früher am Abend gewesen. Sehen Sie, da haben Sie Ihre Beobachtungen, ohne zu beobachten. Irgendwann im Laufe des Abends sagte ich zu mir, eine Frau. Parfum. Ziemlich aufdringlich. Aber wann? Wann? Doch, es muss unbedingt nach Winchowtschi gewesen sein, fällt mir jetzt ein. Warum? Weil ich mich jetzt dunkel erinnere, dass wir über das Fiasko sprachen, zu dem sich der stalinische Fünfjahresplan entwickelt. Der Gedanke Frau brachte mich auf das Thema Stellung der russischen Frau. Und ich weiß, dass wir bei Russland erst so ziemlich am Ende unserer Unterhaltung anlangten. Eine genauere Zeitangabe können Sie nicht machen? Nein. Es muss irgendwann in der letzten halben Stunde gewesen sein. Stand der Zug bereits? Ja. Das glaube ich mit Bestimmtheit sagen zu können. Das muss genügen. Waren Sie je in Amerika, Oberst Arbuthnot? Nie. Es lockt mich auch nicht. Haben Sie einen Oberst Armstrong gekannt? Armstrong. Ich habe 2 oder 3 Armstrongs gekannt. Tommy Armstrong vom 60. Regiment, meinen Sie den? Und Selby Armstrong. Er ist an der Somme gefallen. Ich meine den Oberst Armstrong, der eine Amerikanerin heiratete und dessen Kind entführt und getötet wurde. Ach ja, ich erinnere mich, eine schockierende Angelegenheit. Nein, dieser Armstrong ist mir nie über den Weg gelaufen, wenngleich ich ihn vom Hören sagen kannte. Toby Armstrong, prächtiger Mensch, behauptete man allgemein, sehr beliebt, hat eine glänzende Karriere gemacht, hatte das Victoria-Kreuz. Der Mann, der vergangene Nacht hier im Zug getötet wurde, hatte Oberst Armstrongs Kind auf dem Gewissen. Dann ist ihm heute Nacht recht geschehen, sagte Oberst Arbuthnot, obwohl ich vorgezogen hätte, ihn am Galgen oder, das ist in Amerika wohl gebräuchlicher, auf dem elektrischen Stuhl enden zu sehen. Demnach ziehen Sie Gesetz und Ordnung der privaten Rache vor? Nun, man kann doch nicht Blutrache üben und sich gegenseitig erstechen wie die Korsen oder die Mafia. Sie mögen sagen, was Sie wollen. Die Verurteilung durch ein Gericht ist ein gesundes System. Nachdenklich musterte Hercule Poirot das kantige

0: ganz geschlossen war und der Insasse scheu und verstohlen heraussah. Und dann drückte er schleunigst die Tür wieder zu. Gewiss, es ist nichts dabei, wenn man den Kopf zur Tür hinausstreckt, doch diese verstohlene Art berührte mich sonderbar.
1: »Wenn Sie das allerletzte Abteil sagen, meinen Sie wohl Nummer 16?«
0: Oberst Erbesnott nickte. »Ich habe Ihnen ja gesagt, es ist nichts Weltbewegendes«, meinte er, fast, als wolle er sich entschuldigen. »Aber Sie wissen ja, wie das ist. 2 Uhr morgens, alles totenstill. Irgendwie wirkte die Sache unheimlich, wie in einem Kriminalroman. Aber das ist natürlich Unsinn.«
1: Er stand auf.
0: »Wenn Sie mich jetzt nicht mehr brauchen, danke, Oberst Erbesnott. Es ist alles erledigt.«
1: Trotzdem zögerte der Offizier. Seine erste natürliche Abneigung, sich von Ausländern aushorchen zu lassen, hatte sich verflüchtigt. »Hinsichtlich Miss Debenham«, begann er linkisch und brach ab, um einen neuen Satz zu bilden. »Ich bürge für ihre Lauterkeit. Sie ist eine Puka, Sahib.«
0: Erbesnott errötete leicht und wandte sich hastig zur Tür.
1: »Was ist das, eine Puka, Sahib?« fragte Konstantin. »Es bedeutet, dass Miss Debenhams Vater und Brüder ebenso vornehme Schulen besucht haben wie Erbesnott.«
0: »Weiter nichts?« meinte der Arzt enttäuscht. »Mit dem Verbrechen hat es nichts zu tun?«
1: »Nichts«, antwortete Poirot und versank in tiefe Nachdenklichkeit. Ungeduldig trommelte er dazu mit den Fingern auf die Tischplatte. Plötzlich blickte er auf. Oberst Erbesnott raucht Pfeife und Mr. Ratchet rauchte nur Zigarren. Dennoch wurde in seinem Abteil ein Pfeifenreiniger gefunden.
0: »Wie? Sie meinen...«
1: »Dass Erbesnott vorläufig der einzige Reisende ist, der sich dazu bekannt hat, Pfeife zu rauchen. Und er hatte von Oberst Armstrong gehört. Vielleicht hat er ihn, obwohl er es abstreitet, sogar persönlich gekannt.
0: Sie denken also, es sei möglich?«
1: Heftig wehrte Hercule Poirot mit beiden Händen ab.
0: »Nein, alles in mir sträubt sich dagegen. Nein, es ist unmöglich, ganz unmöglich, dass ein ehrenhafter, leicht beschränkter, aufrechter Engländer auf einen Feind 12-mal mit dem Messer einsticht. Spüren Sie nicht selbst, meine Freunde, wie unmöglich das ist?«
1: »Jetzt reiten Sie wieder Ihr Steckenpferd, die Psychologie«, sagte Monsieur Bouc lächelnd.
0: »Die Psychologie, mon ami, muss man respektieren. Dieses Verbrechen trägt einen Stempel. Und ganz gewiss nicht den von Oberst Erbesnott. Doch nun zum nächsten Verhör.« Diesmal schlug Monsieur Bouc nicht den Italiener vor, obwohl sich seine Gedanken nach wie vor mit ihm beschäftigten. Der einzige Reisende erster Klasse, der noch übrig blieb, war Mr. Hardman, der 4-schrötige Amerikaner, der im Speisewagen Tischgenosse des Italieners und des Kammerdieners gewesen war. Er trug, als er sich Poirot selbstsicher präsentierte, einen etwas aufdringlich karierten Anzug, ein rotes Hemd, eine blitzende Krawattennadel und kaute ununterbrochen auf etwas herum. Er hatte ein großes, fleischiges Gesicht mit derben Zügen, sah aber sehr gutmütig aus.
2: »Morgen, Gentlemen«, sagte er, »was kann ich für Sie tun?«
1: »Sie haben von dem Mord gehört, Mr. Hardman?«
2: »Versteht sich.«
1: Rasch wanderte der Kaugummi von der linken in die rechte Wange. »Zu unserem Bedauern sehen wir uns genötigt, sämtliche Reisende einem Verhör zu unterziehen.«
2: »Das finde ich höchst vernünftig. Anders kann man eine Morduntersuchung wohl kaum durchführen. Vor allem dann nicht, wenn man Erfolg haben will.«
1: Poirot zog den vor ihm liegenden Pass zu Rate. »Sie sind Cyrus Bethman Hardman, amerikanischer Staatsbürger, 41 Jahre alt und Vertreter für Schreibmaschinenfarbbänder.«
2: »Stimmt.«
1: »Sie reisen von Istanbul nach Paris?«
2: »Ja.«
1: »Zweck der Reise?« »Geschäfte. Reisen Sie stets erster Klasse, Mr. Hardman?«
2: »Ja, Sir. Die Firma trägt die Reisekosten.«
1: Er zwinkerte Poirot zu. »Nun zu den Vorkommnissen der vergangenen Nacht. Können Sie uns etwas darüber sagen?«
2: »Rein gar nichts.«
1: »Oh, wie schade. Vielleicht berichten Sie uns, Mr. Hardman, womit Sie sich nach dem Dinner beschäftigten.« Zum ersten Mal schien der Amerikaner keine Antwort parat zu haben. Er stellte vielmehr eine Gegenfrage.
2: »Verzeihung, Gentlemen, wer sind Sie eigentlich? Lassen Sie mich mal in Ihre Karten gucken.«
1: »Das ist Monsieur Bouc, ein Direktor der Schlafwagengesellschaft, und das der Arzt, der die Leiche untersucht hat.«
2: »Und Sie selbst?«
1: »Ich bin Hercule Poirot. Die Gesellschaft hat mich mit der Aufklärung des Falles beauftragt.«
2: »Monsieur Hercule Poirot, so, so. Ich habe schon von Ihnen gehört.«
1: Hartmann

0: überlegte noch ein paar Sekunden. Dann sagte er, »Es ist wohl am besten, wenn ich auspacke.« »Dazu möchten wir Ihnen auch raten«, erwiderte Poirot trocken. »Über das Verbrechen selbst weiß ich leider nichts, rein gar nichts, wie ich vorhin schon bemerkte. Aber ich müsste etwas wissen, und das nagt an mir. Ich müsste etwas wissen.«
1: »Wollen Sie sich nicht lieber etwas klarer ausdrücken, Mr. Hartman?«
0: Der Amerikaner seufzte, wälzte seinen Kaugummi und wühlte in seiner Tasche. Gleichzeitig ging mit der ganzen Persönlichkeit eine Veränderung vor sich. Er legte das gekünstelte Gehabe ab und gab sich natürlicher. Seine Stimme verlor den breiten Akzent des Mittelwestens. »Der Pass ist nicht ganz echt«, sagte er. »Hier sehen Sie, wer ich wirklich bin.« Hercule Poirot nahm die weiße Visitenkarte auf, die auf die Tischplatte geflattert war, und Monsieur Bouc sah ihm über die Schulter. »Mr. Cyrus B. Hartman, McNeils Detektivagentur, New York.« Es war die bekannteste Detektivagentur von New York, und sie hatte, das wusste Poirot, einen ausgezeichneten Ruf. »Nun, Mr. Hartman«, sagte Poirot, »lassen Sie hören, was die Maskerade zu bedeuten hat. Ich hatte ein paar Gauner, die nichts mit diesem Mord zu tun haben, über den Ozean verfolgt und schließlich in Istanbul zur Strecke gebracht. Nachdem ich dem Chef meinen Erfolg gekabelt hatte, packte ich meine Koffer zur Heimreise nach New York, als ich das hier bekam.« Er schob einen Brief über den Tisch. Der Bogen trug den Kopf des Tocatlian-Hotels. »Geehrter Herr, man hat mir gesagt, Sie seien ein Angestellter der McNeils Detektivagentur. Bitte suchen Sie mich um 4 Uhr heute Nachmittag in meiner Hotelsuite auf. Hochachtungsvoll, S. E. Ratchet.« »Eh bien?« Ich ging natürlich hin und Mr. Ratchet weihte mich unter Vorlage einiger Briefe in die Sache ein. War er sehr beunruhigt? Er spielte den Gleichmütigen, aber in Wirklichkeit nahm es ihn ziemlich mit. Und dann machte er mir einen Vorschlag. Ich sollte bis Paris denselben Zug benutzen wie er und ihn bewachen. Nun, Gentlemen, ich benutzte denselben Zug, aber meine Wachsamkeit nützte nichts. Sie haben ihn doch erwischt. Ich habe kläglich versagt.
1: Hat er Ihre Aufgabe näher umrissen? Hatte er bestimmte Vorstellungen, wie Sie ihn schützen sollten?
0: Gewiss. Ich sollte vor allem das Nebenabteil belegen. Doch schon hier wurde ihm ein Strich durch die Rechnung gemacht. Mit Mühe und Not bekam ich überhaupt noch ein Bett. Nummer 16. Der Schaffner scheint es immer bis zur letzten Minute freizuhalten, für unvorhergesehene Fälle. Es ist zwar von Mr. Ratchets Abteil ziemlich weit entfernt, dennoch gefiel es mir vom strategischen Gesichtspunkt aus nicht schlecht. Vor uns lief nur der Speisewagen, dessen Verbindungstür zu den anderen Wagen nachts abgesperrt wird. Mithin konnte Gefahr nur von hinten drohen, und jeder Eindringling musste an mir vorüber.
1: Vermutlich tappten Sie über die Persönlichkeit des möglichen Angreifers im Dunkeln, nicht?
0: Nicht ganz, Mr. Ratchet beschrieb ihn mir.
1: Was? Was? Was? Die drei Männer waren wie elektrisiert. Monsieur Bouc war sogar aufgesprungen. Ein kleiner Mann, dunkel, mit einer femininen Stimme, so drückte sich der alte Herr aus. Außerdem fügte er hinzu, er glaube nicht, dass man gleich in der ersten Nacht versuchen würde, ihn zu töten, eher in der zweiten oder dritten.
2: »Ah, er wusste also Genaueres«, meinte Monsieur Bouc.
1: »Bestimmt wusste er mehr, als er seinem Sekretär verriet«, äußerte Poirot nachdenklich.
3: Mord im Orient-Express. Thomas Fritsch las die 9. von 18 Folgen des Romans von Agatha Christie. Morgen geht's weiter, wieder um 13.30 Uhr und noch einmal kurz nach 23 Uhr. 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

0: Aus Joseph Haydns Sinfonie Nummer 96 in D-Dur mit dem Beinamen The Miracle haben wir den dritten Satz gehört in einer Radio-3-Aufnahme aus dem großen Sendesaal im Haus des Rundfunks in Berlin-Charlottenburg, aus dem wir auch jetzt senden. Eine Aufnahme mit dem Deutschen Sinfonieorchester Berlin unter der Leitung von Robin Ticciati. Und nach den Nachrichten geht's hier weiter mit meiner Kollegin Camilla Kaiser, die schon zu mir ins Studio gekommen ist. Hallo Camilla.
1: Ja, schön, dich zu sehen.
0: Ja, und du hast heute eine ganz tierische Sendung.
1: Eine tierische Sendung, ja. Ich hatte letzte Woche eine Nachtigallen-Sendung, ein Nachtigallen-Spezial. Und irgendwie ist noch ein bisschen was übrig geblieben. Und ich dachte, ich erweitere heute den Kreis, nicht nur Nachtigallen. Und ich habe aber gerade, als ich irgendwie, ja, beim Haydn, jetzt habe ich darüber nachgedacht, ich habe gar nicht mein Lieblingstier heute dabei.
0: Oh, welches ist das?
1: Der Esel.
0: Ach, Esel.
1: Ich mag irgendwie
0: ja.
1: Esel. Ich träume davon, einen Esel irgendwann mal zu haben, so eine Patenschaft, dann will ich mit ihm spazieren gehen, um den See wandern. Oder ich stelle es mir sehr schön vor.
0: Ja. Mir fällt jetzt nur der Sommernachtstraum ein, da ist ja so ein Eselsruf eingebaut. Sonst wüsste ich spontan gar nicht.
1: Sommernachtstraum habe ich nicht dabei, da wäre einiges gewesen. Ja, ich denke, im Sommernachtstraum, da ist ja auch so ein Flirren, bestimmt irgendwelche Motten fliegen, Glühwürmchen, keine Ahnung. Ja. Habe ich aber nicht, aber ich habe mir extra ein bisschen was aufgeschrieben, weil ich glaube, ich habe wirklich so um die 30 Tiere heute. Also
0: nenn doch mal ein paar,
1: ich
0: bitte.
1: Bären, Mücken, Fliegen, Tausendfüße habe ich und eine Bulldogge. Das fand ich auch ganz
0: Bulldogge.
1: Cool.
0: Bulldogge, wow.
1: Ja, die habe ich bei Elga gefunden, bei den Enigma-Variationen. Und ja, ich freue mich drauf.
0: Ja, also nach den 14 Uhr Nachrichten geht's hier los mit der heute buchstäblich tierischen Sendung Meine Musik von und mit meiner Kollegin Camilla Kaiser. Ich bin Imke Griebsch und ich verabschiede mich heute mit Musik von Jean-Philippe Rameau, gespielt vom Orchestra of the 18th Century unter der Leitung von Franz Brüggen.

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2: Bundesinnenminister Dobrindt hält trotz Forderungen aus der EU an den deutschen Grenzkontrollen fest. Das hat er heute auf einem Treffen der EU-Innenminister in Luxemburg klargemacht. Die Maßnahmen der vergangenen Monate seien wirkungsvoll gewesen und auch weiterhin notwendig. Dobrindt sprach von einer gelungenen Migrationswende. Deutschland ist eines von 9 Ländern des Schengen-Raums, das Kontrollen an Grenzen vornimmt. Die EU-Kommission hatte die Staaten aufgefordert, sie zu beenden. In Brüssel verweist man auf den neuen EU-Asylpakt, der in der kommenden Woche in Kraft tritt. Ein neues Einreisesystem und die Einigung auf Abschiebungen in Drittländer. Deutschland muss abgelehnte Asylbewerber auch dann unterstützen, wenn für sie eigentlich ein anderes EU-Land zuständig ist. Das hat der Europäische Gerichtshof in Luxemburg entschieden. Alle Mitgliedstaaten müssten den Asylbewerbern einen angemessenen Lebensstandard gewähren und soziale Teilhabe ermöglichen. Ein Afghaner hatte Deutschland verklagt, weil ihm im Jahr 2022 Leistungen gekürzt wurden. Er bekam zwar Essen und eine beheizte Unterkunft, aber kein Geld, keine Kleidung oder Haushaltsprodukte. Seit 2022 sind die Regelungen in Deutschland sogar noch verschärft worden, bis hin zum völligen Ausschluss von Leistungen. Im Libanon gehen die Kämpfe zwischen israelischem Militär und der Hisbollah weiter. Israel hat heute wieder mutmaßliche Stellungen der pro-iranischen Miliz bombardiert und setzt auch seinen Bodeneinsatz im Süden des Libanon fort. Vertriebene können noch nicht in ihre Häuser zurück, hieß es von Verteidigungsminister Katz. Die Hisbollah hat den Norden Israels weiter mit Drohnen und Raketen angegriffen. Gestern hatten die USA eine Waffenruhe vermittelt. Sie gilt aber nur zwischen Israel und dem Libanon. Die Hisbollah-Miliz saß nicht am Verhandlungstisch und lehnt direkte Gespräche weiterhin ab. In Berlin-Neukölln sind 16 Fahrgäste eines BVG-Busses verletzt worden. Die Fahrerin hatte auf der Johannisthaler Chaussee plötzlich stark bremsen müssen. Alexandra Karolczyk, RBB 24.
3: Zwei der Fahrgäste wurden laut Feuerwehr bei der Gefahrenbremsung schwer verletzt. Sie wurden in umliegende Krankenhäuser gebracht. Laut Polizei musste der Bus plötzlich bremsen, weil ein 63-Jähriger mit seinem Auto von der Mittelspur rechts auf die Busspur gewechselt hat. Bei dem Mann besteht der Verdacht, dass er unter dem Einfluss von Alkohol und Drogen gefahren sein soll. Die Johannisthaler Chaussee war teilweise gesperrt, der Bus ist inzwischen weggefahren. Bei dem Einsatz war die Feuerwehr nach eigenen Angaben mit 36 Kräften und 8 Rettungswagen vor Ort.
2: Der früheren Berliner Gesundheitssenatorin Karl Leitsche ist das Ruhegeld gestrichen worden. Das hat die Finanzverwaltung dem RBB bestätigt. Vorher hatte der Tagesspiegel berichtet. Kalajdzic war wegen Bestechlichkeit zu einer Bewährungsstrafe von 1 Jahr und 6 Monaten verurteilt worden. Eine Werbeagentur hatte ihre Hochzeitsfeier organisiert, dafür aber nie eine Rechnung gestellt. Später hatte die Agentur einen hohen Auftrag aus der Gesundheitsverwaltung bekommen. Kalajdzic hat den Vorwurf der Bestechung immer zurückgewiesen. Laut Verwaltung muss die SPD-Politikerin auch das Geld zurückzahlen, das sie seit Dezember 2025 erhalten hat, als das Urteil rechtskräftig wurde. In Potsdam könnten Parkplätze an Supermärkten künftig außerhalb der Öffnungszeiten frei genutzt werden. Die Stadtverordnetenversammlung hat bei ihrer Sitzung gestern beschlossen, zu prüfen, ob Autofahrer dort grundsätzlich abends, nachts und am Wochenende parken dürfen. Aus Potsdam Felix Moniak.
4: Vor allem in dicht bebauten Vierteln soll das den Parkdruck senken und die Parkplatzsuche verkürzen. Neue Parkflächen und zusätzliche Versiegelung ließen sich so womöglich vermeiden. Die Stadt will jetzt mit den Betreibern großer Märkte sprechen. Bis November soll ein erster Sachstand vorliegen. Beantragt hat das die Fraktion Die Andere.
2: Fußball-Bundesligist Bayer Leverkusen hat sich von Trainer Kasper Juhlmann getrennt. Das hat der Verein inzwischen offiziell bestätigt. Neuer Coach wird der Spanier Carlos Martinez Novell. Er kommt vom französischen Erstligisten Toulouse und gilt als Spezialist für die Entwicklung junger Spieler. Er hat einen Vertrag bis 2028 unterschrieben. Soweit die Nachrichten. 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Das Wetter. Am Nachmittag wolkiger und teils kräftige Schauer und Gewitter, maximal 26 Grad. Zurzeit in Berlin-Wannsee 22 und in Adlershof 24 Grad, in Lenzen 18 und in Frankfurt-Oder 24 Grad. Böig auffrischender Wind aus Süd bis Südwest. Morgen wechselhaft, gebietsweise Schauer und Gewitter bei 19 bis 21 Grad. Abschließend die Zeit, es ist 14.05 Uhr.
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5: Ich freue mich sehr, dass Sie zuhören. Hallo.

Die Fossilien aus Camille Saint-Saëns Karneval der Tiere. Antonio Vivaldi hat auch noch kurz vorbeigeschaut in dieser Fassung des Chronetic Quartet. Letzte Woche war meine Sendung ein kleines Nachtigall-Spezial und ich war gestern Abend nochmal an meinem Nachtigall-Spot. Ja, und da ist nicht mehr so viel los. Also das war deutlich weniger Gesang als noch in den letzten Wochen. Vor allem auch, ja, vor 2 Wochen war es besonders viel. Also es scheinen die meisten jetzt mit einer Partnerin versorgt zu sein. Musikalisch wird die Nachtigall heute aber nochmal kurz auftauchen, zum Beispiel in diesem amerikanischen Volkslied.

wunderschön hier, diese Gitarren-Zwischenspiele, das Lied The Nightingale, später dann ganz in meiner Sendung. Ich erweitere heute den Kreis um die Nachtigall herum. Es geht generell um Tiere in der Musik, zum Beispiel um einen Tausendfüßer oder auch einen Aal. Es gibt eine feierliche Rabenhochzeit und eine Katzenprozession zur Sommersonnenwende. Bohuslav Martinus, Katzen mit Sommernacht, heute auch das in der Sendung Meine Musik. Jetzt aber erstmal ein kleines Überbleibsel, was ich ja sozusagen aus der letzten Woche noch mitgebracht habe. Also ich hätte noch ohne Ende Stücke spielen können. Aber das habe ich mir für heute noch vorgenommen, weil da eben auch andere Tiere noch mit dabei sind. Die Nachtigall von Heinrich Ignaz Franz von Bieber, die hat letzte Woche nicht mehr in die Sendung gepasst. Sie kommt aus der Sonata Repräsentativa für Geige und Basso Continuo.

Ja, schönste Verzierungen hier auf der Geige. Barocke Programmmusik ist das, Bibas Sonata Representativa um 1670 herum komponiert. Und neben der Nachtigall imitiert die Solo-Geige auch noch andere Tiere. Henne und Hahn, eine Wachtel ist da noch dabei oder auch eine Katze. Ja, miau, und das geht natürlich gut auf der Geige, kann man schön mit dem Finger am Griffbrett entlang rutschen. Ich habe heute eine Aufnahme des Ensemble Castel Corn dabei, ein französisches Ensemble mit einem Prager Solo-Geiger. Josef Zack spielt den Solopart. Und bei dieser Einspielung gefällt mir besonders gut, wie das Ensemble und vor allem eben Josef Zack den Froschsatz gestaltet. Zum Vergleich, wie man das eben auch machen kann, erstmal eine andere Aufnahme, also ein kurzer Ausschnitt daraus, Andrew Mancy mit dem Frosch.

Ja, auch sehr schön, dieses Quaken hier, so ein bisschen knarzig von Andrew Manzi und Romanesca. Ein kleiner Ausschnitt aus diesem Froschsatz. Das Ensemble Castelcon gestaltet das ganz anders. Da wird es vor allem durch die Begleitung, also durch die Gestaltung der Begleitung, eine mystisch geheimnisvolle Moorlandschaft.

Ja, so unterschiedlich kann man diese Musik gestalten. Natürlich nimmt jeder sich da auch so ein bisschen die Freiheit, und es ist ja auch dann spannender, eben wenn neue Aufnahmen entstehen, sich da auch so ein bisschen den eigenen Stempel aufzudrücken. Bibas Sonata Representativa, jetzt gleich in ganzer Länge unterspielt das französische Ensemble Castelcorn, am Anfang die Nachtigall, dann der Kuckuck, dann der Frosch, Henne und Hahn, die Wachtel, die Katze, der Musketiermarsch kommt auch noch, und es endet mit einer Allemande.

0: Das Ensemble Kastelkorn mit der Sonata Representativa von Heinrich Ignaz Franz von Bieber auf Radio 3. Heute geht's hier in meiner Sendung um Tiere in der Musik. Und ja, wenn ich jetzt aufs nächste Stück schaue, dann hat dieses Stück zumindest im Titel jetzt erstmal keine direkte Verbindung dazu. Es ist die Konzertetüde Nummer 6 von Sergei Rachmaninow und die beginnt so. Mit dem heutigen Thema im Kopf könnte man das jetzt vielleicht so ein bisschen als animalisches Anschleichen hören. Rachmaninow selbst hat den Hintergrund zu dieser Etüde eben selbst aufgelöst. Er hat seinen Komponistenkollegen Ottorino Respighi gebeten, einige seiner Klavieretüden zu orchestrieren, also eben die für Orchester zu bearbeiten. Und er hat ihm dazu diesen Hinweis dazu gegeben.
1: Erlauben Sie mir, Maître, Ihnen die geheimen Erklärungen Ihres Komponisten zu geben. Gewiss werden Sie den Charakter dieser Stücke verständlicher machen und Ihnen helfen, die erforderlichen Farben für die Orchestrierung zu finden. Die zweite A-Moll-Etüde wurde durch die Geschichte von Rotkäppchen und dem Wolf inspiriert.

Rotkäppchen und der Wolf haben sich hier eine wilde Verfolgungsjagd geliefert in Rachmaninows Konzert Etude A Moll, Opus 39, Joaf Levanon am Klavier. The Snake in the Grass, die Schlange im Gras, so heißt ein kurzer Ballettsatz von Cole Porter. Und ursprünglich sollte dieser Ballettsatz, also der dauert nur so knapp 7 Minuten, sollte ursprünglich mal Teil seines Musicals 50 Million Frenchmen sein.

1929 hat dieses Musical Premiere in New York gefeiert und es geht da um drei amerikanische College-Freunde, die verbringen ihre Ferien in Paris und sie geben sich der Stadt und auch dem Nachtleben hin. Cole Porter selbst war auch großer Paris-Fan. Er hat da viele Jahre gelebt und er hat diese Stadt auch mehrmals in seiner Musik verewigt.

Ich kann mich Ella Fitzgerald nur anschließen. I love Paris. Das ist der Song von Cole Porter, US-amerikanischer Komponist, der Paris sehr geliebt hat. Zurück zu Porters kleinem Ballettsatz, Die Schlange im Gras, der eben Teil sein sollte von 50 Million Frenchmen, aber es am Ende dann doch nicht geworden ist, wurde ausgelagert. Da trifft sich ein junges Paar, also es gab in diesem Ballettsatz auch so eine kleine Handlung in der Handlung, ein junges Paar trifft sich im Pariser Stadtpark Bois de Boulogne und sie begegnen dort einem Schlangenbeschwörer. Der scheint die Romantik aber zum Glück nicht kaputt zu machen.

The Snake in the Grass, die Schlange im Gras von Cole Porter. John McLean hat die London Sinfonietta geleitet. Meine Musik auf Radio 3 am 4. Juni und der wird jetzt zum Hochzeitstag mit dieser Musik von Edvard Grieg, Rab Nab Rülup, Rabenhochzeit aus seinen nordischen Volksweisen.

Ja, es klingt nach einer sehr ernsthaften Hochzeit, diese Rabenhochzeit von Edvard Grieg aus den nordischen Volksweisen und Tänzen, einer aus den Nöckleberg am Klavier. Der Titel des nächsten Stücks, finde ich, führt so ein bisschen in die Irre. Motten und Schmetterlinge heißt er aus Edvard Elgars Wand of Youth Suite. Bei diesem Titel hätte ich es mir irgendwie so ein bisschen flirriger vorgestellt.

0: Das New Zealand Symphony Orchestra unter James Judd mit den Motten und Schmetterlingen aus der Suite The Wand of Youth von Edward Elgar. Der brasilianische Komponist Heitor Villa-Lobos hat sich von den Liedern seiner Heimat inspirieren lassen. Er ist als junger Mann durch sein Land gereist, vor allem auch um zu seiner eigenen musikalischen Persönlichkeit zu finden.
1: Ich fand es dumm, weiterhin Beethoven nachzuahmen. 8 Jahre lang bin ich durch die abgelegensten Regionen Brasiliens gereist. Man glaubte sogar, ich sei tot. Doch ich habe von dieser Expedition unglaubliche Schätze mitgebracht.
0: Darunter das traditionelle Lied O Canto do Cisne Negro, der Gesang des schwarzen Schwans. Dieses Lied hat Villa-Lobos dann in seine eigene Musiksprache übertragen. Und ich mag am liebsten die Fassung für Cello und Klavier. Da gibt's in der

0: Lionel Corti und Jorge Villadoms mit dem Gesang des schwarzen Schwans von Heitor Villa-Lobos. Die nächste Musik klingt so, wie Berlin in den letzten Tagen gerochen hat. Vor allem nach dem Regen gestern. Frederick Diez hat das Stück komponiert und ich habe in seiner Partitur eine Notiz gefunden, die zu meinem Eindruck, also zu diesem Berliner Regenduft von gestern passt.
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0: Das Orchestra of the Welsh National Opera unter Charles McCarris in A Summer Garden von Frederick Delius. Ich muss jetzt erstmal Platz machen hier für die 15 Uhr Nachrichten, aber ich werde das Stück nachher für die Online-Fassung nochmal anpassen. Da können Sie dann die letzte Delius-Minute auch noch hören.
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3: Bundesgesundheitsministerin Warken hat einen Gesetzentwurf zur Pflegereform vorgelegt, der dem ARD-Hauptstadtstudio vorliegt. Geplant sind demnach unter anderem höhere Beiträge für Gutverdiener. Außerdem soll der Beitragssatz von Kinderlosen um 0,1 Prozentpunkte auf 0,7% steigen. Für die Einstufung in einem Pflegegrad sind strengere Kriterien vorgesehen. Zudem sollen Minijobber in die Pflegeversicherung einzahlen. Mit ihren Maßnahmen will die CDU-Politikerin Beitragssteigerungen verhindern. Seit Jahren schon übersteigen die Ausgaben die Einnahmen. Schon im kommenden Jahr wird ein Defizit von 7,5 Milliarden Euro erwartet. Bundesinnenminister Dobrindt will an den deutschen Grenzkontrollen festhalten. Das hat er beim Treffen der EU-Innenminister bekräftigt. Dobrindt sprach von einer gelungenen Migrationswende auch dank der Kontrollen. Er stellt sich damit gegen Forderungen der EU-Kommission. Aus Luxemburg Katrin Schmidt.
4: Von Innenminister Dobrindt gab es ein klares Nein auf die Frage, ob ihn die wiederholte Kritik der EU-Kommission an den deutschen Grenzkontrollen zum Umdenken bewege. Die Maßnahmen der vergangenen Monate seien wirkungsvoll gewesen. Sie würden entsprechend den Fortschritten der EU-Migrationspolitik flexibel weiterentwickelt. Aber wir werden diese Kontrollen auch weiterhin brauchen, so Dobrindt in Luxemburg. Insgesamt 9 Länder des Schengen-Raums nehmen derzeit noch Kontrollen an ihren Grenzen zu anderen Schengen-Ländern vor. Darunter neben Deutschland auch Österreich und die Niederlande. Die EU-Kommission hat diesen Staaten Anfang der Woche erneut nahegelegt, die Kontrollen zu beenden. Es fehle eine ausreichende Begründung für die angebliche Bedrohungslage, die diese Kontrollen im eigentlich grenzfreien Schengen-Raum rechtfertigten.
3: Deutschland muss abgelehnte Asylbewerber auch dann unterstützen, wenn für sie eigentlich ein anderes EU-Land zuständig ist. Das hat der Europäische Gerichtshof in Luxemburg entschieden. Alle Mitgliedstaaten müssten den Asylbewerbern einen angemessenen Lebensstandard gewähren und soziale Teilhabe ermöglichen. Ein Afghaner hatte Deutschland verklagt, weil ihm im Jahr 2022 Leistungen gekürzt wurden. Er bekam zwar Essen und eine beheizbare Unterkunft, aber kein Geld, keine Kleidung oder Haushaltsprodukte. Seit 2022 sind die Regelungen in Deutschland sogar noch verschärft worden, bis hin zum völligen Ausschluss von Leistungen. In Berlin-Neukölln sind 16 Menschen verletzt worden, als ein Bus plötzlich stark gebremst hat. Wie ein Feuerwehrsprecher dem RBB sagte, gibt es mindestens 3 Schwerverletzte. Die betroffenen Fahrgäste wurden demnach in unterschiedliche Krankenhäuser gebracht. Sie sollen in dem BVG-Bus gestürzt oder gegen Haltestangen gestoßen sein. Laut Polizei musste der Bus plötzlich bremsen, weil ein PKW auf die Busspur wechselte. Der 63-jährige Autofahrer steht unter Verdacht, Alkohol getrunken oder Drogen genommen zu haben. Fälle von häuslicher Gewalt haben in Brandenburg stark zugenommen. Wie Justizminister Grimm im Landtag sagte, stieg die Zahl zwischen den Jahren 2021 und 2025 um rund 9%. Allein im vergangenen Jahr hätten die Staatsanwaltschaften knapp 3000 Ermittlungsverfahren geführt, so der SPD-Politiker. Das seien 600 mehr als im Jahr davor. Man müsse nun auch mit einer konsequenten Strafverfolgung dagegenhalten, sagte Grimm. Die Landesregierung befürworte etwa die Einführung der elektrischen Fußfessel. Über eine entsprechende Reform des sogenannten Gewaltschutzgesetzes laufen gerade Beratungen im Bundestag. Die Studierenden an der Technischen Universität Berlin kritisieren, dass sie von der Uni nicht genug über die Gebäudeschließung informiert werden. Eine Sprecherin des Allgemeinen Studierendenausschusses ASTA sagte im RBB 24 Inforadio, es sei noch immer nicht klar, wie lange das Hauptgebäude zubleibe. Es ist wegen massiver Baumängel seit knapp einem Monat gesperrt. Laut Zikawa befürchten die Studierenden außerdem, dass es nicht bei der Sperrung des Hauptgebäudes bleibt.
5: Es sind auf jeden Fall weitere Gebäudeschließungen in Aussicht. Wir wissen, dass die nächste Gebäude, die die Prüfung an sich hat, wäre die Mathe-Gebäude. Und die ist schon teilweise geschlossen, auch wegen Brandschutz. Und ich glaube, die Aussichten, dass die Gebäude dann offen bleibt, sind relativ niedrig.
3: Alexandra Sikawa, Sprecherin des ASTA an der TU Berlin. Soweit die Nachrichten. Weitere Meldungen aus Berlin und Brandenburg auf rbb24.de. Das Wetter. Am Nachmittag teils kräftige Schauer und Gewitter. Für die Prignitz gilt eine Unwetterwarnung des Deutschen Wetterdienstes vor Starkregen, Hagel und orkanartigen Böen. Zurzeit in Berlin-Gatow 23 und in Köpenick 24 Grad, in Wittstock 22 und in Guteborn 25 Grad. Morgen am Freitag wechselhaft. Gebietsweise Schauer und Gewitter. Bei maximal 19 bis 21 Grad. Abschließend die Zeit, es ist 15.05 Uhr.
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0: Wie klingen ein Aal, eine Bulldogge oder ein Tausendfüßer? Die Antwort gibt's in dieser Stunde in Musik von Edward Elgar, Jean Francais und anderen Komponistinnen und Komponisten. Mein Thema heute: Tiere in der Musik. Ich freue mich sehr, dass Sie zuhören.

Henry Mancinis Pink Panther, hier gespielt vom Oslo String Quartett. Die Nachtigallen aus meiner Sendung in der letzten Woche, die haben mich nicht losgelassen. Vorhin in der ersten Stunde habe ich schon eine kleine Ergänzung gespielt und jetzt habe ich noch eine zweite, einen Appalachian Folk Song. Und da wird der Gesang der Nachtigall zu einer Art Liebespfand.

Also wenn diese beiden Liebenden nochmal zusammenfinden, dann im Frühling, wenn auch die Nachtigallen wieder singen. The Nightingale auf Radio 3. Auch Bohuslav Martinu hat wie Cole Porter eine Weile in meiner Sehnsuchtsstadt in Paris gelebt. Und da hat Martinu sich vom Jazz inspirieren lassen. Und das erste Mal wurde dieser Einfluss hörbar in dieser Klavierminiatur, die Sie jetzt hören, die Katzenprozession zur Sommersonnenwende.

Giorgio Kokel mit der Katzenprozession zur Sommersonnenwende von Bohuslav Martinů. Eine Katze spielt auch eine entscheidende Rolle im nächsten Lied. Ich würde sagen, sie ist da die Chefin im Haushalt. Sie ist das erste Tier, das der Protagonist sich kauft. Und sie kommentiert dann alle weiteren Fellgefährten, die dazukommen. My cat's is fiddle-like. Jedes Tier hat seinen eigenen Ruf in Aaron Coplands Nonsense-Lied I Bought Me a Cat aus den Old American Songs. Und je mehr Tiere dazukommen, desto mehr Zungen- und Gehirnakrobatik braucht der Interpret. In dem Fall ist es Thomas Hampson. Der hat hörbar Spaß zusammen mit dem St. Paul Chamber Orchestra unter der Leitung von Hugh Wolf. 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
1: Thomas Hampson mit Aaron Copland's I Bought Me a Cat. Und ja, jetzt könnte ich mal die Frage klären, ob ich eigentlich Hunde- oder Katzenmensch bin. Ich muss gestehen, ich bin kein Katzenmensch. Ich bin mit einem Hund aufgewachsen, mit einem Dalmatiner, dem liebsten Hund der Welt. Und ich hatte immer als Kind so ein bisschen Sorge, dass da jemand Fieses auftauchen könnte und meinen Hundebruder klauen könnte. Es hatte auch was mit einem Film zu tun.

Im Film 101 Dalmatiner lässt Cruella Devil kleine Dalmatiner-Welpen klauen, aber es gibt natürlich das obligatorische Disney Happy End. Eine kleine Dalmatiner-Hommage kommt jetzt noch von der englischen Komponistin Dorothy Howell. The Dalmatian, spricht man es glaube ich aus den Puppy Dogs Tales. Die Dorothy Howell, britische oder englische Komponistin, war auch eine renommierte Lehrerin und sie hat viel auch komponiert für ihre Schülerinnen und Schüler. Und diese Puppy Dogs Tales, das ist so ein Stück, was sie für ihre SchülerInnen geschrieben hat.

der Dalmatiner aus den Puppy Dogs Tales von Dorothy Howell. Dorothy Howell war Mitte 30, als der Komponist Edward Elgar gestorben ist. Und der war für sie schon, als sie Kind war, eine sehr, sehr große Inspiration mit seiner Musik. Und später hat sie das Grab von ihm und seiner Frau in Malvern gepflegt, weil da hat sie gelebt und ist dann da immer hin zu diesem Grab, hat die Blumen gegossen und so weiter, was dann da anfällt. Und jetzt komme ich zu einer Hundekomposition von Elgar. Der hat nämlich auch was für Hunde sozusagen oder über Hunde komponiert. Eine Bulldogge jagt hier einem Stock hinterher.

Der Stock wurde aus dem Fluss zurückgebracht zum Herrchen. Das 11. Porträt der Enigma-Variationen von Edward Elgar. Und die hat Elgar dem befreundeten Organisten G.R. Sinclair und dessen Bulldogge Dan gewidmet. Das kleinste Tier heute, das ist ausgewachsen, etwa 4 Millimeter groß, und Millionen von Kindern spielen sein Walzer. Wenn ich mich richtig erinnere, würde ich sagen, war es auch das erste Stück, an das ich mich erinnern kann, das ich auf dem Klavier gespielt habe.

Für dieses Stück braucht es fast nur die schwarzen Tasten auf dem Klavier. Das war der Flohwalzer. Und wir bleiben bei den Insekten. Der französische Komponist Jean-Francais hat ihnen ein ganzes Cembalo-Werk gewidmet, L'Insectarium pour clavecin. Und daraus jetzt das erste, das heißt La Scolopendre, übersetzt der Tausendfüßer.

Puh, klingt ein bisschen gestresst. Dieser Tausendfüßer, vielleicht war Joggen, der Tausendfüßer aus L'Insectarium, pur Clavecin von Jean Francais. Sie hören die Sendung Meine Musik auf Radio 3 am 4. Juni. Heute geht's bei mir um Tiere in der Musik. Und das nächste Tier hat einen sehr hohen Nervfaktor. Und ich finde, Béla Bartók hat das ziemlich gut eingefangen.

Der Mückentanz aus den 44 Geigenduos von Béla Bartók, Andras Keller und Janosch Pilz haben gespielt. Folklore und Natur, das sind zwei sehr große Impulsgeber für Béla Bartók gewesen. Und das wird auch sehr oft hörbar in seinen Werken. Schön zum Beispiel auch in seiner Klavierminiatur mit dem tollen Titel Aus dem Tagebuch einer Fliege. Das erinnert so ein bisschen auch an den Mückentanz von eben, diese piesackende Monotonie. Bartók hat aber auch größere Tiere in Szene gesetzt, nicht nur Fliegen und Mücken. In seinen siebenbürgischen Tänzen da folgt, das sind drei Sätze oder drei Tänze bei diesen siebenbürgischen Tänzen. Und da folgt auf den Dudelsackpfeifer ein Bärentanz. Ja, dieser Bären-Sound, der braucht natürlich andere Instrumente als Fliege und Mücke. Ich habe vorhin noch mal kurz in die Noten geschaut. Da spielen, also jetzt bei den Bären, beim Bärentanz spielen Fagotte, Hörner, Posaunen und eine Basstuba, also die tiefsten Bläser des Orchesters müssen ran. Dieser Bärentanz gleich nach dem Dudelsackpfeifer und der erscheint hier im Oboengewand.

5.000 bis 10.000 wilde Braunbären leben wohl etwa in Rumänien. Ich habe letzten Sommer aber keinen gesehen in den Karpaten. Ist wahrscheinlich auch deutlich entspannter, sie musikalisch zu treffen, wie hier in den siebenbürgischen Tänzen. Radio 3 am Donnerstagnachmittag, jetzt mit einem barocken Fischporträt von François Couperin, der Aal.

Clément Lefebvre mit einem Fischporträt von François Couperin, L'Anguille, der Aal aus den Pièces de Clavecin, hier gespielt auf dem Klavier bzw. Flügel. Eben davor schon Bartoks Bären und jetzt habe ich noch eine Bärenpolka von Julius Fučík. Der war zum einen Student bei Antonín Dvořák und vor allem war er auch selbst Fagottist. Und er lässt seinen Bären in seiner Bärenpolka, der alte Brummbär, nach einem tapsig gemütlichen Aufwärmen sehr virtuos zu Ende tanzen.

Wirkt sehr jugendlich, der alte Brummbär, so heißt diese Polka von Julius Fučík, zumindest da am Ende wurde es nochmal virtuos. Jiří Formáček war das am Fagott, Václav Neumann hat die Tschechische Philharmonie geleitet. Von diesem Brummbär jetzt zur singenden Grille. Grillen, habe ich gelernt, können zwar im Tempo variieren, also sie können schneller oder langsamer zirpen, aber das alles immer nur auf einer Tonhöhe. Klingt irgendwie auch so ein bisschen spacig. Der Renaissance-Komponist Josquin des Prez hat ein Grillenlied geschrieben und bei ihm ist es so, dass die Tonhöhe schon variiert wird, aber trotzdem entsteht so eine Grillenlautmalerei durch viele Wiederholungen und auch durch den Rhythmus. Das Hilliard-Ensemble singt El Grillo.

El Grelo von Josquin des Prez. Und das könnte mehr als nur ein Tierporträt gewesen sein, könnte auch ein kleiner Seitenhieb gewesen sein auf Desprez' Kollegen und Freund Carlo Grelo. Den kannte er vom Mailänder Hof und der war wie die Grille im Lied ein Sänger. Er war außerdem wie auch die Grille trink- und liebesfreudig. Die Grille, also wieder zurück zu diesem kleinen Tier, gehört zur Familie der Heuschrecken, genauso wie die Grashüpfer. Gidon Kremer spielt zwei Grashüpfer-Tänze seines lettischen Landsmannes Peteris Plakidis.

Traurig und glücklich heißen die zwei Grashüpfer-Tänze von Peteris Plakidis. Gidon Kremer eben an der Geige. Sie hören Radio 3 und die Sendung Meine Musik ist so langsam im Endspurt um gleich 3:45. Und diese Chopin-Etüde, die ich jetzt noch auflege, die hat auch schon so ein bisschen Rausschmeißer-Charakter. Sie wird auch Schmetterlings-Etüde genannt.

Jan Liszewski mit der sogenannten Schmetterlingsetüde von Frédéric Chopin. Vorhin schon die Puppy Dogs Tales von der englischen Komponistin Dorothy Howell. Und wenn man so schaut, gerade in den Werken, die für Kinder geschrieben wurden oder eben zu, ja, für Unterrichtszwecke, da finden sich ganz oft eben auch Sätze, die nach Tieren benannt sind. Alexandre Tanzmann, der hat eine Suite geschrieben, Pour les enfants, für Harfe. Und der zweite Satz daraus heißt Le Petit Oiseau, der kleine Vogel.

Lili Laskin mit dem kleinen Vogel aus der Hafensuite pour les enfants von Alexandre Tanzmann. Ich bin süchtig nach dem Anfang des nächsten Stücks. Es ist das Lied Die Lerche von Michael Glinka, aber hier in einer instrumentalen Variante. Und ich finde dieses kleine, aufsteigende, sehnsuchtsvolle Vorspiel so schön, besonders in dieser Fassung für Geige und Klavier.

So schön, jetzt habe ich gleich noch mehr Lust auf Lerchengesang bekommen, aber für diesen tollen, ja, diese tolle aufsteigende Lerche von Ralph Vaughan Williams, da reicht die Zeit definitiv heute nicht mehr. Maria Judanich und Kenneth Broberg waren das mit dem Lied Die Lerche von Michael Glinka in der Bearbeitung von Leopold Auer. Aber ich habe noch ein paar wilde Bären, die White Bears aus der Want of Youth Suite von Edward Elgar.

Nochmal das New Zealand Symphony Orchestra unter der Leitung von James Judd. Und das waren die Wild Bears von Edward Elgar. Hier auf Radio 3 geht's gleich weiter mit meiner Kollegin Shelley Kupferberg. Mein Name ist Camilla Kaiser. Das war die Sendung Meine Musik. Und zum Schluss, ausnahmsweise jetzt kein Tier mehr, gab's glaube ich genug heute. Stattdessen die Nearly Waltz von Nikolai Kapustin. Machen Sie's gut.

0: Klänge aus dem mitteldeutschen Spätbarock von einem Vorfahren Bachs. Musik von Johann Sebastian Bach selbst steht auch auf dem Programm. Ein Instrumentalstück und zwei große Kantaten für Sopran. Von Herzschmerz bis hin zu heiterer Gelassenheit. 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
2: Bundesgesundheitsministerin Warken hat einen Gesetzentwurf zur Pflegereform vorgelegt, der dem ARD-Hauptstadtstudio vorliegt. Geplant sind demnach unter anderem höhere Beiträge für Gutverdiener und Kinderlose. Für die Einstufung in einen Pflegegrad sind strengere Kriterien vorgesehen. Zudem sollen Minijobber in die Pflegeversicherung einzahlen. Mit ihren Maßnahmen will die CDU-Politikerin Beitragssteigerungen verhindern. Seit Jahren schon übersteigen die Ausgaben die Einnahmen. Schon im kommenden Jahr wird ein Defizit von 7,5 Milliarden Euro erwartet. Bundesinnenminister Dobrindt will an den deutschen Grenzkontrollen festhalten. Das hat er beim Treffen der EU-Innenminister bekräftigt. Dobrindt sprach von einer gelungenen Migrationswende auch dank der Kontrollen. Er stellt sich damit gegen Forderungen der EU-Kommission. Aus Luxemburg Katrin Schmidt.
3: Von Innenminister Dobrindt gab es ein klares Nein auf die Frage, ob ihn die wiederholte Kritik der EU-Kommission an den deutschen Grenzkontrollen zum Umdenken bewege. Die Maßnahmen der vergangenen Monate seien wirkungsvoll gewesen. Sie würden entsprechend den Fortschritten der EU-Migrationspolitik flexibel weiterentwickelt. Aber wir werden diese Kontrollen auch weiterhin brauchen, so Dobrindt in Luxemburg. Insgesamt 9 Länder des Schengen-Raums nehmen derzeit noch Kontrollen an ihren Grenzen zu anderen Schengen-Ländern vor. Darunter neben Deutschland auch Österreich und die Niederlande. Die EU-Kommission hat diesen Staaten Anfang der Woche erneut nahegelegt, die Kontrollen zu beenden. Es fehle eine ausreichende Begründung für die angebliche Bedrohungslage, die diese Kontrollen im eigentlich grenzfreien Schengen-Raum rechtfertigten.
2: Deutschland muss abgelehnte Asylbewerber auch dann unterstützen, wenn für sie eigentlich ein anderes EU-Land zuständig ist. Das hat der Europäische Gerichtshof in Luxemburg entschieden. Alle Mitgliedstaaten müssten den Asylbewerbern einen angemessenen Lebensstandard gewähren und soziale Teilhabe ermöglichen. Ein Afghaner hatte Deutschland verklagt, weil ihm im Jahr 2022 Leistungen gekürzt wurden. Er bekam zwar Essen und eine beheizte Unterkunft, aber kein Geld, keine Kleidung oder Haushaltsprodukte. Seit 2022 sind die Regelungen in Deutschland sogar noch verschärft worden, bis hin zum völligen Ausschluss von Leistungen. Die Hisbollah-Miliz im Südlibanon will einer Waffenruhe mit Israel weiter nicht zustimmen. Der Chef der radikal-islamischen Terrorgruppe forderte, dass sich die israelische Armee zunächst vollständig zurückziehen müsste. Unterdessen gehen die Kämpfe im Libanon weiter, trotz der Waffenruhe, auf die sich Israel und der Libanon gestern geeinigt haben. Nahost-Korrespondentin Anna Osius.
4: Erneuter Beschuss von beiden Seiten, trotz der gemeinsamen Erklärung zur Umsetzung der Waffenruhe. Im Libanon geht die Gewalt weiter. Israelisches Bombardement auf Städte und Dörfer. Und auch wieder Drohnen- und Raketenangriffe der Hisbollah-Miliz in Nordisrael. Auch wenn viele Menschen im Libanon ein Ende der Gewalt fordern, die Verhandlungen mit Israel werden vielerorts skeptisch gesehen. Libanesinnen und Libanesen befürchten eine dauerhafte Besatzung Israels in Teilen des Landes.
2: Umweltsenatorin Bonde hat die Kritik an ihrem Vorgehen im Kampf gegen den Eichenprozessionsspinner zurückgewiesen. Es gebe keine mangelnde Koordinierung, sagte die CDU-Politikerin im Abgeordnetenhaus. Ihr Haus habe schon im vergangenen November empfohlen, chemische und biologische Mittel gegen die giftige Raupe einzusetzen. Dafür seien die Bezirke zuständig, mit denen man im engen Kontakt stehe. Der Bezirk Charlottenburg-Wilmersdorf hatte 5 Sportanlagen geschlossen, weil sie stark vom Eichenprozessionsspinner befallen sind. Ab kommender Woche sollen die Nester dort abgesaugt werden. Die giftigen Brennhaare der Raupen können schwere Allergien auslösen. Auf Bahnstrecken um Hannover kommt es wegen eines Oberleitungsschadens zu Ausfällen und Verspätungen. Betroffen sind unter anderem Verbindungen zwischen Berlin und Aachen sowie Amsterdam, wie die Bahn mitteilte. Auch auf der Strecke zwischen Flensburg und Frankfurt am Main fallen Züge aus oder sind verspätet. Den Angaben zufolge war in der Nacht bei einem ICE ein Stromabnehmer abgerissen und hatte die U-Bahn-Leitung beschädigt. Fernzüge werden zum Teil umgeleitet. Auch der Regional- und S-Bahn-Verkehr bei Hannover ist betroffen. Wann der Schaden behoben sein wird, lässt sich laut Bahn noch nicht sagen. Soweit die Nachrichten. 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Das Wetter. Bis zum Abend teils kräftige Schauer und Gewitter, örtlich Starkregen, Hagel und stürmische Böen. Zurzeit in Berlin-Zehlendorf 23 und in Köpenick 24 Grad, in Lenzen 17 und in Altdöbern 25 Grad. Morgen wechselhaft, gebietsweise Schauer und Gewitter bei 19 bis 21 Grad. Die Zeit 16.05 Uhr.
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5: Und dazu begrüße ich Sie ganz herzlich. Hallo.

Das ist Quadro Nuevo hier mit Odyssey Calling auf Radio 3 um kurz nach 16 Uhr. Fast 50 Jahre lang stand er im Garten des Kolbe-Museums und heute wird er versteigert. Kolbes Tänzerinnenbrunnen. Über die Geschichte dieses Werkes gleich mehr bei uns hier auf Radio 3.

0: Aus Berlin und Brandenburg kommen die Musiker von Doc Horn and the Horn Babes. Dying in a Game haben wir hier gehört auf Radio 3. Erst im Frühjahr dieses Jahres hat das Georg-Kolbe-Museum den sechs Erben eine Skulptur restituiert, denn sie ist eindeutig Nazi-Raubkunst gewesen. Und nun kommt das Ganze unter den Hammer. Die Rede ist von Kolbes Tänzerinnenbrunnen, der fast 50 Jahre lang im Garten des Kolbe-Museums stand. Das Auktionshaus Villa Griesebach schätzt das Werk von Kolbe auf 1 bis 1,5 Millionen Euro. Und über die Bedeutung und die wechselhafte Geschichte des Brunnens möchte ich nun mit Mario von Lüttichau sprechen. Er ist Kunsthistoriker und Provenienzforscher und arbeitet als wissenschaftlicher Berater bei der Villa Griesebach. Ich grüße Sie auf Radio 3. Hallo.
1: Guten Tag.
0: Wie groß war denn grundsätzlich das Interesse bei der Vorbesichtigung im Vorfeld der heutigen Versteigerung für den Tänzerinnenbrunnen von Georg Kolbe?
1: Überraschend groß. Es war natürlich auch ein tolles Wetter, muss man sagen. Jeden Tag Sonnenschein, es war nicht zu warm. Und es war so eine Art Pilgerort geworden. Und wir hatten es eigentlich so erwartet. Jedenfalls waren sehr viele Menschen, die in dem Garten sich versammelt haben. Manche haben die Gelegenheit genutzt, sich auf ein kleines Stühlchen zu setzen und haben von dem Brunnen meditiert. Und wenn dann so ein Schwung weg war, waren noch 2, 3 Gäste da, die sich dann damit beschäftigten. Also ich fand das sehr beglückend, ehrlich gesagt. Und man hat das Gefühl gehabt, der Brunnen hat nochmal ganz andere Menschen begeistert.
0: Ja, hat offenbar nochmal eine Aufmerksamkeit auf sich gezogen.
1: Ganz sicher.
0: Ja. In der Ankündigung zur Auktion, da wird der Tänzerinnenbrunnen beschrieben als eines der eindrucksvollsten und bewegendsten Werke der klassischen Moderne. Was zeichnet für Sie das Werk von Kolbe aus in diesem Fall?
1: Es ist sicher ein Höhepunkt im Werk von Kolbe, Anfang der 20er Jahre entstanden. Und es gibt ja so, wie soll ich sagen, so bedeutende Werke, die plötzlich aus einem Zusammenkunft von zwei Menschen entstehen können. Es ist ja so, dass Kolbe ja ein Superstar hier in Berlin war, ein Bildhauer, der schon sehr früh 1905 von Paul Kassierer, dem Kunsthändler, entdeckt wurde, er ihn auch unter seine Fittiche genommen hat und er dann zum Beispiel 1912 eine ähnliche Figur schon an die Nationalgalerie verkaufen konnte. Damals war Direktor Justi. Und das ist die eine Hälfte der Geschichte. Und die andere Hälfte der Geschichte ist, dass ein sehr starker, kunstinteressierter Mann, der mit Liebermann befreundet ist, der Liebermann gesammelt hat, andere Kunstwerke gesammelt hat in seiner Villa, dass er für sein neu gebautes Haus eben einen Brunnen sucht, beziehungsweise er entdeckt diese Figur noch aus Gips in der Akademieausstellung 1922 im Frühjahr und die kommen zusammen und da kommt ein Berliner Sammler und mit einem Berliner Bildhauer zusammen und sie kreieren dann eben diese wunderbare Figur.
0: Genau, das war 1922 und die Rede ist von Heinrich Stahl, Sammler und dann auch Vorsitzender der Berliner jüdischen Gemeinde.
1: Genau.
0: Während des Nationalsozialismus musste Stahl das Haus St. Brunnen 1941 verkaufen. Er wurde deportiert ins Ghetto Theresienstadt, überlebte den Holocaust nicht. Wie kam das Museum dann in den Besitz des Brunnens?
1: Ja, er ist, wie gesagt, nach Theresienstadt gekommen, ist dort gestorben und hat dann, was auch eigentlich ein begleitet, traurig macht, beziehungsweise auch wieder sieht, was er für ein toller Mensch gewesen ist, der sich um seine Mitmenschen gekümmert hat. Und für ihn war wichtiger, dies zu tun, Charity zu betreiben, als irgendwelche Ämter zu übernehmen, obwohl das ja ein sehr hohes Amt war. Und dasselbe hat er dann auch in Theresienstadt sogleich gemacht und ist dort dann eben an Lungenentzündung gestorben. Ja, er musste das verkaufen an da hat sich ein bulgarischer Konsul, Dimanov der Name, bereit erklärt und hat es 1941 erworben und dann bewohnt mit dem Brunnen, das Haus und den Brunnen. Das Haus war leer. Und dann passiert etwas, das wahrscheinlich Herr Dimanov nach dem Ende des Zweiten Weltkrieges vielleicht gar nicht mehr so schön fand, in Berlin zu bleiben und hat sich dann nach Madrid aufgemacht und hat die Bronze mitgenommen, also die Tänzerin. Den Sockel hat er in Berlin belassen und das kann man auch wiederum verstehen, weil es ja viel leichter zu transportieren ist. Wie wir jetzt wissen, wiegt alleine der Sockel 2,5 Tonnen. Also das ist ja schon mal ein Wort. Die Bronze war wahrscheinlich leichter zu transportieren. Jedenfalls ist sie dann dort und etwa 1978 oder ja, etwa 78 wird bekannt, dass die Erben die Figur eventuell veräußern könnten, würden. Und haben dann Kontakt zum Museum aufgenommen, zum Kolbe-Museum. Und so ist der Weg dann gegangen, dass es zurückgeführt wurde.
0: Und erst
1: Aber jetzt
0: jetzt,
1: kommt das Spannende, jetzt kommt
0: ja.
1: das Spannende. Man hatte ja nicht gewusst, wo der Sockel geblieben ist. Und damals hat dann eben Ursel Berger, die junge Direktorin, einen Aufruf gemacht. Da gibt es auch einen wunderbaren Ausschnitt davon. Und dann hat eine Dame angerufen, ja, ich schaue jeden Tag auf diesen Sockel. Und der Sockel war von dem ursprünglichen Ort in ein, nennen wir es mal, Seniorenwohnheimkomplex verbracht worden und war dort aufgestellt worden. Und die Dame guckte da jeden Tag drauf und so ist es zusammengekommen. Also ein reiner Zufall,
0: Ja.
1: wunderbarer Zufall.
0: Erst jetzt allerdings wurde das Werk an die Erben restituiert. Das ist noch gar nicht lange her, Anfang des Jahres. Wir haben darüber auf Radio 3 auch berichtet. Und ja, jetzt hat die Villa Griesebach den Wert zwischen 1 und 1,5 Millionen geschätzt. Das Museum hat den Brunnen 1978 für 120.000 deutsche Mark gekauft. Vielleicht einfach mal das zur Wertsteigerung und was das eigentlich bedeuten könnte. An wen könnte denn die Skulptur mit der Auktion gehen? Möglicherweise ja auch ins Ausland oder vielleicht an jemanden, der den Brunnen vielleicht dem Museum übergibt als Leihgabe oder sogar in Form einer Schenkung. Gibt es da Spekulationen?
1: Also die Spekulation gibt es natürlich und ich habe ja Führung gemacht zu dem Brunnen und wir hatten jetzt neulich auch einen sehr netten Abend mit Hermann Simon, der über Heinrich Stahl überhaupt geforscht hat und die ersten, ich will sagen, Geschichten über ihn oder über sein Leben 1993 schon veröffentlicht
0: Historiker und
1: hat.
0: langjähriger
1: Ja,
0: Leiter der
1: genau,
0: Zentrumsstiftung
1: und
0: Judaicum.
1: Judaicum. Und das war ein bewegender Abend und da sind natürlich viele Menschen auch auf uns zugekommen und gefragt, ja, was passiert denn nun? Also das ist ja immer so, ich habe leider keine Glaskugel, um da reinzugucken und das sofort zu beschreiben. Es gibt großes Interesse, das ist einfach aus der Natur der Sache. Viele Menschen interessieren sich eigentlich auch für das Schicksal dieses Brunnens, sie interessieren sich für die Arbeit. Sie gehört sicher zu dem ganz Großen, was Kolbe geschaffen hat. Und jetzt kommt natürlich die Frage, wer traut sich und wer möchte es haben? Es ist nicht einfach etwas, was man sich aufstellen kann, so wie letztens, wo wir ja den Weltrekord geschaffen haben mit einer Stadtwelt von Kolbe oder man kann es nicht einfach irgendwo hin transportieren. Es braucht schon etwas Raum. Und es müsste natürlich etwas mit Garten sein, mit Park sein, vielleicht öffentlich, vielleicht privat. Wir wissen es ehrlich gesagt nicht genau. Wir wissen auch nicht, ob darunter jemand ist, der sagt, ja, also ich würde es gerne für Berlin erhalten und ans Kolbe-Museum zurückgeben, beziehungsweise dort wieder aufstellen. Das sind alles so Dinge, die natürlich will ich auch gar nicht unterstützen, irgendwelche. Ja, soll ich sagen, es spukt natürlich rum. Viele Gedanken sind um diesen Brunnen
0: Wir
1: herum.
0: werden es
1: Das ist völlig
0: wahrscheinlich nach
1: klar.
0: der
1: Wir werden es
0: Auktion dann etwas
1: heute
0: genauer
1: Abend
0: wissen.
1: wissen. Ja,
0: So sieht's
1: natürlich.
0: aus.
1: Ja, klar.
0: Aber sollte er die Stadt verlassen, selbst dann, es gibt eine Vorfigur in der alten Nationalgalerie, viele Zeichnungen, Fotos, Modelle im Kolbe-Museum selbst. Und
1: Genau,
0: das Kolbe-Museum
1: genau.
0: hat er auch angekündigt an die Geschichte des Brunnens, zu dem es bereits eine kleine Sonderausstellung gibt, weiterhin in seinen Räumlichkeiten zu
1: Ja,
0: erinnern.
1: genau. Und es gibt auch ein Buch dazu, nicht? Das ist ja informativ und das hat die Frau jetzige Direktorin, Frau Dr. Reinhardt, geschrieben, beziehungsweise zusammengetragen mit weiteren Wissenschaftlern. Also das ist eine lohnende Publikation und es ist einfach das Tolle an diesem, oder sagen wir das Faszinierende, aber auch das Schicksal ist natürlich faszinierend von diesem Brunnen, dass er wieder zusammengefunden hat und dass selbst so etwas wie ein Zweiter Weltkrieg ihm nichts antun konnte. Es ist natürlich auch eine wunderbare Geschichte und es ist eben eine Berliner Geschichte. Deswegen ist natürlich auch in meiner Seele sozusagen, in meiner Brust, ist natürlich auch der Wunsch, dass es dann eben hier bleibt oder zumindest im Umfeld.
0: Kolbes Tänzerinnenbrunnen. Heute Abend also kommt er unter den Hammer. Über das Werk und seine Geschichte habe ich mit dem Kunsthistoriker und Provenienzforscher Mario von Lüttichau auf Radio 3 gesprochen. Er arbeitet als wissenschaftlicher Berater bei der Villa Griesebach. Ich danke Ihnen für das Gespräch.
1: Ich danke Ihnen, wünsche Ihnen noch einen schönen Tag. Auf
0: Gleichfalls.
1: Wiedersehen.

Kurzwein, The Buddha's Band auf Radio 3. Wir haben es jetzt 16:27 Uhr und sagen jetzt einfach Tittle Tattle. Das ist Nubian Twist und das Ganze wird gefeatured von Cherise.

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1: Paul Sonderegger ist bei mir. Ja, das ist eine traurige Nachricht, muss man wirklich sagen. Marjan Satrapi, sie hat das Bild des Irans weltweit geprägt und ist jetzt im Alter von 56 Jahren gestorben. Autorin, Regisseurin und auch Graphic Novelistin.
2: Berühmt wurde Marjan Satrapi mit der autobiografischen Graphic Novel Persepolis. Sie hat darin ihre Kindheit im Iran geschildert, die Erfahrungen von Exil und Migration und die Folgen politischer Umbrüche.
3: I am against nobody. I'm against idiocy.
4: Ich bin gegen niemanden. Ich bin gegen Idiotie und gegen die Fanatiker der Welt. Aber nicht jeder ist ein Fanatiker. Sie sind sogar ziemlich selten. Das sollten wir nicht vergessen. Das Problem ist, dass sie einen ziemlichen Krach veranstalten. Sie arbeiten mit den Gefühlen und Ängsten der Menschen. Sie schreien, während intelligente Leute ihren Mund halten und versuchen nachzudenken. Aber rein zahlenmäßig sind diese Fanatiker nicht so stark. Aber sie machen uns Angst, weil sie so ein Fass aufmachen.
2: Die kluge Marjan Satrapi, sie wuchs in Teheran auf, wurde von ihren Eltern nach Wien geschickt, zog dann nach Frankreich und wurde zu einer der international bekanntesten iranischen Comic-Künstlerinnen. Persepolis wurde in zahlreiche Sprachen übersetzt und als Animationsfilm verfilmt. Andere Comics sind Broderie, also Sticheleien, und Poulet au Prune, Huhn mit Pflaumen. Marjan Satrapi war eine wichtige Stimme für Meinungsfreiheit, für Frauenrechte und eine differenzierte Sicht auf die iranische Gesellschaft. Vor knapp einem Jahr war Satrapis Ehemann Matthias Ripa gestorben, die Liebe ihres Lebens, wie sie sagte, nun ist sie ihm mit 56 Jahren nur gefolgt.
1: Und wir erinnern an Marjan Satrapi in einem Gespräch mit dem Comic-Experten David Gasler hier auf Radio 3 gegen 18.40 Uhr. Jetzt meldet sich die Deutsche Filmakademie zu Wort. Sie sucht den Austausch, nachdem Wim Wenders entschieden hat, seinen Film Falsche Bewegung wegen einer Nacktszene vorerst aus dem Verkehr zu ziehen.
2: Die Frage, die Wim Wenders aufgeworfen hat, ob Filme und andere Kunstwerke nachträglich verändert werden sollten, müssten oder auch dürften, hat nicht nur öffentlich, sondern auch innerhalb der Deutschen Filmakademie intensive Debatten ausgelöst. So haben es das Präsidentenduo Vicky Krebs und Florian Gallenberger heute gesagt. Ja, es geht um juristische, um ethische, um künstlerische und auch kulturwissenschaftliche Dimensionen, und die Akademie will sich diesen Fragen gemeinsam, offen und differenziert widmen, wie es hieß. Im September sei dazu eine Veranstaltung geplant. Im September erst, ja, die Vorbereitungen auf einen fundierten Austausch, die erforderten Zeit und Sorgfalt. Nach dem Streit um eine Nacktszene in Falsche Bewegung, dem Film aus dem Jahr 1975 mit der damals 13-jährigen Schauspielerin Natasja Skinski, hatte Wenders angekündigt, den Film vorerst nicht mehr zu zeigen. Und in der Ankündigung hat Wenders auch Kinski um Entschuldigung gebeten. Es sei nötig, dass die Gesellschaft angemessene Umgangsweisen für strittige Filmwerke des 20. Jahrhunderts finde und sich neuen Lernprozessen und Perspektiven stelle, was er damit auch getan hat.
1: Jetzt kommen wir zum Berliner Be Kind Festival. Das hat ein ganz klares Konzept. Konzentrierter, näher reduzierter. Unter dem Titel Come Closer Unplugged findet es 2 Tage lang in der Kiezkapelle Neukölln statt.
2: Und die steht auf dem neuen Friedhof St. Jakobi in der Hermannstraße. Ein Ort der Stille, ganz bewusst gewählt im Trubel der Stadt für ein so intimes Festivalformat. Die Konzerte finden unverstärkt und in unmittelbarer Nähe zum Publikum statt. Es wird alles gegeben zwischen alter Musik, experimenteller Vokalkunst, zeitgenössischem Jazz und performativer Begegnung. Das Improvisatorische schätzt die Cellistin und Komponistin Julia Kursawe. Das gab's schon in der Renaissance- und Barockmusik.
5: Man konnte nicht so viel oder hat nicht so viel aufgeschrieben. Und die Instrumente, die machen auch viel mehr Geräusche, Nebengeräusche beim Spielen. Man hört das Material. Und ich finde eigentlich, dass das in der heutigen Welt, in der Klassikwelt, mir fehlt. Es gibt das in der Populärmusik oder in den Musiken, wo man Klangflächen baut. aber es gibt es nicht so sehr in der klassischen Avantgarde. Und ich möchte da irgendwie ein Gegengewicht schaffen.
2: Julia Kursawe wird morgen das Be Kind Festival eröffnen mit einem Konzert um 16 Uhr. Dann folgen Konzerte um 19, 20 und 21 Uhr. Und ein ähnliches Programm gibt's am Sonnabend. Da wird dann die Gitarre eine wichtige Rolle spielen. Das alles in der Kiezkapelle Neukölln, Hermannstraße 99 bis 105, einem Ort der Entschleunigung.
1: Ja, also nichts wie hin. Die Tickets, die kosten für einen Tag 37, ermäßig 26 Euro. Es gibt auch einen ganzen Festivalpass für beide Tage. 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Das ist unsere Nummer hier auf Radio 3, Berlin 30 20 00 40. Paul, ich danke dir.
2: Gerne.
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Freiheit, Bürgerrechte und politische Teilhabe. Für diese Ideen steht das Hambacher Schloss in Rheinland-Pfalz bis heute. Es gilt als Wiege der deutschen Demokratie und verbindet als Erinnerungsort historische Bildung mit aktuellen gesellschaftlichen Debatten. Neben der Frankfurter Paulskirche ist es eines der wichtigsten Symbole der deutschen Demokratiebewegung. Welche Bedeutung haben symbolische Orte wie das Hambacher Schloss für unsere Demokratie heute? Und wie können sich demokratische Erinnerungsorte gegen politische Vereinnahmung von Extremisten oder Verschwörungserzählungen zur Wehr setzen? Christian Buchner ist wissenschaftlicher Geschäftsführer der Stiftung

0: Kultur wichtig, dass sie sich nicht nur in Geschichtsbüchern wiederfindet und so vermittelt wird, sondern eben auch an Orten, wo es Personen gab, die sich für die Geschichte, für die Belange der Demokratie eingesetzt haben. Und das Hambacher Schloss war eben beim Hambacher Fest der erste Ort, an dem es wirklich eine politische Volksversammlung gab. Sie haben von 30.000 Menschen gesprochen und die Besonderheit ist, dass es tatsächlich durch alle sozialen Schichten ging und dass Männer und Frauen hier zugegen waren. Das unterscheidet das Hambacher Fest beispielsweise vom Wartburgfest. Insofern ist es die erste politische Volksversammlung auf deutschem Boden, in der es um Themen der nationalen Einheit ging, um Freiheit, um politische Rechte. Aber es war eben auch ein europäisches Fest in dem Sinne, dass auch Personen aus Polen, aus Frankreich zugegen waren und man hat sich gegenseitig eine europäische Solidarität versichert. Insofern ist es ein Ort der deutschen, der nationalen Geschichte natürlich, aber es hat auch unmittelbar europäische Dimensionen, weshalb es auch das europäische Kulturerbe-Siegel trägt.
1: Schon wirklich bemerkenswert. Was wird denn im Unterschied vielleicht zu einem Museum an einem historischen Erinnerungsort wie dem Hambacher Schloss erfahrbar?
0: Der Anspruch muss sein, erfahrbar zu machen, dass die Demokratie, in der wir leben, kein statisches Modell ist, was in Anführungszeichen einmal erfunden worden ist und dass es seither zu verteidigen gilt. Das ist schon auch ein wichtiger Lernprozess. Also es war für die damalige Zeit eben fortschrittlich, die Volksherrschaft einzufordern, dass man Frauen dazu einlädt, hier mitzuwirken im öffentlichen Raum und insofern auch immer wieder dafür zu sensibilisieren, dass die politischen Grundrechte, die heute vielleicht viel zu oft für selbstverständlich gehalten werden, dass das ein jahrhundertelanger, auch von Kämpfen und von Opfern reicher Prozess gewesen ist. Insofern denke ich, dass so eine lebendige demokratische Erinnerungskultur auch ein sehr guter Schutz sein kann gegen eine Geringschätzung, teilweise auch Verächtlichmachung unserer Demokratie und ihrer Errungenschaften, wie wir sie momentan vielfach erleben.
1: Auf der anderen Seite sind historische Symbole und Erinnerungsorte immer wieder auch unterschiedlichen Interpretationen ausgesetzt. Beim Hambacher Schloss wird das besonders sinnfällig bei den Debatten um die Nationalfarben Schwarz, Rot, Gold, die damals zu den Farben der Demokratiebewegung wurden. Warum sind solche Orte besonders anfällig für politische Deutungskämpfe? Was passiert bei Ihnen beispielsweise?
0: Naja, Orte nationaler Symbolik sind wahrscheinlich per se aufgrund ihrer Bedeutung offen oder wie wir sagen anfällig für verschiedene Deutungen und Aneignungsversuche. Das liegt in der Natur der Sache. Beim Hambacher Schloss und beim Hambacher Fest ist es so, hier wurde erstmals Schwarz-Rot-Gold 1832 in der uns heute noch bekannten Art gezeigt. Die Urfahne haben wir bei uns in der Ausstellung, die Hauptfahne des Festes. Und was man mitdenken muss, ist, dass beim Hambacher Fest anders als beispielsweise bei der Frankfurter Paulskirche war es ein Protestereignis gegen die Obrigkeit. Damals gehörte die Pfalz, auf dessen Boden das Hambacher Schloss steht, zum Königreich Bayern und die Leute haben auch gegen die monarchische Obrigkeit protestiert. Mit zukunftsweisenden Forderungen oder auch Themen, Nation, Freiheit, Vaterland, Volkshoheit, Souveränität, Europa. Und diese großen Themen wurden nicht immer so ganz präzise definiert, sodass das Hambacher Schloss wahrscheinlich auch deswegen der am meisten umkämpfte Ort der deutschen Demokratiegeschichte ist, eben weil er sehr offen ist, wenn man historisch nicht sehr skrupulös ist, für Gruppierungen jedweder Art, sich auf ein Stück, einen Baustein von Hambach zu berufen. Insofern gibt es in der Geschichte der alten Bundesrepublik, gab es schon vom Holocaust-Leugner bis zum Kommunisten. Und da muss man eine Haltung dazu finden und diese Debatten muss man dann ein Stück weit ertragen, in Anführungszeichen, ein Stück weit, aber auch müssen wir uns darin einbringen, um auch rote Linien deutlich zu machen, wo es dann auch dezidiert natürlich um einen Missbrauch oder eine der Versuche eines Missbrauchs von Geschichtsbildern einfach zu durchsichtigen politischen Zwecken geht.
1: Und das ist natürlich ein wichtiger Punkt. Seit der Corona-Pandemie etwa gab es auch immer wieder verstärkt und gibt es immer wieder Versuche, das Hambacher Schloss zu vereinnahmen, von Verschwörungserzählungen, auch von rechtsextremen Bewegungen. Wie reagieren Sie darauf?
0: Zum einen, was Sie andeuten, ist, dass hier es lange Zeit regelmäßig, teilweise alle 2 Wochen offiziell angemeldete Versammlungen gab, die wir auch innerhalb der Ringmauern des Schlosses einfach hinzunehmen haben, weil es ein öffentliches Forum ist. Und da beobachten wir sehr genau, wer das ist, der hier hochmarschiert und was diese Person

0: Organisationen für Forderungen vertreten. Und sobald wir merken, dass, und da geht es jetzt nicht um Regierungskritik, das ist geschenkt, das gehört zu einer jeden Demokratie, dazu hätten wir uns im Zweifelsfall auch gar nicht zu äußern. Wenn wir aber merken, dass unter dem Label, wir sind die legitimen Erben von 1832, dass sich dort also radikale Verschwörungsgläubige und Reichsbürger zusammenfinden, die andernorts sich für ein Wiederaufleben der Verfassung von 1871 einsetzen, die die Flagge des Königreichs Bayerns hier mitschleppen. Das ist dann teilweise schon grotesk, muss man sagen, wenn sich solche Leute zu Nachfahren der Hambacher dann erklären, dann ist es schon so, dass wir da sehr dezidiert und öffentlich sichtbar auch uns dagegen verwahren, gegen eine solche Geschichtsklitterung, die sehr durchsichtigen Zwecken dient, nämlich einer autoritären Monarchie das Wort zu reden und da dann Hambach zu missbrauchen. Das ist tatsächlich für uns dann auch als Stiftung nicht hinnehmbar.
1: Das Hambacher Schloss als Ort der Demokratiebewegung mit Christian Buchner, dem wissenschaftlichen Geschäftsführer der Stiftung Hambacher Schloss, habe ich auf Radio 3 über das Verständnis dieses doch sehr besonderen Ortes und auch über Herausforderungen gesprochen. Am Sonntag, da wird er beim Demokratietag in Berlin um 14.30 Uhr unter dem Titel Wem gehört Schwarz-Rot-Gold über die Bedeutung und Grenzen des Patriotismus diskutieren. Christian Buchner, danke für das Gespräch.
0: Ich danke Ihnen, Frau Kupferberg.

0: Jazz-Combo auf Radio 3 mit dem Titel Aquarium. Am Sonntag findet ein Demokratietag auf der Berliner Museumsinsel statt und wir haben im Vorfeld dazu auf Radio 3 einige Menschen nach ihren Gedanken zum Thema Demokratie gebeten.
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2: Iris Laufenberg, ich bin die Intendantin des Deutschen Theaters. Für mich ist Theater gelebte Demokratie, weil das so ist, ist mein Lieblingsort die Bar im Deutschen Theater, weil sie im Zentrum des Hauses liegt und dort von allen Bühnen Menschen zusammenströmen, die sehr unterschiedlich ticken, die unterschiedliche Dinge gesehen haben und die sich dort begegnen. Und ich glaube, dass das mein Lieblingsort ist.
0: Wir von Radio 3 werden zugegen sein an dem Demokratietag auf der Museumsinsel. Mit unserem Radio 3 Kaffeemobil kommen Sie vorbei. Hier eine Aufnahme für Sie mit dem Pianisten Víkingur Ólafsson. Ein Konzertsatz von Johann Sebastian Bach hören wir gleich. Ólafsson war ja erst letzte Woche zu Gast in Berlin bei den Berliner Philharmonikern mit Beethovens 5. Klavierkonzert. Und als Zugabe gab es dann auch Bach. Ein sensationeller Abend, den Sie, wenn Sie Lust haben, bei uns nachhören können. Und dazu gibt es auch noch ein exklusives Interview und eine Konzertkritik. All das zum Nachhören auf unserer Homepage www.radio3.de.

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2: Bundesgesundheitsministerin Warken will mit einer Reihe von Maßnahmen die Finanzprobleme in der Pflegeversicherung angehen. So soll unter anderem der Beitrag für Kinderlose steigen, wie aus dem Gesetzentwurf hervorgeht, der dem ARD-Hauptstadtstudio vorliegt. Von dort Isabel Karas.
3: Ziel ist es, die Ausgaben der Pflegekassen zu bremsen. Zur Gegenfinanzierung setzt Warken auf zusätzliche Einnahmen. So sollen Gutverdiener durch eine höhere Beitragsbemessungsgrenze stärker belastet werden. Kinderlose sollen einen höheren Zuschlag zahlen. Außerdem sollen Arbeitgeber künftig auch für Minijobber Beiträge zur Pflegeversicherung entrichten. Mit dem Reformpaket reagiert das Gesundheitsministerium auf die angespannte Finanzlage der Pflegeversicherung. Ohne die Reform würde nach Berechnungen des Ministeriums allein im kommenden Jahr ein Defizit von rund 7,6 Milliarden Euro drohen.
2: Bundesinnenminister Dobrindt hält trotz Forderungen aus der EU an den deutschen Grenzkontrollen fest. Das hat er heute auf einem Treffen der EU-Innenminister in Luxemburg klargemacht. Die Maßnahmen der vergangenen Monate seien wirkungsvoll gewesen und auch weiterhin notwendig. Dobrindt sprach von einer gelungenen Migrationswende. Deutschland ist eines von 9 Ländern des Schengen-Raums, das Kontrollen an Grenzen vornimmt. Die EU-Kommission hatte die Staaten aufgefordert, sie zu beenden. In Brüssel verweist man auf den neuen EU-Asylpakt, der in der kommenden Woche in Kraft tritt, ein neues Einreisesystem und die Einigung auf Abschiebungen in Drittländer. Die Hisbollah-Miliz im Südlibanon will einer Waffenruhe mit Israel weiter nicht zustimmen. Der Chef der radikal-islamischen Terrorgruppe forderte, dass sich die israelische Armee zunächst vollständig zurückziehen müsse. Unterdessen gehen die Kämpfe im Libanon weiter, trotz der Waffenruhe, auf die sich Israel und der Libanon gestern geeinigt haben. Nahost-Korrespondentin Anna Osius.
4: Erneuter Beschuss von beiden Seiten, trotz der gemeinsamen Erklärung zur Umsetzung der Waffenruhe. Im Libanon geht die Gewalt weiter. Israelisches Bombardement auf Städte und Dörfer. Und auch wieder Drohnen- und Raketenangriffe der Hisbollah-Miliz in Nordisrael. Auch wenn viele Menschen im Libanon ein Ende der Gewalt fordern, die Verhandlungen mit Israel werden vielerorts skeptisch gesehen. Libanesinnen und Libanesen befürchten eine dauerhafte Besatzung Israels in Teilen des Landes.
2: Das Hauptgebäude der Technischen Universität Berlin bleibt noch das ganze Sommersemester über geschlossen. TU-Präsidentin Dennis konnte im RBB keinen konkreten Termin für eine Wiedereröffnung nennen. Die Prüfungen im Juli hätten aber alle verlegt werden können. Eine Brandschutztaskforce sei laut Dennis gerade dabei, einen Masterplan für das Hauptgebäude und weitere marode Gebäude der Universität zu erstellen. Die Studierenden an der TU Berlin kritisieren, dass sie nicht genügend über die Fortschritte informiert werden. Eine ASTA-Sprecherin sagte im rbb24 Inforadio, man habe Angst, dass bald auch das Mathegebäude der TU am Ernst-Reuter-Platz schließen könnte. In Brandenburg gibt es immer mehr Fälle von häuslicher Gewalt. Wie Justizminister Grimm im Landtag sagte, haben die Staatsanwaltschaften allein im vergangenen Jahr knapp 3000 Mal ermittelt. Das seien rund 600 Fälle mehr als im Jahr davor, betonte der SPD-Politiker.
5: Wir verzeichnen im Bereich der häuslichen Gewalt deutschlandweit und auch in Brandenburg einen erheblichen Anstieg von Fällen. Nach der polizeilichen Kriminalstatistik sind, wenn man jetzt mal die Jahre von 21 und 25 sich anschaut, ist dort eine Steigerung von etwa 9% zu verzeichnen. Zeigen unsere Zahlen, dass Gewalt gegen Frauen, häusliche Gewalt einfach in einem besorgniserregenden Ausmaß vorkommt, dass wir dort ein gesellschaftliches Problem haben. Deswegen alles tun müssen an verschiedener Stellen, Prävention, Opferschutz, aber auch bei der konsequenten Verfolgung von Straftaten, dass wir dort einfach diese schlechte Entwicklung aufhalten und alles tun, was wir dort können.
2: Brandenburgs Justizminister Benjamin Grimm, SPD. In Berlin-Neukölln sind 16 Menschen verletzt worden, als ein Bus plötzlich stark gebremst hat. Wie ein Feuerwehrsprecher dem RBB gesagt hat, gibt es mindestens 3 Schwerverletzte. Die betroffenen Fahrgäste wurden demnach in unterschiedliche Krankenhäuser gebracht. Sie sollen in dem BVG-Bus gestürzt oder gegen Haltestangen gestoßen sein. Laut Polizei musste der Bus plötzlich bremsen, weil ein PKW auf die Busspur wechselte. Der 63-jährige Autofahrer steht unter Verdacht, Alkohol getrunken oder Drogen genommen zu haben. Soweit die Nachrichten. 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Das Wetter. Bis zum Abend teils kräftige Schauer und Gewitter, örtlich Starkregen, Hagel und stürmische Böen. Zurzeit in Berlin-Dahlem 23 und in Adlershof 24 Grad, in Strausberg 25 und in Angermünde 18 Grad. Morgen wechselhaft, gebietsweise Schauer und Gewitter bei 19 bis 21 Grad. Die Zeit, es ist 17.05 Uhr.
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6: Seien Sie herzlich willkommen. Hallo.

0: Die Band Boy auf Radio 3, Little Numbers, kleine Nummern. Heute ist Fronleichnam. Davon merkt man vielleicht in Berlin und Brandenburg eher nur punktuell etwas. Aber natürlich hat es für viele Menschen dann doch eine Bedeutung. Zum Beispiel für Elisabeth Mendy, 20 Jahre alt. Sie hat im letzten Jahr ihr Abitur absolviert und macht nun eine Ausbildung zur operationstechnischen Assistentin. Und sie ist vor allem Ministrantin. Ich sage herzlich willkommen, Frau Mendy. Schön, dass Sie da sind.
1: Vielen Dank für die Einladung.
0: Und Sie waren heute natürlich schon in Sachen Fronleichnam unterwegs, nämlich beim großen Gottesdienst auf dem Bebelplatz. Wie war es denn?
1: Der Gottesdienst wurde leider abgesagt aufgrund des Wetters.
0: Ach, wie gemein. Ja, wir haben hier eine Schlechtwetterwarnung, Unwetterwarnung in Berlin und Brandenburg. Das heißt aber, der wurde einfach abgesagt und es gab keinen Ersatz?
1: Also wir feiern in den Gemeinden, in den Pfarreien am Sonntag die Fronleichnamsmesse nochmal nach und haben dann auch in den Gemeinden die Prozession dazu. Und auch heute ist in der St. Hedwigskathedrale noch die Messe nach drin verlegt worden.
0: Ja, das ist auch besser so. Hier sieht's auch schon ziemlich düster aus. Das muss man wirklich sagen. Der Himmel hat sich zugezogen. Aber so ein Fronleichnams-Gottesdienst, das ist wahrscheinlich nicht der erste, den Sie heute erleben werden. Was macht den aus? Was macht den besonders?
1: Oh, was den besonders macht? Also ich finde immer super schön zu sehen, wie viele Ministranten auch dann sich am Bebelplatz zusammenfinden und dann zusammen die Prozession laufen und dass wir den Leib Christi, der wirklich unter uns ist heute und auch damals, dass wir ihn in die Straßen raustragen und dass wir unseren Glauben an die Leute, an die Menschen draußen auch zeigen und ihn auch ausleben.
0: Mhm. Wie reagieren Menschen darauf in der Regel? Haben Sie das schon mal erlebt?
1: So ganz persönliche Erfahrung habe ich damit noch nicht gemacht, aber oft sehe ich dann in den Prozessionen, wie die Menschen stehen bleiben und dann vielleicht Fotos machen oder auch irgendwie begeistert sind, dass wir so mit so viel Mut unseren Glauben austragen und auch so viel Freude dabei vermitteln.
0: Mut und Freude, sagen Sie. Was hat Sie denn dazu bewegt, Ministrantin zu werden?
1: Oh, tatsächlich war mein Bruder schon Ministrant, als ich Ministrantin geworden bin. Und ich fand das immer so beeindruckend, dass auch als Kind, dass man da schon in der Messe mitwirken kann und aktiv werden kann und Gott auch dienen kann und auch der Gemeinschaft. Genau.
0: Die Freude, glaube ich, die können wir uns alle vorstellen, wenn man sich erstmal zu so einem Schritt entscheidet. Aber was hat es mit dem Mut auf sich, den Sie gerade kurz angesprochen haben?
1: Naja, man steht ja vor einer größeren Menschenmenge und hat dann Tätigkeiten, irgendwie Ämter, die man dann ausführt und möchte ja auch die Messe mit Würde gestalten. Und da ist man als Kind schon aufgeregt, dass man irgendwelche Fehler macht, was völlig normal ist. Und ja.
0: Genau. Ist Ihnen da schon mal was passiert? Hand aufs Herz?
1: Tatsächlich schon. Ich glaube, ich bin einmal mit der Kerze sogar den falschen Weg gelaufen. Vorne dran.
0: Aber das sind natürlich alles auch Lernprozesse. Gab es in dieser Funktion ein ganz besonderes Ereignis jenseits dieses falschen Weges, an das Sie sich gerne zurückerinnern?
1: Ja, ich liebe einfach die Osternachtsmessen. Da haben wir viele Ämter für die Ministranten, auch spezielle Ämter, wie mit der Osterkerze. Die wird ja dann am Feuer angezündet und da wird sie auch gesegnet. Da hat man dann Weihwasser und die Nägel, die auch gesegnet werden. Und das finde ich echt schön. Genau. Dass wir dann da auch ein bisschen mehr dann machen können und die Messe dort auch schön gestalten können.
0: Was möchten Sie gerne mit Ihrem Engagement anderen Menschen mit auf den Weg geben?
1: Gott ist treu. Genau. Er ist immer da und er hilft uns, die Situation so schön wie möglich zu gestalten und auch in schwierigen Situationen nicht aufzugeben.
0: Das sagt Elisabeth Mendy. Heute ist Fronleichnam. Sie ist Ministrantin und engagiert in der katholischen Gemeinde Berlin. Ich wünsche Ihnen noch einen schönen Fronleichnamstag und danke für den Besuch auf Radio 3.
1: Vielen Dank.

Musik aus Brasilien, Ana Seton haben wir hier gehört mit einem Titel und kommt zu Skin Shape mit dem Titel The Longest Shadow.

0: britische Sänger Skin Shape hier auf Radio 3. Der Tech-Milliardär Peter Thiel, mutmaßliches Mastermind vieler rechter Politiker in den USA, wie zum Beispiel J.D. Vance, der sollte eigentlich bei den Wiener Festwochen auf einem Podium diskutieren mit dem Theologen Wolfgang Palava und dem Festwochenintendanten Milo Rau. Dann, nachdem viele Künstlerinnen und Künstler und Kulturfunktionäre protestiert und mit Boykott gedroht hatten, wurde Thiel wieder ausgeladen. Darüber haben wir heute Morgen in der Reihe Die Aufmacher mit Claudius Seidel von der Süddeutschen Zeitung und Caroline Wiedemann vom Missy-Magazin gesprochen, hier auf Radio 3. Claudius Seidel sprach von einer verpassten Chance, den sehr öffentlichkeitsscheuen Thiel im Gespräch zu erleben.
1: Die Ausladung war nicht nur falsch, sondern sie war bezeichnend. Sie war bezeichnend für die Verzagtheit, Borniertheit und vielleicht sogar Diskurs und Demokratieunfähigkeit eines Milieus. Peter Thiel ist nicht der Gott sei bei uns. Peter Thiel ist ein mächtiger Mann. Peter Thiel ist möglicherweise auch ein bisschen ein Spinner. Peter Thiel ist ein sehr reicher Mann. Er ist aber vor allem ein interessanter Mann.
0: Caroline Wiedemann hingegen stellt diese Absage an Peter Thiel in einen größeren Zusammenhang und fragte sich:
2: Ich denke auch, viele derer, die sich gegen die Einladung so gestellt haben, gehen davon aus, dass er Antidemokrat ist. Und da ist aber ja dann auch die Grundfrage, sollen wir mit Antidemokraten, mit Menschen, die nicht an die Demokratie glauben, das Gespräch suchen?
0: Tja, Erkenntnisgewinn also nicht ausgeschlossen. So war wiederum das Fazit von Claudius Seidel. Nachhören können Sie das ganze Gespräch gerne auf radio3.de, bei uns also im Netz. Bukante hören wir hier auf Radio 3.

aus 5 Kontinenten kommen, aus 5 Ländern und 4 Kontinenten, so rum kommen die Mitglieder dieser Band Bukante und verschmelzen wirklich die unterschiedlichsten kulturellen und musikalischen Identitäten zu einer Einheit. Hier zu hören in dem Titel Mikrob auf Radio 3. Willkommen zu einer franco-algerischen Sängerin, die hier die Hoffnung besingt. Hier ist Suat Massi.

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1: Mit Paul Sonderegger. Berlin ist Deutschlands Kinohauptstadt. Hier gibt's ja die größte Dichte an Filmtheatern. Und nirgendwo sonst ist das filmkulturelle Angebot so vielfältig. Einmal im Jahr würdigt das Medienboard Berlin-Brandenburg die herausragenden Kinos mit dem Kinoprogrammpreisen. Und Brandenburg gleich mit.
2: Um das Ganze in Zahlen zu gießen, in Berlin gibt es 87 Kinos mit 267 Sälen. So viel wie nirgends sonst in Deutschland. In Brandenburg sind es immerhin 31 Kinos. Das Medienboard Berlin-Brandenburg, also die staatliche Filmförderung, hat wieder sein Füllhorn ausgeschüttet. Insgesamt 1,5 Millionen Euro gehen an die besten Arthouse-Kinos der Hauptstadtregion. Die Summe wird schön verteilt an 44 Kinos in Berlin und an 25 in Brandenburg. Manche erhalten 10, manche 15, manche 25.000 und einige wenige die Spitzenprämie von 40.000 Euro. Wir können hier jetzt nicht alle aufzählen, aber einige schon unter den Hauptgewinnern sind vom Bali- und Bundesplatzkino über Delphi Lux und das Filmtheater am Friedrichshain, die Hackischen Höfe und das Kino Krokodil, auch das Movimento und das Kino Wolf. Und in Brandenburg das Kapitol in Königs Wusterhausen, das Astoria in Wittstock, das multikulturelle Zentrum Templin, das Thalia in Potsdam und das Weltspiegelkino in Cottbus. Engagement, Herzblut und die innovativsten Kinoideen werden laut Medienboard ausgezeichnet. Gibt auch kritische Anmerkungen. Florian Graf, Chef der Berliner Senatskanzlei, der wünscht sich aber, dass auch der Bund sich mehr engagiert, etwa durch die Wiedereinführung des Zukunftsprogramms Kino.
1: Jetzt gibt's eine traurige Meldung in Sachen Film. Der Schauspieler Axel Schreiber, bekannt aus der ARD-Serie Türkisch für Anfänger, ist gestern gestorben und wurde nur 49 Jahre alt.
2: Das hat seine Schauspielagentur, die Agentur Hübchen, bestätigt. Axel Schreiber wurde im brandenburgischen Lübben geboren. In Türkisch für Anfänger hat er an der Seite von Josephine Preuß und Elias Mbarek die Figur des Axel Mende gespielt, der zeitweise mit der Protagonistin Lena zusammen war. Hier hören wir ihn kurz.
3: Ach, es ist nichts. Geh. Ich habe wieder geträumt, dass mich keiner findet und plötzlich bin ich ein Skelett und dann kommt Jem mit seinem Mofa und fährt über mich rüber.
4: Was heißt denn hier wieder? Wie oft träumst du nur das?
3: Musst du irgendwo hin?
2: 2006 wurde Türkisch für Anfänger mit dem Deutschen Fernsehpreis ausgezeichnet. Und im Laufe seiner Karriere hat Axel Schreiber auch an anderen Produktionen für Film und Fernsehen mitgewirkt. Zum Beispiel Soko Leipzig oder im Tatort. Und im vergangenen Jahr, da stand er für In aller Freundschaft noch vor der Kamera.
1: Ich habe noch einen Koffer in Berlin, hat Hildegard Knef gesungen. Seine Berliner Koffer gepackt hat der Fotograf Fiete Struck, um seine Bilder aus dem Berlin der 1930er Jahre zu retten. Und ab heute sind sie im Willy-Brandt-Forum zu sehen.
2: Fiete Struck war ein Arbeiterfotograf und Fiete Strucks Sohn Thomas hat den Koffer vor einigen Jahren geöffnet und den Nachlass erschlossen.
5: Er hat in Berlin auch, was wir heute Street-Fotografie nennen, betrieben. Er hat zum Beispiel in der Straßenbahnlinie 176, die damals zwischen Grunewald und Lichtenberg an der längsten Linie Berlins lief, hat er halt Leute fotografiert. Ich glaube, sein Motto ist gewesen, dass er nur etwas fotografieren möchte, an was er sich gerne erinnert. Es gibt so gut wie keine Aufnahmen von Parteiaufmärschen, von Nazis, Emblemen und so weiter.
2: Das Willy-Brandt-Haus zeigt nun eine Auswahl der stärksten Berliner Bilder aus Fiete Strucks Werk. Um 19 Uhr heute wird die Ausstellung eröffnet. Der Eintritt ist frei, ein Ausweis ist aber erforderlich. Zu sehen ist die Ausstellung täglich bis zum 27. September.
1: Schöner Hinweis. Vielen Dank, Paul.
2: Bitte.
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0: Der Sänger Kay Slice mit einem neuen Titel You Do. Das Krippstheater, das beendet die erste Saison unter neuer Leitung mit einem Klassiker. Das Herz eines Boxers wurde erstmals 1996 mit dem Schauspieler Axel Prahl in der Rolle eines jungen Mannes inszeniert. Ein junger Mann, der seinen Platz in der Gesellschaft sucht, kriminell geworden ist, dann Sozialstunden leisten muss. Dann trifft er auf einen alten Mann, der lebt zurückgezogen, verbittert, auf seine Weise ebenfalls am Rande der Gesellschaft. Wie beide zusammenkommen und zu einer ungewöhnlichen Freundschaft finden, von der sie beide profitieren, erzählt der Autor Lutz Hübner in klugen und witzigen Dialogen. Das Stück Das Herz eines Boxers wurde jetzt von Jessica Weiskirchen neu inszeniert und Regine Bruckmann hat eine Probe im Krippstheater im Podewil für Radio 3 besucht.
1: Schönen Tag, die Knastbrigade Schöner Wohnen soll aus der Butze hier wieder eine menschliche Behausung machen.
2: Jojo, ein junger Mann, muss Sozialstunden ableisten. Im Altersheim trifft er auf den alten Leo, der zuerst kein Wort mit ihm spricht.
1: Die nächsten Tage geht hier die Post ab. Aber keine Panik. Pantoffeln und Strickweste bleiben sauber.
2: Der Junge und der alte Mann. Sie beobachten sich und versuchen herauszufinden, was sie an den Punkt ihrer Begegnung geführt hat. Jojo ist im Gefängnis gelandet, weil er die Schuld eines anderen auf sich genommen hat.
1: Und was soll denn das heißen? Ich hab Charakter.
3: Du hast für einen anderen eine Strafe auf dich genommen. Das ist Charakter. Das ist, was man tut für einen Freund.

0: Von daher finde ich, ist es fast schon wieder heutzutage ein sehr revolutionärer Text, weil ich einfach beobachte, dass Menschen nicht mehr im Alltag ins Gespräch kommen zwangsläufig.
1: Der alte Leo war ein Boxer und ist im Altersheim unter besonderer Beobachtung, weil er einen Pfleger angegriffen hat. Beide Männer haben Gewalt erfahren und ausgeübt. Aber wollen sie das überhaupt?
2: Ja, aber du bist ein Boxer, Mann.
3: Aber ich schlag mich nicht gern.
2: Nie?
3: Nie.
2: Nie.
3: Nie.
1: Jessica Weißkirchen und ihre Bühnenbildnerin Wanda Traub haben auf die Bühne der kleinen Grips-Spielstätte im Podewil eine große weiße schräge Fläche gebaut. Auf dieser kommen die beiden Spieler mehr als einmal ins Rutschen und das ist auch so gewollt.
4: Männliche Ehre, Tüt geklebt im Knast.
0: Weil wir auch das Gefühl haben, dass die beiden Figuren es auch nicht bequem haben im Leben und gerade auch an einem Punkt im Leben stehen, wo sie so wortwörtlich abschmieren können oder den Halt verlieren. Und deswegen ist es bei uns eine Schräge geworden.
1: Jojo und Leo, die beiden kämpfen mit Worten gegeneinander und gleichzeitig helfen sie sich. Der Alte zeigt dem Jungen, wie man boxt und sich im Leben neu aufstellen kann. Der Junge kann sich am Ende revanchieren. Lutz Hübners Stücke enthalten dichte, schnelle Dialoge, die die etwas vorhersehbare Story am Laufen halten. Jessica Weißkirchen hat dazu bewusst choreografische Pausen eingebaut, in denen sich die beiden Darsteller umkreisen und die Beziehung auf einer nichtsprachlichen Ebene überprüfen.
0: Was liegt da ganz tief drunter unter vielleicht diesen Männlichkeitsbildern? Da liegt eine Gesellschaft drunter, die jemanden sozialisiert. Darunter liegt natürlich Angst, Enttäuschung. Darunter liegt irgendwie der absurde Antrieb, einem Bild gerecht zu werden, das man eigentlich mal hinterfragen sollte und woher das überhaupt kommt. Also das heißt, diese Rollen von Männlichkeit und was das alles mitbringt, ist wie so ein Symptom. Aber der Kern, der Ursprung, der geht viel tiefer.
1: Das Stück verhandelt große Themen. Wo gehöre ich hin? Wer bin ich? Was will ich? Wie muss ich sein als Mann? Wie möchte ich sein als Mensch? Fragen, die generationenübergreifend Bedeutung haben. Das junge Ensemblemitglied Nils Thalmann hat hier seine erste große Rolle, die er durchsichtig und verletzlich anlegt. Der ältere Darsteller René Schubert findet den richtigen Ton, um die Lebensweisheiten seiner Figur ganz neu klingen zu lassen.
3: Ein richtiger Boxer hat ein so großes Herz, dass er nicht hassen kann. Er schlägt zu, aber nicht aus Hass. Und wenn er einsteckt, so ist das Leben. Ganz K.O. geht man nie. Du liegst am Boden, du stehst wieder auf. Es ist schön, wenn du gewinnst. Aber wenn du verlierst, so what?
5: Das Herz eines Boxers von Lutz Hübner. Heute Abend hat es also Premiere um 18 Uhr im Grips-Theater in Podewil in der Klosterstraße in Berlin-Mitte in der Regie von Jessica Weißkirchen und gespielt wird dann wieder am 6. und 8. Juni und vom 24. bis zum 26. Juni.

0: Saude Sangasau auf Radio 3. Das US-Nationalarchiv, das hat Millionen von Mitgliederkarteien der NSDAP ins Netz gestellt, für alle frei zugänglich, und mehrere deutsche Wochen- und Online-Magazine haben aus diesem Datenwust ein digitales Tool gebaut. Seitdem recherchieren auch tatsächlich viele, viele Deutsche, ob die eigenen Familienangehörigen in Hitlers Partei waren. 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
1: Immer mehr Menschen fragen, wie konnte es dazu kommen, wie konnten Menschen im Nationalsozialismus mitmachen. Und das lernen wir nicht in allererster Linie über die Biografien der Verfolgten, sondern über die Biografien und die Sozialgeschichte der Täterschaft.
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2: Wenn wir Erinnerungskultur lebendig machen wollen, müssen wir die Jugendlichen einbeziehen mit Emotionen, mit ihrem Gefühl. 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
1: Um 18 Uhr mit Tim Korge. Bundesgesundheitsministerin Warken will mit einer Reihe von Maßnahmen die Finanzprobleme in der Pflegeversicherung angehen. So soll unter anderem der Beitrag für Kinderlose steigen, wie aus dem Gesetzentwurf hervorgeht, der dem ARD-Hauptstadtstudio vorliegt. Von dort berichtet Isabel Karas.
2: Ziel ist es, die Ausgaben der Pflegekassen zu bremsen. Zur Gegenfinanzierung setzt Warken auf zusätzliche Einnahmen. So sollen Gutverdiener durch eine höhere Beitragsbemessungsgrenze stärker belastet werden. Außerdem sollen Arbeitgeber künftig auch für Minijobber Beiträge zur Pflegeversicherung entrichten. Mit dem Reformpaket reagiert das Gesundheitsministerium auf die angespannte Finanzlage der Pflegeversicherung.
1: Im Prozess um den Anschlag auf den Weihnachtsmarkt in Magdeburg fordert die Staatsanwaltschaft eine lebenslange Haftstrafe mit anschließender Sicherungsverwahrung für den Angeklagten. Die Tat sprenge jede menschlich begreifbare Dimension, hieß es zur Begründung. Im Dezember 2024 war ein Mann aus Saudi-Arabien mit einem Auto über den Weihnachtsmarkt gerast. 6 Menschen starben, mehr als 300 wurden verletzt. In Brandenburg gibt es immer mehr Fälle von häuslicher Gewalt. Wie Justizminister Grimm im Landtag sagte, haben die Staatsanwaltschaften allein im vergangenen Jahr knapp 3000 Mal ermittelt. Das seien rund 600 Fälle mehr als im Jahr davor, betonte der SPD-Politiker.
3: Zeigen unsere Zahlen, dass wir dort ein gesellschaftliches Problem haben, deswegen alles tun müssen, an verschiedener Stellen Prävention, Opferschutz, aber auch bei der konsequenten Verfolgung von Straftaten, dass wir dort einfach diese schlechte Entwicklung aufhalten und alles tun, was wir dort können.
1: Zum Schutz von Opfern häuslicher Gewalt will der Bundestag zeitnah eine Regelung zur elektronischen Fußfessel beschließen. Das Hauptgebäude der Technischen Universität Berlin wird in diesem Sommersemester nicht mehr öffnen. TU-Präsidentin Dennis konnte im RBB keinen konkreten Termin für eine Wiedereröffnung nennen.
4: Wir werden alles dafür tun, dass wir Gebäudezustand verbessern. Das sind die ersten Schritte, die jetzt gemacht wurden. Wir brauchen jetzt ein bisschen Zeit, dass wir da die Maßnahmen treffen, die Maßnahmenklarheit auch haben. Wir arbeiten mit Hochdruck dran, dass wir da eine Aussage dann auch treffen können.
1: Dennis sagte weiter, dass sämtliche Studienprüfungen im Juli in andere Gebäude verlegt werden konnten. Berlin soll noch in diesem Monat eine neue S-Bahn-Linie bekommen. Die Deutsche Bahn hat heute über den Stand der Bauarbeiten bei der neuen Linie S15 informiert. Der erste Abschnitt zwischen Hauptbahnhof und Gesundbrunnen soll demnach am 15. Juni in Betrieb gehen. Soweit die Nachrichten. Weitere Meldungen aus Berlin und Brandenburg auf rbb24.de. Das Wetter, am Abend teils kräftige Schauer und Gewitter, zurzeit in Berlin-Gatow 16 und in Neuruppin 16 Grad. In der Nacht weitere gewittrige Schauer, morgen freundlicher und nur noch wenig Regen bei 20 bis 23 Grad. Die Zeit, es ist 18 Uhr und 3 Minuten.
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5: Elternschaft, Klima und Kunst beschäftigen uns in dieser Stunde unter anderem hier auf Radio 3. Ich begrüße Sie ganz herzlich.

Seu Jorge auf Radio 3 aus Brasilien. Und wir kommen zu einer Neueinspielung Musik vom aktuellen Album der Pianistin Yami Cruz Montero, die aus Kuba stammt, seit vielen Jahren in München lebt. Und dieses Album, das präsentiert Klavierwerke ausschließlich von Komponistinnen aus verschiedenen Jahrhunderten und unterschiedlichen kulturellen Hintergründen. Auch dieses hier von Modesta Boch.

0: Juan Griego, eine Komposition von Modesta Bor, gespielt von Yami Cruz Montero, auf dem Klavier hier zu hören auf Radio 3. Elternschaft, Klima und Kunst sind drei Themen, die nicht oft zusammengedacht werden. Die beiden Berliner Künstlerinnen Alisa Tretau und Renata Müller-Tibertius wollen das ändern und kuratieren im Kulturgarten Silent Rixdorf eine Ausstellung, in der die Frage nach der Klimakrise und ja die Frage vor allem, wie sie auch Kindern zu erklären ist, zentral ist. Wie kann Kunst in diesen Fragen einen Einblick bieten? Und ich freue mich jetzt sehr, dass Renata Müller-Tibertius bei uns ist hier auf Radio 3. Hallo, herzlich willkommen. Was erst einmal ist denn da zu sehen? Welche Art von Kunst zeigen Sie?
1: Genau wie der Titel ja auch schon verrät, also wir haben eine interaktive Ausstellung. Es gibt einmal, wir stellen einmal in dem Silent Rixdorf Garten aus. Also es ist auch ein besonderer Ort. Es ist quasi ein Garten, ne? Und ein Kulturgarten. Und dann stellen wir noch in der Scheune aus, das ist quasi eine Ateliergemeinschaft, die aber auch Ausstellungen organisiert. Und es wird Ausstellungsexponate zum Mitmachen geben. Also gerade auch Kinder und Familien sind eingeladen, dahin zu kommen, weil Kinder auch mitmachen können, zumindest bei einigen von den Ausstellungsexponaten. Und es wird ein Video geben, es wird in dem Video geht es um eine Familie in Japan, die versucht quasi autark zu leben und stößt dann immer wieder an ihre Grenzen. Dann gibt es eine Flechtarbeit von einer Künstlerin. Es gibt eine große Patchwork-Picknickdecke. Es gibt eine Arbeit, die mit Schatten und Licht arbeitet. Es gibt eine interaktive Arbeit mit Flaschen, in die dann Personen Wünsche reinstecken können, wie so ein bisschen Flaschenpostmäßig. Und es gibt eine Roboterarbeit, die quasi auf die Pflanzen in der Umgebung reagiert.
0: Das ist ja eine ganze Menge, schon mal so als Beispiele, die wir jetzt hier gehört haben. Wie korrespondieren diese Arbeiten auch mit dem Ort, an dem sie gezeigt werden?
1: Ja, wir sind tatsächlich da relativ pragmatisch vorgegangen. Also die Arbeiten, die eine trockene Umgebung brauchen, die werden in der Scheune gezeigt. Übrigens einmal kurzer Hinweis, die Scheune liegt direkt gegenüber von dem Silent Rixdorf.
0: Also nur 60 Meter entfernt ist dann auch ausgewiesen.
1: Genau, das ist... Und das heißt, Videoarbeiten oder auch Arbeiten, die quasi nicht nass werden dürfen, sind in der Scheune zu sehen, und Arbeiten, die zum Beispiel wie diese kleinen Roboter, die tatsächlich mit den Pflanzen arbeiten, die drumherum wachsen, das muss natürlich dann im Garten gezeigt werden, damit so eine Interaktion dann auch passieren kann. Und auch die Arbeit, die mit Licht und Schatten arbeitet, logischerweise, ne, wenn die Sonne scheint, das ist am besten draußen zu sehen, wenn der Schattenwurf dann gezeigt werden soll.
0: Also insofern hat das schon auch viel mit der Umgebung zu tun, wenn auch pragmatisch, wie Sie sagen. Parenting Climate, so der Titel, lassen Sie uns noch mal darüber sprechen. Was verbirgt sich hinter dem Gedanken?
1: Genau, also Parenting Climate, es geht sowohl um einmal das politische Klima, in dem wir uns gerade befinden, aber auch um das Klima in Bezug auf Erderwärmung. Und wir haben uns quasi als Kuratorin so ein bisschen gefragt, was bedeutet es jetzt gerade auch Kinder großzuziehen? Und haben uns selbst auch die Frage von Verantwortung gestellt und festgestellt, dass wir uns als Eltern teilweise auch mit dieser Verantwortung, die wir haben, alleine fühlen, auch weil wir nochmal, oder das vermuten wir anders, über die Zukunft denken, als Personen, die zum Beispiel vielleicht keine Kinder haben. Und und wir versuchen einfach, die Perspektive von Familie künstlerisch mitzudenken in Zeiten von Klimawandel und auch in Zeiten von Rechtsruck.
0: Und das Ganze hatte auch ein Vorgängerprojekt. Ja. Da ging eigentlich alles los. Was hatten Sie da sozusagen auf dem Programm?
1: Genau, wir haben tatsächlich im letzten Oktober eine Ausstellung gemacht, die hieß Einsame Eltern. Und das war quasi, da ging es los. Und wir haben uns ein bisschen angefangen, künstlerisch mit Elternschaft zu befassen. Und in dem Zuge auch festgestellt, dass es wirklich einfach wenig gibt. Also es gibt wenig Ausstellungen, an denen auch Kinder teilnehmen können und auch Familien eingeladen sind. Und es gibt auch wenig Ausstellungen, die sich wirklich mit dem Thema Elternschaft befassen. Und in der vergangenen Ausstellung ging es eher auch so um Isolationsgefühle innerhalb von Elternschaft, aber auch quasi um auch wieder in Bezug auf Verantwortung, aber auch in Bezug auf Strukturen, die einen selbst so ein bisschen in die Isolation zwingen. Und daraus ist dann quasi diese nächste Idee erwachsen, nochmal ein bisschen den Klimawandel mit reinzunehmen. Und auch, weil sich einfach politisch das Klima so ein bisschen geändert hat.
0: Das sind ja wirklich große Themen, auch ernste Themen, auch Themen, die einem durchaus Angst machen können. Wie zeigen denn die Arbeiten, wie man seinen Kindern Klimathemen zum Beispiel vermitteln kann?
1: Ja, ich glaube, das ist auch wichtig, jetzt nochmal zu sagen, es ist jetzt nicht so eine richtig didaktische Ausstellung. Also wir versuchen jetzt nicht, Kindern zu erklären, was Klimawandel bedeutet. Da müsste man dann eher in ein anderes Museum gehen. Ich würde eher sagen, dass wir so die Arbeiten auf poetische Weise unterschiedliche Aspekte behandeln, die in diesem Themenfeld oder diesem Themenspektrum zu finden sind. Mhm. Also zum Beispiel, das ist eine Künstlerin, die so eine Patchwork-Decke gemacht hat und auch so einen Flicken-Workshop gibt am 28.06. innerhalb der Ausstellung. Wir haben ja auch ein Begleitprogramm. Und die Künstlerin befasst sich zum Beispiel auch mit dem Thema Nachhaltigkeit das ist quasi jetzt eine Art und Weise, damit sich zu befassen. Und die andere Künstler, Barbara zum Beispiel, die diese kleinen Roboter macht, die auf die Umwelt reagieren, das ist nochmal eine ganz andere, also geht eher darum zu überlegen, was bedeutet es, wenn quasi auch Technologien oder Roboter Aufgaben übernehmen und in der Zukunft.
0: Also vielleicht auch ein bisschen spielerisch daran zu gehen, aber in Sachen Rechtsruck, da frage ich mich schon, wie kann man das zum Beispiel visualisieren in der
1: das
0: Kunst?
1: Ich glaube, wir haben jetzt keine Arbeit, die ganz explizit darüber spricht. Aber wir haben grundsätzlich Arbeiten, die sich mit Care-Arbeit und Mental Load beschäftigen.
0: Mhm. Genau. War es denn schwer, Künstlerinnen da für die Themen zu finden? Wie sind Sie vorgegangen auf der Suche nach Arbeiten und vor allem auch Menschen, die Lust haben mitzumachen?
1: Also wir haben vor allem tatsächlich in unserem Umfeld geguckt, wer von unseren Freundinnen und Freunden, also KünstlerInnen, wer hat denn Kinder? Und das sind tatsächlich dann doch gar nicht so viele unbedingt, ne, die quasi aktiv sind, ne.
0: Zeigt ja auch schon was.
1: Genau, zeigt auch schon was. Und wir haben dann einfach geguckt, wer ist da und haben die Leute angesprochen, ob sie Lust haben, eine Arbeit zu entwickeln zu dem Themenfeld. Vielleicht haben sie auch schon eine Arbeit, die sie dafür nutzen können. Und so ist dann quasi diese Gruppe zusammengekommen. Und es war einfach auch total toll, mal nur mit Eltern zusammenzuarbeiten, weil wir alle so die gleichen Probleme haben innerhalb der Kunstszene in Bezug auf Flexibilität und Zeit. Und Zeitmangel. Und das war irgendwie total toll, da quasi so Verständnis zu haben.
0: Das war wahrscheinlich nochmal ein schöner Randeffekt bei dem Ganzen, kann ich mir vorstellen. Und Sie haben angedeutet, das wird wahrscheinlich auch nicht das letzte Mal gewesen sein,
1: genau,
0: dass Sie sich zusammentun.
1: Ja, wir haben natürlich vor, da auch noch eine dritte Version dran anzuschließen. Wir können noch nichts also Konkretes darüber verraten, aber das ist natürlich der Plan.
0: Zunächst aber diese zweite Ausgabe. Genau. Die beiden Berliner Künstlerinnen, Alisa Treter und Renata Müller-Tibertius, haben also diese Schau kuratiert vom 6. Juni, also jetzt am Samstag, bis zum 28. bieten Sie in Neukölln ein gesellschaftspolitisch engagiertes Kunstprojekt zum Anfassen im Kulturgarten Silent Rixdorf und im Projekt Raumscheune 61 gleich gegenüber. Der Eintritt ist jeweils frei und ich sage danke für Ihren Besuch hier, Frau Düdrey, Renata Müller-Tibertius. Tschüss.

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Ja, in diesem Sommer werden es 15 Jahre sein, die Amy Winehouse schon tot ist. Sie haben wir sie gehört auf Radio 3 mit Some Unholy War. Und wir kommen zu Raoul Vignal mit dem Titel Icarus.

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1: Paul Sonderegger ist bei mir. Ja, jetzt meldet sich die Deutsche Filmakademie zu Wort. Sie sucht den Austausch, nachdem Wim Wenders entschieden hat, seinen Film Falsche Bewegung wegen einer Nacktszene vorerst aus dem Verkehr zu ziehen.
2: Die Frage, die Wim Wenders aufgeworfen hat, ob Filme und andere Kunstwerke nachträglich verändert werden sollten, müssten oder auch dürften, hat nicht nur öffentlich, sondern auch innerhalb der Deutschen Filmakademie intensive Debatten ausgelöst. Das haben die beiden Präsidenten Vicky Krebs und Florian Gallenberger heute so mitgeteilt. Und es geht da um juristische, um ethische, um künstlerische und auch kulturwissenschaftliche Fragen, Dimensionen. Und die Akademie will sich diesen Fragen gemeinsam offen und differenziert widmen, so hieß es heute. Im September ist dazu eine Veranstaltung geplant. Ja, erst im September, denn die Vorbereitung auf einen fundierten Austausch, die erfordert Zeit und Sorgfalt. Nach dem Streit um eine Nacktszene ist der Hintergrund eine Nacktszene in Falsche Bewegung, dem Film von 1975 mit der damals 13-jährigen Schauspielerin Nastassja Kinski, hatte Wenders angekündigt, den Film vorerst nicht mehr zeigen zu wollen. Und in dieser Mitteilung hat Wenders Kinski auch um Entschuldigung gebeten und außerdem gesagt, es sei nötig, dass die Gesellschaft angemessene Umgangsweisen für strittige Filmwerke des 20. Jahrhunderts findet und sich neuen Lernprozessen und Perspektiven stellt, was er damit auch versucht.
1: In diesen Minuten wird er versteigert, der berühmte Tänzerinnenbrunnen von Georg Kolbe, ein Kunstwerk, das eine bewegte Geschichte hinter sich hat.
2: Fast 50 Jahre lang, jetzt in den letzten 50 Jahren, stand er im Garten des Kolbe-Museums hier in Berlin-Westend. Und erst in diesem Frühjahr hat das Museum den 6 Erben diese Skulptur restituiert, also zurückgegeben, denn sie ist eindeutig Nazi-Raubkunst gewesen. Das Auktionshaus Wela Griesebach schätzt das Werk von Kolbe auf 1 bis 1,5 Millionen Euro. Mario von Lüttichau, Kunsthistoriker und Provenienzforscher bei Griesebach, über das Kunstwerk.
3: Es ist sicher ein Höhepunkt im Werk von Kolbe, Anfang der 20er Jahre entstanden. Und Kolbe, ja ein Superstar hier in Berlin, Bildhauer, der schon sehr früh von Paul Kassierer entdeckt wurde, er ihn auch unter seine Fittiche genommen hat.
2: Mehr über die Bedeutung und die wechselhafte Geschichte des Brunnens hat uns Mario von Lüttichau hier auf Radio 3 erzählt. Jederzeit zu hören auf radio3.de.
1: 13 Jahre lang hat der Künstler Amnon David Arr an seiner Ausstellung Light Years gearbeitet. Jetzt ist sie in Berlin zu sehen und zwar in der Kirche am Hohenzollernplatz in Berlin-Wilmersdorf.
2: Amnon David Arr, er wurde in Israel geboren und in seiner Ausstellung Light Years, Lichtjahre, vereint er Werke, die seit seinem Umzug nach Berlin im Jahr 2013 entstanden sind. Kuratiert hat sie Martin Kiefer, der langjährige Louvre-Kurator für zeitgenössische Kunst. Und zu sehen sind da ganz unterschiedliche Motive, wie unsere Kunstkritikerin Sophie Chilwig erzählt.
4: Die Bilder, die hängen an den Außenwänden. Man kann sie einmal im Rundgang ablaufen und anschauen. Sie stellen einen Lebenszyklus dar, angefangen bei der Geburt, dann hin zur Jugend. Da sieht man zwei Jugendliche kurz nach dem Sex, sie noch nackt auf der Matratze, eher schon angezogen, auf der Bettkante, auf sein Handy schauend. Menschen im mittleren Alter sieht man auch insgesamt viele Porträts, aber auch Motive wie die Sonnenblume oder ein tolles Bild mit einem alten Mann, der in die Ferne blickt. Er sitzt im Rollstuhl und dem gegenüber gestellt dann ein Bild mit einem nackten Mann an der Harfe. Ja, und eben das Bild mit dem Tod.
2: Das letzte Bild, ein eindrucksvolles Bild aus der Serie Zyklus des Lebens. Sophies ganze Kritik, die gibt's auf radio3.de. Und die Ausstellung Light Years ist zu sehen bis zum 3. September in der Kirche am Hohenzollernplatz in der Nassauischen Straße in Berlin-Wilmersdorf. Heute ist die Kirche leider schon geschlossen, aber wieder geöffnet am Sonnabend von 13 bis 15 Uhr.
1: Vielen Dank, Paul.
2: Gerne.
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0: Das ist die israelische Sängerin Liras mit persischen Wurzeln und sie singt auch immer wieder Farsi. Mit ihren schlichten Zeichnungen in Schwarz-Weiß über ihre Kindheit und Jugend in den 70er Jahren im Iran wurde Marjan Satrapi weltberühmt. Ihre Graphic Novel Persepolis hat die französisch-iranische Künstlerin später selbst verfilmt. Bis zuletzt beschäftigten sie die Ereignisse in ihrer Heimat. Und zuletzt hatte Satrapi einen Sammelband mit dem Titel Frau, Leben, Freiheit veröffentlicht. Satrapi nahm kein Blatt vor dem Mund, erst recht nicht, wenn es um die Machthaber im Iran
1: Warum sollten sie mir wehtun? Jeder weiß, dass ich keine aggressive Person bin. Die Chance, dass mir jemand etwas antut, ist geringer als heute von einem Bus überfahren zu werden. Das hält mich auch nicht davon ab, auf die Straße zu gehen. Nein, ich habe keine Angst. Vor nichts.
0: Und nun ist die Comiczeichnerin Marjan Satrapi im Alter von 56 Jahren gestorben. Ich bin jetzt telefonisch verbunden mit David Basler, Gründer des Comicverlages Edition Moderne, der die meisten ihrer Bücher verlegt hat und den wir gerade beim Comicsalon in Erlangen erreichen. Ich grüße Sie auf Radio 3. Hallo, Herr Basler.
2: Hallo.
0: Wie sehr ist der Tod von Marjan Satrapi in Erlangen beim Comicsalon gerade auch ein Thema?
2: Ja, das ist das Hauptthema zurzeit. Ich bin auch jetzt seit 2 Stunden hier, aber ich wurde jetzt schon mehrmals darauf angesprochen. Und ja, wie viele haben andere Leute mich auch angerufen deswegen. Hm. Also ein großes Thema, ja.
0: Wie haben Sie Marjan Satrapi als Mensch erlebt? Tatsächlich als furchtlose Frau, wie sie in dem gerade gehörten O-Ton auch rüberkommt?
2: Also sie war eine sehr entschiedene Frau, sehr starker Charakter, kann man sagen, und sehr offen und auch sehr treu. Also in dem Sinne, mich als Verlag, die Zumadene ist ein kleiner Verlag, und der französische Originalverlag La Saison, wo sie jetzt erstes Buch, wo sie Persepolis herausgegeben haben, damals ist es auf Französisch im Jahr 2000 erstmals erschienen, und der Band 1, das wurde in 4 Teilen veröffentlicht,

0: Weil über ihr Aufwachsen zur Zeit der iranischen Revolution. Persepolis haben sie dann auf Deutsch verlegt, wurde auf der Frankfurter Buchmesse als Comic des Jahres ausgezeichnet. Millionenfach hat sich der Comic tatsächlich verkauft. Was machte diese Graphic Novel so besonders, gerade damals?
1: Ja, also das ist schwierig. Im Nachhinein habe ich mehrere Gründe, dass das so erfolgreich ist. Damals wusste ich es tatsächlich nicht. Aber es ist mal von der Form her, wie Sie gesagt haben, war es eine sehr karikaturierende Zeichnung, aber sehr einfach, die der Erzählung dient. Also keine Selbstverwirklichung in der Zeichnung. Die Zeichnung war, die Geschichte war wichtiger als die Zeichnung. Die Zeichnung hat ihre Geschichte unterstützt. Und es war eine der ersten autobiografischen Erzählungen und die über ihre eigene Biografie herausgeht, auch weltpolitisch, einfach die Ereignisse in Iran und das Aufwachsen eines Mädchens in einem frauenfeindlichen Land. Das war natürlich ein Thema, das viele Leute interessiert hat und betroffen hat.
0: 1969 in Teheran geboren, kam sie dann 1994 zum Studieren nach Frankreich. Der Iran hat in ihrem ganzen Werk immer wieder eine zentrale Rolle gespielt, ob in Büchern oder Filmen.
2: Wenn man nun aus einem Land kommt, in dem die Politik so eine große Rolle spielt wie im Iran, gibt es immer einen bestimmten Kontext. Und das ist mir wichtig, nicht einen politischen Film zu machen, sondern die Zusammenhänge klarzustellen. Da geht es zwangsläufig auch um Politik, ob ich das will oder nicht.
0: Herr Basler, was für ein Verhältnis hatte Marjan Satrapi zu ihrem Heimatland? Wie haben Sie es empfunden?
1: Naja, also ich kann es eher aus dem Buch herauslesen. Das war natürlich eine Hassliebe. Also sie hat ihr Land geliebt und sie hat sich auch stark für ihr Land eingesetzt. Aber sie war natürlich jetzt mit dem Regime nicht einverstanden. Aber sie hat in ihrem Buch hat sie halt den Alltag so beschrieben, dass man das mitfühlen konnte. Also das, und ihren täglichen persönlichen Widerstand in einer Diktatur, das macht dann für uns das auch so klar und erkenntlich, wie das Leben damals war. Sie ist in einem gut bürgerlichen Haushalt aufgewachsen und sie hatte ja die Chance, jung, und das kommt ja im Persepolis auch vor, nach Wien zu gehen und dort ein Jahr zu verbringen, was ein schreckliches Jahr war für sie. Aber dann ist sie wieder zurückgegangen und am Schluss ging es einfach nicht mehr und ist sie dann nach Frankreich gegangen. Sie hatte natürlich auch die Möglichkeit dazu.
0: Wenn Menschen Sie noch nicht kennen und Ihre Bücher, welches Buch von Marjan Satrapi würden Sie diesen Menschen empfehlen?
1: Also natürlich Persepolis. Das ist schon ihr Hauptwerk. Also ja, ganz wenig Bücher veröffentlicht schlussendlich, also in der Edition Moderne Huhn mit Pflaumen und Sticheleien. Das sind aber schmale Bände. Und nachher hat sie aufgehört, sie hat dann Persepolis den Trickfilm gemacht, den hat sie selber produziert. Das zeigt auch ihren starken Charakter. Also sie hat die Sachen immer selber in die Hände genommen. Und nachher hat sie mehrere Filme gemacht, die nicht so erfolgreich waren. Also sie hat eigentlich zum Film gewechselt.
0: Ja, und dazu hören wir sie auch noch mal etwas erzählen hier auf Radio 3.
2: Ein Freund von mir wollte Produzent werden und kam mit der Idee, Persepolis zu adaptieren. Ich hielt davon überhaupt nichts. Der Autor als Filmemacher, das funktioniert nicht, da war ich sicher. So habe ich alles dran gesetzt, das Projekt zu verhindern. Okay, habe ich gesagt, aber nur in Schwarz-Weiß. Produzieren müssen wir in Paris und ich will Catherine Deneuve. Und alles wurde mir zugesagt. Da musste ich es machen.
3: And then everything was okay and then like it was like shit, now I have to do it.
0: Ja, sie musste es machen und dann wurde sie mit ihrer Verfilmung mit dem Preis der Jury in Cannes ausgezeichnet, für einen Oscar nominiert. Ja, Marjan Satrapi, sie ist verstorben viel zu früh in Frankreich. Ich habe mit ihrem deutschen Verleger auf Radio 3 gesprochen, David Basler, Gründer des Schweizer Comicverlags Edition Moderne. Ich danke Ihnen für Ihre Zeit hier auf Radio 3.
1: Ja, sehr gerne.

0: Ein Titel aus Irland von Cormac, Wake Up. Ja, das tun wir und machen aufmerksam auf Demokratie und Gedanken dazu hier im Programm von Radio 3. Anlass ist der Demokratietag am kommenden Sonntag auf dem Museumsinselfest in Berlins Mitte. Und wir haben unterschiedliche Stimmen befragt zum Thema Demokratie.
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2: Frank Ebert. Und ich bin Berliner Beauftragter zur Aufarbeitung der SED-Diktatur. Die wichtigste demokratische Erfahrung meines Lebens war, dass wir uns 1989 das Recht genommen haben, die SED-Diktatur und ihre Methoden öffentlich in Frage zu stellen, zum Beispiel die Wahlen überprüft, die Fälschungen nachgewiesen und dagegen protestiert haben. Umso bedeutsamer ist für mich nach wie vor, dass wir heute frei wählen können.
0: Und auch uns können Sie treffen auf dem Demokratiefest am kommenden Sonntag auf der Museumsinsel. Halten Sie einfach Ausschau nach einer kleinen Ampel. Das ist unser Radio 3 Kaffeemobil. Da gibt es natürlich besten Kaffee und Musik.

Das ist Bart Davenport mit Wonder People auf Radio 3 um kurz vor 19 Uhr. Ich darf Ihnen schon mal einen schönen Abend wünschen. Und wenn Sie Lust haben, noch weiter unser Programm zu hören, sind Sie herzlich eingeladen zum zweiten Gedanken, unserem Debattenportal. Und wenn Sie sich fragen, für wie viel ist denn jetzt der Tänzerinnenbrunnen aus dem Georg-Kolbe-Museum heute unter den Hammer geraten? Es sind ganze 4 Millionen Euro. An wen genau? Das werden wir aus der Presse sicherlich noch erfahren. Ihnen so oder so einen schönen Abend. Ich bin Shelley Kupferberg und sage für heute Tschüss.

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1: Um 19 Uhr mit Tim Korge. Bundesgesundheitsministerin Warken will mit einer Reihe von Maßnahmen die Finanzprobleme in der Pflegeversicherung angehen. So soll unter anderem der Beitrag für Kinderlose steigen, wie aus dem Gesetzentwurf hervorgeht, der der ARD vorliegt. Von dort, aus dem Hauptstadtstudio, Isabel Karas.
2: Ziel ist es, die Ausgaben der Pflegekassen zu bremsen. Zur Gegenfinanzierung setzt Warken auf zusätzliche Einnahmen. So sollen Gutverdiener durch eine höhere Beitragsbemessungsgrenze stärker belastet werden. Außerdem sollen Arbeitgeber künftig auch für Minijobber Beiträge zur Pflegeversicherung entrichten. Mit dem Reformpaket reagiert das Gesundheitsministerium auf die angespannte Finanzlage der Pflegeversicherung.
1: Im Prozess um den Anschlag auf den Weihnachtsmarkt in Magdeburg fordert die Staatsanwaltschaft eine lebenslange Haftstrafe mit anschließender Sicherungsverwahrung für den Angeklagten. Die Tat sprenge jede menschlich begreifbare Dimension, hieß es zur Begründung. In den kommenden Prozesstagen sollen dann die Nebenkläger und die Verteidigung ihre Plädoyers sprechen. Auch Betroffene sollen zu Wort kommen. Im Dezember 2024 war ein Mann aus Saudi-Arabien mit einem Auto über den Weihnachtsmarkt gerast. 6 Menschen starben, mehr als 300 wurden verletzt. Die radikal-islamische Hisbollah im Libanon lehnt eine Waffenruhe mit Israel nach wie vor ab. Wie der Chef der Terrorgruppe im Fernsehen sagte, diene das Abkommen, das der Libanon gestern mit Israel geschlossen hat, nur der Unterwerfung des libanesischen Volkes. Trotz der gestrigen Vereinbarung hat die israelische Armee heute Morgen mutmaßliche Stellungen der Hisbollah bombardiert. Die Hisbollah wiederum griff israelisches Gebiet an. Das Hauptgebäude der Technischen Universität Berlin bleibt noch das ganze Sommersemester über geschlossen. TU-Präsidentin Dennis sagte dem RBB, wann genau man wieder öffnen könne, hänge von einem Maßnahmenplan ab, der jetzt von einer Brandschutz-Taskforce erstellt werde. Timo Maschewski, RBB 24.
3: Konkret sieht sich die Taskforce die einzelnen Bereiche der Uni schon vor den offiziellen Begehungen an und prüft, welche Mängel dort beseitigt werden müssen. Mit Blick auf die Uni-Prüfungen sprach die Präsidentin von einem Peak im Juli mit vielen Teilnehmenden. Es sei dennoch gelungen, alle Prüfungen organisatorisch in andere Räume zu verlegen.
1: Berlin soll noch in diesem Monat eine neue S-Bahn-Linie bekommen. Die Deutsche Bahn hat heute über den Stand der Bauarbeiten bei der neuen Linie S15 informiert. Der erste Abschnitt zwischen Hauptbahnhof und Gesundbrunnen soll demnach am 15. Juni in Betrieb gehen. Soweit die Nachrichten. 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Das Wetter. Am Abend und in der Nacht teils noch kräftige Schauer und Gewitter. Tiefstwerte zwischen 15 bis 12 Grad. Zurzeit in Berlin-Adlershof 20 und in Guteborn 25 Grad. Morgen Mittag dann freundlicher und nur noch vereinzelt Schauer bei 20 bis 23 Grad. Die Zeit, es ist 19.03 Uhr.
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4: Immer mehr Menschen fragen, wie konnte es dazu kommen, wie konnten Menschen im Nationalsozialismus mitmachen. Und das lernen wir nicht in allererster Linie über die Biografien der Verfolgten, sondern über die Biografien und die Sozialgeschichte der Täterschaft.
5: Wenn wir Erinnerungskultur lebendig machen wollen, müssen wir die Jugendlichen einbeziehen mit Emotionen, mit ihrem Gefühl. Es reicht nicht, Wissen zu vermitteln. Es reicht einfach nicht aus. Dann können sie auch ein Geschichtsbuch lesen, aber da passiert nicht viel.
6: Das US-Nationalarchiv hat getan, wozu Bundesbehörden sich bis heute nicht durchringen konnten. Es hat die Mitgliederkartei der NSDAP ins Internet gestellt. Millionen Dokumente für alle frei zugänglich. Der Spiegel und auch die Zeit haben aus diesem Datenwust ein digitales Tool gebaut. Seit einigen Wochen können alle recherchieren, ob die Oma, der Opa, der Großonkel in der NSDAP waren. Millionen Deutsche haben das bisher auch schon getan. Ich frage heute im zweiten Gedanken, wie verändert diese Veröffentlichung der NSDAP-Akten unsere Erinnerungskultur? Mein erster Gedanke, es ist eine große Chance für die dritte Generation, die Gesinnung ihrer Großeltern zu erforschen und der Wahrheit vielleicht einen Schritt näher zu kommen. Darüber möchte ich mit meinen beiden Gästen im Studio sprechen. Bei mir sind Andrea Genest. Sie ist Politikwissenschaftlerin und seit 2020 Leiterin der Mahn- und Gedenkstätte Ravensbrück. Wir sind uns schon vorher begegnet und duzen uns darum. Hallo Andrea.
4: Hallo.
6: Und die Psychologin und Psychotherapeutin Maite Billerbeck. Sie hat die Geschichte ihres eigenen Großonkels recherchiert und daraufhin den Verein zur Förderung der Erinnerungskultur gegründet. Auch sie hat mir netterweise vorab das Du angeboten. Hallo Maite.
5: Hallo.
6: Heute geht es im zweiten Gedanken um den wichtigen ersten Schritt der Recherche der eigenen Familiengeschichte und was darauf folgen kann, persönlich, aber auch gesellschaftlich. Meine polnischen Großeltern mütterlicherseits hatten bis zu ihrem Tod große Probleme, uns hier in Deutschland zu besuchen. Zu groß war das persönlich erlebte Kriegstrauma, um sorglos in das Land der Täter in Anführungsstriche zu reisen. Mein in Berlin geborener polnischer Großvater väterlicherseits hat bis zu seinem Tod ab und zu paar Brocken Deutsch mit uns Kindern gesprochen. Er wurde als Student von der Gestapo während des Krieges gejagt, war im Widerstand und ist im Mai 1945 als Arzt der polnischen Armee in seine zerstörte Geburtsstadt gezogen, als Befreier. Im ehemaligen Ostpreußen dann ist er nach dem Krieg in ein deutsches Haus gezogen, wo bis in die 70er Jahre auch noch eine deutsche Familie als Untermieter lebte. Sie wiederum waren es, die uns Ende der 80er Jahre in Niedersachsen halfen, Fuß zu fassen. Summa summarum also eine Versöhnungsgeschichte, so viel vorweg zu meiner eigenen Familiengeschichte. Andrea, ich möchte gerne mit deiner Biografie starten bei uns im Podcast, weil ich besonders finde, wie früh du dich mit den Gräueltaten der Nazis beschäftigt hast. Alles begann mit einem Schulprojekt in der 11. Klasse. Du warst also 16, 17 Jahre alt. Es folgte dann ein Freiwilligendienst, ein Friedensdienst in der Gedenkstätte Auschwitz. Was hat dich dermaßen motiviert?
4: Ich bin, glaube ich, auch einfach sehr gefördert worden. Ich bin in West-Berlin groß geworden und meine Eltern haben mir schon sehr früh, seitdem ich 11 war, ungefähr Bücher zum Thema geschenkt. Ich habe mir die auch weiterhin gewünscht. Ich fand das interessant und wichtig, habe aber auch durch meine Schulbildung viel Anregungen bekommen. Und so kam es, dass wir mit einer Schulgruppe dann auch 1986 das erste Mal nach Polen und für eine Woche nach Auschwitz gefahren sind. Wir haben allerdings auch in Berlin, das ist, kann ich auch sagen, ist bis heute eine sehr engagierte Schule, die Fichtenberg-Schule in Steglitz, Berlin. Und wir haben einfach auch viele Aktionen im Stadtbild gemacht, uns um eine Straßenumbenennung bemüht, ein Zwangsarbeitslager unter den Eichen recherchiert. Von daher bin ich in diese Geschichtsarbeit schon sehr früh reingekommen. Ich war dann 1986 das erste Mal in der Gedenkstätte Auschwitz und dachte, entweder ich komme hier nie wieder her oder für länger. Ich merkte, ich brauche Zeit, um zu verstehen.
6: Hm. Man merkt gleich, wie wichtig gute Geschichtslehrerinnen, Geschichtslehrer sind. Das hat mich auch geprägt. Maite, deine intensive Auseinandersetzung mit den Verbrechen der Nazis begann später. In deiner Familie väterlicherseits wurde über die NS-Zeit gesprochen. Mütterlicherseits aber war der Nationalsozialismus ein Tabuthema. Erst nach dem Tod deiner Mutter erinnerst du dich an einen Satz deiner Oma und beginnst die Recherche. Sie hatte in einem Nebensatz ihren Bruder Hans Röwer erwähnt. Erzähl uns von deiner persönlichen Motivation zu recherchieren und wie du das angegangen bist.
5: Ja, gerne. Also ich muss zunächst korrigieren, es war nicht so, dass das Thema Nationalsozialismus in der mütterlichen Familie kein Thema war. Wir haben durchaus darüber diskutiert und meine Großeltern haben mir aus der Zeit erzählt. Also es war nicht tabuisiert. Einzig, was tabuisiert war, war die Tatsache, dass ein Familienmitglied, nämlich der Bruder meiner Oma mütterlicherseits, NS-Mörder geworden ist, indem er am Lago Maggiore 57 Juden und Jüdinnen hat ermorden lassen. Und diese Tatsache ist irgendwie in der Biografie meiner Familie völlig versunken, völlig verdrängt, völlig abgespalten worden. Und ich hatte als junger Mensch immer mal wieder mit einerseits meiner Identität als Deutscher zu tun. Ich konnte mich nicht identifizieren mit meinem Deutschsein. Ich habe mich geschämt, Deutsche zu sein. Und ich habe auch entsprechende Erlebnisse gehabt. Ich war zum Beispiel mal ein Jahr in Costa Rica, wo ich als Nazi-Schlampe beschimpft wurde. Man hat meinen deutschen Akzent gehört und es hat mich sehr getroffen. Und ich habe mich gefragt, warum trifft mich es eigentlich so, obwohl ich ja jetzt nichts gemacht habe. Das hat mich beschäftigt. Warum sind da so heftige Scham- und Schuldgefühle? Ich hatte auch das Gefühl, dass ich keinen, wie soll ich sagen, freien Umgang mit Juden und Jüdinnen habe, dass ich auch denen gegenüber Scham- und Schuldgefühle habe. Und all das sind so Puzzleteile, die dazu geführt haben, dass ich, als dieser Satz von meiner Oma fiel, wie gesagt, kurz nach dem Tod meiner Mutter, 1997, lange her, der ja auch erstmal in der Versenkung verschwunden ist für viele, viele Jahre und erst 2013 im Rahmen meiner psychoanalytischen Ausbildung kam das wieder auf, kam durch eine bestimmte Situation diese Erinnerung an den Satz auf. Und dann hat bei mir was eingesetzt, wo ich gedacht habe, ich muss jetzt mal mich hinsetzen, ich muss mal recherchieren, was ist denn, was hat es denn damit auf sich? Und dann war einfach die Möglichkeit, mit dem Internet bei Wikipedia zu schauen und da steht alles und ich bin einfach zutiefst erstarrt und schockiert gewesen, weil es eben nie thematisiert wurde in meiner Familie, dieser Aspekt.
6: Und Hans Röver, nochmal zu diesem sehr wenig bekannten Mord am Lago Maggiore, vielleicht kannst du uns dazu noch was erzählen. Das war im sogenannten Urlaub, Fronturlaub.
5: Genau. Also es war so, dass die Leibstandarte, in der er eingegliedert war, von der Ostfront kamen. Und das war zu der Zeit, wo Italien zu den Alliierten überging und die Badoglio-Regierung kam. Und in dieser Zeit hatten die Nazis oder die SS-Soldaten strenge Auflagen, sich ruhig zu verhalten, weder Italiener noch Juden noch sonst irgendwelche Menschen in Italien irgendetwas zuleide zu tun. Sie sollten ein bisschen Urlaub machen, vielleicht noch neue Rekruten aufbauen, aber mehr nicht. Und es stand unter strenger Strafe bis hin zur Androhung von Erschießung, wenn dem zuwidergehandelt würde. Das heißt, alles, was dort geschehen ist, ist in Heimlichkeit geschehen. Deswegen sind die auch im See versunken worden. Die sollten keine Spuren hinterlassen. Versenkt worden.
6: Andrea, vor der Leitung der Gedenkstätte Ravensbrück hast du ja auch in diversen anderen Gedenkstätten in Deutschland gearbeitet und in Polen, in Auschwitz, wie du schon erzählt hast. Du kennst also die ganze Erinnerungsgedenkstättenlandschaft in Deutschland. Du hast dich auch in der deutsch-polnischen Erinnerungslandschaft wirklich intensiv mit der Geschichte von NS-Opfern beschäftigt. Wie sieht es denn mit der eigenen Familiengeschichte bei dir aus? Hast du, so wie Malte, auch recherchiert?
4: Ich habe mich intensiver mit meinen Großvätern auseinandergesetzt und merke aber, dass da jetzt ein 2-0 wartet, also dass ich da nochmal tiefer reingehen möchte. Als ich von dieser besagten Auschwitzfahrt in den 80er Jahren zurückkam, bin ich zu meinem Großvater gefahren, der am anderen Ende der Republik lebte und wollte rausfinden, was er gemacht hat und fühlte mich sehr investigativ und habe dann herausgefunden, dass er politisch verfolgt war im Nationalsozialismus, was ich nicht wusste und was aber, glaube ich, meinen Eltern so klar war, dass sie das mir gegenüber gar nicht erwähnt haben. Von daher habe ich beides in meiner Familie und möchte da nochmal tiefer gehen.
6: Schlagen wir jetzt mal die Brücke in die aktuelle Debatte und die Recherchetools, die uns seit neuestem zur Verfügung stehen. Ich habe es anfangs schon gesagt, Spiegel, Zeit und auch andere stellen diese zur Verfügung. Und das Besondere ist, wir können auf einem ziemlich unkomplizierten Weg recherchieren, ob die eigenen Familienangehörigen NSDAP-Mitglieder waren, wann sie eingetreten sind, welche Berufe sie ausgeübt haben. Zwischen 80% und 90% nach unterschiedlichen Angaben aller Parteimitglieder sind nach unterschiedlichen Medienangaben zugänglich. Dazu wird ein historischer Kontext auch noch angeboten durch diese Tools. 2,3 Millionen Menschen haben das in diesen wenigen Wochen allein beim Spiegel gemacht. Das ist doch wirklich eigentlich eine Revolution, könnte man sagen, oder? Also diese Möglichkeiten der Recherche, die gibt es ja im Bundesarchiv in Berlin schon seit den 90er Jahren, teils mit sehr viel detaillierteren Infos, also zum Beispiel auch Unterlagen aus der Reichskanzlei, NS-Ministerien und der Gestapo. Aber gerade diese großen personenbezogenen Karteien, die blieben bisher hinter Antragsverfahren verborgen. Auch Unterlagen etwa zu SS, SA-Angehörigen bleiben unter Verschluss. Argumentiert wird ja oft mit laufenden Schutzfristen. Die gesuchte Person muss nämlich entweder 100 Jahre alt sein oder seit 10 Jahren schon tot. Andrea, Datenschutz ist ja ein hohes Gut, berechtigterweise, aber gerade diese Online-Recherche ist ja der erste wichtige Schritt. Die Gewissheit über die politische Gesinnung, danach folgt ja erst die richtige Recherche in den Landesarchiven oder dem Bundesarchiv. Hätten die deutschen Archive nicht auch schon längst diese Daten zur Verfügung stellen müssen? Das Interesse ist ja enorm, wird berichtet.
4: Ich habe gehört, dass das Bundesarchiv das fürs nächste Jahr geplant hat, aber die USA einfach schneller waren und daraufhin sowohl die Zeit als auch der Spiegel diese Chance jetzt genutzt haben, weil es einfach jetzt auch da war, dazu ein Tool zu entwickeln, dass man einfach recherchieren kann. Und wir merken, dass das einfach ein wichtiger Türöffner ist. Und ich weiß jetzt gar nicht, ob es wirklich so eine Revolution ist oder ob das nicht einfach ein sehr glückliches Match an der Stelle ist, dass einfach ein Interesse zusammenkommt mit einem Medium, was einfach auch über eine hohe Wirkkraft verfügt. Denn es gibt schon eine Barriere und eine Grenze, sich an ein Archiv zu wenden, zu warten. Ganz häufig höre ich auch die Worte, ach, das machen dann Historikerinnen oder Historiker, ich kann das gar nicht. Und wir haben ja schon mit den Owls and Archives gemerkt, dass es so wichtig ist, einfach Akten online zugänglich zu haben und die Menschen dazu zu bringen, selber recherchieren zu können.
6: Owls and Archives, hier nochmal eine kurze Erklärung, ist das größte Archiv, wo man die Opfer des Nationalsozialismus recherchieren kann.
4: Genau, es war der frühere Suchdienst des Internationalen Roten Kreuzes und hat einfach den größten Archivbestand in Deutschland. Und die haben sich vor einigen Jahren entschieden, ihr gesamtes Material online zur Verfügung zu stellen. Was wirklich hilfreich ist, weil es eben auch dem gesellschaftlichen Diskurs nutzt.
6: Maite, erleichtert dieses Tool die Nachforschung, so wie du sie vorgenommen hast? Also ich meine, du sagtest von Wikipedia, hat auch schon sehr viel verraten, aber was war deine Reaktion, als du von diesen Tools gehört hast?
5: Ich finde es prinzipiell auch erstmal, wie Andrea schon sagte, ein wunderbarer Türöffner, aber vielleicht auch keine Revolution. Also, weil wenn man wirklich recherchieren will, dann gab es auch vorher schon genügend Möglichkeiten. Ich bin selber auch ins Archiv nach Berlin-Lichterfelde und nach Ludwigsburg gegangen, um da zu recherchieren. Ja, das sind Barrieren, das stimmt, das ist nicht ganz einfach, aber das ist auch nicht so schwer, dass man es nicht machen kann, als ganz normaler Nicht-Historiker-Mensch, wie ich zum Beispiel. Ich finde aber, was vielleicht zu kurz kommt, jedenfalls bis jetzt, soweit ich das mitbekommen habe, ist die Möglichkeit, auch aufgefangen zu werden mit dem, was man möglicherweise herausfindet. Also bei mir hat es ungefähr 10 Jahre gedauert, bis ich damit an die Öffentlichkeit gehen konnte. Es war ein sehr langer und ein Verarbeitungsprozess mit vielen Aufs und Abs, mit Pausen dazwischen, weil es mir wirklich so nahe gegangen ist. Ja? Und ich glaube, dass es viele Menschen wirklich schockieren kann, so wie bei mir eben damals auch, wenn sie da was drüber rausfinden und das Potenzial besteht, dass es eben auch familiäre Beziehungen zerstören kann. Tikkun Olam, so hieß ja unser Projekt, heißt ja menschliche Beziehungen wieder flicken und reparieren. Und das ist eigentlich ja das, was wir vielleicht auch bewirken wollen. Denn diese Erfahrung von Transgenerationalität, also von Gefühlserbschaften, die wir mitnehmen aus Generationen vor uns, die es nicht verarbeitet haben, die geschwiegen haben, die es sozusagen nicht anders konnten, vielleicht auch seelisch bedingt, als darüber zu schweigen, das muss ja aufgelöst werden. Und dafür ist es einerseits ein Türöffner, andererseits finde ich, braucht es dafür auch Möglichkeiten wie zum Beispiel PAC, also der Arbeitskreis für intergenerationelle Folgen des Holocaust, ein Forum, ein Verein, wo man hingehen kann und sich austauschen kann über die Dinge, die man erlebt hat mit anderen.
6: Andrea, du hast sehr zustimmend genickt.
4: Ja, ich habe wirklich das Gefühl, es trifft gerade in eine Zeit, wo Angehörige sowohl von, ich sage jetzt mal ganz flach, verfolgten Seite als auch Verfolgerseite wieder sich anstrengen, mehr über ihre Familiengeschichte zu erfahren. Vielleicht auch mit dem Weggang einer bestimmten Generation, nämlich der Erlebnisgeneration. Wir merken das in der Gedenkstätte Ravensbrück, aber auch in anderen Gedenkstätten, dass die Anfragen zunehmen, sowohl aus Deutschland, aber natürlich auch aus dem Ausland. In Ravensbrück waren Menschen aus über 40 Nationen inhaftiert und Anfragen nehmen immer mehr zu. Gleichzeitig kommen aber auch peu à peu mehr Menschen, deren Angehörige eben auf der Verfolgerseite waren und möchten darüber mehr erfahren. Vorsichtig erst einmal, gerade an einem solchen Ort. Aber wir haben bereits ein Generationenforum mit Angehörigen von ehemaligen Häftlingen, für die es auch ganz wichtig ist, sich auszutauschen. Und ich glaube, es ist auch wichtig, dass sich Angehörige von Verfolgten miteinander austauschen, was das eigentlich für sie auch bedeutet.
6: Es gibt auch Kritik am Zugang zu diesen Recherchetools, den Umgang der Berliner Politikwissenschaftler und Publizist Max Czollek, der sagt im Interview mit dem Spiegel Folgendes. Das Interesse ist jetzt so groß, weil aus der Generation der Täter und Mitläuferinnen kaum noch jemand lebt und man jetzt ohne größere familiäre Kosten dieses Erschauern gemeinsam erleben kann. Erst dann an Taten und Täter erinnert wird, wenn man keine Konsequenzen mehr zu befürchten hat, etwa im familiären Umfeld. Ja, wenn man die Berichte von Nachkommen liest, dann wird genau darüber berichtet, über die Mauer des Schweigens in der Familie. Ich glaube, ich habe mal sogar jetzt gelesen, die Kinder oder Enkel, die nachgefragt haben, die wurden teilweise als Terrier bezeichnet, die ganze Zeit sozusagen am Hosenbein ziehen und was rauskriegen wollen. Malte, auch bei dir in der Familie hat das ja eine Rolle gespielt. Du hast es anfangs schon erwähnt, eine gewisse Tabuisierung. Erst nach dem Tod der Großmutter bist du an die Familiengeschichte so richtig herangetreten. Kannst du vielleicht aus dem persönlich Erlebten diese Tabuisierung ein bisschen beschreiben?
5: Ja, es knüpft so ein bisschen an das, was ich vorhin schon gesagt habe, dass das auch psychische Abwehrmechanismen sind, die Menschen manchmal brauchen, um weitermachen zu können. So. Also ich habe so ein gewisses Verständnis für meine Großmutter, die darüber nicht sprechen konnte, weil sie diesen Bruder ja offenbar sehr geliebt, geschätzt hat, als Familienmensch bezeichnet hat. Und gleichzeitig muss sie jetzt zusammenkriegen, dass dieser für sie liebe Mensch auch ein Mörder ist, der brutal und aus Habgier und Rassenhass viele, viele Menschen umgebracht hat. Und das kriegen Menschen oft nicht zusammen. Es wird dann eins abgespalten, nämlich das, was so böse ist, was irgendwie nicht verkraftbar ist. Insofern habe ich dafür Verständnis. Was ich aber eben daran schwierig finde, ist, dass wir ja wissen, dass diese Gefühlserbschaften in die nächsten Generationen weiter transgeneriert werden, wenn nicht irgendjemand anfängt, dieses Material in einer Zusammenschau zu sehen. Also, dieser Mensch war vielleicht einerseits ein lieber Familienmensch und andererseits war auch ein brutaler Mörder. Was bei ihm alles passiert ist in dem Krieg, wie er dazu geworden ist und seine Menschlichkeit offenbar verloren hat, das weiß ich nicht. Das kann ich nicht beurteilen. Aber ich finde, unsere Aufgabe ist es jetzt als nachfolgende Generationen, diese transgenerierten Gefühlserbschaften aufzulösen, indem wir so einen Verdauungsprozess anfangen zu machen. Und dann hat es zur Folge, dass unsere Kinder wiederum vielleicht nicht mehr so damit zu tun haben und sich nicht quälen. Weil ich habe ja auch, wie gesagt, unter diesen Scham- und Schuldgefühlen gelitten und hatte auch zeitlang depressive Anflüge, die vielleicht damit zu tun hatten. Und das möchte ich nicht, dass das unsere Kindergeneration weiter so erlebt.
6: Es ist ein total wichtiges Thema, wie ich finde. Ich habe vor einigen Monaten ein Feature gemacht mit einem 94-Jährigen, der die Kriegsverbrechen seines Vaters recherchiert hat, der in der SS war, an Kriegsverbrechen beteiligt in der Tschechoslowakei und dann in Ludwigsburg im Archiv erst erfahren hat, dass sein Onkel ein richtiger Massenmörder war, ebenfalls in der SS in der Ukraine und an der Massenerschießung von Jüdinnen und Juden beteiligt gewesen ist. Und auch er hat als Hobbyhistoriker das erst im Ruhestand gemacht und hat gesagt, er möchte abwarten, bis die Tante verstorben ist. Und möchte sie nicht damit konfrontieren. Und wir hatten in diesem Interview, habe ich gemerkt, dass ich da komplett anderer Meinung bin. Dass ich mir denke, diese Tante hat auch verdient, die Wahrheit zu erfahren. Die radikale Ehrlichkeit in einem Sinne. Sie hat es auch verdient zu erfahren, wer ihr Ehemann war. Andrea, was denkst du über diese Gedanken, transgenerationelles Trauma, von dem Maite ja erzählt hat, aber auch diese Ehrlichkeit, diese Tabuisierung. Es ist irgendwie immer wieder zu beobachten, so ein Elefant im Raum.
4: Ja, ich glaube, das ist etwas, das kann Maite besser beurteilen, aber ich glaube, etwas, was gerade in Deutschland auch sehr stark ist, Tabuisierung und normenhaftes Verhalten in Familien. Und es hat sich ja auch gezeigt, dass selbst Überlebende der Lager besser mit ihrer Enkelgeneration sprechen konnten als mit ihrer Kindergeneration. Da sind unterschiedliche Dinge. Es ist ganz oft ein großer Schutz, der gerade bei aufeinanderfolgenden Generationen mit eintritt und dass die Distanz über eine Generation hinweg eine größere Freiheit ermöglicht. Und der Schutz geht in beide Richtungen. Es gibt auch viele Töchter und Söhne von KZ-Häftlingen, deren Eltern nie erzählt haben, eben weil sie ihre Kinder schützen wollten und weil sie ein normales, in Anführungsstrichen, Leben leben wollten. Und gleichzeitig erzählen auch viele Verfolgte oftmals erst nach ihrem beruflichen Leben und beginnen damit oder haben damit begonnen, erst in ihrer Rentenzeit davon zu erzählen. Das heißt, es wirkt so ein bisschen, als ob die Beschäftigung mit der eigenen Vergangenheit etwas ist, was man nicht in seinem Berufsleben noch mit integrieren kann. Mhm. Jedenfalls sieht man das an ganz vielen Stellen.
6: Mhm. Die Abfrage der Familienangehörigen in den Landesarchiven und im Bundesarchiv ist in den letzten Wochen sprunghaft angestiegen. Das ist sozusagen die Konsequenz aus diesen Recherchetools, diesen digitalen Recherchetools. Die Kulturwissenschaftlerin Alaida Aßmann, die spricht von einem erheblichen Wandel in der Erinnerungskultur. Zitat: Der Historiker Raphael Groß, Präsident des Deutschen Historischen Museums, sagt, es ist ein Fortschritt, aber kein Wandel in der Erinnerungskultur. Und er begründet das folgendermaßen: Private Geschichten sind wichtig. Wichtiger ist aber, über die Folgen und die Langzeitwirkung des Nationalsozialismus im europäischen Umfeld nachzudenken. Und hier habt ihr ja beide Erfahrungen gesammelt. Andrea, du hast in Polen gelebt. Dort prägt diese Folgen- und Langzeitwirkung bis heute die Tagespolitik. Hat Raphael Groß da einen Punkt?
4: Auf alle Fälle. Also natürlich ist es neben der Konzentration auf die eigene Familie immer auch die Beschäftigung mit der Gesellschaft, was auch bedeutet, das, was Malte auch angedeutet hat, sich mit gebrochenen Biografien zu beschäftigen. Menschen waren vieles in ihrem Leben und das auch zusammenzubekommen. Und der andere Punkt, den wir auch in den politischen Verhältnissen gerade immer wieder gefragt werden, ist die Frage, wie kam es dazu? Wie konnten Menschen dieses tun? Und das können wir nicht allein mit Biografien erklären, sondern mit Gesellschaftsgeschichte.
6: Das Wissen um Shoah, Massenerschießungen von Geiseln, Kulturzerstörung, Raub und Zwangsarbeit ist ein erster wichtiger Schritt. Diese Erinnerung wird vielerorts schwächer, je mehr Zeit vergeht, das ist klar. Der ehemalige Bundespräsident Joachim Gauck sagt, das Erinnern muss von einer positiven demokratischen Erzählung begleitet werden. Stichwort Verein zur Förderung der Erinnerungskultur und das Projekt Tikkun Olam. Malte, the stage is yours. Erzähl uns davon, wie du und deine Mitstreiter, wie ihr Erinnerungsarbeit mit Völkerverständigung und Demokratieförderung zusammenbringt.
5: Ja, sehr gern. Also ich muss dazu sagen, es gab ein Vorläuferprojekt, das war 2023. Das war das Resultat meines Wunsches, der 2013, als ich in Kontakt kam mit der Familiengeschichte und dem Hans Röver als Täter an meiner Familie, da hatte ich mir gesagt, ich möchte dem in irgendeiner Weise etwas entgegensetzen. So, jetzt hat es, wie gesagt, noch mal 10 Jahre gedauert, bis es dann soweit war. Und 2023 haben wir ein erstes Gedenkprojekt mit einer 11. Klasse in Berlin gemacht. Mein Partner ist seinerseits Komponist, Musiker, Dirigent und hat ein Stück dazu geschrieben. Wir haben diesen Verein übrigens auch zusammen gegründet und wir wollten gerne unbedingt Jugendliche einbinden. Das heißt, wir haben das auch bei dem Gedenkprojekt schon so gemacht, dass in dieses Stück die Jugendlichen mit Sprechchor und mit Percussion-Instrumenten sehr archaischer Art, Steine zum Beispiel, die zusammengeschlagen werden etc., eingebunden werden und am Ende eben nach einem, das war so ein 2-3-Tages-Projekt, eine Gedenkveranstaltung in Berlin gemacht haben. Und wir haben beobachtet, dass die Jugendlichen unheimlich dabei waren, ja, sehr berührt waren, auch von der Geschichte. Also wir hatten einen historischen Workshop, wir hatten die Rosana Ottolenghi als Nachkommen der Überlebenden Betty Beha, die ja sehr viel auch dort in Schulen gesprochen hat und Zeit ihres Lebens als Zeitzeugin über dieses Massaker am Lago Maggiore gesprochen hat. Und sie hat eben auch zu den SchülerInnen gesprochen und ich auch. Und das war vielleicht auch der Beginn des ganzen gemeinsamen Projektes, dass wir uns kurz vorher in dem Sommer 2023 persönlich kennengelernt haben. Ich bin dorthin gefahren mit meinem Partner. Wir haben einen Tag zusammen verbracht dort, wo die ihr Sommerhaus haben und wir haben uns ausgetauscht. Wir sind uns wirklich begegnet mit all den Emotionen, die da natürlich auch waren, ja, mit meiner Angst vielleicht werde ich abgelehnt mit dieser Familiengeschichte möglicherweise oder vielleicht auch mit ihrer Angst, was will die jetzt von mir, sucht die jetzt hier Absolution von mir, Vergebung oder etwas, was die jüdischen Menschen ja nicht geben können. Ja.
6: Das ist ein sehr interessanter Punkt, den du ansprichst, weil es gibt in dem RBB-Bericht über dein Projekt einen O-Ton, wo sie eingeblendet wird und gesagt wird, es gibt ein jüdisches Recht, was mir nicht erlaubt, zu vergeben, was vor zwei Generationen passiert ist. Ja. Das war nur eine kleine Klammer.
5: Ja, genau. Ich wollte aber auch gar keine Vergebung von ihr bekommen, weil mir völlig, ich meine, ich habe selber ja auch nichts getan. Also mir persönlich ist auch nicht zu vergeben. Was ich aber machen wollte, ist ein Statement. Ich wollte zeigen, dass ich das anerkenne, dass dieses Leid so vielen Menschen getan wurde seitens eines Familienmitgliedes und dass ich das unglaublich traurig finde und ja, entschuldigen kann man sich auch nicht wirklich, aber dass ich dem etwas entgegensetzen möchte. So dass. Und dann kam das fast zur gleichen Zeit, diese erste Gedenkveranstaltung in Maynard 2023, wo sie mich eingeladen hat und wo ein bekannter Journalist dort, der da auch einen Podcast hat, uns interviewt hat gemeinsam vor Publikum und wir beide ein Rede reiten durften. So. Und gleichzeitig ist sie dann auch zu uns nach Berlin gekommen. So fing das Ganze an, zu diesem ersten Gedenkprojekt. Und da war auch übrigens der Dr. Peter Bugani-Wnent von diesem PAK e.V., von diesem Arbeitskreis für intergenerationelle Folgen des Holocaust, mit dabei, der über Gefühlserbschaften gesprochen hat. Das finde ich ein sehr wichtiges Element, weil es meines Erachtens, ich gebe dem Grossmann einen Punkt, ja, aber was mir auch noch immer fehlt, ist die emotionale Seite. Wir müssen, wenn wir Erinnerungskultur lebendig machen wollen, müssen wir die Jugendlichen einbeziehen mit Emotionen, mit ihrem Gefühl. Es reicht nicht, Wissen zu vermitteln. Es reicht einfach nicht aus. So, dann können sie auch ein Geschichtsbuch lesen, aber da passiert nicht viel. So, und dann nach diesem Projekt haben wir gesagt, okay, das war eigentlich so toll und die Jugendlichen waren so dabei. Wir machen das größer. Wir machen ein deutsch-italienisches SchülerInnen-Austauschprojekt. Und das haben wir gemacht mit dem Albert-Einstein-Gymnasium in Berlin und dem Volta-Liceo in Mailand mit jeweils 13 SchülerInnen, die ein kleines Motivationsschreiben gemacht haben und gezeigt haben, dass sie daran Interesse haben und sind dann in viele Gedenkstätten verschiedener Art in Berlin und halt auch in Mailand gegangen. Zum einen, aber wir haben eben auch zum Beispiel Zeitzeugen bzw. Nachkommen von Zeitzeugen befragt in Italien. Wir sind an den Lago Maggiore, an den Ort des Geschehens gefahren, an zwei Orten, Mena und Arona. Und da hat man gemerkt, dass die Jugendlichen immer tiefer in die Emotionen des ganzen Geschehens gekommen sind und wirklich scheinbar gefühlt haben, was es bedeutete, wenn eine Familie komplett ausgelöscht wird, egal aus welchen Gründen auch immer. Und das hat der Film, den wir darüber dokumentarisch haben drehen lassen, übrigens auch unter Beteiligung der Jugendlichen, also sie konnten auch ihre Filmschnipsel und Fotos und so weiter einbringen, das hat er sehr gut verdeutlicht, denke ich. Und das war uns wiederum sehr wichtig, dass es etwas gibt, was bleibt über das Projekt hinaus. Deshalb dieser Dokumentarfilm, weil wir das gerne verbreiten wollen, dass andere Leute vielleicht angeregt werden, Ähnliches zu tun oder einen Eindruck kriegen, wie Erinnerungskultur wirklich lebendig gestaltet werden kann, so dass die Jugendlichen was mitnehmen. Das haben sie da, denke ich, auch sehr gut verdeutlicht in dem Film, dass sie das
6: ja,
5: kann.
6: Die emotionale Ebene wird in diesem Film auf jeden Fall sehr deutlich, weil natürlich auch, wie du schon sagst, Schnipsel durch das Smartphone gemacht in der Berliner U-Bahn, dann, wo sich die Jugendlichen gegenseitig filmen oder auch in Gedenkstätten am Holocaust-Mahnmal, die sind im Jüdischen Museum, eine Schülerin erzählt, wie es sich anfühlt, über die Keramikgesichter zu gehen, was es emotional in ihr auslöst. In dem anderen kleinen RBB-Film finde ich es auch sehr stark, dass die Jugendlichen vom Albert-Einstein-Gymnasium erzählen, dass sie an jenem Tag recherchiert haben, was die Großeltern im Krieg gemacht haben. Da kommt ein Jugendlicher zu Wort, der von der Geschichte seines Großvaters erzählt und sichtlich betroffen ist. Also diese emotionale Ebene ist, wie du sagst, möglicherweise der Schlüssel zu dieser Generation, um ja ein Interesse hervorzurufen und es zu erwecken, denke ich mal. Sehr wichtig. Auch die Gedenkstätte Ravensbrück arbeitet intensiv mit Schülerinnen und Schülern zusammen. Es gibt eine Jugendbegegnungsstätte mit Übernachtungsmöglichkeiten sogar, damit auch mehrtägige, tiefere Recherchen möglich sind. Was versucht ihr da den Jugendlichen in dieser Zeit näher zu bringen, Andrea? Vor welchen Herausforderungen steht ihr da auch?
4: Wir stehen vor der Herausforderung, dass die Zeit langsam länger vorbei ist und dass es eben keine Verwandten mehr gibt, die noch selber aus der Zeit erzählen können, so wie wir das hatten. Und wir haben den historischen Ort. Wir haben Quellen, wir haben Objekte, wir haben Dokumente, wir haben Filminterviews Und diese Jugendbegegnungsstätte mit 95 Übernachtungsbetten ermöglicht es uns einfach, auch über mehrere Tage hinweg zu arbeiten und damit Formate zu schaffen, in denen nicht nur Jugendliche, sondern auch Erwachsene mit einbezogen werden und selber tätig werden können. Denn diese Emotionen kommen ja auch dadurch zustande, dass sie einfach die Möglichkeit haben, tiefer und selbstständiger in die Akten, in die Geschichte hineinzugehen. Das ist eine Möglichkeit. Gleichzeitig hat es in den letzten Jahren zugenommen, dass wir auch mit Formen kultureller Bildung arbeiten. Das heißt auch kulturelle Ausdrucksformen dafür suchen. Dazu gehört aber auch immer die Beschäftigung mit der Geschichte an sich. Nur dass es halt nicht immer dann eine Wandzeitung ist oder ähnliches, sondern vielleicht auch eine künstlerische Ausdrucksform wie tänzerische Formen, ein Theaterstück, Gesang. Es gibt unterschiedliche Möglichkeiten und da arbeiten wir auch vielfach mit KünstlerInnen zusammen.
6: Wie funktioniert das? Wie kann ich mir das vorstellen? Melden sich Schulen bei euch? Gibt es Träger, die diese Schulklassen zu euch bringen? Vielleicht kannst du da uns noch Näheres erzählen.
4: Das ist unterschiedlich und oftmals über ein Kennenlernen. Ganz häufig melden sich Schulen an, wenn wir jetzt bei Schulen bleiben, mit dem Wissen, in Gedenkstätten kann man 2 Stunden Führungen machen, Punkt. Und dann versuchen unsere Kolleginnen und Kollegen deutlich zu machen, dass wir auch anders tun können. Und oftmals ist das dann aber noch im Schulalltag nicht eingetaktet. Und dann kommen sie oftmals für einen Tag oder einen halben Tag und bekommen aber mit, dass mehr möglich ist und dass sie vor allem auch Formen mit uns zusammen entwickeln können, wo die Schülerinnen und Schüler einfach aktiver sein können. Und deswegen kommen sie dann häufig dann im nächsten Jahr dann für 3 Tage. Und das ist eine Form, die nimmt immer mehr zu. Auch meine alte ehemalige Schule macht das mittlerweile, dass sie für 3 Tage kommen. Und dann eben sich mit einem bestimmten Thema intensiver beschäftigen.
6: Und dann bleibt auch was hängen. Dein Kollege Jens Christian Wagner, Leiter der Gedenkstätte Buchenwald, sagt, unsere Erinnerungskultur setzt sich zu wenig mit den Täterinnen und Tätern auseinander, zu wenig mit der breiten Mitmachgesellschaft von damals. Ravensbrück war die erste Gedenkstätte in Deutschland, die eine Täterin-Ausstellung hatte, schon 2004. Wie kann eine Gedenkstätte, die in erster Linie ja dem Leid der Opfer gedenkt, gut über Täterschaft auch erzählen?
4: Ja, darüber gab es wirklich auch ziemliche Auseinandersetzungen, auch im Umfeld der KZ-Gedenkstätten. Es kam dazu, weil wir am Eingang der Gedenkstätte diese 8 Aufseherinnenhäuser haben, die extra für das weibliche Aufsichtspersonal gebaut worden sind.
6: Und hier müssen wir sagen, Ravensbrück war das größte Konzentrationslager für Frauen.
4: Dankeschön, genau das. Und damit aber auch Ausbildungsstätte für die weiblichen Aufseherinnen, die auch in anderen Lagern eingesetzt wurden, wie Auschwitz, Majdanek oder auch Nebenlager, in denen Frauen inhaftiert waren. Und dadurch, dass diese Häuser dort sind, kam sehr früh der Gedanke, dass man das auch erläutern muss. Das ist der eine Punkt. Der andere Punkt ist, dass immer mehr Menschen fragen, wie konnte es dazu kommen? Wie konnten Menschen im Nationalsozialismus mitmachen? Und das lernen wir nicht in allererster Linie über die Biografien der Verfolgten, sondern über die Biografien und die Sozialgeschichte der Täterschaft. Und darum ist es wichtig, auch diese Täterschaft sich anzuschauen. Das war sehr umstritten, weil die Orte nach 1945 aus der Perspektive der Verfolgten erzählt werden sollten und das auch weitgehend tun. Und gleichzeitig merken wir, dass es wichtig ist, immer auch sich der Geschichte zu stellen und zu sagen, wie konnte ein ganzes Land sich, oder fast ein ganzes Land, im Nationalsozialismus aktiv beteiligt sein.
6: Malte, ich würde ganz gern nochmal auf dein Projekt zu sprechen kommen und auf die persönliche Ebene, die du zu Frau Ottolenghi entwickelt hast. Weil wir sehen ja natürlich in dem von dir erwähnten Dokumentarfilm, dass du dich eben nicht nur Berliner und Mailänder Jugendlichen zuwendest, sie zusammenbringst, die ihre Familiengeschichten auch erforschen, Museen und Gedenkstätten besuchen, wie du gerade schon erzählt hast. Du bist ja auch selbst der Tochter der Überlebenden des Massakers vom Lago Maggiore begegnet, Frau Ottolenghi. Im Film sieht man auch, wie ihr euch irgendwie näher kommt, wie ihr euch dann umarmt, auch eine gewisse Nähe entwickelt habt durch diese Arbeit. Was bedeutet dir persönlich diese Begegnung mit Frau Ottolenghi?
5: Ja, die bedeutet mir sehr viel, weil es letztendlich auch ein wunderschönes Beispiel ist von der Möglichkeit, wie Nachkommen von Tätern und Nachkommen von Opfern miteinander in Freundschaft sein können. Und vielleicht hole ich da noch mal ganz kurz aus und erzähle eine kurze Episode aus dem Projekt, wo es darum ging, dass eine Diskussion stattgefunden hat, die Jugendlichen, vor allen Dingen aus Italien, es ging um Gaza, und die sind sehr wütend über das, was in Gaza geschieht, und haben da eine sehr heftige Diskussion mit jemandem gehabt, und man hat gemerkt, wie emotional beteiligt die waren und wie schwer es ihnen aber auch fiel, einen Perspektivwechsel zu vollziehen und die jüdische Seite zu sehen. Und das haben wir dann nochmal aufgefangen in einem Gespräch mit Shelly Kupferberg, übrigens das ganz wunderbar war, und an der Stelle nochmal herzlichen Dank an Shelly Kupferberg, weil ich das ganz toll fand, wie sie das gemacht hat, sich Zeit genommen hat, den Jugendlichen erzählt hat, eben auch aus der jüdischen Perspektive, und wie das letztendlich dazu geführt hat, dass die Jugendlichen beide Seiten in sich sehen und spüren konnten. Und das fand ich so wichtig, um so einen Moment zu finden, ja, es gibt eben nicht nur die eine Seite, es gibt auch die andere Seite. Und es ist so ähnlich, die beiden Seiten sind eigentlich so ähnlich, was sie erlebt haben, Verfolgung, Ausgrenzung und so weiter und so fort. Und das, finde ich, hat eine gewisse Ähnlichkeit. Also wir kommen von unterschiedlichen Enden, aber wir können trotzdem miteinander befreundet sein. Wir können uns als Menschen schätzen, wir können zusammen arbeiten. Wir können jetzt zusammen gucken, wie wir Jugendliche dahin bringen oder entwickeln und fördern, dass sie Ähnliches machen können. Und das ist für unsere Gesellschaft und für unsere Demokratie so essentiell aus meiner Sicht, Perspektivwechsel einnehmen zu können, um dann vielleicht mit weniger Aggressivität auf etwas zu schauen, weil man besser versteht. So.
6: Die AfD hat in Umfragen die CDU mittlerweile überholt. Gerade in den ostdeutschen Ländern ist sie besonders stark. Wie einzelne Abgeordnete wie Maximilian Krah oder auch Alexander Gauland zur deutschen Täterschaft stehen, das wurde in den letzten Jahren ausgiebig diskutiert. Den geschichtspolitischen Kurswechsel um 180 Grad fordert Höcke. Dass es das erklärte Ziel geschadet hat, ist dieser Partei in Umfragen nicht. Jetzt nochmal zu unserer Ausgangsfrage vielleicht zu diesem Podcast. Ja, schafft vielleicht eine späte Beschäftigung mit NSDAP-Mitgliedern in der eigenen Familie doch noch ein politisches Verantwortungsbewusstsein? Was hört ihr da in eurem Umfeld?
4: Allein die Öffnung der Akten nicht, sondern es ist ein weiterer Mosaikstein in einem gesellschaftlichen Verständnisprozess. So würde ich es vielleicht bezeichnen wollen. Die AfD argumentiert ganz anders. Sie argumentiert mit früheren Zeiten, mit Verweigerung von Wandel, von Politik. Das sind ganz andere Dinge. Und wir merken in Ostdeutschland, dass die Baseballschlägergeneration der 90er Jahre mittlerweile Kinder hat und sie auch in ihrem Sinne erzieht. Und weil du Höcke gerade erwähnt hast, dieses glaubt nicht den Geschichtslehrern, das ist eingedrungen in Schülerschaft. Also dass Schülerinnen und Schüler, nicht die Mehrzahl, aber immer wieder in den Gruppen auftreten, skeptisch sind, versuchen, die Führung oder auch die Seminare auch zu stören mit Fragen, mit denen sie aber nicht wirklich was wissen wollen, sondern eher das Gespräch torpedieren wollen. Und das nimmt zu.
6: Wir haben uns Zeit genommen für ein positives Narrativ, für ein positives Beispiel. Nehmen wir uns auch die Zeit für diese negativen Beispiele. Vielleicht kannst du uns das ein bisschen detaillierter erzählen. Ich habe von Gedenkstätten gehört, wo sich jugendliche Besucher und Besucherinnen vor Krematorien mit Selfies fotografieren, wo es zu Hakenkreuz-Schmierereien kommt, wo Gedenkstättenleiterinnen und Leiter sich beklagen, dass es in den letzten Jahren tatsächlich auch zugenommen hat. Was kannst du berichten aus Ravensbrück?
4: Eben dieses, dass es zunimmt. Es ist, und das möchte ich wirklich betonen, nicht die Mehrheit, mit der wir uns auseinandersetzen. Aber wir merken, dass der Ton rauer wird, dass das Infragestellen dessen, was unsere Guides, unsere Mitarbeitenden erzählen, dass das zunimmt. Und das kannten wir davor nicht. Das kannten wir vor den Kommunalwahlen vor 2 Jahren, kannten wir das einfach nicht. Nicht in dem Ausmaße. Und das bedeutet aber auch nochmal, anders zu erklären, anders heranzugehen.
6: Würdest du sagen, dass du politischen Druck von rechts auf eure Arbeit beobachtest?
4: Wenn wir nach Sachsen-Anhalt und nach Thüringen gehen, dann sehen wir das ja. Und die Versuche sind da, aber zum Glück kann man sagen, dass in Brandenburg die politischen Verhältnisse noch nicht so sind.
6: Vor welchen Herausforderungen steht also die Gedenkstättenarbeit heute, wenn du mit Kolleginnen und Kollegen sprichst aus dem Bundesgebiet, aber auch besonders in Ostdeutschland?
4: Sie steht vor allem vor der Herausforderung, vor der die gesamte Gesellschaft steht. Und da würde ich Gedenkstätten gerne als Teil der gesamten Gesellschaft sehen. Wir stehen vor den Herausforderungen der nächsten Wahlen. Und da sind wir ein Teil des Gesprächs. Und diese Gedenkstätten werden immer als Lackmustest genommen. Wo stehen wir gerade mit unserer Erinnerungsarbeit? Und das ist durchaus nicht falsch. Und gleichzeitig können wir nicht besser sein als die Gesellschaft, die uns umgibt. Von daher können wir unseren Teil dazu beitragen, dass Menschen verstehen und dass sie vielleicht auch die Idee haben, so wie aus dem Beispiel von Maite, selber aktiv zu werden und damit andere Menschen mitzunehmen.
6: Maite, als Psychologin

0: und so weiter. Also viel Fremdheitsgefühl am Anfang und wie die im Laufe dieser Woche schon gleich am Anfang die dicksten Freunde wurden, bis dahin, dass sie sich entschieden haben, zusammen in einem Zimmer zu schlafen, damit sie abends noch erzählen können über das, was sie erlebt haben und dass sie gesagt haben, das ist eine Freundschaft fürs Leben. Ja, und das ist genau das, wenn wir dem, was uns unheimlich oder fremd erscheint, begegnen und es kennenlernen, ist es nicht mehr fremd und wird es auch vielleicht zum Freund.
1: Ich habe anfangs gefragt, wie verändert die Öffnung der NSDAP-Mitgliedskarteien unser Bewusstsein mit der NS-Zeit, aber natürlich auch unsere Erinnerungskultur. Nach diesem Gespräch, was würdet ihr sagen? Zunächst ist es ein nützliches Tool, aber es braucht noch Punkt, Punkt, Punkt. Vielleicht könnt ihr diesen Satz ergänzen. Was braucht es aus eurer Sicht noch als zweiten, dritten Schritt nach dieser Öffnung?
2: Es ist ein nützliches Tool, weil es neben den Möglichkeiten, die es bietet, vor allem auch eine gesellschaftliche Diskussion gemacht hat. Es gibt sehr, sehr viele Anfragen, es gibt verschiedene Medienbeiträge, Menschen sprechen darüber in ihrer Mittagspause. Von daher ist es ja eine Möglichkeit, dass Menschen über die Geschichte wieder ins Gespräch kommen und das brauchen wir immer wieder. Es reicht nie, das nur einmal zu machen, gerade in Zeiten, in denen die Themen sich so schnell abwechseln.
1: Maite.
0: Ja, und es braucht weiterhin eine Förderlandschaft, wie sie jetzt in unserem Land haben. Das ist ein unglaublich großes Geschenk. Das gibt es in anderen Ländern so nicht. Und meine große Angst ist daher auch, dass wenn eine AfD zum Beispiel mächtiger wird und mehr politische Verantwortung trägt in unserem Land, dass es diese Möglichkeiten ratzfatz gar nicht mehr geben wird. Das ist übrigens auch ein Grund, warum wir uns jetzt, obwohl wir eigentlich nach diesem wahnsinnigen Kraftaufwand, der das auch für uns bedeutet hat und eigentlich erstmal eine Art Projekt-Sabbatical machen wollten, entschieden haben, uns doch schon wieder aufzumachen, um ein trinationales Projekt mit Griechenland zu machen, weil die EVZ jetzt gerade eine neue Förderrunde freigegeben hat, was super passt. Und obwohl es so früh ist, dachten wir dann, oder ich habe mich dabei ertappt zu denken, ja, wer weiß, vielleicht kannst du das demnächst gar nicht mehr beantragen irgendwo, weil diese Fördertöpfe werden dann geschlossen sein.
1: Wie verändert die Veröffentlichung der NSDAP-Akten unsere Erinnerungskultur? Darüber habe ich gesprochen mit Andrea Genes, Politikwissenschaftlerin und Leiterin der Gedenkstätte Ravensbrück und mit der Psychologin und Psychotherapeutin Maite Billerbeck. Vielen Dank, dass ihr beide heute bei uns im Studio wart, bei Radio 3, der zweite Gedanke.
0: Sehr gerne. Dankeschön. Danke dir.
1: Mein zweiter Gedanke, die Debatte über das neue Recherchetool ist wichtig. Die hohe Nachfrage beweist, die Deutschen sind nicht geschichtsvergessen. Sie wollen wissen, was die Großeltern in der NS-Zeit gemacht haben und gedacht haben. Aber das reicht nicht aus, um die Erinnerungskultur wirklich nachhaltig zu verändern. Dazu braucht es offene Diskursräume, in die jene Familiengeschichten auch getragen, eingeordnet und diskutiert werden können. Dieser Austausch muss aber auch eine internationale Perspektive haben und mit den Nachkommen der Opfer passieren. Die Gedenkstätte Ravensbrück und das Projekt Tikkun Olam beweisen, wie groß das historische Interesse junger Menschen ist. Gerade durch persönliche Geschichten können da Brücken gebaut werden. Das war der zweite Gedanke. 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Danke fürs Zuhören und Weiterdenken. Ciao und adieu.

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2: Um 20 Uhr mit Tim Korge. Bundesgesundheitsministerin Warken will mit einer Reihe von Maßnahmen die Finanzprobleme in der Pflegeversicherung angehen. So soll unter anderem der Beitrag für Kinderlose steigen, wie aus dem Gesetzentwurf hervorgeht, der der ARD vorliegt. Hauptstadtkorrespondentin Isabel Karas.
3: Ziel ist es, die Ausgaben der Pflegekassen zu bremsen. Zur Gegenfinanzierung setzt Warken auf zusätzliche Einnahmen. So sollen Gutverdiener durch eine höhere Beitragsbemessungsgrenze stärker belastet werden. Außerdem sollen Arbeitgeber künftig auch für Minijobber Beiträge zur Pflegeversicherung entrichten. Mit dem Reformpaket reagiert das Gesundheitsministerium auf die angespannte Finanzlage der Pflegeversicherung.
2: Im Prozess um den Anschlag auf den Weihnachtsmarkt in Magdeburg fordert die Staatsanwaltschaft eine lebenslange Haftstrafe mit anschließender Sicherungsverwahrung für den Angeklagten. Die Tat sprenge jede menschlich begreifbare Dimension, hieß es zur Begründung. In den kommenden Prozesstagen sollen dann die Nebenkläger und die Verteidigung ihre Plädoyers sprechen. Auch Betroffene sollen zu Wort kommen. Im Dezember 2024 war ein Mann aus Saudi-Arabien mit einem Auto über den Weihnachtsmarkt gerast. 6 Menschen starben, mehr als 300 wurden verletzt. Die radikal-islamische Hisbollah im Libanon lehnt eine Waffenruhe mit Israel nach wie vor ab. Wie der Chef der Terrorgruppe im Fernsehen sagte, diene das Abkommen, das der Libanon gestern mit Israel geschlossen hat, nur der Unterwerfung des libanesischen Volkes. Trotz der gestrigen Vereinbarung hat die israelische Armee heute Morgen mutmaßliche Stellungen der Hisbollah bombardiert. Die Hisbollah wiederum griff israelisches Gebiet an. Das Hauptgebäude der Technischen Universität Berlin bleibt noch das ganze Sommersemester über geschlossen. TU-Präsidentin Dennis sagte dem RBB, wann genau man wieder öffnen könne, hänge von einem Maßnahmenplan ab, der jetzt von einer Brandschutztaskforce ermittelt werde. Timo Maschewski, RBB 24.
4: Konkret sieht sich die Taskforce die einzelnen Bereiche der Uni schon vor den offiziellen Begehungen an und prüft, welche Mängel dort beseitigt werden müssen. Mit Blick auf die Uni-Prüfungen sprach die Präsidentin von einem Peak im Juli mit vielen Teilnehmenden. Es sei dennoch gelungen, alle Prüfungen organisatorisch in andere Räume zu verlegen.
2: Berlin soll noch in diesem Monat eine neue S-Bahn-Linie bekommen. Die Deutsche Bahn hat heute über den Stand der Bauarbeiten bei der neuen Linie S15 informiert. Der erste Abschnitt zwischen Hauptbahnhof und Gesundbrunnen soll demnach am 15. Juni in Betrieb gehen. Soweit die Nachrichten. 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Das Wetter. Am Abend und in der Nacht teils noch kräftige Schauer und Gewitter. Tiefste Werte 15 bis 12 Grad. Zurzeit in Berlin-Pankow 17 und in Cottbus 23 Grad. Morgen Mittag dann freundlicher und nur noch vereinzelt Schauer 20 bis 23 Grad. Die Zeit 20.03 Uhr.
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5: Herzlich willkommen, am Mikrofon begrüßt Sie Michael Leverkus. 20 Jahre Staatskapelle Halle war das Festkonzert überschrieben, das wir am 20. April 2026 in der Georg-Friedrich-Händel-Halle in Halle aufgezeichnet haben. Mit 2 überaus sinnlichen Ballettmusiken präsentierte sich das Orchester an diesem Abend mit Daphnis et Chloé von Maurice Ravel und im ersten Teil des Programms mit einer Suite aus der Opera-Ballet Les Indes Galantes von Jean-Philippe Rameau, letzteres gespielt vom Händel-Festspielorchester, das aus Mitgliedern der Staatskapelle Halle besteht. Im ersten Teil spielten die Musiker auf historischen Instrumenten und wechselten dann auf die modernen. Die stilistische Bandbreite gehört zu den Markenzeichen der Staatskapelle Halle. Vor 20 Jahren unter diesem Namen gegründet, ist sie 2006 aus dem Zusammenschluss des Philharmonischen Staatsorchesters Halle mit dem Opernhausorchester hervorgegangen, dessen Tradition reicht weit ins 19. Jahrhundert zurück. Aus heutiger Sicht hat sich die damals nicht ganz schmerzfreie Fusion als glücklich erwiesen, so hat es Rainer Robra, Chef der Staatskanzlei und Kultusminister des Landes Sachsen-Anhalt, in seiner Festansprache gesagt und das Orchester gelobt für seine Konzert- und Opernproduktion auf höchstem Niveau, das eine Strahlkraft hat, die über Halle und das Land Sachsen-Anhalt hinausreicht. Denken wir an das Galakonzert der Filmmusiktage, an Gastspiele bei Festivals im In- und Ausland, an die Präsenz im ländlichen Raum und die vielen innovativen Konzertformate. Mehr und mehr erweist sich die Staatskapelle Halle als wichtiger Botschafter der Kultur von Sachsen-Anhalt. Mit Barockmusik vom Feinsten, noch einmal ein Zitat von Rainer Robra, begann also das Festkonzert am 20. April. Erzählt wird in Les Indes Galantes von Rameau eine Geschichte, die viel mit erotischer Liebe zu tun hat und irgendwo in Indien spielt. Wobei Indien nur als Chiffre für fremde Länder steht, Schauplätze sind die Türkei, Mexiko, Persien und der amerikanische Regenwald. Entsprechend fantasievoll ist die Musik gestaltet, typisch französisch im Charme, mit viel Esprit und Eleganz. Fabrice Bolland, Generalmusikdirektor und Chefdirigent der Staatskapelle Halle, dirigiert das Händel-Festspielorchester, wie gesagt, bestehend aus Mitgliedern der Staatskapelle Halle.

Eine total verrückte Musik, so bezeichnete Fabrice Bouillon die Ballettoper Les Indes Galantes von Jean-Philippe Rameau. Für das Festkonzert zum 20-jährigen Bestehen der Staatskapelle Halle hat der französische Dirigent eine 12-teilige Suite daraus zusammengestellt, plus Prolog und eine ausgesprochen farbenreichen Chaconne am Schluss. Gespielt hat unter seiner Leitung das Händel-Festspielorchester um Konzertmeisterin Birgit Schnurpfeil. Bei MDR Klassik, Radio 3 vom RBB und NDR Kultur bringen wir eine Konzertaufzeichnung vom 20. April 2026 aus der Händelhalle in Halle. Und das populärste Stück aus Les Indes Galantes, den Tanz der Friedenspfeife, den gab's direkt im Anschluss an den ersten Teil nochmal.

Ein Ohrwurm, die Danse du Grand Calumet de la Pays en Ondo pour les Sauvages, der Tanz der Friedenspfeife aus Les Indes Galantes von Jean-Philippe Rameau. Das war die Zugabe im Festkonzert 20 Jahre Staatskapelle Halle mit einer Paraderolle für Ivo Nitschke, den Perkussionisten des Händel-Festspielorchesters, der sich hier mit allerlei wechselndem Instrumentarium wirkungsvoll nach vorne pirschte. Die Solotrompete spielte Bruno Bastian. Im zweiten Teil des Konzerts folgt ebenfalls Ballettmusik, Daphnis et Chloé von Maurice Ravel. Entstanden für Sergei Diaghilev und seinen Ballet Russe, uraufgeführt 1912 in Paris. Zugrunde liegt ihr der gleichnamige Roman des griechischen Dichters Longos, ein Hirtenroman, in dem es um die Liebe eines Schäferpaares und deren Erlösung durch den griechischen Gott Pan geht. Wir hören heute die komplette Ballettmusik, die Aufführung dauert knapp eine Stunde. Zwei Chöre wirken mit, der Chor der Oper Halle und die Robert-Franz-Singakademie, dazu ein großbesetztes Orchester, hier die Staatskapelle Halle. Wobei die Chöre hier keinen Text singen, sondern ausschließlich als besondere Klangfarbe des Orchesters eingesetzt werden, mit geschlossenem oder mit offenem Mund, was einen ganz ungewöhnlichen Klangeffekt ergibt. Alles in allem ist Daphnis et Chloé, so Dirigent Fabrice Bouillon, eine Musik voll Sinnen, voll Freude, voller Liebe.

MDR Klassik, Radio 3 vom RBB und NDR Kultur. Das war Daphnis Écloé von Maurice Ravel, eines der schönsten Produkte der gesamten französischen Musik. So hatte Igor Strawinsky die 1912 in Paris uraufgeführte Ballettmusik bezeichnet. Fabrice Boyon, Generalmusikdirektor und Chefdirigent der Staatskapelle Halle, wählte dieses Werk für das Festkonzert 20 Jahre Staatskapelle Halle. Die hat er hier auch dirigiert. Konzertmeisterin war Dorothee Stromberg. Im ersten Teil gab es eine Suite aus der Ballettoper Les Indes Galantes von Jean-Philippe Rameau mit dem Händel-Festspielorchester, das aus Musikerinnen und Musikern der Staatskapelle Halle besteht. Damit beenden wir unsere Konzertaufzeichnung vom 20. April aus der Georg-Friedrich-Händel-Halle in Halle. Bis 22 Uhr hören Sie hier die Suite Nummer 4 E-Moll, Werkverzeichnis 429 von Georg-Friedrich Händel, auf dem Klavier gespielt von der in Halle und Zürich lebenden Pianistin Ragnar Schirmer.

Das war die Suite Nummer 4, E-Moll, Werkverzeichnis 429 von Georg Friedrich Händel. Ragnar Schirmer war die Pianistin am Flügel. Damit geht unser Konzert auf MDR Klassik Radio 3 vom RBB und NDR Kultur zu Ende. Ich bin Michael Leverkus. Danke fürs Zuhören. Ich wünsche Ihnen noch einen schönen Abend.

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1: Um 22 Uhr mit Horsten Altenhöhner. Guten Abend. Bundesgesundheitsministerin Waken will mit einer Reihe von Maßnahmen die Finanzprobleme in der Pflegeversicherung angehen. Wie aus dem Gesetzentwurf hervorgeht, der der ARD vorliegt, soll unter anderem der Beitrag für Kinderlose steigen. Isabel Karas.
2: Ziel ist es, die Ausgaben der Pflegekassen zu bremsen. Zur Gegenfinanzierung setzt Waken auf zusätzliche Einnahmen. So sollen Gutverdiener durch eine höhere Beitragsbemessungsgrenze stärker belastet werden. Außerdem sollen Arbeitgeber künftig auch für Minijobber Beiträge zur Pflegeversicherung entrichten. Mit dem Reformpaket reagiert das Gesundheitsministerium auf die angespannte Finanzlage der Pflegeversicherung.
1: Die Taliban erhöhen den Druck auf die Bundesregierung, um weitere eigene Diplomaten nach Deutschland entsenden zu können. Ein bereits angesetzter Abschiebeflug nach Afghanistan wurde abgesagt. Peter Hornung.
3: Am Donnerstag vergangener Woche hätte NDR-Recherchen zufolge eine Maschine Richtung Kabul abheben sollen, an Bord Afghanen, die abgeschoben werden sollten. Die Bundesregierung werde praktisch erpresst, hieß es. Der Hintergrund: Die Radikal-Islamisten wollen noch mehr eigene Diplomaten nach Deutschland schicken. Ohne sie könne man den Deutschen nicht dabei helfen, ausreisepflichtige Afghanen reibungslos in ihr Heimatland abzuschieben.
1: Die radikal-islamische Hisbollah im Libanon lehnt eine Waffenruhe mit Israel nach wie vor ab. Wie der Chef der Terrorgruppe im Fernsehen sagte, diene das Abkommen, das der Libanon gestern mit Israel geschlossen hat, nur der Unterwerfung des libanesischen Volkes. Trotz der gestrigen Vereinbarung hat die israelische Armee heute Morgen mutmaßliche Stellungen der Hisbollah bombardiert. Die Hisbollah wiederum griff israelisches Gebiet an. Das Hauptgebäude der Technischen Universität Berlin bleibt noch das ganze Sommersemester über geschlossen. TU-Präsidentin Dennis sagte dem RBB, wann genau man wieder öffnen könne, hänge von einem Maßnahmenplan ab, der jetzt von einer Brandschutztaskforce erstellt werde. Timo Maschewski.
4: Konkret sieht sich die Taskforce die einzelnen Bereiche der Uni schon vor den offiziellen Begehungen an und prüft, welche Mängel dort beseitigt werden müssen. Mit Blick auf die Uni-Prüfungen sprach die Präsidentin von einem Peak im Juli mit vielen Teilnehmenden. Es sei dennoch gelungen, alle Prüfungen organisatorisch in andere Räume zu verlegen.
1: Berlin soll noch in diesem Monat eine neue S-Bahn-Linie bekommen. Die Deutsche Bahn hat heute über den Stand der Bauarbeiten bei der neuen Linie S15 informiert. Der erste Abschnitt zwischen Hauptbahnhof und Gesundbrunnen soll demnach am 15. Juni in Betrieb gehen. Später soll die Linie über das Gleisdreieck bis zur Yorkstraße verlängert werden. Soweit die Nachrichten. 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Das Wetter: in der Nacht teils noch kräftige Schauer und Gewitter bei 15 bis 12 Grad, morgen freundlicher und nur noch vereinzelt Schauer bei 20 bis maximal 23 Grad.
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5: Heute mit einem Ausflug in den Keller, und zwar in einen ganz besonderen Kohlekeller. Der steht in Hannover auf dem Lindner Berg, hat knallorange-rote Wände und ist ein Lieblingsort für nationale und internationale Jazzerinnen und Jazzer. Ich spreche natürlich vom Jazzclub Hannover, der wird in diesem Jahr nämlich 60 Jahre alt. Und damit herzlich willkommen zu Jazz Nordost auf NDR Kultur und Radio 3 vom RBB. Mein Name ist Andrea Schwietzer und mit dabei ist heute auch Vanessa Erstmann. Sie ist seit 2020 Geschäftsführerin und erste Vorsitzende des Jazzclub Hannover. Ehrenamtlich. Über ihr Arbeitspensum sprechen wir noch. Zuerst schauen wir auf dieses Partyjahr und was damit für Wünsche verbunden sind, Vanessa.
6: Du hast es ja eben schon gesagt, wir feiern 60 Jahre und das ist ja schon mal eine stolze Zeitspanne für so einen ehrenamtlichen kleinen Verein, so einen kleinen Jazzkeller, der sich 1966 von Jazzfans gegründet worden ist, zu einer Zeit, als ja eher so die Beat- und Popwelle noch über Deutschland hinweg rollte, auch über Hannover. Und es ging sehr schnell steil bergauf, auch mit dem Renommee des Jazzclubs. Und wir versuchen natürlich sehr, auch diese starke Marke immer weiter in die Zukunft zu transportieren, am Leben zu halten. Und so ein Jubiläumsjahr bietet die Möglichkeit, mit ganz vielen tollen Aktionen einmal zurückzublicken, aber eben auch nochmal ganz verstärkt den Jazz in die Stadt hineinzubringen.
5: Wir sprechen ganz viel über das Jubiläum, über die Geschichte des Jazzclub, über was gerade so läuft in diesem Jahr natürlich, was noch kommt, was schon war. Und wir haben ganz viel Musik und wir starten mit einem Lieblingssong von dir oder mit einer Lieblingskünstlerin, Ella Fitzgerald.
6: Ja, die Queen of Jazz für mich, ich glaube für viele. Ich höre Ella wahnsinnig gerne. Sie war auch in Hannover lange vor meiner Zeit, ist schon so ein Name, mit dem wir uns natürlich sehr schmücken. Und für sie schwärme ich sehr. Sie konnte ihre Stimme wie ein Jazzinstrument nutzen und ich mag es sehr gerne. Und ich mag auch den Titel, den wir gleich hören, besonders gerne. Er versetzt mich immer in eine positive Stimmung.
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0: Ella Fitzgerald, Mac the Knife. Eine Live-Aufnahme aus Berlin von 1960. Die legendäre Sängerin war auch mal in Hannover zu Gast. Das hat uns Vanessa Erstmann erzählt. Sie ist Historikerin und leitet den Jazzclub Hannover. Als erste Frau in diesem Amt. Wie kam es dazu?
1: Ich bin gebürtige Hannoveranerin. Ich bin auch begeisterte Hannoveranerin, also eine Lokalpatriotin durchaus. Ich finde die Stadt sehr, sehr schön. Ich mag auch die Kulturszene wahnsinnig in dieser Stadt, weil sie so eng zusammenarbeitet. Und das ist eben die UNESCO City of Music. So. Und Hannover ist aber auch eine Jazzstadt, eine sehr bedeutende Jazzstadt sogar, weil wir uns hier ja einiges darauf einbilden, dass wir im April 1924 hier den ersten amerikanischen Jazzimport präsentiert haben. Und zwar einen Tag vor Berlin, der Stadt, der man damals ja als flirrende Metropole das wohl eher zugeschrieben hätte. Ich glaube, der Act ist hier 1924 auch gar nicht so gut angekommen. Die Hannoveranerinnen und Hannoveraner brauchen ja manchmal einen Moment, um sich mit neuen Dingen anzufreunden.
0: Wer war denn das?
1: Das war Alex Hyde mit seinem Orchester. Ich glaube, der ist sogar um die Gage geprägt worden und ist dann mit nicht ganz so positiven Eindrücken von Hannover weiter nach Berlin. Aber immerhin, er war die erste Jazzband, die hier dann gespielt hat. Auch, dass wir mit der Deutschen Grammophon ja hier die große Schallplattenfabrik hatten. Und es gab natürlich auch einige Hotclubs und dann auch die Jazzfans, die dann wirklich dazu beigetragen haben, hier trotz eines gewissen gesellschaftlichen Misstrauens gegenüber dieser Musik des Protests, dann doch die großen Stars wie auch Louis Armstrong zum Beispiel nach Hannover zu holen in die Niedersachsenhalle. Und dann in Mitte der 60er Jahre kam es eben zur Gründung des Jazzclubs.
0: Du weißt wahnsinnig viel über die Jazzstadt Hannover und seine Geschichte. Ist das Voraussetzung, um Vorsitzende beim Jazzclub zu werden?
1: Nein, aber es hat sicherlich meine Laufbahn im Jazzclub begünstigt. Also ich habe mich viel mit der Geschichte des Jazz in Hannover beschäftigt, weil du hast es schon gesagt, ich habe über das Image Hannovers promoviert und habe 2015 auch an der Türe des Jazzclubs angeklopft, ob die noch Akten für mich haben, weil nämlich Hannover einen Imagepfleger hatte, das war der Michael Mai Gerke. Das war eine Besonderheit, weil Hannover bundesweit die einzige Stadt war, die einen hauptamtlichen Imagepfleger beschäftigt
0: Ach, was.
1: Hat. Ja. Und Mai Gerke war auch über 4 Jahrzehnte Vorsitzender des Jazzclubs und hat natürlich den Jazz auch sehr in seine Imageaktivitäten einbezogen. Und so fing alles an. Ich habe dann im Jazzclub angeklopft, gefragt, ob sie noch ein paar Akten dort hätten, die ich einsehen könnte. Das waren dann auch nochmal irgendwie roundabout 200 Aktenordner in den Schränken. Die durfte ich dann durchsehen. Mir ist dann so ein kleines Büro da eingerichtet worden, wo ich dann arbeiten konnte. Unten im Keller spielten dann die Bands. Also habe ich dann quasi immer schöne musikalische Begleitung gehabt zu meiner Aktenschnüffelei da oben. Und dann bin ich hängen geblieben. Also ich wusste dann ja plötzlich auch ganz viel über die Geschichte des Jazzclubs und bin dann sehr stark dann eben gleich rein in die Marketingaktivitäten des Jazzclubs. Wir standen damals vor einer starken Modernisierung, auch gerade was das ganze Marketing betraf, neue Website, neue Programmhefte, Plakate, alles Mögliche, Social Media. Und ich habe da eben als dann doch auch jüngere Person einige Hinweise gegeben, was man vielleicht noch machen könnte. Und so hatte ich dann den Job am Hals und dann immer mehr Verantwortung mit den Jahren.
0: Vanessa Erstmann heute bei Jazz Nordost. Wir hören Lieblingsmusik von ihr. Jetzt gleich Jack Jones mit Wives and Lovers.

0: Jack Jones, Wives and Lovers, ein Titel, den uns Vanessa Erstmann vom Jazzclub Hannover mitgebracht hat. Sie hört aber nicht nur klassischen Jazz, sondern auch experimentellere Musik und, ganz wichtig, die möchten sie und der Verein auch in die Stadt tragen. Zum Beispiel
1: die Jazzrausch Big Band wollten wir schon seit längerer Zeit unbedingt mal präsentieren. So, und im letzten Jahr hat es dann im Sommer endlich geklappt. Wir sind auch Kooperationspartner der Reihe Sommernächte im Gartentheater, also im schönen freien Barocktheater in den Herrenhäuser Gärten. Unglaublich schöne Anlage. Und auch da sind wir seit 2020 als Partner immer mit 1 bis 2 Auftritten dabei. Und ja, im letzten Jahr hatten wir da die Jazzrausch Big Band. Das hat leider wahnsinnig geschüttet, also wirklich geschüttet. Aber wir haben trotzdem alle durchgetanzt. Und was ich bei dieser Band so toll finde, also es ist eher so, ja, experimentell. Es ist so mehr so ein bisschen Richtung schon Techno, Jazz, elektronische Tanzmusik, so unterschiedliche Stilrichtungen miteinander vermischt. Und das finde ich nicht nur musikalisch unglaublich spannend, sondern auch die Begründung der Band, dass sie eben sagen, naja, Jazz ist doch eben die Musik, die sich nicht in eine bestimmte Schublade einsortieren lässt. So, und das ist auch meine Definition von Jazz.

0: Die Jazz-Rausch-Big-Band hier mit dem Pianisten David Hellbock und Jakob Manz am Saxophon. Eine Band, die letztes Jahr in Hannover unter freiem Himmel gespielt hat. Der Jazzclub hat's möglich gemacht und das sind rund 120 ehrenamtliche Helferinnen und Helfer. Einige von ihnen habe ich beim Swinging Hannover getroffen, dem großen Jazz-Open-Air vor dem neuen Rathaus, wo sie natürlich pausenlos im Einsatz waren. Trotzdem schienen aber alle ganz zufrieden zu sein.
1: Ja, es ist fürchterlich viel Arbeit und zwischendurch fragt man sich, warum man das macht, aber dann guckt man mal an dem Himmelfahrtstag darunter.
2: Das ist die Belohnung.
1: Sieht die strahlenden Gesichter, hört die hervorragende Musik auf hohem Level und das macht's weg.
3: Uns vereint die Musik und das Bedürfnis von meiner Seite war auch irgendwann mal es geben zu wollen für die Gemeinschaft.
4: Die Gemeinschaft, das eine. Das andere ist natürlich diese Musik, die so vielfältig ist, so extrem vielfältig ist und total spannend, immer wieder spannend.
5: Das sind alles Menschen, die mit Lust und Liebe da zusammenarbeiten. Ganz flache Hierarchie, im Grunde gar keine Hierarchie. Und wer wirklich aktiv werden will, dem werden wir überhaupt keine Steine in den Weg legen.
6: Ich habe, als klar war, dass ich Rentner werden würde, überlegt, was tust du da eigentlich mit deiner Zeit, mit deiner freien, gewonnenen Zeit? Und bin da auch über so eine Veranstaltung auf den Jazzclub gestoßen. Und das, was ich sozusagen an meiner Arbeitswelt verloren habe, das habe ich durch diesen Verein, durch diesen Club dazu gewonnen.
0: Die Vereinsmitglieder des Jazzclub kümmern sich natürlich auch um die Künstlerinnenbetreuung, also zum Beispiel um Nick West. Die Funkbassistin war in diesem Jahr Headlinerin beim Swinging Hannover.
7: Also Nick West würde man jetzt ja vielleicht gar nicht unbedingt so mit Jazz verbinden, sondern eher mit Funk. Ja, es ist auch eine Funk-Künstlerin, die natürlich stark von Prince geprägt wurde oder dann später auch von Lenny Kravitz, mit dem sie ja auf Tournee ist. Aber da wir ja versuchen, immer so die große Bandbreite zu zeigen und natürlich auch der Funk dann genauso wie der Soul oder auch der Blues bei uns vertreten ist und starken Einzug in den Jazz eingehalten hat, sehe ich das da immer relativ offen und freue mich eben gerade bei solchen Festivals, wo wir einfach ein großes Publikum erreichen wollen, dann eben auch eine Musik dazu bieten, die dann doch auch viele anspricht. Ich persönlich bin auch großer Soul- und auch Funk-Fan, da mache ich auch kein Geheimnis draus. Insofern hat mich das musikalisch einmal total abgeholt. Und ich finde aber sie und ihre Energie einfach Wahnsinn, auch was sie auf der Bühne dann auch gezeigt hat. Fantastisch. Also das eine eben musikalisch und dann fand ich es eben auch sehr interessant. Sie ist ja schon ein sehr, sehr großer Star. Wir bemühen uns immer darum, internationale große Namen dann auch immer wieder zu unserem Festival nach Hannover zu holen. Und sie konnte sich ja auch 2 Tage vor dem Festival, 1 Tag vor der Jazz Night ins Goldene Buch der Stadt Hannover eintragen. Das heißt, es kam auch in Hannover ganz toll an. Und diese Wertschätzung, sie war zum ersten Mal in Hannover, hat auch sie wiederum unglaublich glücklich gemacht. Und dann eben auch noch eine Frau. Wir hatten ja doch ein überwiegend männlich geprägtes Programm dieses Jahr beim Festival. Das finde ich auch überhaupt nicht schlimm, aber ich finde es schon schön, wenn dann eben der Headliner dann in dem Fall dann eben eine Frau ist.
0: Und wir hören sie mit einer Eigenkomposition. Nick West mit Forbidden Fruit hat sie auch gespielt auf der großen Bühne vor dem neuen Rathaus in Hannover beim Inner City Swinging Hannover.

0: NDR Kultur und Radio 3, wir feiern 60 Jahre Jazzclub Hannover zusammen mit der Geschäftsführerin Vanessa Erstmann. Und Sie und Ihr Team haben sich für dieses Jubiläumsjahr so einiges einfallen lassen.
1: Im Grunde genommen sind es zwei große, ich würde mal sagen, Veranstaltungsreihen, die wir in diesem Jubiläumsjahr veranstalten. Das eine ist eine kleine Zeitreise, also eine 60 Jahre Konzertreihe, wo wir uns den unterschiedlichen Stilrichtungen des Jazz, die in den unterschiedlichen Jahrzehnten, den letzten zurückliegenden 6 Jahrzehnten prägend waren, noch einmal widmen. Also geht dann los mit Modern Jazz, aber auch Hard Bebop oder dann Exit Jazz, dann Havana Jazz oder eben die Klaviertrios, die dann so um die 2000er dann populär wurden. Also da hatten wir mit einem Tribute für Art Blakey den Start schon Anfang des Jahres und freuen uns da zum Beispiel jetzt Ende Oktober auf das Michael Wolny Trio. Also da haben wir dann noch einige schöne Programmpunkte vor uns. Und das Zweite, was wir machen, ist eine Jubiläumstour. Ich nenne es liebevoll die 60-Tour. Da bewegen wir uns durch verschiedene Kulturinstitutionen, also durch das Sprengelmuseum. Wir waren im GOP-Varieté, da haben wir den Auftakt gefeiert Ende März. Wir sind in der Staatsoper zu Gast, in der Orangerie, im Wilhelm-Busch-Museum. Und da liegen jetzt noch ganz viele Termine vor uns, unter anderem die große Jubiläumsveranstaltung mit dem Wolfgang Kaffner Trio und Viktoria Tolstoi am 26. September in der Orangerie.
2: Und man kann das alles nachlesen bei euch auf der Internetseite.
1: Selbstverständlich. Gerade haben wir reingestellt die Kooperation mit dem Zoo. Wir sind jetzt ab Ende Juni auch für 6 Wochen im Zoo Hannover vertreten. Immer Donnerstag abends oder ab dem späten Nachmittag. Und da sind wir dann mit Jazzbands vom Zoogelände. Auch eine schöne Sache.
2: Ja, also das heißt, ihr sucht euch dann aus, wer gut bei den Elefanten und wer bei den Affen spielen kann.
1: Ja, wir sind Yukon Bay stationiert.
2: Ah, okay.
1: Also dann eher bei den Pinguinen und Eisbären. Ja, wir probieren das erstmal mit einem Standort aus. Mhm.
2: Dann lass uns einmal noch zurückblicken auf das Inner City Swinging Hannover. Da hat Lutz Krajenski mit seiner Band gespielt. Und zwar war das ein Tribute für Roger Cicero, der vor 10 Jahren verstorben ist. Und da hast du dir auch Musik ausgesucht. Und zwar Frauen regieren die Welt. Fandest du passend, ja. Ich habe nämlich kurz überlegt, ob das Stück nicht ein bisschen aus der Zeit gefallen ist. Aber heute jetzt so mit einer Frau in der als Vorsitzende des Jazzclub passt vielleicht dann doch.
1: Ja, das war zumindest meine Assoziation dazu. Und zu Lutz Krajenski und seiner Big Band verbindet uns natürlich auch ganz viel, so wie zu einigen hannoverschen Jazzmusikerinnen und Musikern eine sehr, sehr enge freundschaftliche Beziehung besteht. Und Roger Cicero hat gewissermaßen seine Anfänge bei uns im Jazzclub genommen. Und insofern haben wir auch seinen Werdegang damals sehr intensiv begleitet. Ich wusste, es war vor meiner Zeit, aber ich identifiziere mich eben so stark mit dem Jazzclub, dass ich da jetzt einfach von wie er immer spreche.
2: Aber wieso hat seine Karriere bei euch angefangen? Also ich weiß natürlich, mit der Band, die ja vorwiegend aus Hannover kam, hat Roger natürlich einen starken Hannover-Bezug, aber er war tatsächlich auch sehr oft im Jazzclub?
1: Er hatte die ersten Auftritte bei uns. Ah. Ja, zusammen dann eben mit seiner Band, die ja nicht nur aus Lutz Krajenski, sondern auch Stefan Abel, die ihn ja später auch bei seiner großen, nicht nur Deutschland-Karriere begleitet haben. Die waren dann schon anfangs bei uns vertreten, ja.
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0: Roger Cicero, Frauen regieren die Welt. 2012 hat er damit den deutschen Musikmarkt erobert. Ein Song, der live zu hören war, an Himmelfahrt beim Swinging Hannover. Der Platz vor dem neuen Rathaus war wieder proppenvoll und 60.000 Besucherinnen und Besucher sind beim Freiluft-Jazz-Festival jeweils dabei. Gerade hören wir noch den Schlussakkord von Lutz Krajewski und seiner Big Band. 10 Jahre nach dem Tod von Roger Cicero hat Lutz, sein langjähriger Wegbegleiter, ein Hannoveraner, mit der Band nämlich ein Tribute-Konzert gegeben. Adrien Madani aus Berlin hat gesungen und geswingt und die Leute haben es total gefeiert. Wir haben es auch schon gehört, der Jazzclub und sein Programm wird von Ehrenamtlichen geführt. Und wenn viele für eine Sache brennen, wird's meistens gut.
1: Wir haben wirklich ein sehr wertschätzendes Miteinander und ich finde gerade in so einem Verein, in dem wir alle ehrenamtlich arbeiten, ist es ja auch umso wichtiger, sich mit großem Respekt und Anerkennung zu begegnen, weil das ja schon wirklich viele, viele Arbeitsstunden sind, viele hundert Arbeitsstunden sind, die wir da investieren in kleine und in große Veranstaltungen und in so ein ganzes Vereinsleben. Das ist ja schon etwas sehr Familiäres und da ist natürlich dieser bewusste Umgang miteinander sehr, sehr wichtig und ich glaube, dass es das auch ist, dieses besondere Klima, das nach außen strahlt, das auch dazu führt, dass wir so regen Zulauf haben, dass so viele Menschen bei uns mitwirken wollen, weil sie auch merken, da ist ein Team, das zieht an einem Strang und bewegt etwas und sicherlich haben sich da auch die Zeiten im Jazzclub gewandelt.
0: Dieses Ehrenamt, was heißt das für die erste Vorsitzende Vanessa Erstmann?
1: Meine wöchentliche Stundenzahl liegt immer mindestens bei 25 Stunden die Woche, manchmal auch bei 40. Das ist einfach dem geschuldet, dass ich einmal als Teil der Geschäftsführung und eben Vorsitzende dann doch sehr stark in den ganzen internen Themen drin bin, obwohl wir da wirklich tolle Teams haben und ich da wirklich auch großes Vertrauen darin haben kann, dass das dann alles, auch wenn ich nicht immer dahinter stehe, alles wunderbar organisiert wird und dieses große Vertrauen habe ich auch. Aber nichtsdestotrotz ist man dann ja doch in viele Prozesse eingebunden. Es gibt viele Entscheidungen zu treffen und als die Person, die dann eben die Hauptverantwortung trägt, kann ich das natürlich dann auch nicht alles delegieren, das ist klar. Also das ist der eine Grund. Der andere Grund ist, dass ich von Beginn an eben stark diese ganzen Marketingaktionen, die Pressearbeit übernommen hatte. Das habe ich jetzt auch schon durchaus Unterstützung, gerade so beim Social Media Team und das brauche ich auch. Aber auch das liegt noch stark bei mir und dann bin ich als ja doch Repräsentantin des Jazzclubs eben für, wie ich es immer sage, den Außendienst zuständig. Mhm. Das heißt, ich kann gar nicht bei so vielen Konzerten des Jazzclubs dabei sein, wie ich gerne möchte, weil ich ständig bei anderen wichtigen Netzwerkveranstaltungen zugegen bin, weil es natürlich wichtig ist, den Jazzclub zu repräsentieren. Es ist wichtig, Gespräche zu führen. Wir brauchen ja auch ständig neue Sponsoren, Förderer und die wir haben, wollen ja natürlich dann auch ein bisschen gepflegt werden, die Kontakte. Mhm. Und das mache ich auch alles gern, aber das frisst eben unglaublich viel Zeit und auch Energie. Und so kommt es eben, dass ich in vielen Wochen doch ein Wahnsinnspensum habe. Und dann kommen ja eben auch immer mal wieder die Großveranstaltungen wie in der City Swinging Hannover, unser Festival oder unser großes Sommerfest. Und im Jubiläumsjahr, wo wir uns so viele zusätzliche schöne Aktionen ausgedacht haben, ja, gibt es dann eben auch wieder ein Projektteam dafür, an dessen Spitze ich stehe. Und auch da fällt natürlich ganz viel zusätzliche Arbeit an.
0: Wir hören hier bei Jazz Nordost gleich das Hypnotic Brass Ensemble, eine 8-köpfige Band aus Chicago. Was Vanessa Erstmann mit dieser Truppe verbindet, das hören wir gleich. So viel vorweg, es geht um viel nackte Haut.

0: Blicky Bone, das Hypnotic Brass Ensemble, spielte auch mal in Hannover. Und gerade wenn wir heute 60 Jahre Jazzclub feiern, da gibt es natürlich schon die eine oder andere Geschichte zu erzählen. Vanessa Erstmann.
1: Es ist ja so, dass wir in der langen Geschichte des Jazzclubs auch einfach sehr, sehr viele interessante Künstlerinnen und Künstler bei uns hatten, die mitunter ja auch gar nicht so leicht zu handeln waren. Also gibt es dann eben einige, die noch ein bisschen anstrengend sind, vielleicht ein bisschen dievenhaft, dann viele spezielle Wünsche haben. Das war jetzt im Fall dieser Band nicht unbedingt so, aber sie waren insofern anstrengend, weil sie, vielleicht sagt das der Name schon so ein bisschen, oder ich finde, dieses Hyperaktive, kann man sagen, steckt da schon so ein bisschen drin. Und sieben Brüder, die wie Flummis nicht nur über die Bühne gesprungen sind, sondern auch hinter der Bühne und die sich ganz gerne auch mal auf der Bühne ausziehen. Also nicht komplett, sondern nur den Oberkörper. Und das haben sie dann zumindest beim Festival auch gemacht. Das ist mir dadurch sehr in Erinnerung geblieben, aber auch musikalisch. Also einfach sehr, sehr unterhaltsam, tolle Musik. Ich glaube, die haben auch gerade erst wieder ein Album rausgebracht. Das hatte ich mir angehört und mir dann überlegt, dass wir die eigentlich auch mal wieder nach Hannover holen müssen. Aber wie gesagt, sie waren schon sehr betreuungsintensiv durch die Bandbetreuung, die das ja auch dann ehrenamtlich macht. Und die hatte dann mit den sieben Flummis ihr Tun.

0: Nelson Riddle und sein Orchester mit Lisbon Antigua. Auch das ist Lieblingsmusik von Vanessa Erstmann vom Jazzclub Hannover. Vor 60 Jahren wurde er gegründet und was ihn ausmacht, ist die intime, familiäre Atmosphäre. Wer in den ehemaligen Kohlekeller hinabsteigt, ist nämlich ganz nah dran an den Musikerinnen und Musikern. Beim Schnack an der Bar erfährt man dann außerdem noch die eine oder andere Geschichte aus den letzten Jahrzehnten. Zum Beispiel die von Jazz-Perkussionist Lionel Hampton aus den 70er Jahren.
1: Der war mehrfach in Hannover, aber Anfang der 70er Jahre hat der sich zum Beispiel auch ins Goldene Buch der Stadt eintragen dürfen. Und er hatte im Vorfeld auch Stadtführungen von Mike Gerke, dem Imagepfleger, bekommen und hat dann unter anderem bei Max Waloschke, gibt's heute noch, also das ist eher so gut bürgerliche Kost, da gab's dann ein schönes Eisbein, wahrscheinlich mit Sauerkraut, ich weiß es nicht, aber das muss ihm wohl so gut geschmeckt haben oder fand er so toll, dass er da noch vor Ort auf einer Serviette einen Eisbein-Boogie komponiert hat und den hat er dann auch ins Goldene Buch der Stadt eingetragen. Also das ist so eine Anekdote, der gibt oder andere, die vorher sagt, Mensch, euer Jazzclub, der ist ja irgendwie so klein und dann das ganze Publikum, das ist ja ganz dicht drum um die Bühne, also quasi die können uns anfassen und wir die, also was ist denn das hier? Und die dann hinterher so begeistert waren von dieser besonderen Stimmung und intimen Atmosphäre, die in diesem Club herrscht, dass sie dann noch dem Team geholfen haben, selbst den Club mit auszufegen. Also es gibt viele solche Geschichten.
0: Lionel Hampton hören wir hier gleich noch bei Jazz Nordost auf NDR Kultur und Radio 3 vom RBB. Eine Sendung zu 60 Jahre Jazzclub Hannover. Gedanken, Anregungen dazu oder grundsätzlich auch zu Jazzmusik lesen wir natürlich immer gern. Einfach eine Mail an jazz@ndr.de. Mehr Jazz und auch diese Sendung gibt's bei ARD Sounds. Mein Name ist Andrea Schwietzer und zu Gast war die erste Vorsitzende des Jazzclub Hannover, Vanessa Erstmann.
1: Also wir sind uns als Team eben auch einig, dass es uns wichtig ist, diese verschiedenen Facetten des Jazz zu präsentieren. Genauso wie es uns wichtig ist, eben immer wieder auch Newcomer auf die Bühne zu holen. Denn das sind ja die Jazzstars von morgen, weil wir möchten das fördern, sehr unterstützen. Gerade da ist es natürlich schwierig, wenn Musikerinnen und Musiker noch nicht so bekannt sind. Dann ist immer so ein bisschen die Problematik, dass das, was die Leute nicht so kennen, da gehen sie erstmal nicht so hin, weil sie aber gar nicht wissen, was sie da dann vielleicht verpassen. Mhm. Also das sind dann Dinge, wo wir auch immer uns um Förderung bemühen müssen, aber nichtsdestotrotz ist es uns eben wahnsinnig wichtig. Und mir persönlich ist es eben auch wichtig, Vorbehalte abzubauen, weil mir so in meinem Umfeld oder auch wenn ich mich durch Hannover bewege, doch häufig begegnet, naja, das ist toll, was ihr macht, aber Jazz ist ja irgendwie nicht so mein Ding. Das ist irgendwie sowas Verkopftes, Intellektuelles, also etwas, was die eben mit zum Beispiel Free Jazz, improvisativen Jazz verbinden. Und ja, das gibt es ja auch, aber es gibt ja eben noch so viel mehr. Und ich würde mal sagen, Jazz steckt eigentlich auch überall drin. Und da ist für jeden Geschmack etwas dabei. Und deswegen arbeite ich immer darauf hin, dann die Menschen eben einfach dann mal in den Jazzclub zu holen, damit sie da einen tollen Abend, tolle Veranstaltungen verbringen und ihre persönliche Wahrnehmung eben öffnen und erweitern. Musik.

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1: Um 23 Uhr mit Thorsten Altenhöhner. Guten Abend. Bundesgesundheitsministerin Wagen will mit einer Reihe von Maßnahmen die Finanzprobleme in der Pflegeversicherung angehen. Wie aus dem Gesetzentwurf hervorgeht, der der ARD vorliegt, soll unter anderem der Beitrag für Kinderlose steigen. Isabel Karas.
2: Ziel ist es, die Ausgaben der Pflegekassen zu bremsen. Zur Gegenfinanzierung setzt Wagen auf zusätzliche Einnahmen. So sollen Gutverdiener durch eine höhere Beitragsbemessungsgrenze stärker belastet werden. Außerdem sollen Arbeitgeber künftig auch für Minijobber Beiträge zur Pflegeversicherung entrichten. Mit dem Reformpaket reagiert das Gesundheitsministerium auf die angespannte Finanzlage der Pflegeversicherung.
1: Die Taliban erhöhen den Druck auf die Bundesregierung, um weitere eigene Diplomaten nach Deutschland entsenden zu können. Ein bereits angesetzter Abschiebeflug nach Afghanistan wurde abgesagt. Peter Hornung.
3: Am Donnerstag vergangener Woche hätte NDR-Recherchen zufolge eine Maschine Richtung Kabul abheben sollen, an Bord Afghanen, die abgeschoben werden sollten. Die Bundesregierung werde praktisch erpresst, hieß es. Der Hintergrund: Die Radikal-Islamisten wollen noch mehr eigene Diplomaten nach Deutschland schicken. Ohne sie könne man den Deutschen nicht dabei helfen, ausreisepflichtige Afghanen reibungslos in ihr Heimatland abzuschieben.
1: Die radikal-islamische Hisbollah im Libanon lehnt eine Waffenruhe mit Israel nach wie vor ab. Wie der Chef der Terrorgruppe im Fernsehen sagte, diene das Abkommen, das der Libanon gestern mit Israel geschlossen hat, nur der Unterwerfung des libanesischen Volkes. Trotz der gestrigen Vereinbarung hatte die israelische Armee am Morgen mutmaßliche Stellungen der Hisbollah bombardiert. Die Hisbollah wiederum griff israelisches Gebiet an. Das Hauptgebäude der Technischen Universität Berlin bleibt noch das ganze Sommersemester über geschlossen. TU-Präsidentin Dennis sagte dem RBB, wann genau man wieder öffnen könne, hänge von einem Maßnahmenplan ab, der jetzt von einer Brandschutztaskforce erstellt werde. Timo Maschewski.
4: Konkret sieht sich die Taskforce die einzelnen Bereiche der Uni schon vor den offiziellen Begehungen an und prüft, welche Mängel dort beseitigt werden müssen. Mit Blick auf die Uni-Prüfungen sprach die Präsidentin von einem Peak im Juli mit vielen Teilnehmenden. Es sei dennoch gelungen, alle Prüfungen organisatorisch in andere Räume zu verlegen.
1: Alba Berlin hat den Einzug ins Finale der Basketball-Bundesliga am Abend verpasst. In Bamberg verloren die Berliner mit 73-81. Damit führen sie aber jetzt insgesamt mit 2-1 Spielen. Finalgegner wäre der FC Bayern München, der dreimal gegen die Telekom Baskets Bonn gewann. In der Handball-Bundesliga haben die Füchse Berlin in Melsungen mit 39-28 gewonnen. Soweit die Nachrichten, mehr Informationen auf rbb24.de. Das Wetter. In der Nacht teils noch kräftige Schauer und Gewitter bei 15 bis 12 Grad. Morgen freundlicher und nur noch vereinzelt Schauer bei 20 bis 23 Grad.
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5: Heute mit der 9. Folge von Mord im Orient Express, dem Kriminalroman von Agatha Christie. Der Mordfall im Orient Express von Istanbul über Paris und Calais nach London entpuppt sich als äußerst mysteriös. Die Leiche weist 12 Stichwunden auf, der Zug steckt in Jugoslawien in einer Schneewehe fest, eine Flucht ist unmöglich. Also muss sich der Mörder noch an Bord befinden. Das Einzige, was Meisterdetektiv Hercule Poirot herausfinden konnte: Der Tote reiste unter falschem Namen durch die Welt. Er hieß in Wahrheit Cassetti und stand vor Jahren im Mordfall Daisy Armstrong vor Gericht, wurde aber freigesprochen. Hercule Poirot bittet nun die illustre Reisegesellschaft nacheinander in den Speisewagen, der ihm von seinem Freund Monsieur Bouc für die Ermittlungen zur Verfügung gestellt wird. Es liest wieder Thomas Fretsch.
6: Wollen wir uns jetzt den Italiener vornehmen? Hercule Poirot ließ eine beträchtliche Weile verstreichen, ehe er antwortete. Er betrachtete interessiert den Fettfleck im ungarischen Diplomatenpass. Schließlich schien er sich fast gewaltsam davon losreißen zu müssen. Als er aufsah, begegnete er dem drängenden Blick von Monsieur Bouc und zwinkerte vergnügt. »Ah, mein lieber, teurer Freund, ich bin auf meine alten Tage ein Snob geworden. Meiner Meinung nach sollte man die erste Klasse vor der zweiten erledigen. Nein, jetzt möchte ich mit dem schneidigen Oberst Arbuthnot sprechen.« Da er das Französisch des englischen Offiziers ziemlich kläglich fand, führte Poirot das Verhör in englischer Sprache. und nachdem Name, Alter, heimatliche Adresse und genauer militärischer Rang ermittelt worden waren, hieß die nächste Frage: Sie kommen auf Urlaub von Indien, wie wir es nennen, en permission? Oberst Arbuthnot, den es nicht im Mindesten interessierte, wie ein hergelaufener Ausländer irgendetwas nannte, erwiderte mit echt britischer Kürze: Ja. Aber Sie reisen nicht wie die anderen Offiziere aus Indien mit einem Dampfer der Peninsula und Oriental Navigation Company nach England? Nein. Warum nicht? Ich habe den Landweg aus Gründen gewählt, die nur mich etwas angehen. Und das mag dir genügen, du unverschämter kleiner Naseweiß, besagten Arbuthnots Haltung und Gebärde. Doch der Naseweiß ließ nicht locker. Sind Sie von Indien direkt durchgefahren? Ich habe die Reise einen Tag unterbrochen, um Ur in Chaldea zu sehen, und gönnte mir einen dreitägigen Aufenthalt in Bagdad. Ach, in Bagdad. Soviel ich weiß, kommt auch die junge Miss Debenham aus Bagdad. Haben Sie sie vielleicht schon dort kennengelernt? Nein, ich lernte Miss Debenham erst im Zug von Kirkuk nach Nisibin kennen. Wir saßen im selben Waggon. Poirot beugte sich vor. Er versuchte es nun mit einschmeichelnder Überredungskunst und wurde mehr Ausländer als nötig. »Monsieur, ich flehe Sie an. Sie und Miss Debenham sind die einzigen beiden britischen Reisenden im Zug. Ich kann nicht umhin, ich muss jeden von Ihnen fragen, was für ein Urteil er sich über den anderen gebildet hat.« »Das ist höchst regelwidrig«, entgegnete Arbuthnot kalt. »Nein, nein, sehen Sie, diesen Mord hat, aller Wahrscheinlichkeit nach, eine Frau begangen. Der Tote weist 12 Stichwunden auf. Sogar der Zugführer sagte sofort, es ist eine Frau gewesen. Worin besteht also meine erste Aufgabe, mir über sämtliche weiblichen Passagiere ein Bild zu machen? Doch nichts ist schwerer, als eine Engländerin zu beurteilen. Sie sind sehr reserviert, die englischen Damen, und deshalb flehe ich Sie an, Monsieur, im Namen der Justiz. Was für ein Mensch ist diese Miss Debenham? Was wissen Sie von ihr?« »Miss Debenham ist eine Lady«, versicherte Oberst Arbuthnot warm. »Ah«, seufzte Poirot mit allen Anzeichen tiefster Dankbarkeit, »Sie meinen also, sie sei nicht in das Verbrechen verwickelt?« »Unsinn! Der Mann war ihr völlig fremd. Sie hatte ihn nie zuvor gesehen.« »Hat sie Ihnen das gesagt?« »Ja, als sie eine Bemerkung über seine nicht sehr angenehme Erscheinung fallen ließ. Wenn eine Frau ihre Hand im Spiel hat, wie Sie glauben, so kann ich Ihnen versichern, dass Miss Debenham diese Frau nicht ist.« »Wie warm Sie sich für sie einsetzen«, meinte Poirot mit einem Lächeln. Oberst Arbuthnot maß ihn mit eisigen Blicken. »Ich verstehe nicht, was Sie meinen.« Poirot schien verlegen. Er senkte den Kopf und begann, die Papiere zu ordnen, die vor ihm lagen. »Das war nur eine beiläufige Bemerkung«, sagte er. »Sprechen wir lieber über Tatsachen. Wir dürfen mit Recht annehmen, dass das Verbrechen um 1:15 verübt wurde. Und die üblichen Untersuchungsmethoden erfordern, dass man jede Person fragt, was sie um diese Zeit getan hat. Dagegen habe ich nichts einzuwenden. Meines Wissens unterhielt ich mich zur fraglichen Stunde mit dem jungen Amerikaner, dem Sekretär des Toten. War er in Ihrem Abteil oder waren Sie in seinem? Ich war bei ihm. Ist er ein Freund oder alter Bekannter von Ihnen? Ganz und gar nicht. Rein zufällig entwickelte sich zwischen uns beiden eine Unterhaltung. Im Allgemeinen mag ich die Amerikaner nicht, weiß mit ihnen nichts anzufangen.« Mit geheimem Vergnügen erinnerte sich Poirot an McQueens Urteil über die Briten. »Aber dieser junge Mann gefällt mir«, fuhr der Oberst fort. »Irgendwer hat ihm alberne, idiotische Ideen über die Lage in Indien in den Kopf gesetzt. Das ist das Schlimmste bei den Amerikanern. Sie sind so sentimental und idealistisch. Nun, was ich ihm dank meiner beinahe 30-jährigen Kenntnisse des Landes erzählte, fesselte ihn sehr. Als Gegenleistung berichtete er mir über die finanziellen Verhältnisse Amerikas. Dann berührten wir die Weltpolitik im Allgemeinen, so dass ich schließlich ganz überrascht war, als meine Uhr plötzlich 14:45 anzeigte.« »Um diese Zeit brachen Sie die Unterhaltung ab?« »Ja.« »Was haben Sie dann getan?« »Ich ging in mein Abteil.« »Ihr Bett war schon aufgeschlagen?« »Ja, der Schaffner war inzwischen da gewesen.« »Das ist nach meinem Plan Abteil Nummer 15, das vorletzte vom Speisewagen ausgerechnet.« »Ja.« »Wo war der Kondukteur, als Sie durch den Korridor gingen?«
7: »Er saß ganz am Ende des Ganges an seinem winzigen Tisch. Das heißt,
6: McQueen rief ihn dann, damit er ihm das Bett machte. Nun bitte ich Sie, genau zu überlegen, Oberst Arbuthnot, ist, während Sie sich mit McQueen unterhielten, jemand an seinem Abteil vorübergegangen? Vermutlich eine ganze Menge Leute, ich achtete nicht darauf. Mir kommt es nur auf die letzten anderthalb Stunden Ihres Gesprächs an. Sie sind in Winchovci ausgestiegen, nicht wahr?
7: Ja, doch nur ganz kurz. Sie haben keine Ahnung, wie der Schneesturm wütete. Die Kälte war unerträglich. Man war froh, wenn man wieder unter Dach und Fach war, obwohl ich es skandalös finde, wie überheizt diese Züge sind.
6: Monsieur Bouc seufzte. Es ist schwer, es aller Welt recht zu machen, klagte er. Da sind die Engländer, die alle Fenster aufreißen, und wiederum die anderen, die alles hermetisch verschlossen haben wollen. Weder Poirot noch Oberst Arbuthnot achteten auf ihn. Also, es war bitter kalt draußen, sagte Poirot aufmunternd. Und nun sind sie wieder im Zug. Sie setzen sich gemütlich hin, rauchen vielleicht eine Zigarette, vielleicht ein Pfeifchen. Er unterbrach sich für den Bruchteil einer Sekunde und schon fiel der andere ein. Eine Pfeife für mich. McQueen rauchte Zigaretten. Dann fährt der Zug weiter. Sie rauchen ihre Pfeife, sie erörtern dabei die klägliche Lage Europas, die Weltlage. Unterdessen ist es spät geworden. Die anderen Reisenden liegen schon im Bett. Ging nun irgendwer an der Tür vorüber? Denken Sie bitte nach. Arbuthnot furchte grübelnd die Stirn.
7: Verdammt schwierig. Verstehen Sie doch, ich habe einfach nicht darauf geachtet.
6: Aber Sie haben den geschulten Blick des Soldaten für Einzelheiten. Sie beobachten sozusagen, ohne zu beobachten.
7: Wieder überlegte der Oberst angestrengt und schüttelte dann den Kopf. Ich erinnere mich wirklich nicht, dass außer dem Kondukteur jemand vorüberging, oder? Halt, war da nicht eine Frau?
6: Haben Sie sie gesehen? Ja, war sie alt, jung?
7: Gesehen habe ich sie nicht. Ich muss gerade zum Fenster geschaut haben. Aber da war ein Rascheln von Frauenkleidern und Parfumgeruch.
6: Parfum? Gutes Parfum?
7: Ein obstartiges, möchte ich sagen, obgleich ich nicht weiß, ob das Wort dem Begriff ganz gerecht wird. Ich meine, Sie hätten es schon auf 100 Meter Entfernung gerochen. Doch weiß der Kuckuck, setzte der Oberst hastig hinzu, möglicherweise ist das schon viel früher am Abend gewesen. Sehen Sie, da haben Sie Ihre Beobachtungen, ohne zu beobachten. Irgendwann im Laufe des Abends sagte ich zu mir, eine Frau. Parfum. Ziemlich aufdringlich. Aber wann? Wann? Doch, es muss unbedingt nach Winchovci gewesen sein, fällt mir jetzt ein.
6: Warum?
7: Weil ich mich jetzt dunkel erinnere, dass wir über das Fiasko sprachen, zu dem sich der stalinische Fünfjahresplan entwickelt. Der Gedanke Frau brachte mich auf das Thema Stellung der russischen Frau. Und ich weiß, dass wir bei Russland erst so ziemlich am Ende unserer Unterhaltung anlangten.
6: Eine genauere Zeitangabe können Sie nicht machen?
7: Nein. Es muss irgendwann in der letzten halben Stunde gewesen sein.
6: Stand der Zug bereits?
7: Ja. Das glaube ich mit Bestimmtheit sagen zu können.
6: Das muss genügen. Waren Sie je in Amerika, Oberst Arbuthnot?
7: Nie. Es lockt mich auch nicht.
6: Haben Sie einen Oberst Armstrong gekannt?
7: Armstrong. Ich habe 2 oder 3 Armstrongs gekannt. Tommy Armstrong vom 60. Regiment, meinen Sie den? Und Selby Armstrong. Er ist an der Somme gefallen.
6: Ich meine den Oberst Armstrong, der eine Amerikanerin heiratete und dessen Kind entführt und getötet wurde.
7: Ach ja, ich erinnere mich, eine schockierende Angelegenheit. Nein, dieser Armstrong ist mir nie über den Weg gelaufen, wenngleich ich ihn vom Hörensagen kannte. Toby Armstrong, prächtiger Mensch, behauptete man allgemein, sehr beliebt, hat eine glänzende Karriere gemacht, hatte das Victoria-Kreuz.
6: Der Mann, der vergangene Nacht hier im Zug getötet wurde, hatte Oberst Armstrongs Kind auf dem Gewissen.
7: Dann ist ihm heute Nacht recht geschehen, sagte Oberst Arbuthnot, obwohl ich vorgezogen hätte, ihn am Galgen oder, das ist in Amerika wohl gebräuchlicher, auf dem elektrischen Stuhl enden zu sehen.
6: Demnach ziehen Sie Gesetz und Ordnung der privaten Rache vor?
7: Nun, man kann doch nicht Blutrache üben und sich gegenseitig erstechen wie die Korsen oder die Mafia. Sie mögen sagen, was Sie wollen. Die Verurteilung durch ein Gericht ist ein gesundes System.
6: Nachdenklich musterte Hercule Poirot das kantige, energische Gesicht des Briten. Ja, Oberst Arbuthnot, einen anderen Standpunkt hätte ich von Ihnen auch nicht erwartet. Ich glaube, ich habe keine weiteren Fragen mehr an Sie.
7: Oder fällt Ihnen noch irgendetwas ein, das Ihnen vergangene Nacht verdächtig vorkam oder nachträglich verdächtig vorkommt? Erbesner dachte ein paar Minuten nach. Nein, das heißt, wenn nicht... Er zögerte. Bitte, sprechen Sie weiter, drängte Poirot. Oh, ich denke, es hat keinerlei Bedeutung. Als ich in mein Abteil zurückkehrte, bemerkte ich, dass die Tür des allerletzten Abteils nicht ganz geschlossen war und der Insasse scheu und verstohlen heraussah. Und dann drückte er schleunigst die Tür wieder zu. Gewiss, es ist nichts dabei, wenn man den Kopf zur Tür hinausstreckt, doch diese verstohlene Art berührte mich sonderbar. Wenn Sie das allerletzte Abteil sagen, meinen Sie wohl Nummer 16? Oberst Erbesnott nickte. Ich habe Ihnen ja gesagt, es ist nichts Weltbewegendes, meinte er, fast als wolle er sich entschuldigen. Aber Sie wissen ja, wie das ist. 2 Uhr morgens, alles totenstill. Irgendwie wirkte die Sache unheimlich, wie in einem Kriminalroman. Aber das ist natürlich Unsinn. Er stand auf. Wenn Sie mich jetzt nicht mehr brauchen, danke, Oberst Erbesnott. Es ist alles erledigt. Trotzdem zögerte der Offizier. Seine erste natürliche Abneigung, sich von Ausländern aushorchen zu lassen, hatte sich verflüchtigt. Hinsichtlich Miss Debenham, begann er linkisch und brach ab, um einen neuen Satz zu bilden. Ich bürge für ihre Lauterkeit. Sie ist eine Puka, Sahib. Erbesnott errötete leicht und wandte sich hastig zur Tür. Was ist das, eine Puka, Sahib? Fragte Konstantin. Es bedeutet, dass Miss Debenhams Vater und Brüder ebenso vornehme Schulen besucht haben wie Erbesnott. Weiter nichts, meinte der Arzt enttäuscht. Mit dem Verbrechen hat es nichts zu tun? Nichts, antwortete Poirot und versank in tiefe Nachdenklichkeit. Ungeduldig trommelte er dazu mit den Fingern auf die Tischplatte. Plötzlich blickte er auf. Oberst Erbesnott raucht Pfeife. Und Mr. Ratchet rauchte nur Zigarren. Dennoch wurde in seinem Abteil ein Pfeifenreiniger gefunden. Wie? Sie meinen, dass Erbesnott vorläufig der einzige Reisende ist, der sich dazu bekannt hat, Pfeife zu rauchen. Und er hatte von Oberst Armstrong gehört. Vielleicht hat er ihn, obwohl er es abstreitet, sogar persönlich gekannt. Sie denken also, es sei möglich... Heftig wehrte Hercule Poirot mit beiden Händen ab. Nein, alles in mir sträubt sich dagegen. Nein, es ist unmöglich, ganz unmöglich, dass ein ehrenhafter, leicht beschränkter, aufrechter Engländer auf einen Feind 12-mal mit dem Messer einsticht. Spüren Sie nicht selbst, meine Freunde, wie unmöglich das ist? Jetzt reiten Sie wieder Ihr Steckenpferd, die Psychologie, sagte Monsieur Bouc lächelnd. Die Psychologie, mon ami, muss man respektieren. Dieses Verbrechen trägt einen Stempel. Und ganz gewiss nicht den von Oberst Erbesnott. Doch nun zum nächsten Verhör. Diesmal schlug Monsieur Bouc nicht den Italiener vor, obwohl sich seine Gedanken nach wie vor mit ihm beschäftigten. Der einzige Reisende erster Klasse, der noch übrig blieb, war Mr. Hardman, der 4-schrötige Amerikaner, der im Speisewagen Tischgenosse des Italieners und des Kammerdieners gewesen war. Er trug, als er sich Poirot selbstsicher präsentierte, einen etwas aufdringlich karierten Anzug, ein rotes Hemd, eine blitzende Krawattennadel und kaute ununterbrochen auf etwas herum. Er hatte ein großes, fleischiges Gesicht mit derben Zügen, sah aber sehr gutmütig aus. »Morgen, Gentlemen«, sagte er, »was kann ich für Sie tun?« »Sie haben von dem Mord gehört, Mr. Hardman?« »Versteht sich.« Rasch wanderte der Kaugummi von der linken in die rechte Wange. »Zu unserem Bedauern sehen wir uns genötigt, sämtliche Reisende einem Verhör zu unterziehen. Das finde ich höchst vernünftig. Anders kann man eine Morduntersuchung wohl kaum durchführen. Vor allem dann nicht, wenn man Erfolg haben will.« Poirot zog den vor ihm liegenden Pass zu Rate. »Sie sind Cyrus Bethman Hardman, amerikanischer Staatsbürger, 41 Jahre alt und Vertreter für Schreibmaschinenfarbbänder.« »Stimmt. Sie reisen von Istanbul nach Paris.« »Ja. Zweck der Reise?« »Geschäfte. Reisen Sie stets erster Klasse, Mr. Hardman?« »Ja, Sir. Die Firma trägt die Reisekosten.« Er zwinkerte Poirot zu. »Nun zu den Vorkommnissen der vergangenen Nacht. Können Sie uns etwas darüber sagen?« »Rein gar nichts.« »Oh, wie schade. Vielleicht berichten Sie uns, Mr. Hardman, womit Sie sich nach dem Dinner beschäftigten.«
6: Zum ersten Mal schien der Amerikaner keine Antwort parat zu haben. Er stellte vielmehr eine Gegenfrage. »Verzeihung, Gentlemen, wer sind Sie eigentlich? Lassen Sie mich mal in Ihre Karten gucken.« »Das ist Monsieur Bouc, ein Direktor der Schlafwagengesellschaft, und das der Arzt, der die Leiche untersucht hat.«
7: »Und Sie selbst?«
6: »Ich bin Hercule Poirot. Die Gesellschaft hat mich mit der Aufklärung des Falles beauftragt.«
7: »Monsieur Hercule Poirot, so. Ich habe schon von Ihnen gehört.«
6: Hartmann überlegte noch ein paar Sekunden. Dann sagte er,
7: »Es ist wohl am besten, wenn ich auspacke.«
6: »Dazu möchten wir Ihnen auch raten«, erwiderte Poirot trocken. »Über das Verbrechen selbst weiß ich leider nichts, rein gar nichts, wie ich vorhin schon bemerkte. Aber ich müsste etwas wissen, und das nagt an mir. Ich müsste etwas wissen.«
7: »Wollen Sie sich nicht lieber etwas klarer ausdrücken, Mr. Hartmann?«
6: Der Amerikaner seufzte, wälzte seinen Kaugummi und wühlte in seiner Tasche. Gleichzeitig ging mit der ganzen Persönlichkeit eine Veränderung vor sich. Er legte das gekünstelte Gehabe ab und gab sich natürlicher. Seine Stimme verlor den breiten Akzent des Mittelwestens. »Der Pass ist nicht ganz echt«, sagte er. »Hier sehen Sie, wer ich wirklich bin.« Hercule Poirot nahm die weiße Visitenkarte auf, die auf die Tischplatte geflattert war, und Monsieur Bouc sah ihm über die Schulter. »Mr. Cyrus B. Hartmann, McNeils Detektivagentur, New York.« Es war die bekannteste Detektivagentur von New York, und sie hatte, das wusste Poirot, einen ausgezeichneten Ruf. »Nun, Mr. Hartmann«, sagte Poirot, »lassen Sie hören, was die Maskerade zu bedeuten hat.« »Ich hatte ein paar Gauner, die nichts mit diesem Mord zu tun haben, über den Ozean verfolgt und schließlich in Istanbul zur Strecke gebracht. Nachdem ich dem Chef meinen Erfolg gekabelt hatte, packte ich meine Koffer zur Heimreise nach New York, als ich das hier bekam.« Er schob einen Brief über den Tisch. Der Bogen trug den Kopf des Tukatlian-Hotels. »Geehrter Herr, man hat mir gesagt, Sie seien ein Angestellter der McNeils Detektivagentur. Bitte suchen Sie mich um 4 Uhr heute Nachmittag in meiner Hotelsuite auf. Hochachtungsvoll, S. E. Ratchet.«
7: »Eh bien?« Ich ging natürlich hin und Mr. Ratchet weihte mich unter Vorlage einiger Briefe in die Sache ein. War er sehr beunruhigt? Er spielte den Gleichmütigen, aber in Wirklichkeit nahm es ihn ziemlich mit. Und dann machte er mir einen Vorschlag. Ich sollte bis Paris denselben Zug benutzen wie er und ihn bewachen. Nun, Gentlemen, ich benutzte denselben Zug, aber meine Wachsamkeit nützte nichts. Sie haben ihn doch erwischt. Ich habe kläglich versagt.«
6: »Hat er Ihre Aufgabe näher umrissen? Hatte er bestimmte Vorstellungen, wie Sie ihn schützen sollten?«
7: »Gewiss. Ich sollte vor allem das Nebenabteil belegen. Doch schon hier wurde ihm ein Strich durch die Rechnung gemacht. Mit Mühe und Not bekam ich überhaupt noch ein Bett. Nummer 16. Der Schaffner scheint es immer bis zur letzten Minute freizuhalten, für unvorhergesehene Fälle. Es ist zwar von Mr. Ratchets Abteil ziemlich weit entfernt, dennoch gefiel es mir vom strategischen Gesichtspunkt aus nicht schlecht. Vor uns lief nur der Speisewagen, dessen Verbindungstür zu den anderen Wagen nachts abgesperrt wird. Mithin konnte Gefahr nur von hinten drohen, und jeder Eindringling musste an mir vorüber.«
6: »Vermutlich tappten Sie über die Persönlichkeit des möglichen Angreifers im Dunkeln, nicht?«
7: »Nicht ganz. Mr. Ratchet beschrieb ihn mir.«
6: »Was? Was? Was?« Die drei Männer waren wie elektrisiert. Monsieur Bouc war sogar aufgesprungen. »Ein kleiner Mann, dunkel, mit einer femininen Stimme«, so drückte sich der alte Herr aus. Außerdem fügte er hinzu, er glaube nicht, dass man gleich in der ersten Nacht versuchen würde, ihn zu töten, eher in der zweiten oder dritten. »Ah, er wusste also Genaueres«, meinte Monsieur Bouc. »Bestimmt wusste er mehr, als er seinem Sekretär verriet«, äußerte Poirot nachdenklich.
5: Mord im Orient-Express. Thomas Fritsch las die 9. von 18 Folgen des Romans von Agatha Christie. 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
2: Um 0 Uhr mit Wolfgang Berger. In Frankreich ist der als Maskenmann bekannte Serientäter zu lebenslanger Haft verurteilt worden. Der Mann hatte auch in Norddeutschland 3 Kinder getötet. Ein französisches Gericht sprach ihn jetzt schuldig, im Jahr 2004 einen 10-jährigen Jungen ermordet zu haben. Aus der Nachrichtenredaktion Sven Weingärtner.
3: Der 10 Jahre alte Jonathan wurde damals aus einem Schullandheim in Westfrankreich entführt. Seine Leiche trieb Wochen später in einem nicht weit entfernten Teich. Die französische Generalstaatsanwaltschaft hatte keine Zweifel an der Schuld des heute 55-jährigen Angeklagten. Er selbst hatte die Tat abgestritten. Der aus Bremen stammende Pädagoge war schon 2012 vom Landgericht Stade wegen der Morde an 3 Jungen zu lebenslanger Haft verurteilt worden. Etliche Jahre schlich Martin N. sich nachts und mit einer Sturmhaube maskiert in Schullandheime, Zeltlager und Privathäuser, um Jungen zu missbrauchen.
2: Der ukrainische Präsident Selenskyj hat Russlands Staatschef Putin in einem offenen Brief ein Treffen vorgeschlagen. Dort soll über ein Ende des Krieges beraten werden. Auch Putin äußerte sich, und zwar beim Wirtschaftsforum in St. Petersburg. Er erklärte sich zu einer diplomatischen Lösung des Konflikts bereit. Eine Voraussetzung sei, dass die Ukraine die Region Donbass vollständig an Russland abtrete. Sozialverbände und Gewerkschaften haben die Pläne von Bundesgesundheitsministerin Warken für eine Pflegereform kritisiert. Das Vorhaben der CDU-Politikerin gehe vor allem zulasten von Pflegebedürftigen und Angehörigen. Aus der Nachrichtenredaktion Volko Damm.
4: Die Pläne von Warken sehen Mehreinnahmen und Ausgabenkürzungen für die Pflegeversicherung vor. Dafür sollen Heimbewohner, Besserverdienende und Menschen ohne Kinder stärker belastet werden. Von einer Bankrotterklärung der Sozialpolitik etwa sprach der Hauptgeschäftsführer des Arbeiter-Samariter-Bundes Fichtmüller in den Funke-Zeitungen. Mit Blick auf steigende Eigenanteile für Pflegebedürftige sagte er, dieser Kurs beschädige die Solidarität im Land nachhaltig. Deutliche Worte wählte auch die Chefin des Deutschen Gewerkschaftsbundes Fahimi. Warkens Pläne seien reiner Zynismus und eine Zerstörungsreform der Pflegeversicherung.
2: Der Bahnverkehr zwischen Hannover und Berlin normalisiert sich nach einem Oberleitungsschaden wieder. Laut Bahn sind die Reparaturen auf einem Gleis abgeschlossen. An einem zweiten Gleis dauern die Arbeiten an. Es muss weiter mit Verzögerungen gerechnet werden. Seit gestern früh waren der Fernverkehr und der Regionalverkehr zwischen Berlin und Hannover beeinträchtigt. Grund ist eine kaputte Oberleitung im Osten von Hannover. Das waren die Nachrichten. Das Wetter in Deutschland. Tagsüber länger trocken, zwischendurch aber auch Schauer, 18 bis 21 Grad. Am Samstag vor allem im Osten Sonne, ansonsten auch Wolken und kurze Schauer, aber meistens trocken, 19 bis 24 Grad. Und auch Sonntag gibt es Sonne und Wolken im Wechsel, im Norden selten Schauer, 16 bis 23 Grad. Es ist 0 Uhr 3.
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5: Mit Marlene Reichert am Mikrofon. Schön, dass Sie dabei sind. Im ersten Teil haben wir heute Aufnahmen aus den Archiven des Bayerischen Rundfunks vorbereitet. Und zum Auftakt hören wir die Bamberger Sinfoniker unter Robin Ticciardi mit der amerikanischen Suite von Antonín Dvořák.

Die Bamberger Sinfoniker eröffneten das ARD-Nachtkonzert unter Leitung von Robin T. Charty mit der amerikanischen Suite von Antonín Dvořák. Mit Kammermusik von Wolfgang Amadeus Mozart geht's weiter mit dem Adagio-Köchel-Verzeichnis 580 und es musizieren Lisa Batiashvili Violine, François Lelieux Englischhorn, Lawrence Power Viola und Sebastian Klinger Violoncello.

Das war das Adagio, Köchelverzeichnis 580a von Wolfgang Amadeus Mozart. Und wir hörten damit Lisa Batyashvili, Violine, François Lelieux, Englischhorn, Lawrence Power, Viola und Sebastian Klinger, Violoncello. Wer die Werke von Reinhold Glier nicht kennt, würde sie beim ersten Hören vermutlich der romantischen Epoche zuordnen. Doch er war ein russisch sowie sowjetischer Komponist des 20. Jahrhunderts. 1938 hat er sein Harfenkonzert geschrieben. Glers Sehnsucht nach Schönklang ist im ganzen Stück präsent. Seine Musik schaut nicht nach vorne, sondern zurück. Dieses Harfenkonzert wirkt heute genauso wie damals wie aus einer vergangenen Zeit. Und es lockt uns in eine heile, bessere Welt. Wir hören jetzt Emmanuel Cesson an der Harfe und das Symphonieorchester des Bayerischen Rundfunks unter Lawrence Renesse.

Emmanuel Cesson spielte zusammen mit dem Sinfonieorchester des Bayerischen Rundfunks unter Laurence Renes das Harfenkonzert von Reinhold Glière. Ein Meisterwerk der Chorliteratur ist Domenico Scarlattis zehnstimmiges Stabat Mater. 12 Jahre vor Pergolesis berühmten Stabat Mater ist es entstanden, und zwar 1724 im Auftrag derselben neapolitanischen Bruderschaft, den Cavalieri della Vergine dei Dolori. Und während Pergolesis Werk auf die Frühklassik vorausweist, gibt sich Scarlattis Vertonung höchst barock. Hier kommt eine Aufnahme mit dem Chor des Bayerischen Rundfunks sowie Björn Collell der Orbe, Günther Holzhausen Violine und Max Hanft an der Orgel. Die Leitung hat Florian Helgart.

Das war das Stabat Mater von Domenico Scarlatti. Wir hörten eine Aufnahme mit dem Chor des Bayerischen Rundfunks sowie Björn Cordell-Theorbe, Günter Holzhausen Violine und Max Hanft an der Orgel. Die Leitung hatte Florian Helgart. Das ist das ARD-Nachtkonzert, präsentiert von BR Klassik, jetzt mit dem Symphonieorchester des Bayerischen Rundfunks unter Lorin Masel und der Tondichtung Opus 30 von Richard Strauss, Also sprach Zarathustra.

Also sprach Zarathustra. Tondichtung frei nach Friedrich Nietzsche von Richard Strauss. Das Symphonieorchester des Bayerischen Rundfunks spielte unter Lorin Marcel. Gleich die 2 Uhr Nachrichten und danach geht's in die zweite Runde des Nachtkonzerts mit dem C-Moll-Klavierkonzert von Marie Jaël.

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1: Um 2 Uhr mit Thorsten Altenhöhner. Guten Morgen. Der ukrainische Präsident Selenskyj hat Russlands Staatschef Putin in einem offenen Brief ein Treffen vorgeschlagen. Dabei soll über ein Ende des Krieges beraten werden. Auch Putin erklärte sich grundsätzlich zu einer diplomatischen Lösung des Konfliktes bereit. Aus Kiew Florian Kellermann.
2: Die Ukraine sei bereit zu einer vollständigen Waffenruhe für die Zeit der Verhandlungen. Die USA könnten die Einhaltung der Waffenruhe von beiden Seiten überwachen, so Selenskyj. Er erinnerte daran, dass vor wenigen Tagen ukrainische Langstreckendrohnen bei St. Petersburg einschlugen, unter anderem in einem Ölterminal, als dort eine internationale Wirtschaftskonferenz stattfand. Die Russinnen und Russen seien unzufrieden über Benzinmangel wegen der ukrainischen Angriffe, wegen der Inflation und weil für sie kein Ende des Kriegs in Sicht sei.
1: Höhere Beiträge, weniger Leistung, die geplanten Änderungen bei der Pflegeversicherung stoßen auf Kritik. Der Sozialverband Deutschland bemängelt etwa mögliche Kürzungen bei den Rentenbeiträgen für pflegende Angehörige. Volker Kinkel.
3: Vom Spitzenverband der Krankenkassen GKV heißt es, bei der Pflege brennt die Hütte und der Entwurf enthält einige Instrumente, mit denen das Löschen beginnen kann. CDU-Gesundheitsministerin Warken plant einen höheren Beitragszuschlag für Kinderlose, Besserverdienende sollen mehr zahlen, genauso Minijobber. Bei den Rentenbeiträgen für pflegende Angehörige soll es Kürzungen geben. Gleichzeitig soll der Zuschuss für Pflegeheimkosten langsamer steigen als bisher und die Einstufung in einen höheren Pflegegrad erschwert werden.
1: Die Taliban wollen weitere Diplomaten nach Deutschland entsenden und setzen die Bundesregierung unter Druck. Nach Informationen des NDR wurde ein bereits angesetzter Abschiebeflug nach Afghanistan vorerst abgesagt. Der Flug hätte eigentlich bereits am Donnerstag vergangener Woche in Richtung Kabul abheben sollen. Bisher sind 2 Vertreter der radikal-islamischen Machthaber in Deutschland offiziell akkreditiert, in Berlin und in Bonn. Der Zugverkehr zwischen Berlin und Hannover normalisiert sich. Wie die Bahn mitteilte, ist die Reparatur an einem von 2 Gleisen abgeschlossen. Fahrgäste müssten aber noch mit Verzögerungen rechnen. Es wird vermutet, dass Unbekannte Teile einer Oberleitung gestohlen hatten. Alba Berlin hat den Einzug ins Finale der Basketball-Bundesliga am Abend verpasst. In Bamberg verloren die Berliner mit 73-81. Damit führen sie aber weiterhin mit 2-1 Spielen. Finalgegner wäre der FC Bayern München, der 3-mal gegen die Telekom Baskets Bonn gewann. In der Handball-Bundesliga haben die Füchse Berlin in Melsungen mit 39-28 gewonnen. Soweit die Nachrichten. 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Das Wetter bis zum frühen Morgen, teils kräftige Schauer und Gewitter bei 15 bis 12 Grad, tagsüber freundlicher, vereinzelt Schauer bei Temperaturen zwischen 20 und 23 Grad maximal.
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4: Und dazu begrüßt Sie ganz herzlich Marlene Reichert am Mikrofon. Sie hat den Geist eines Philosophen und die Hände eines Künstlers, hat Franz Liszt mal über Marie Jaël gesagt. Sie korrigierte seine Kompositionen und kümmerte sich um seine Korrespondenz und zwischen den beiden hat sich eine tiefe Freundschaft entwickelt. Liszt hat Marie Jaëls Arbeit unterstützt und ihre Kompositionen veröffentlicht und in Konzerten auch selbst präsentiert. Und er meinte, der Name eines Mannes auf ihrer Musik und sie wird auf jedem Klavier gespielt werden. Hier kommt das 2. Klavierkonzert Jaëls in C-Moll mit Cora Irsen am Klavier und dem WDR-Funkhausorchester unter Ariane Tien.